0: Ich bin kein Exorzist. Und das, was man unter Teufelsaustreibung versteht, halte ich für Scharlatanerie.
1: Sie glauben also gar nicht an Dämonen?
0: Doch, ich glaube an Dämonen, weil ich weiß, dass es sie gibt. Aber man kann sie nur sehr schwer mit weißer Magie bekämpfen. Und besiegen kann man sie nur, indem man sie tötet.
2: Hunter!
1: Ich sehe, Sie verstehen etwas von der Materie, Mr. Hunter. Gehen wir hoch. Sehen Sie sich Philipp an.
0: Sie erlauben noch eine Frage, Lord Hayward, bevor wir nach Ihrem Sohn sehen. Wie kommen Sie darauf, dass er von Dämonen besessen ist?
1: Nun, er hatte plötzlich Albträume. Nachts schrie er. Am Tag fantasierte er. Er erzählte seltsame Dinge von schwarzen Messen und so etwas.
0: Entschuldigen Sie, aber das sind alles noch keine Symptome, die auf Dämonen schließen lassen.
1: Ja. Eines Nachts, er schrie wieder, bin ich zu ihm hoch. Seine Tür wollte erst gar nicht aufgehen. Ich warf mich dagegen wieder und wieder. Und endlich sprang sie auf. Und dann sah ich sie.
0: Sahen Sie wen?
1: Die Dämonen. Das Zimmer war völlig durchwühlt. Die Bettlaken zerfetzt. Philipp lag auf dem Boden und schlug wie wild um sich. Auf seiner Brust hockten schwarze Gestalten, die nach ihm griffen. In ihn griffen, als wollten sie ihm seine Seele entreißen. Jede Nacht geht das seitdem so. Ich kann es nicht mehr ertragen. Ich liebe meinen Sohn über alles. Verstehen Sie, Mr. Hunter? Ich brauche Ihre Hilfe.

0: Philipp, ich habe jemanden mitgebracht. Das ist Mr. Chapman und das Mr. Hunter.
1: Tot.
0: Sie wollen dir helfen.
1: Totgeweihte. Totenkopf.
0: Philipp.
1: Todesmahl.
0: Sind Sie wieder da?
1: Tot. Der Totenkopf.
0: Da ist kein Totenkopf, Philipp.
1: Das Todesmahl.
2: Da bekomme ich so richtig mit der Angst zu tun.
3: Vielleicht machen Sie mal einen Spaziergang, Chapman.
1: Totenkopf.
2: Das können Sie vergessen.
1: Tot. Tot.
3: Täusche ich mich, oder?
0: Nein! Lassen Sie die Decke, wo sie ist.
3: Philipp besitzt weibliche Geschlechtsmerkmale?
0: Das hat nichts zu bedeuten.
3: Ach ja? Dann kann ich ja wieder gehen.
0: Bitte, nein. Nein. Er bekommt ab und zu kleine Brüste. Das ist auf die vielen Hormonspritzen zurückzuführen, die ihm die Ärzte gegeben haben. Sie haben ihn total verpfuscht. Aber es kümmert Sie nicht. Sehen Sie ihn sich an. Er ist nur noch Haut und Knochen. So blass. Und seine Augen so tief. Die Dämonen saugen ihm das Leben aus.
3: Mein Name ist Dorian Hunter, Philipp. Dein Vater hat mich gerufen, weil er glaubt, dass du von Dämonen gequält wirst. Wirst du von Dämonen gequält, Philipp? Kannst du die Dämonen sehen, Philipp?
1: Wenn der Tag vergangen ist und der Mond die Sonne ablöst, dann kommt die Zeit. Dann triumphieren sie. Sie streifen ihre Masken ab und zeigen ihre wahren Gesichter. Das Böse bricht aus ihnen heraus und stürzt sich auf die Ahnungslosen. Ach, Alina!
3: Wer ist Alina? Philipp?
1: Alina!
3: Philipp?
1: Alina!
3: Kennen Sie eine Alina?
0: Philipp kennt kein Mädchen namens Alina. Das wüsste ich.
1: Blacksep!
3: Was?
1: Alina! Blacksep!
3: Was meint er damit?
0: Gar nichts. Er redet Unsinn. Philipp hat das Haus seit einer Ewigkeit nicht verlassen. Er kann niemanden kennengelernt haben. Er fantasiert. Sehen Sie das denn nicht?
1: Todesmal. Vom Tod gezeichnet. Todgeweihte.
3: Kommen Sie mit raus.
1: Totenkopf. Tod. Tod. Todesmal. Vom Tod.
3: Lord Hayward. Ich denke nicht, dass Philipps angebliches Fantasieren etwas mit Dämonen zu tun hat. Ist es nicht eher so, dass Philipp auch früher nicht in der Lage war, sich anders als eben gehört zu artikulieren?
0: Ja, Sie haben recht. Philipp war schon immer anders. Er sprach immer schon in Rätseln, redete wirres Zeug. Hunderte von Ärzten habe ich konsultiert, bin um die halbe Welt gereist, aber niemand konnte uns helfen. Glauben Sie mir, ich will nur das Beste für ihn. Und glauben Sie mir, in dieser Nacht, von der ich Ihnen erzählte, da habe ich Sie gesehen, wie Sie auf ihm saßen. Und seitdem kommen Sie. Jede Nacht.
3: Ich glaube Ihnen, Lord Hayward. Ich werde Ihnen helfen. Heute Abend werde ich Ihnen jemanden schicken, der die Nacht über bei Philipp wacht.
0: Wer wird das sein, Mr. Hunter?
3: Eine junge Frau.

0: Sie glauben dem Alten?
1: Ganz im Gegenteil. Ich glaube, jedes zweite Wort von ihm ist gelogen. Aber eines glaube ich tatsächlich. Philipp ist in Gefahr.
0: Das mag sein. Aber diese Gefahr droht ihm ganz sicher nicht von Dämonen.
1: Was glauben Sie?
0: Ein alter Mann findet eine viel jüngere Frau und diese gebiert ihm endlich seinen lang erwarteten Sohn. Das Ganze hat nur einen Schönheitsfehler. Es ist so gar nicht der Sohn, den er sich vorgestellt hat. Kränklich, schwach und allem Anschein nach auch noch geistesgestört. Der alte Mann kann und will das nicht wahrhaben und beginnt eine jahrelange Ärzte-Odyssee. Aber so sehr sich alle bemühen, niemand kann seinem Sohn den Verstand geben, den er augenscheinlich nie besessen hat. Der alte Mann sucht einen Schuldigen, denn mit ihm kann das Ganze ja nichts zu tun haben. Er schimpft auf die Ärzte, die alles nur noch schlimmer machen, und dann endlich findet er, was er sucht. Dämonen! Die sollen nun schuld daran sein, weshalb Philipp nicht so ist, wie er sein könnte.
1: Oh, haben Sie Psychologie studiert?
0: Nein, das Leben.
1: Was ist mit den schwarzen Gestalten, die er auf seinem Sohn sitzen sah?
0: Der Alte ist mittlerweile so verzweifelt, dass er auch schon anfängt zu fantasieren. Dämonen gibt es nicht, Mr. Hunter.
1: Und wenn ich Sie vom Gegenteil überzeuge?
0: Das werden Sie wohl müssen, wenn Sie sich nicht schon bald in einer Zelle wiederfinden wollen.
1: Glauben Sie eigentlich an irgendetwas?
0: Sie meinen Gott oder sowas?
1: Zum Beispiel.
0: Ich glaube an die Bank von England.

Hallo Philipp, ich bin Coco. Ich werde heute Nacht bei dir bleiben und auf dich aufpassen. Ich habe dir etwas mitgebracht. Es ist ein kleines silbernes Kreuz, so etwas wie ein Glücksbringer. Du magst es nicht, hm? Gut. Du musst es nicht nehmen. Ich kann es für dich halten. Ist dir kalt? Ich werde jetzt deine Decke aufschütteln und dich schön darin einwickeln. Dann kannst du... Philipp, darf ich mal sehen? Ein Hermaphrodit.

0: Er ist was?
1: Coco ist sich ziemlich sicher. Er ist ein Hermaphrodit.
0: Ach so. Tja, da kann man nichts machen. Scheiße, was heißt das? Ist das ansteckend?
1: Ein Hermaphrodit ist nicht Mensch, nicht Dämon, nicht Frau, nicht Mann.
0: Ja, davon hatte ich auch mal eine.
1: Dieses Engelsgesicht, die weiblichen Geschlechtsmerkmale, die feinen Hände. Philipp ist eine Mischung. Ein Wesen aus der Dimension zwischen hier und da. Ein Wesen, wie es nur alle paar hundert Jahre geboren wird. Dämonen können Menschen oder ihresgleichen vernichten. Nicht aber so ein Zwittergeschöpf. Sie fürchten sich vor ihm. Es heißt, dass mit der Geburt eines Hermaphroditen die Dämmerung für die Dämonen beginnt.
0: Die Dämmerung ist schon lange vorbei, Mr. Hunter. Es ist kurz vor 12.
1: Sie machen sich lustig.
0: Hunter, wenn das alles stimmt, was Sie da erzählen, kann Ihre kleine Freundin ja die Sachen packen und wir geben Lord Hayward Entwarnung. Wir erzählen ihm, dass sein Sohn ein Hermadings ist und deshalb keinerlei Gefahr besteht. Fertig. Ist es das, was Sie mir sagen wollen?
1: Nein, ist es nicht. Wenn es stimmt, was Coco vermutet, haben wir hier etwas ganz Besonderes vor uns. Etwas sehr Kostbares. Etwas, auf das wir aufpassen müssen, Mr. Chapman. Wenn die Dämonen wissen, und davon gehe ich jetzt mal aus, dass Philipp ein Hermaphrodit ist, werden sie jede List einsetzen, um ihn zu vernichten. Philipp ist in Gefahr. Darum werden wir ihn weiter beobachten. Coco bleibt, wie verabredet, die Nacht über bei ihm.
0: Ich sagte es ja bereits, wir machen es, wie Sie meinen, Hunter. Nicht wegen mir, mein Boss will das so. Also tun Sie, was Sie nicht lassen können. Ich hole Sie morgen früh ab.
2: Was ist? Kommst du wieder ins Bett?
0: Bist du eine Hermaphrodite, Süße?
2: Eine was?
0: Na, hast du einen Schwanz?
2: Nicht, dass ich wüsste.
0: Zeigen.

0: Alina.
1: Wer ist Alina, Philipp?
0: Alina!
1: Was ist los, Philipp?
0: Alina!
1: Da ist niemand am Fenster, Philipp.
0: Alina! Alina!
1: Okay, ich gehe ja schon. Siehst du? Hier ist niemand.
0: Alina, komm! Lass Alina rein!
1: Hier ist niemand, Philipp.
0: Lass Alina rein!
1: Das Fenster bleibt geschlossen, Philipp. Es ist zu deiner eigenen... Philipp! Vorsicht! Was? Bist du Alina? Ist ja gut. Du bist so winzig. Wie eine Puppe. Sie ist nicht allein. Zurück ins Bett, Philipp, schnell! Was soll das? Au! Aua! Was?
2: Philipp, zurück in den Kreis. Oh.
3: Brav, meine Püppchen. Sehr brav. Und jetzt husch, husch, husch, zurück in euer Häuschen. Du auch.
0: Alina.
3: Bleib ruhig in deinem Kreis sitzen, Hermaphrodit. Alina gehört mir, mir, verstehst du? Eines Tages bekommst du sie zurück, entweiht, geschändet und seelenlos. Ich werde sie dir ins Jenseits nachschicken. Na, ist das ein Angebot? Komm her.
0: Alina!
3: Ruhig, ganz ruhig. So ist es fein. Und jetzt ab zu den anderen. Und jetzt zu deiner Beschützerin, Hermaphrodit. Hunter hat sie gesendet, um dich zu bewachen, wie? Lächerlich. Niemand kann dich bewachen, wenn ich es nicht will. Ich werde mir die Schöne ein wenig ausleihen. So. Wollen doch mal sehen, ob wir für dich nicht etwas Schönes zum Anziehen finden.

0: aus. Sag, dass das nicht wahr ist. Sag, dass ich träume. Dass ich nicht in dieser Folterkammer bin, sondern im Verlies. Und dass ich bald dem Großinquisitor vorgeführt werde.
1: Euer Gnaden, wir werden nicht mehr dem Großinquisitor vorgeführt. Euer Gnaden haben bereits ein Geständnis abgelegt.
0: Nein!
1: Doch, euer Gnaden haben zugegeben, ein Bote zu sein. Ein Sendbote des Bösen. Euer Gnaden braucht nur noch zu erzählen, was er beim Sabbat mit dem Teufel getan hat.
0: Nein! Nein! Nein!
2: Was? Ich komme ja. Ich komme ja schon. Hallo? Hallo? Ein Paket.
3: Ein Gruß vom Puppenmacher.
2: Komm raus!
4: Chapman.
2: Waren Sie das eben, Chapman? Wenn das ein Scherz sein soll.
4: Was reden Sie da?
2: Es bewegt sich.
4: Ich bin gerade auf dem Weg zu Ihnen. Wenn Sie 2 Minuten warten, können Sie in Ruhe darüber.
2: Was? Was war das? Der nächste Gruß. Guten Morgen, Chapman.
5: Mr. Hunter, Sie zielen mit einer Waffe auf mein Gesicht.
2: Ach ja. Ich dachte, es wäre wieder so ein mieser Trick. Los, kommen Sie rein.
5: Was? Was ist hier los?
2: Eben klingelt es. Jemand hat ein Paket vor meine Tür gestellt. Er ruft mir etwas zu, wie schönen Gruß vom Puppenmacher, und verschwindet.
5: Puppenmacher? Konnten Sie ihn erkennen?
2: Nein, er war sofort weg. Ich nehme also das Paket, gehe rein, denke, das ist ein blöder Scherz von Ihnen und rufe Sie an. Plötzlich bewegt sich das Päckchen. Zerreißt, eine Puppe springt heraus und versucht mich zu beißen.
5: Eine Puppe?
2: Ja, ungefähr 30 Zentimeter groß und... kommen Sie mit. Ich habe ihr zwar eben den Kopf weggeschossen, aber der Rest dürfte da noch liegen. Sehen Sie, hier in der Ecke ist sie. Verdammt. Sehen Sie das Häufchen Staub? Das war sie. Opfer und Sklaven von Dämonen zerfallen nach ihrem Tod zu Staub. Schade. Ich dachte, ich hätte sie endlich überzeugen können.
5: Überzeugen? Mit einem toten Püppchen? Mit einem lebendigen Püppchen hätten Sie mich überzeugen können. Jetzt hören Sie endlich auf mit diesem Mist und kommen Sie. Wir haben viel vor heute. Wenigstens sind Sie schon angezogen.
2: Ich hatte mich gar nicht ausgezogen. Ich habe noch was in der Bibliothek nachgesehen und bin dann wohl eingeschlafen.
5: Bah, ungeduscht auch noch. Sie sitzen im Wagen hinten.
2: Warten Sie. Ich muss als erstes Coco anrufen. Ich habe gesagt, ich melde mich heute Morgen. Coco?
6: Ja.
2: Ich bin es. Alles in Ordnung bei dir?
6: Ja.
2: Jemand ist bei dir?
6: Ja.
2: Deshalb kannst du nicht frei sprechen?
6: Ja.
2: Aber es ist alles in Ordnung?
6: Ja.
2: Gut. Gut, ich komme dann im Laufe des Tages vorbei.
6: Ja. Alles in Ordnung.
5: Was ist? Alles okay?
2: Anscheinend ja. Wenn irgendetwas wäre, hätte sie es zumindest angedeutet.
5: Dann wenden wir uns mal den handfesteren Dingen zu. Eine Alina Blacksap gibt es nicht, aber eine Alina Burden. Das Mädchen ist vor einer Woche verschwunden und bis heute nicht wieder aufgetaucht. Es wohnt in der Dawson Road bei ihrer Mutter, nicht weit von den Haywards entfernt. Dort fahren wir jetzt als erstes hin.
2: Worauf warten wir noch?
5: Sie sollten sich wenigstens noch die Zähne putzen. Alinas Mutter hat schon genug durchgemacht.

0: Kommen Sie rein. Hier durch, in die Küche. Setzen Sie sich doch. Sie sind also vom Secret Service. Möchten Sie eine Tasse Tee?
1: Aber gern.
0: Haben Sie sie gefunden?
1: So leid es mir tut, Mrs. Burden, das haben wir noch nicht. Allerdings haben wir da noch ein paar Fragen.
0: Ein paar Fragen? Hatten wir das nicht bereits?
1: Wissen Sie, ob Ihre Tochter einen jungen Mann namens Philip Hayward gekannt hat?
0: Philip? Ja, da war mal was.
1: Was war es denn?
0: Ich weiß nicht mehr. Doch. Sie sagte irgendwann mal, dass Henry sich wohl ziemlich aufregen würde, wenn er das mit Philip herausbekäme.
1: Wer ist Henry?
0: Henry, weiter weiß ich nicht. Irgend so ein Herumtreiber, der nichts Besseres zu tun hatte, als in irgendwelchen Kellerlokalen herumzusitzen und Rauschgift zu nehmen. Er stellte Alina dauernd nach, aber sie wollte nichts von ihm wissen.
2: Wo finden wir diesen Henry?
0: Soweit ich weiß, auf dem St. Anthony-Friedhof.
2: Auf dem Friedhof?
0: Hier, Ihr Tee. Er ist seit fast einem Jahr tot.
1: Wie ist er gestorben?
0: Wahrscheinlich an einer Überdosis. So stand es in der Zeitung. Sein Hals war wohl voll mit Einstichen.
2: Sein Hals?
0: So stand es in der Zeitung.
1: Und Alina? Hatte sie bis zu Henrys Tod immer noch Kontakt zu ihm?
0: Ab und zu.
1: Sie gingen also aus?
0: Ab und zu. In einem dieser Clubs hat sie wohl auch diesen Philip kennengelernt.
2: Philip? In einem Club?
1: Mrs. Burden, wissen Sie, wo dieser Club war? Oder haben Sie diesen Philip mal gesehen?
0: Nein, ich habe keine Ahnung. Schmeckt Ihnen der Tee?
1: Aber ganz ausgezeichnet.
2: Wunderbar.
0: Eigentlich ein ganz normaler Earl Grey. Aber ich gebe hier und da immer noch ein paar Spritzer echter Zitrone dran. Und braun kann das. Schon beim Ziehen.
2: Mrs. Burden, gibt es etwas, das Sie uns oder unseren Kollegen bisher nicht erzählt haben? Mrs. Burden? Vielleicht etwas, das Ihnen sehr ungewöhnlich vorkam. Etwas, von dem Sie annehmen, dass es Ihnen niemand glauben wird, wenn Sie es erzählen.
0: Vor 3 Tagen.
2: Was passierte da?
0: Vor 3 Tagen klingelte es. Es war 3 Uhr in der Früh. Ich war sofort wach. Ich schlafe sowieso kaum noch seit Alina. Ich dachte, es sei sie. Ich dachte, sie käme zurück. Ich machte die Tür auf.
2: Und?
0: Dort stand er. Dieser Henry.
1: Henry?
0: Aber er kann's ja nicht gewesen sein, nicht? Er ist ja tot. Bestimmt haben sich seine Freunde einen dummen Scherz erlaubt. Wahrscheinlich war ich auch noch nicht richtig wach. Das wird es gewesen sein.
2: Was wollte Henry von Ihnen?
0: Er gab mir ein Foto und verschwand in der Dunkelheit.
2: Was war das für ein Foto?
0: Ein Foto von Alina. Aber es ist nicht echt.
2: Dürfte ich das Foto mal sehen?
0: Ja. Hier.
2: Mr. Chapman?
1: Was um alles in der Welt ist das?
2: Alina steht auf einer Handfläche. Sie selbst ist nicht größer als eine Puppe. Ich glaube auch, dass es sich hier um eine Fälschung handeln muss, Mrs. Burden. Seien Sie gewiss. Wir finden Alina.
1: Ja, vielen Dank für Ihre Zeit, Mrs. Burden. Ach, sagen Sie, haben Sie das Wort Black Sabbath schon mal gehört?
0: Black Sabbath?
1: Wie bitte?
0: Black Sabbath kenne ich nicht. Black Sabbath. Das ist der Club, in dem Alina diesen Philip kennenlernte.
2: Ich habe da auch noch eine Frage, Mrs. Burden. Haben Sie zufällig auch ein Foto von diesem Henry?
0: Ja. Warten Sie. Hier, das sind er und Alina, vor ungefähr einem Jahr.
2: Ich glaube, Sie sind doch keiner Täuschung zum Opfer gefallen, Mrs. Burden.
0: Was?
2: Henry lebt noch.
0: Wie meinen Sie das?
1: Wissen Sie, was Sie da sagen?
2: Sehen Sie selbst.
1: Das ist doch dieser Sohn von dieser Stricklady aus Haywards Haus.

0: Hellenwein?
1: Hier ist Olivaro.
0: Mr. Olivaro, was für eine Freude. Wie geht es Ihnen?
1: Ganz ausgezeichnet, mein lieber Freund. Allerdings gibt es da eine kleine Sache, die lässt mich zurzeit doch recht unruhig schlafen.
0: Was kann das sein?
1: In einem sehr schwachen Moment verkaufte ich Ihnen doch mal dieses mittelalterliche Schwert. Sie erinnern sich sicher?
0: Oh ja, ein sehr schönes Stück. Es war jeden Dollar wert.
1: Nun, irgendwie habe ich letztens davon geträumt und als ich aufwachte, wurde mir bewusst, dass ich es doch sehr vermisse.
0: Ja, das kenne ich.
1: Ich hätte es sehr gerne zurück.
0: Ui, das wird etwas schwierig, Mr. Olivaro, um nicht zu sagen unmöglich.
1: Es ist mir sozusagen eine Herzensangelegenheit. Ich zahle Ihnen das Doppelte von dem, was Sie mir gezahlt haben.
0: Oh, das ist wirklich außerordentlich großzügig von Ihnen. Und wenn ich gewusst hätte, dass Sie es so sehr vermissen... Aber ich habe das Schwert leider nicht mehr.
1: Sie haben es nicht mehr?
0: Ich bin untröstlich. Nun, ich schenke das einem sehr guten Freund von mir.
1: Sie haben es verschenkt?
0: Er hat sich sehr gefreut.
1: Nun, ich weiß, dass meine Bitte etwas außergewöhnlich sein dürfte. Und dass man Geschenke, soll die Freundschaft bestehen bleiben, nicht zurückfordert. Aber Sie würden mir wirklich einen sehr großen Gefallen tun.
0: Hätten Sie vielleicht etwas Vergleichbares? Sehen Sie, mein Freund ist sehr interessiert an mittelalterlichen Dingen. Vielleicht haben Sie ein anderes Schwert. Dann wäre er womöglich an einem Tausch interessiert.
1: Die Sendung ist so gut wie unterwegs. Ich wusste doch, dass wir dieselbe Sprache sprechen, Mr. Hellenwein. Vielen Dank und einen schönen Tag.
0: Ich danke Ihnen.

0: Da haben wir es. Henry Hurst wurde im November vergangenen Jahres auf dem St. Anthony Friedhof beigesetzt. Die Zentrale hat es bestätigt.
1: Sie haben ihn doch mit eigenen Augen gesehen.
0: Das ist vollkommener Unsinn. Der Bengel bei Hayward muss jemand anderes sein.
1: Ihre Ignoranz wird langsam nervig, Mr. Chapman. Henry Hurst lebt. Genauer gesagt, er ist eine lebende Leiche. Ein Vampir.
0: Diese Überzeugung, mit der Sie Ihre kleinen Gruselgeschichten vortragen, imponiert mir irgendwie. Ich setze Sie bei den Haywards ab. Sehen Sie nach Ihrer Freundin. Und wenn Ihnen der Junge wieder aufmacht, nehmen Sie ihn in die Mangel.
1: Und Sie?
0: Ich werde zum Friedhof fahren und mir das Grab von Henry Hurst ansehen. Wenn nötig, besorge ich sogar einen Exhumierungsbescheid.
1: Sie wollen allein zum Friedhof?
0: Genau. Wie all die alten Damen, die da jeden Tag hingehen, auch.
1: Vergessen Sie Ihr Gießkännchen nicht.
0: Das habe ich hier im Halfter.

0: Coco?
1: Philipp?
0: Coco. Keiner da.
1: Das ist nicht möglich. Ich war die ganze Zeit unten. Niemand hat das Haus verlassen.
0: Na, irgendwo werden sie... Warten Sie.
1: Das kam aus dem Schrank.
0: Bleiben Sie hier. Keine Bewegung!
2: Ja, alles in Ordnung. Ja.
1: Philipp!
2: Alles in Ordnung.
0: Philipp, gib mir das Telefon. Ja.
3: Das, alles in Ordnung.
1: Das war nicht Philipps Stimme.
0: Das war Kokos Stimme.
1: Wieso sitzt mein Sohn in seinem Wandschrank und spricht mit einer fremden Stimme in ein Telefon?
0: Das ist Kokos Handy. Er hat mit mir telefoniert.
1: Wo zum Teufel ist Ihre Aufpasserin? Philipp! Philipp, bleib hier! Wo willst du hin?
0: Kommen Sie. Wir folgen ihm. Kommen Sie.
1: Er darf nicht raus. Es ist viel zu kalt.
0: Was ist da hinten?
1: Ach, da ist nichts. Da ist nur der alte Schuppen und die Garagen. Philipp!
0: Er geht hinein. Kommen Sie.
1: Warten Sie. Warten Sie. Ich gehe rein und hole ihn.
0: Ich komme mit.
1: Ah! Ach, da sitzt er ja. Philipp, was machst du denn? Warum läufst du denn aus dem Haus? Es ist doch viel zu kalt hier draußen. Komm, komm, wir gehen wieder ins Haus. Nichts passiert, Mr. Hunter. Gehen wir wieder.
0: Einen Moment, Lord Hayward. Was ist das da hinten?
1: Oh, das ist nichts. Kommen Sie, ich mache uns einen Tee.
0: Nein, kommen Sie mal her.
1: Was ist denn?
0: Hier steht ein Sarg, Lord Hayward.
1: Den hat der Tischler... Was machen Sie?
0: Das ist Henry Hurst.
1: Das habe ich nicht gewusst.
0: Geben Sie mir den Stuhl.
1: Aber
0: was? Den Stuhl. Einen Hammer.
1: Ich weiß nicht, Mr. Hunter.
0: Ich brauche einen Hammer.
1: Bitte.
0: Gehen Sie raus.
1: Nein.
0: Wie Sie meinen.
1: Oh mein Gott!
0: Und jetzt zu Ihnen, Lord Hayward.
1: Was soll das werden?
0: Sie werden mir jetzt sagen, was hier eigentlich abläuft.

0: Entschuldigen Sie, wissen Sie vielleicht, ob es hier so etwas wie einen Lageplan gibt?
1: Einen Lageplan?
0: Ja, wissen Sie, meine Mutter ist gestorben und ich war krank und konnte nicht zur Beerdigung. Und jetzt weiß ich nicht, wo sie liegt.
1: Das tut mir sehr leid für Sie.
0: Ja.
1: In der Kapelle da drüben gibt es einen Lageplan. Wenn Sie reingehen, rechts.
0: Vielen Dank.
2: Sie sind früher eingetroffen als erwartet, Mr. Chen.
3: Wer ist da? Wer sind Sie?
2: Aber, Mr. Chapman, was wollen Sie denn mit der Pistole?
3: Bleiben Sie stehen!
2: Sie werden doch nicht schießen, ohne mich anzuhören. Ich habe Ihnen einen Vorschlag zu machen. Schließen wir einen Pakt. Helfen Sie mir, Dorian Hunter zur Strecke zu bringen. Und ich schenke Ihnen die Freiheit. Ich fasse das als Nein auf.

0: Wo ist Coco?
1: Ich weiß es nicht. Ich weiß es wirklich nicht.
0: Reden Sie endlich!
1: Ich wollte doch nur Philipp helfen. Nur deshalb habe ich mich an diese Leute gewandt. Ich konnte doch nicht ahnen, dass es so schrecklich enden würde.
2: Was haben Sie getan?
1: Das ist es ja. Ich wusste nicht mehr, was ich tun sollte. Ich habe 23 Jahre lang versucht, Philipp das Leben so einfach wie möglich zu machen. Ich wollte, dass es ihm besser geht. Ich habe alle namhaften Ärzte und Spezialisten aufgesucht und nach Rat gefragt. Keiner konnte uns helfen. Dann las ich dieses Buch. Darin wurde beschrieben, wie man den Teufel anruft. Glauben Sie mir, ich war immer ein gläubiger Mann, aber es schien mir die letzte Möglichkeit zu sein. Ich habe nicht mehr viel vom Leben zu erwarten, aber Philipp hat doch sein ganzes Leben noch vor sich.
2: Sie haben die Dämonen gerufen und wurden sie nicht mehr los.
1: Ich war verzweifelt. Dann geschah erst gar nichts und ich wurde noch verzweifelter. Und dann, vor etwa 6 Wochen, kam diese Frau, Lady Hurst. Sie sagte, mein Rufen sei erhört worden und sie könne mir helfen. Aber ich müsste mein Haus der schwarzen Familie zur Verfügung stellen. Ich willigte ein. Ein kleiner Preis, wenn Philipp dadurch wirklich geholfen werden sollte. Und dann kam dieser Mann.
2: Was für ein Mann?
1: Ich weiß seinen Namen nicht. Ein Ausländer mit dunklem Teint. Klein, drahtig, schwarzes Haar, streng zurückgekämmt.
2: Was wollte er?
1: Er sagte auch, er werde uns helfen. Und dann quartierten sie sich hier ein. Lady Hurst mit ihrem komischen Sohn, 4 weitere Männer und der Ausländer. Am Tag verhielten sie sich ruhig, aber nachts... Des Nachts veranstalteten sie im Keller schwarze Messen und holten unschuldige junge Leute aus der Nachbarschaft dazu. Schreckliche Ausschweifungen passierten da. Orgien mit Tieropfern und sowas Abartiges. Und immer wieder versicherte mir der Ausländer, das gehöre zum Ritual, um uns zu helfen.
2: Und dann informierten sie den Secret Service.
1: Vor 2 Wochen etwa bemerkte ich, dass sie mehrmals Philipp zu ihren Messen geholt hatten. Er war völlig verstört. Erzählte immer wieder von diesem Black Sabbath Club. Eines Abends beobachtete ich ihn, folgte ihm bis in den Keller. Ich will nicht beschreiben, was ich dort sah. Aber zwischen all den Menschen saß Philipp und küsste ein fremdes Mädchen, diese Alina. Das durfte er doch gar nicht bei seinem Gesundheitszustand. Und dann fing er an, ständig von ihr zu sprechen. Und von einem Tag auf den anderen kam diese Alina nicht mehr. Und Philipps Zustand verschlimmerte sich rapide. Ich wusste mir nicht mehr zu helfen und benachrichtigte einen Freund beim Service. Er versprach, jemanden zu schicken. Den Rest kennen Sie ja. Was tun Sie?
2: Ich rufe Donald Chapman an.

Oh, da klingelt es, das Handy. Das dürfte jetzt etwas schwierig werden mit dem Abnehmen, mein kleiner Puppenmann. Der Knopf ist ja viel zu groß für deine kleinen Hände. Ich werde es gut weglegen. Meine Süßen, ja, freut ihr euch, nicht wahr? Da bringt euch euer Meister einen kleinen Mann zur Unterhaltung und für sonstige Aktivitäten. So bin ich zu euch. So, mein kleines Chatmännchen. Das ist ab sofort dein neues Zuhause. Und sieh nur, was ich dir Feines mitgebracht habe. Einen kleinen Anzug. Ist der nicht niedlich? Den hat die liebe Lady Hurst nur für dich genäht. Och, du bist ja noch ganz schlapp. Ich zieh ihn dir an. Und dann muss ich los, mich um die andere Schlampe kümmern.

0: Geht niemand ran. Wir gehen rein.
1: Warten Sie! Mr. Hunter! Dort! Sehen Sie?
2: Wer ist das?
1: Sie kommen wieder. In Ihren schwarzen Kutten. Zur Messe.
2: Wo gehen Sie rein?
1: Vorne. Vorne an der Seite gibt es eine Treppe. Direkt in den Keller.
2: Wir gehen rein.

0: Wir bringen als erstes Philipp nach
1: Hause. Mr. Hunter, welch eine Freude, Sie zu sehen.
0: Chapman, ich habe gerade versucht, Sie anzurufen. Wo waren Sie?
1: Ich war gerade oben und wollte nach Philipp
0: sehen. Wir haben keine Zeit. Ist Ihnen im Haus jemand begegnet?
1: Nein, niemand.
0: Kommen Sie her. Black Sabbath, der Club, in dem Alina verkehrte und von dem Philipp sprach, ist hier im Haus, im Keller. Hier werden seit einiger Zeit schwarze Messen abgehalten. In diesem Moment gehen mehrere Personen hinunter, hauptsächlich Jugendliche aus der Nachbarschaft. Aber darunter auch die komische Stricklady Hurst. Außerdem ein unbekannter Mann, klein, schwarze Haare. Wahrscheinlich der Anführer.
1: Was? Woher wissen Sie das alles?
0: Lord Hayward hat eben, wenn Sie so wollen, praktisch ein umfassendes Geständnis abgelegt.
1: Oh, Lord Hayward hat gesprochen.
0: Wir werden jetzt am besten...
1: Wir werden Folgendes tun, Mr. Hunter. Schließlich leite ich immer noch die Ermittlungen. Sie bringen Lord Hayward und Philipp nach oben. Und Sie bleiben oben, bis ich mich melde. Haben Sie verstanden? Ich werde als erstes Verstärkung rufen und dann in den Keller gehen. Ach, und auf dem Friedhof ist übrigens alles in bester Ordnung. Henry Hurst liegt brav in seinem Sarg.
0: Henry Hurst liegt in seinem Sarg.
1: Das sagte ich gerade.
0: Sie haben ihn gesehen.
1: Hat einen Moment gedauert, ihn auszubuddeln, und er hatte auch nicht unbedingt eine gesunde Gesichtsfarbe, aber es war eindeutig er, kein Zweifel.
0: Wir machen es so, wie Sie es sagen, Mr. Chapman. Ich bringe die beiden nach oben.
1: Sehr gut.
0: Lord Hayward, kommen Sie.
1: Ich komme dann zu Ihnen.
0: Davon gehe ich aus.

0: Kommen Sie rein, schnell.
1: Was tun Sie?
0: Hat die Tür keinen Schlüssel?
1: Der steckt außen, damit Philipp sich nicht einschließen kann. Was ist hier los, Mr. Hunter?
0: Legen Sie Philipp ins Bett.
1: Ja.
0: So, ist es gut.
2: Der Vampir, der bis vorhin in Ihrem Schuppen wohnte, war doch Henry Hurst, oder nicht?
1: Ja, ich sagte Ihnen doch, er kam mit seiner Mutter hier an und... Aber...
2: Sehen Sie, das ist mein Problem. Bleiben nur drei Möglichkeiten. Entweder die Leiche auf dem Friedhof sah nur so aus wie Henry Hurst und mein Kollege hat sich getäuscht, oder mein Kollege spricht wissentlich die Unwahrheit, oder...
1: Oder was?
2: Das war gerade nicht mein Kollege. Wo befindet sich das Zimmer Ihres Untermieters? Des Mannes mit den schwarzen Haaren?
1: Im Erdgeschoss. Den Flur runter.
2: Gehen wir.
1: Wir können doch Philipp hier nicht allein lassen, wenn jemand hochkommt.
2: Vertrauen Sie mir. Ihm wird nichts geschehen.
1: Ich habe Angst, Mr. Hunter.
2: Ich weiß. Kommen Sie.

0: Hier. Hier ist es. Niemand drin. Los, kommen Sie. Was tun Sie da?
1: Ich suche nach irgendwas, was uns erzählen könnte, mit wem wir es hier zu tun haben.
2: Dort. Hinter der Verkleidung ist ein Einbauschrank.
1: Na bitte. Ein Koffer. Nichts. Nur alte Klamotten.
0: Was ist das?
1: Havax. Das erinnert mich an was.
0: Was war das?
1: Das kam dort, aus der Ecke. Gehört das Ihnen?
0: Ein Puppenhaus? Nein. Nein, das habe ich nie zuvor gesehen. Es muss dem Mann gehören. Was wird das?
1: Wir sehen nur mal kurz rein. Chapman. Alina.
0: So viele. Sie sehen aus wie echt. Als würden sie leben.
1: Der Puppenmacher.
0: Was sagen Sie?
1: Ich wette, diese Mädchen werden alle seit kurzem vermisst.
0: Was meinen Sie damit?
1: Und Chapman war nicht allein auf dem Friedhof.
3: Ah!
1: Was ist?
0: Diese Puppe hat mich angezwinkert.
1: Welche?
0: Diese.
3: Ah! Aus! Aus! Tür zu! Machen Sie die Tür zu!
0: Die Puppe! Sie klemmt in der Tür!
3: Zeigen Sie her! Tür zu, habe ich gesagt.
0: Oh. Lady Hurst!
1: Was wollen Sie?
4: Das schöne Kleid von dem Püppchen. Ganz voll Blut.
3: Lord Hayward! Lord Hayward!
0: Wo ist sie?
3: Sie ist weg. Ganz schön schnell für ihr Alter.
0: Ich wurde gebissen.
3: Ich weiß.
0: Tun Sie mir einen Gefallen, Mr. Hunter.
1: Was immer Sie wollen.
0: Töten Sie mich.
1: Das kann ich nicht.
0: Wenn Sie mich nicht töten, werde ich in ein paar Momenten Sie töten wollen. Das wissen Sie. Also, tun Sie es.
1: Lord Hayward, ich...
0: Tun Sie es, Hunter!
1: Ja.
0: Mr. Hunter.
1: Ja.
0: Versprechen Sie mir etwas.
1: Ja.
0: Kümmern Sie sich um Philipp. Bitte.
1: Das werde ich.
0: Mr. Hunter.
1: Ja?
0: Machen Sie es kurz.

0: Mr. Hunter.
1: Der bin ich. Und wer sind Sie?
0: Mein Name tut nichts zur Sache. Gehen wir ein Stück?
1: Da Sie mich an der Leine haben, gern.
0: Mr. Chapman hat mir bereits einiges über Sie erzählt.
1: Hoffentlich nur Gutes.
0: Mr. Chapman hielt nicht viel von diesem Auftrag. Daraus machte er keinen Hehl. Er hielt Sie für einen Psychopathen, der seine eigene Frau auf dem Gewissen hat. Er wollte Sie überführen, hinter Gitter bringen.
1: Wie es aussieht, hat er das ja geschafft.
0: Was ist in diesem Keller passiert, Mr. Hunter?
1: Die Wahrheit und nichts als die Wahrheit?
0: Ich sehne mich danach, Mr. Hunter.
1: Ich lud gerade meine Beretta nach, als jemand schrie. Ich wusste sofort, es war Coco. Auf dem Weg zur Treppe fand ich eine schwarze Kutte. Lady Hurst musste sie bei ihrer Flucht verloren haben. Ich zog sie über und stieg die Stufen hinab. Es roch nach Pech und verbranntem Wachs. Vereinzelt hingen Fackeln an den Wänden. Das Licht war spärlich und andere Gestalten in ihren Kapuzenmänteln konnte ich nur schemenhaft erkennen. Es war mir unter meiner Verkleidung nur recht. Ich ging in Richtung der Geräusche. Ich kam an verschiedenen Paaren vorbei, die es hemmungslos miteinander trieben. Ich hatte das Gefühl, dass die meisten dieser Leute die schwarze Messer nur als Vorwand benutzten, um ihre Ausschweifungen zu rechtfertigen.
2: Schwester, willst du den Teufel küssen?
3: Ja, Bruder. Mich dürstet nach deinen Teufelslippen.
1: Auf halbem Weg sah ich diesen Vampir, wie er ein junges Mädchen in einen Nebenraum zog. Ich glaube nicht, dass sie auch nur eine Ahnung davon hatte, was im nächsten Moment mit ihr passieren sollte.
2: Du wirst die Verzückung kosten, Schwester. Du wirst von einem Rausch erfasst werden, der dir die Freuden der Hölle verheißt. Und ich dein süßes Blut zum

0: ist es vorbei. Ich ließ das Mädchen liegen und ging weiter. Irgendetwas lief mir kalt über den Rücken. Aber es war mir nicht sofort klar.
1: Asmodi, mein Vater, wir rufen dich an.
0: Roberto Coppeo, einer meiner angeblichen Brüder. Er stand auf einem Podest, umringt von einem Dutzend Gestalten in Kapuzenmänteln. Ich reihte mich hinter ihnen ein. In der einen Hand hielt er einen langen, gekrümmten Dolch. In der anderen einen Totenschädel. Der Größe nach der eines Kindes oder einer Puppe. Vor ihm stand ein Opferstein. Ein nackter Mensch lag darauf.
1: Ich bringe dir, Asmodi, den Leib dieser Verräterin als Opfer dar. Sie verriet die schwarze Familie, indem sie ihr den Rücken kehrte und zu Hunter überlief. Ich opfere sie, um deine Macht zu mehren, Asmodi.
0: Coco war so fest auf den Altar gebunden, dass ihr das Blut aus den Adern gepresst wurde. Ich erkannte, dass sie bewusstlos war. Coppeo hob den Dolch.
1: Hörst du mich, Schlampe? Ich weiß, dass du mich hören kannst. Ich ritze jetzt das Zeichen Asmodis in deinen zuckenden Körper, du verräterisches Weib. Dann lass ich mich von deinem hervorquellenden Blut berauschen.
0: Er ritzte eine Schlangenlinie auf ihre Brust. Das Blut lief herab. Ich hatte keinen Zweifel mehr, dass er Coco töten würde. Ich hatte keine Wahl.
1: Diese Schlampe hat den Lord der schwarzen Familie verraten. Stürzt euch auf sie, solange noch Leben in ihr ist. Schlürft ihren Lebenssaft, solange er quillt. Mein Vater wird es wohlwollend vermerken.
0: Ich stürzte durch die Menge und schlug Roberto mitten ins Gesicht. Coco. Coco. Ich konnte nicht mehr klar denken. Und ich hatte nicht mit dem Wahn der anderen Teufelsjünger gerechnet.
1: Wusste ich es doch, dass du dich beim Anblick deiner Geliebten zu erkennen geben würdest, Bruder. Packt ihn!
0: Plötzlich lagen sie auf mir, quetschten mich zu Boden. Ich hatte keine Gelegenheit mehr, die Waffe zu ziehen. Sie hielten mich fest, banden mich auf den Opferstein.
1: Kann ich dich endlich dem Lord opfern? Papa wird stolz auf mich sein. Du hast unseren Bruder auf dem Gewissen. Aber ich werde Bruno Gurzis Tod tausendfach rächen.
2: Lass wenigstens sie gehen.
1: Aber wieso denn? Eine abtrünnige Hexe zu schlachten? Das wird meinen Namen innerhalb der schwarzen Familie zur Legende werden lassen. Was ist?
0: Ich drehte den Kopf. Es sah vollkommen unwirklich aus. Eine hochaufragende Gestalt war in den Raum getreten. Die schlanken Arme weit ausgebreitet. Mit kleinen, grazilen Schritten kam er auf uns zu. Er hatte die Augen geschlossen, aber er bewegte sich mit traumwandlerischer Sicherheit. Philipp.
1: Was willst du, Hermaphrodit?
0: Aber Philipp war nicht allein gekommen. Hinter ihm kamen die Puppen.
1: Oh, meine Püppchen, da seid ihr ja. Das ist gut. Jetzt ist er ganz ohne Schutz. Jetzt dürft ihr euch den Hermaphroditen schnappen. Ja! Was ist? Packt ihn euch! Zerfleischt ihn! Reißt ihm das Fleisch aus dem Leib! Was ist los? Tut, was euer Herr und Gebieter euch sagt! Los, husch, husch, meine Püppchen! Meine kleinen Püppchen, meine Püppchen!

0: ihn an. Alina vorne weg. Als sie an mir vorbeiliefen, griff ich zu. Chapman zappelte in meiner Hand.
1: Er war es wirklich.
0: Leibhaftig. Auf Puppengröße geschrumpft. Die anderen Puppen stürzten sich auf Roberto. Sie bissen und kratzten. Eine war ihm ins Gesicht gesprungen und sagte an seinem Auge.
2: Astorgi! Hilf mir!

0: Die Leute stürzten raus. Pompeo war tot und mit ihm die Puppen. Bis auf Chapman. Er lag neben mir. Ich konnte an den Dolch gelangen, mit dem Coupeo mich kurz zuvor noch aufschlitzen wollte. Ich befreite erst mich und dann Coco, die noch völlig weggetreten war. Als wir oben waren, kam Chapman zu sich.
1: Mr. Hunter! Ich hatte einen ziemlich seltsamen Traum. Und das Schlimme daran ist, dass es gar keiner war.
0: Tut mir leid, Chapman.
1: Wissen Sie was? Sagen Sie Don zu mir.
0: Dorian.
1: Soll ich dir sagen, was die gute Nachricht ist, Dorian?
0: Was?
1: Ich glaube jetzt den ganzen Scheiß.

0: Ich werde persönlich dafür sorgen, dass sämtliche Vorwürfe gegen Sie fallen gelassen werden. Betrachten Sie das Untersuchungsverfahren hiermit als eingestellt. Wir glauben Ihnen, Mr. Hunter.
1: Fällt jetzt nicht mehr ganz so schwer, nicht wahr?
0: Nun, wir haben einen lebendigen Agenten, der so groß ist wie eine Puppe. Was glauben Sie, weshalb wurde er nicht getötet, wie die anderen Puppen?
1: Ich kann es nur vermuten. Asmodi tötete Coppeo aus der Ferne, als er sah, dass mein Bruder mit seiner Mission scheitern würde. Die schwarze Familie ist skrupellos, auch gegen die eigenen Reihen. Dass es dabei auch die Puppen traf, spielte für Asmodi keine Rolle.
0: Also haben Sie Chapman das Leben gerettet, indem Sie ihn daran hinderten, sich ebenfalls auf Coppeo zu stürzen.
1: Ich bin mir nicht sicher, ob er mir dafür besonders dankbar sein wird.
0: Zumindest wird er Ihren Rat in Zukunft sicherlich nicht mehr so leicht in den Wind schlagen.
1: In Zukunft?
0: Die Regierung Großbritanniens hat großes Interesse daran, dass Personen wie dieser Roberto Coppeo nicht weiter die Bürger dieses Landes belästigen. Sie, Mr. Hunter, haben uns gegenüber einen Vorsprung. Sie kennen sich mit den Details aus. Ich werde 4 Männer für Sie abstellen, die Ihnen zur Seite stehen.
1: Oh, ganze 4.
0: Wir agieren nach Bedarf, Mr. Hunter. Sagen wir 4,5 mit Chapman.
1: Chapman?
0: Schauen Sie nicht so skeptisch. Er ist jetzt auf Ihrer Seite.
1: Wenn Sie es sagen. Ich bräuchte da im Übrigen noch einige technische Unterstützung.
0: Besprechen Sie das mit Chapman, wenn er wieder auf dem Damm ist. Er wird die Verbindung zwischen uns halten.
1: Okay.
0: Auf eines brauche ich Sie wohl nicht hinzuweisen, werde es aber der Vollständigkeit halber tun. Dieses Gespräch hat nie stattgefunden. Dies alles hier hat alles nie stattgefunden. Es gibt keine Dämonen, es gibt keine Vampire, somit gibt es keine Organisation, Gruppe oder Einheit, die gegen Sie vorgeht, erst recht keine staatliche. Anderslautende Aussagen werden dementiert. Zum Schutz der Bürger.
1: Ich verstehe.
0: Gut.
1: Werden wir irgendeinen Namen haben?
0: Falls Sie sich Visitenkarten drucken wollen. Wir haben noch nicht endgültig darüber entschieden. Amtsintern heißt die Einheit bisher Inquisitionsabteilung.
1: Inquisition? Das erinnert mich an etwas.
0: Für Sie persönlich würde mir da spontan übrigens was einfallen. Wie wäre es mit Dämonenkiller?
1: Vielleicht doch ein bisschen too much.
0: Ja, ein bisschen zu viel, zu fett aufgetragen. Ein bisschen über den normalen Verstand hinaus. Ein bisschen zu heftig. Aber würde es nicht wunderbar passen zu dem, was Sie tun?

0: Oh, Lady Hurst. Was verschafft mir die Ehre?
1: Ich brauche Ihre Hilfe.
0: Um 5 Uhr in der Früh?
1: Lassen Sie mich rein.
0: Aber bitte. Bitte, kommen Sie. Setzen Sie sich doch.
1: Danke. Vielleicht haben Sie eine Unterkunft für den Tag?
0: Aber selbstverständlich. Ich werde es Ihnen herrichten lassen. Was ist passiert?
1: Oh, mein Sohn.
0: Sie haben ihn...
1: Hunter.
0: Er wird langsam zu einem Problem.
1: Ist er hier?
0: Er ist oben.
1: Ich muss ihn sprechen.
0: Ich werde ihn holen. Möchten Sie derweil irgendetwas trinken oder essen?
1: Nein, danke. Aber haben Sie vielleicht etwas zum Stricken?

0: was bisher geschah.
1: Entschuldigen Sie, Mr.
2: Hunter, das ist meine Frau Lily.
3: Irgendwas gefällt mir hier überhaupt nicht. Alle Männer hier im Bus sind 29 Jahre alt. Genau wie du.
4: 9 Söhne zeugte ich. 9 Söhne. Aber einer ist abtrünnig.
5: Hey!
3: Orion!
5: Zieh dich an. Wir müssen hier raus.
6: Lillian! Lillian! Nein!
7: Haben Sie das öfter?
5: Was?
7: Diese Albträume?
2: Dorian Hunter.
8: Coco Tsamis.
2: Jetzt ist Schluss mit den Spielchen.
9: Warum wollen Sie Miss Tsamis das antun?
10: Das wissen Sie genau. Sie ist eine verdammte Hexe. Und Hexen verbrennt man.
9: Sie ist keine Hexe mehr. Begreifen Sie das doch endlich. Sie liebt sie.
7: Darf ich fragen, was Sie da haben?
8: Ein Abschiedsgeschenk von Mr. Hellenwein. Ein Schwert.
11: In einem sehr schwachen Moment verkaufte ich Ihnen doch mal dieses mittelalterliche Schwert.
12: Ein sehr schönes Stück.
11: Ich hätte es sehr gerne zurück.
13: Wir haben einen lebendigen Agenten, der so groß ist wie eine Puppe. Ich werde 4 Männer für Sie abstellen, die Ihnen zur Seite stehen.
2: Werden wir irgendeinen Namen haben?
13: Wie wäre es mit Dämonenkiller? Yeah.

0: Was wollt ihr von mir, erbärmlicher Sterblicher?
1: Es hat geklappt. Der Fürst der Finsternis zappelt in meinem Netz.
0: Vergeudet nicht meine kostbare Zeit.
1: Nun, ich habe euch gerufen, um euch ins Gesicht zu sagen, dass ich an eurer Macht zweifle.
0: Nun, ich bin gekommen, und zwar schnell, und das, obwohl ich fern von eurem Schloss war. Das sollte euch erahnen lassen, wozu ich in der Lage bin. Aber ich sehe, dass ihr mich nur täuschen wollt. Denn würdet ihr wahrlich an mir zweifeln, dann wäre es euch nicht so trefflich gelungen, mich herzurufen.
1: Oh, euer Erscheinen allein beeindruckt mich noch nicht. Das hätte jeder geschickte Gaukler geschafft. Ihr müsst mir schon einen überzeugenderen Beweis eurer Macht geben, wenn ich an euch glauben soll.
0: Und woran habt ihr dabei gedacht, werter Baron?
1: Wenn ihr wirklich so mächtig seid, wie ihr überall verkündet, dann müsstet ihr einem Sterblichen auch das ewige Leben geben können.
0: Nur wenige sind auserwählt, in die schwarze Familie aufgenommen zu werden, denn sie müssen gewisse Veranlagungen besitzen, die es ihnen erlauben, ihrem bisherigen Leben abzuschwören. Ihr scheint mir geeignet zu sein. Aber um sicher zu gehen, müsste ich euch erst noch auf die Probe stellen.
1: Nennt mir eure Bedingungen.
0: Hört, werter Baron, was ich von euch verlange.
1: Wartet. Bevor ihr das tut, werde ich euch warnen. Ich lasse mich nicht von euch hinters Licht führen. Ich weiß, dass ihr schon oft Versprechen gegeben habt, die ihr dann nicht einhielt.
0: Das passierte nur denen, die versuchten, mich zu hintergehen. Das wird mir doch bei euch nicht passieren, oder?
1: Eure Bedingung.
0: Ich verlange, dass ihr in der nächsten Nacht beim 12. Schlag der Turmuhr von Nancy mit den Euren auf dem Eulenberg erscheint.
1: Mit den meinen? Was meine Familie anbelangt.
0: Ich kann euch nur taufen, wenn ihr euch lossagt. Von euren Kindern, von eurer Frau.
2: Was ist? Coco. Oh, habe ich wieder gesprochen?
3: Ja.
2: Oh Mann.
3: Komm her.
2: Manchmal ist es und manchmal nicht.
3: In letzter Zeit ist es häufiger.
2: Ja.
3: War es wieder der Kerker?
2: Nein.
3: Was war es?
2: Ich weiß es nicht mehr.

0: Was siehst du?
1: Fast leer hier. Alles nur spärlich eingerichtet. Ein paar Stühle, ein Tisch, ein Schrank. Ich gehe weiter ins Haus.
0: Sei vorsichtig. Wenn da wirklich Vampire drin sind, werden sie dich hören, bevor du sie hörst.
1: Aber nicht bei meiner Schuhgröße. Da kommt jemand.
0: Don. Don?
1: Alles klar.
0: Was ist los?
1: Zwei Typen sind gerade an mir vorbei in einem der Zimmer verschwunden. Ich werde mal hören, über was die sich unterhalten. Ich schieb das Mikro unter der Tür durch. Da könnt ihr mithören.
2: Ein anderes Versteck suchen.
3: Warum?
2: Sie suchen Lady Hurst. Sie haben alles auf den Kopf gestellt. Alle gefragt, die irgendwann irgendetwas mit ihr zu tun hatten. Und wenn sie nur den leisesten Verdacht haben sie eliminiert. Und sie geben nicht auf, wie ich aus sicherer Quelle weiß. Also wird es nur eine Frage der Zeit sein, bis sie hier auftauchen.
3: Und das alles jetzt, wo auch noch dieser Schatten hinter uns her ist.
4: Woher wusste der Schatten, wo wir waren?
3: Ich weiß es nicht.
2: Die Catania-Beschwörung.
3: Ja. Die Catania-Beschwörung. Er kennt unseren Namen von Lady Hurst. Er hat uns abgehört. Wir könnten die Beschwörung umkehren. Dann wüssten wir, wo er ist und was er denkt.
4: Dafür bräuchten wir das Blut eines frisch Verstorbenen.
2: Das halte ich für machbar. Das Problem ist ein anderes. Wir brauchen dafür 13 Leute. Und im Moment sehe ich hier nur uns 6. Der Rest ist tot oder...
0: Don!
1: Ja, Scheiße!
0: Don, was ist los?
5: Ihr drei bleibt im Garten. Henry, Fred, ihr kommt mit rein. Henry, wärst du so freundlich? Bleib hinter mir.
6: Da!
5: Wo ist mein kleiner Freund? Diskutiert wird nicht. Schotter, noch 5.

0: Noch vier. Hier rein.
1: Stehen bleiben. Und keine Bewegung. Sonst reiß ich dem Kleinen hier den Kopf ab.
2: Hier, Schotter. Noch drei. Ja, hier, Schotter. Noch zwei.
1: Befehlen Sie Ihren Männern sofort aufzuhören.
0: Schotter?
2: Ich höre.
0: Schießen einstellen.
2: Ich hab Sie nicht verstanden.
0: Ich sagte, schießen einstellen.
2: Noch einer. Was sagten Sie?
0: Hat sich erledigt.
1: Das werden Sie büßen.
0: Warten Sie bitte einen Moment.
1: Wieso sollte ich das tun?
0: Nur einen Moment, bitte. Schotter? Schotter?
2: Ich höre.
0: Sind Sie sicher, dass alles, was draußen auf dem Rasen liegt, tot ist?
2: Oh, ich kann gerne mal nachsehen.
0: Tun Sie das. Vielleicht finden wir eine Möglichkeit zu verhandeln.
1: Vielleicht finden wir das.
2: Hunter!
0: Ja?
2: Hier liegt nur Asche und Fetzen von Kleidung. Ich glaube nicht, dass da noch was von lebt.
0: Da gibt's wohl keine Möglichkeit zu verhandeln. Hatte ich sowieso nicht vor. Dann, wie geht's dir?
3: Was? Du musst lauter sprechen, der Knall war so laut, ich höre nichts.

0: Was soll das jetzt?
1: Max, ist nicht gut, ich gehe nach Hause.
0: Das kannst du nicht machen. Du hast noch 3 Einsätze. Wen soll ich deine Meinung nach auf Bühne schicken?
1: Max, irgendwas stimmt nicht. Du hast es doch selbst gesehen eben.
0: Was soll denn nicht stimmen? Das sah voll geil aus. So ist deine Nummer viel besser. Die Typen sind durchgedreht. Der ganze Saal war auf deiner Seite. Miriam, komm schon.
1: Hast du nichts gesehen?
0: Klar habe ich gesehen. Es war wirklich gut. Deine Nippel stehen wie 1.
1: Da war ein Schatten.
0: Was war da? Jetzt hör auf, dich anzuziehen. Du bleibst.
1: Ich gehe, Max.
0: Miri, komm schon. Sei vernünftig. Ich kann dir den Abend nicht bezahlen, wenn du nicht ziehst alle Nummern durch. Verstehst du? Miri! Miri! Wenn du jetzt gehst, brauchst du nicht wiederkommen. Hast du verstanden? Miri! Ach, fick dich! Miriam! Miriam! Miri! Ach du Scheiße! Miri! Komm, steh auf! Miri, was ist los? Komm jetzt, dreh dich um! Scheiße, was ist das?

0: Coco?
1: Hier, bei Philipp.
0: Coco, weißt du was? Was ist denn hier los?
1: Philipp hat sich die Farbe und den Pinsel selbst geholt.
0: Was? Was macht er da?
1: Er malt die Wände an. Schon den ganzen Morgen.
0: Ich meine, was wird das? Hat er was?
1: Kein Wort.
0: Hä?
1: Was wolltest du eben sagen?
0: Was? Ach so, was ist ein Schattenwesen?
1: Das ist schwer zu sagen. Es gibt unzählige Arten von Schattenwesen. Es kann der Geist eines Ermordeten sein, aber auch ein lebender Mensch, der sich in ein Schattenwesen verwandeln oder andere Menschen zu schattenlosen Wesen machen kann.
0: Und weißt du zufällig, was die Catania-Beschwörung ist?
1: Ja, sie ist so etwas wie ein telepathisches Telefon. Kennt man den Namen einer Person, kann man sich in den Raum versetzen, in dem sie sich befindet, mit ihr kommunizieren oder sie auch nur belauschen.
0: Wie funktioniert diese Beschwörung?
1: Man benötigt dazu das Blut eines frisch Verstorbenen, besser noch das einer Jungfrau. Außerdem müssen bestimmte Voraussetzungen geschaffen werden, wenn die Beschwörung erfolgreich sein soll. Man braucht 13 Personen, die einen Kreis bilden in einem völlig dunklen Raum.
0: Könnte man damit dieses Schattenwesen aufspüren?
1: Dazu müsste man wissen, wie der richtige Name dieses Schattens ist.
0: Der Name des Schattenwesens.
1: Oh, Philipp, bitte nicht die Kommode.
0: Schatten. Warte mal.
1: Was ist?
0: Stell die Lampe mal weiter nach rechts.
1: Was?
0: Die Lampe. Stell sie mal etwas weiter nach rechts.
1: Wieso?
0: Mach es mal. Sieh. Er malt weiter rechts. Er malt die Umrisse der Lampe. Er malt den Schatten.

0: Es tut mir leid, Mr. Shorter, aber wir haben sie noch immer nicht gefunden.
1: Ich verstehe.
0: Ich habe eben mit dem diensthabenden Officer gesprochen. Sie werden den Fall weiter mit all ihren zur Verfügung stehenden Kräften verfolgen, um ihre Frau und ihre Tochter zu finden.
1: Ich danke Ihnen, Sir.
0: Shorter, Sie sind nicht der Erste, dem sowas passiert. Es deutet bisher auch nichts auf ein Verbrechen hin, also besteht die sehr große Möglichkeit, dass Mabel und Susie schon bald einfach wieder vor der Tür stehen.
1: Ja, Sir.
0: Ihre Schwiegereltern hatten Sie ja...
1: Ja, Sir. Dort sind Sie nicht.
0: Ich kann Sie beurlauben, wenn Sie es wünschen.
1: Das ist nicht nötig, Sir.
0: Sicher?
1: Ganz sicher, Sir.
0: Gut. Könnten Sie ins Grosvenor Hospital fahren?
1: Sicher.
0: Rufen Sie Hunter an, er soll Sie dort treffen.
2: Wir haben da eine Leiche.

0: Wer ist sie?
1: Also, Miriam Corby, 25 Jahre. Ist erst seit 2 Wochen in der Stadt, gemeldet in Grayville. Arbeitet als Stripperin im Diamond Club in der Nähe der Charing Cross Road. Der Besitzer des Clubs, ein Max Schulberg, fand sie gestern Nacht tot auf der Straße vor dem Club.
0: Warum sollen wir sie uns ansehen?
1: Werden Sie gleich sehen. So. Hier liegt sie.
0: Was ist mit der Haut?
1: Ja, die Ärzte wissen nicht, warum sie so schimmert.
0: Okay. Was sagten Sie? Wie alt war sie?
1: 25. Außerdem ist sie noch eiskalt.
0: Warme Leichen habe ich auch selten gesehen.
1: Nee, das meine ich nicht. Ihre Temperatur ist tiefer, als sie eigentlich sein dürfte.
0: Warum hat man keine Obduktion durchgeführt?
1: Das ist das Seltsamste an der Sache. Und deshalb hat man uns herbestellt. Hier. Versuchen Sie's.
0: Ich soll mit dem Skalpell?
1: Versuchen Sie's.
0: Sie ist vollkommen hart.
1: Ja. Die Klinge dringt nicht einen Millimeter in die Haut ein. Deshalb keine Obduktion. Sie können sie nicht öffnen.

0: Ja. Auf.
1: Oh, ganz niedlich. Dem Haus nach zu urteilen, hatte ich die letzte Bruchbude erwartet.
0: Miriam Corby hat das Zimmer für ein halbes Jahr gemietet und im Voraus bar bezahlt.
1: Gibt es Verwandte?
0: Wissen wir noch nicht.
1: Sehen Sie mal, ein Sparbuch. Mit mehreren tausend Pfund. Wurde in letzter Zeit einiges abgehoben.
0: Hat sie anscheinend alles für Möbel ausgegeben. Hunter, hier, das Foto.
1: Was ist die Tote neben einem Vampir? Und sie lächelt.
0: Madame Picards Wachsfigurenkabinett.
1: Was?
0: Das ist in Madame Picards Wachsfigurenkabinett.
1: Sie kennen das?
0: Ich war letztens selbst dort.
1: Das Datum steht drauf. 25. letzte Woche. Miriam Corby hat sich also die Sehenswürdigkeiten unserer Stadt angesehen und Erinnerungsfotos mitgenommen.
0: Als Sehenswürdigkeit würde ich das Kabinett nicht bezeichnen.
1: Wie meinen Sie das?
0: Es ist schon ziemlich heruntergekommen. Die meisten Figuren sehen ziemlich albern aus und erinnern mehr an Geisterbahnen als an Wachsfigurenkabinett. Kommt an Tussauds nicht ran. Aber ein paar sind ziemlich gut getroffen, wie dieser Vampir hier. Sieht aus wie echt der Typ, wenn Sie davor stehen.
1: Ich wusste gar nicht, dass Sie in Ihrer Freizeit Wachsfiguren angucken.
0: Meine Tochter wollte unbedingt rein. Meine Frau und ich sind mit. Ja, das war am Tag, bevor die beiden verschwanden.

0: Coco, hallo Philipp. Historian hier?
1: Nein, er ist zu Shorter in die Pathologie, eine Leiche ansehen.
0: Dafür fahren die extra in die Pathologie? Liegt hier keine mehr im Keller?
1: Was hast du da?
0: Die Tageszeitung, Post und ein Fax vom Chief. Dorian hat jetzt offiziell die Vormundschaft für Philipp.
1: Oh, das ist ja wunderbar.
0: Und noch viel wunderbarer ist, dass er damit auch das gesamte Vermögen der Haywards verwaltet.
1: Du bist unmöglich.
0: Auf jeden Fall bleibt die Inquisitionsabteilung bis auf Weiteres hier in der Hayward-Villa. Und wir somit auch. Hey, Philipp, was soll das? Lass die Zeitung in Ruhe, die habe ich noch nicht gelesen. Philipp?
1: Philipp, bitte gib sie Don zurück.
0: Er kritzelt sie voll.
1: Bitte.
0: Kreist du dir Stellenanzeigen ein oder was?
2: Da.
1: Was meinst du, Philipp?
2: Da.
0: Er zeigt auf das, was er eingekreist hat.
2: Es ist da.
1: Zeig mal her.
2: Da.
1: Werbung für ein Musical im Seville.
2: Da.
0: Du willst ins Musical, was?
2: Da.
1: Heute Abend Gala-Premiere.
0: Warum zeigt er uns das?
1: Ich habe keine Ahnung.

0: gibt's nicht viel zu sagen. Sie kam her, zog sich um, zog sich aus, zog sich um und wieder weg. Habe ich Ihre Kollegen auch schon erzählt.
1: Mr. Schulberg, Sie führen den Diamond Club jetzt wie viele Jahre?
0: 7. 7 Jahre. Ist das Verflixte, hä?
1: Ihre Steuer haben Sie immer korrekt bezahlt, nehme ich an.
0: Was soll das werden?
1: Das liegt ganz an Ihnen, was das hier wird.
0: Was wollen Sie wissen?
1: Miriam Corby.
0: Ja, sie war anders als die andere. Die meisten hier verdienen Geld nicht auf Bühne, sondern danach. Sie verstehen, ha? Miriam nicht. Sie kam vor 2 Wochen, fragte nach dem Job. Ich ließ sie 1-2 Mal Probe tanzen. Gäste fanden die Brudernummer irgendwie geil. Also ich habe sie eingestellt.
2: Warum ist sie nach London gekommen?
0: Ich weiß nicht.
1: Hatte sie Freunde hier?
0: Nein. Kam pünktlich, ging pünktlich. Hat mit kaum jemand gesprochen, außer mit mir.
2: Was passierte gestern Abend, Mr. Schulberg?
0: Sie hatte ihren Auftritt. Irgendwie, der war anders als sonst.
2: Wie meinen Sie das?
0: Sie hat sonst immer abgezogen, diese kleinen Mädchennummer. Sie verstehen schon. Immer nach unten gucken. Ganz verschüchtert. Kaum getanzt. Ja, und gestern, sie war richtig wild.
1: Wissen Sie, warum es gestern anders war?
0: Keine Ahnung. Auf jeden Fall, sie war danach völlig aufgelöst und wollte nach Hause.
2: Und dann?
0: Ich wollte sie nicht gehen lassen. Wer sollte ihre Nummer übernehmen? Aber sie hat gesagt, ihr ist nicht gut und sie will nicht bleiben. Also ging sie.
2: Und Sie?
0: Ich ihr nach, raus. Ich habe gesagt, sie soll sich noch mal überlegen. Ich kann ihr auch ein bisschen mehr zahlen. Und dann verschwand sie um Ecke.
1: Und Sie sind zurück in den Club?
0: Ich wollte, aber dann habe ich gehört, wie sie aufschreit. Also bin ich hinterher. Und da lag sie dann.
1: Und sonst hat sie nichts erwähnt? Dass sie Angst hat, dass jemand sie verfolgt, dass irgendetwas Ungewöhnliches passiert ist?
0: Nee, doch. Sie redete was von Schatten.
2: Schatten? Was für Schatten?
0: Ich habe keine Ahnung.
1: Danke, Mr. Schulberg. Wir gehen.
0: Wie? Das war's? Bleiben Sie doch noch einen Moment. Ich habe hier gleich 3 neue Mädchen. Ha? Teststrippen. Die konnten wir zusammen anschauen, ha?
2: Vielen Dank, Mr. Schulberg.
0: Kein Problem. Kommen Sie mal wieder rein, ha?

0: Thomas?
1: Miss Thomas, ich grüße Sie. Hier ist Norbert Hellenwein.
0: Oh, Mr. Hellenwein, schön, Sie zu hören. Wie geht es Ihnen?
1: Fabelhaft, vielen Dank. Sind Sie umgezogen? Hat einen Moment gedauert, bis ich diese Nummer herausgefunden hatte.
0: Vorläufig, ja. Wir brauchten etwas mehr Platz, haben häufig Gäste.
1: Ich verstehe. Sagen Sie, ist unser gemeinsamer Freund auch in der Nähe?
0: Leider nein. Aber Sie können ihn auf dem Handy anrufen, wenn Sie möchten.
1: Nein, so wichtig ist es auch nicht. Ich versuche es einfach die Tage nochmal.
0: Kann ich ihm was ausrichten?
1: Nein, eigentlich nicht. Ach, wo ich Sie schon dran habe. Das Schwert, das ich Ihnen mitgab...
0: liegt hier in der Bibliothek in seinem Samtkasten.
1: Wunderbar. Ich habe da nämlich gestern ein paar ganz feine neue, sagen wir lieber alte Schätzchen reinbekommen. Die könnten Mr. Hunter sehr interessieren. Aber was rede ich? Sie haben im Moment sicherlich Wichtigeres zu tun. Ich rufe dann einfach nochmal an.
0: Ich richte es ihm aus. Bis bald, Mr. Hellenwein.
1: Vielen Dank, Miss Coco. Bis bald.

0: Morgen.
1: Guten Morgen.
2: Morgen.
3: Morgen.
4: Morgen.
5: Morgen.
2: Was haben wir? Ein Schattenwesen scheint hier in London zu sein. Miriam Corby liegt im Hospital. Ihr Körper ist eiskalt und steinhart. Und sie erzählte kurz vor ihrem Tod etwas von Schatten. Philipp malt in seinem Zimmer sämtliche Schatten an. Die Vampirbande erzählte ebenfalls etwas von Schatten, fürchtete sich und überlegte, wie sie die Catania-Beschwörung durchführen könnten. Wir wissen dank Coco, dass das nur geht, wenn man weiß, mit was für einer Art Schattenwesen man es zu tun hat. Wir wissen nur nicht, wie wir herausfinden sollen, wo sich dieses Wesen aufhält.
1: Philipp deutete gestern außerdem noch auf die Anzeige, die Gala-Premiere heute Abend im Savile bewirbt. Irgendwas wird dort passieren.
0: Und die Corby hatte in ihrer Wohnung ein Bild von Madame Picards Wachsfigurenkabinett.
2: Ah, da habe ich was für Sie.
0: Was ist das?
2: Alles, was wir über dieses Wachsfigurenkabinett haben. Und diese Picard.
0: Ich nehme an, Sie haben es schon durchgesehen.
2: Habe ich.
0: Und?
2: Madame Picard heißt eigentlich Susan Fletcher und hat den Laden erst vor einem halben Jahr wieder eröffnet. Vorher stand er jahrelang leer. Sie hat die alten Puppen übernommen und modelliert nur nach und nach neue. Deshalb diese Unterschiede. Und deshalb läuft der Laden auch eher mäßig. Aus dem Grund nimmt sie auch Aufträge von Privatleuten an, diese zu modellieren. Fletcher bzw. Picard hat sich einige Jahre mehr schlecht als recht als freischaffende Künstlerin durchgeschlagen. Bildhauerei. War sogar mal kurz beim Theater. Keine Einträge im Führungszeugnis, nicht mal falsch geparkt. Sie ist 28 Jahre, geboren in Greyville und sieht ziemlich attraktiv aus.
0: Was haben Sie gerade gesagt?
2: Sie ist recht attraktiv. Foto liegt bei.
0: Nein, davor.
2: Geboren in Greyville. Genau wie Miriam Corby.
1: Vielleicht haben die beiden sich gekannt.
6: Hey!
1: Don!
6: Wann kommt der Tischler und macht die Katzenklappe hier rein?
0: Oh, wollte eigentlich heute kommen. Wo warst du?
6: Ich hab mit dem Chief telefoniert. Miriam Corby ist weg.
2: Was?
0: Wie das?
6: Wissen Sie nicht. Keine Anzeichen von Einbruch. Die Pathologie ist natürlich hellauf begeistert. In all den Jahren ist denen schon manches untergekommen, aber eine Leiche haben die noch nie verloren.
0: Shorter, Sie fahren dahin. Mit Henry und Fred.
2: Ja.
0: Ronnie, Sie besorgen sich Karten für die Gala-Premiere im Seville heute Abend. Am besten 4.
5: Ja.
0: Coco und ich werden Madame Picard einen Besuch abstatten.
6: Und was mache ich?
0: Du wolltest doch eine Katzenklappe. Irgendjemand muss den Tischler ja aufmachen.
6: Scheiße.
0: Ach, Don, tu mir doch einen Gefallen.
6: Fuller, De Boer, Eklund, Belial, Landrup und Hewitt. Wer ist das? Die Herrenhandballmannschaft von Gloucester?
0: Vielleicht kannst du rauskriegen, was der Service über diese Namen weiß.
6: Wo hast du die her?
0: Recherche. Und pass auf Philipp auf.

0: Hier ist es.
1: Sehr einladend.
0: Hallo. Zwei Tickets, bitte.
2: Okay. So.
0: Danke.
1: Da bin ich aber erleichtert, dass die Kassiererin was gesagt hat. Ich dachte zuerst, die sei ja auch ausgestopft.
0: Hier ist nichts ausgestopft, sondern nachgebaut.
1: Und das ziemlich schlecht. Guck dir den Gorilla an. Mit Ausstopfen wären die besser gefahren.
0: Ich nehme an, das ist noch eins von den alten Modellen. Sieh mal, da ist der Vampir von dem Foto.
1: Tatsächlich. Das ist ja ein Unterschied wie Tag und Nacht. Der sieht völlig real aus. Und sein Opfer hier auch.
0: Das ist wirklich irre.
3: Gefällt es Ihnen?
1: Sie sind...
3: Madame Picard. Ganz recht.
1: Das ist eine sehr feine Arbeit, Madame Picard.
3: Vielen Dank.
1: Ich sehe, es gibt noch nicht viele Stücke dieser Qualität.
3: Oh, sie werden nach und nach ersetzt. Ich bin Künstlerin, keine Kunsthandwerkerin. Da kommt es auch immer ein bisschen auf die Muse an, dass sie einen küsst.
1: Sie sehen mich sehr interessiert. Können Sie uns noch mehr zeigen?
3: Ich weiß immer gern, mit wem ich es zu tun habe.
1: Oh, verzeihen Sie. Stack. Gary Stack. Das ist meine Frau.
3: Sehr angenehm.
0: Ganz meinerseits.
3: Woher kommt Ihr Interesse, Mr. Stack?
1: Oh,

0: Ein Freund hat mir erzählt, Sie würden durchaus auch für Privatleute Wachsskulpturen anfertigen.
1: Wer ist dieser Freund?
0: Eigentlich ist es eher der Freund eines Freundes. Ich habe es gehört. Ist es nicht korrekt?
1: Sie haben ganz richtig gehört. An was hatten Sie gedacht? Sie beide?
0: Oh Gott bewahre, nein. Ich hätte da ein viel interessanteres Modell. Mein Neffen, Philipp.
1: Folgen Sie mir. Bitte, treten Sie ein. Daran arbeite ich im Moment.
2: Fantastisch.
1: Eine Mutter mit ihrer Tochter. Hand in Hand. Ich überlege noch, wie der bestmögliche Abstand zwischen den beiden ist.
0: Sehr schön. Wirklich sehr schön.
2: Andadrama.
1: Was sagten Sie?
2: Sehen Sie mich an.
1: Ja.
2: Andadrama. Komm, Fee. Saat. Komm, Fee. Das hat keinen Sinn, Dory. Sie steht unter irgendeinem Bann, der ziemlich stark ist. Ich komme nicht an sie ran. Sie gehört auf jeden Fall nicht zur schwarzen Familie.
0: Okay, gut, so machen wir es. Dann komme ich morgen mit Philipp her und Sie sehen ihn sich an, ob er Modell sitzen könnte. Und dann sehen wir weiter.
1: Gut.
0: Gut, dann wollen wir Ihnen nicht länger Ihre kostbare Zeit stehlen. Vielen Dank für den Blick hinter die Kulissen.
1: Ja, gern. Bis morgen.

0: Oh, der Katzenklappenmacher war da.
1: Er hat vielleicht einen Dreck hinterlassen.
0: Wie hast du das weggekriegt? Hast du den Staubsauger benutzt?
1: Bin ich lebensmüde? Ich hab's Ronny aufsammeln lassen.
0: Was war los in der Pathologie?
2: Gar nichts. Keine Spuren, keine Zeugen, gar nichts. Und die Wachsfiguren, Tante?
3: Sagt nichts. Steht aber unter irgendeinem Bann.
0: Morgen habe ich auf jeden Fall einen Termin bei ihr. Mit Philipp. Ich habe ihr erzählt, ich wolle ihn modellieren lassen. Vielleicht schafft er es, einen Zugang zu ihr zu bekommen. Was macht Philipp eigentlich?
1: Streicht sich immer noch wund.
0: Was ist mit den Karten, Ronny?
4: Ja, 3 Stück habe ich noch bekommen. Und das auch nur mit Hilfe des Chiefs. Ist schon seit Monaten ausverkauft. Die ganze Prominenz läuft da auf.
0: Okay. Henry, Fred, Lust auf Musical?
5: Wenn's sein muss.
0: Wir reisen um 19 Uhr hier ab.
3: Lass mich mit.
0: Wieso?
3: Wenn irgendjemand aus der schwarzen Familie dort ist, werde ich es sofort fühlen.
0: Na gut. Shorter?
2: Sir?
0: Irgendwas stimmt nicht mit diesem Wachsfigurenkabinett.
2: Mein Reden.
0: Sie und Ronny könnten doch...
2: Wir werden ein Auge drauf haben.
0: Gut. Macht Fotos von jedem, der dort rein und rausgeht.
1: Und was mache ich? Komm mir nicht mit Katzenklappen.
0: Ich bleib bei Philipp. Du kannst mit Coco mit.
1: Musical? Das geht tatsächlich immer noch schlimmer.

0: meinen Platz. Loge, auf dem Balkon.
1: Auch da, erster Rang.
0: Fred?
2: Sobald die Dicke ihren Platz eingenommen hat, kann ich vorbei. Parterre hinten.
0: Okay, ich sehe dich.
1: Geht los.
3: Wer ist da?
1: Was? Wer ist da?
3: Ein Dämon. Ist gerade reingekommen. Ich fühle seine Anwesenheit.
1: Wo ist der?
3: Er muss... irgendwo unter mir, im zweiten Rang. Ich kann ihn von hier aus nicht sehen. Siehst du was, Henry?
1: Jetzt, wo das Licht aus ist, wird es schwierig.
3: Fred, siehst du was?
2: Ich kann ja kaum an der Dicken vorbeigucken.
1: Ich hab sie. Zwei Frauen und ein Mann sitzen dort. Es ist aber zu dunkel. Ich kann kaum Details erkennen. Warte, wird gerade heller. Der Mann, er ist groß, trägt einen dunkelblauen Smoking. Ziemlich dürr und ziemlich blass und... ach, jetzt ist es wieder dunkel.
3: Behalt sie im Auge.
1: Coco.
3: Was ist...
1: die Frauen verlassen gerade die Loge.
3: Was? Ich geh runter. Wie sehen sie aus?
1: Eine dünn, blond, die andere dick, viel älter, rote Locken.
3: Sie sind nicht hier. Sie müssen drüber sein, auf die andere Seite.
1: Ich komme hoch.
3: Nimm das rechte Treppenhaus, dann müsstest du sie treffen.
1: Was haben die vor?
3: Keine Ahnung, aber bestimmt nichts Gutes. Fred?
2: Hier, Fred.
3: Behalt den Mann im Auge.
2: Ich versuch's. Aber die Dicke sitzt im Weg.
1: Die beiden sind mir gerade entgegengekommen. Sie gehen die Stufen zum ersten Rang hinunter.
3: Warte auf mich. Ich bin gleich da. Wo sind sie hin?
4: Da vorne runter.
3: Da. Da liegt der Platzanweiser.
4: Genau vor der Ehrenloge.
3: Da sind sie drin.
4: Okay. Gehen wir rein.

0: war doch.
1: Ja.
0: Hier runter. Sie sind hier runter. Komm.
1: Fred? Fred, kannst du mich hören?
2: Hier, Fred.
1: Sofort zum Eingang. Die beiden fliehen. Eine von ihnen ist Lady Hurst, die andere unbekannt. Es sind Vampire. Pack
2: der
1: die Kreuze.
2: Mann,
1: was?
2: Der Mann aus der Loge ist auf dem Weg raus. Ich versuche ihn abzupassen.
1: Okay. Okay. Lass ihn nicht aus den Augen.
0: Da draußen! Sie rennen die Steintreppe runter auf die Taxis zu.
1: Raus!
0: Sofort stehen bleiben!
1: Du kommst hier nicht weg.
3: Ah! Lass mich los! Lass mich los, du Verräterin!
1: Du wirst irgendwo hingehen!
3: Du bist nur eine kleine Ex-Hexe. Nichts, was mir gefährlich werden könnte.
1: Ach nein?
3: Nein.
0: Sie sind... Was? Was war das?
1: Sie haben sich aufgelöst.
0: Sie sind zerflossen. Gibt es Vampire, die zerfließen?
1: Ich habe das zum ersten Mal gesehen.
2: Hier, Fred.
1: Fred, wo bist du?
2: Der Mann hat den Wagen genommen. Ein schwarzer Bentley. Ich bin hinter ihm. Wir fahren die Tottenham Court Road Richtung Norden.
1: Wir kommen.

0: Hey, Shorta, was isst denn du?
1: Woher weißt du, dass ich was esse?
0: Wusste ich nicht, aber jetzt weiß ich.
1: Na, kümmere dich lieber um deinen Hintereingang.
0: Oh, da sagst du was. Ich muss in einer Stunde aufs Klo.
1: Ich kann ja mal rüberkommen und dich ablösen.
2: Warte. Madame Picard verlässt gerade ihr Wachsfigurenkabinett. Sie steigt ins Auto. Ein weißer Morris.
0: Ich folge ihr. Jetzt suche ich weiter deine Kekse. Reicht, wenn einer von uns arbeitet.
1: Schön vorsichtig, Kleiner.
0: Jawohl, Sir.
1: Okay. Ronnie?
0: Ja?
1: Da Picard draußen ist, werde ich mich mal ein bisschen umsehen.
0: Wie meinst du das?
1: Na, ich gehe ins Wachsfigurenkabinett. Wenn ihr zurückfahrt, sagt mir Bescheid.
0: Ich weiß nicht, ob das so eine gute Idee ist.
1: Zu spät.
0: Hey, Shorter. Wir wissen nicht, ob da noch jemand drin ist.
1: Ich weiß.
0: Hör mal, ich finde, wir sollten Hunter beschützen. Meinst du?
1: Ronnie?
0: Ja?
1: Die Verbindung wird schlechter. Wir hören uns später.
0: Pass bloß auf, dass du da nicht...
1: Was? Nein! Susie! Susie! Mabel! Was ist mit euch? Mabel! Mabel, sag doch was! Mabel!
0: Shorta? Shorta? Shorta? Shorta, jetzt sag doch was!

0: Hey, was ist denn jetzt los?
1: Hast du nicht mitgehört?
0: Wer will schon ein Musical hören? Ich habe ein kleines Schläfchen gemacht.
1: Der Dämon ist abgehauen. Fred, wo bist du?
2: Der schwarze Bentley ist etwa 100 Meter vor mir. Parliament Hill und Highgate Street liegen hinter uns. Er fährt auf die 6.
1: Wir versuchen, dich einzuholen.
0: Es war also tatsächlich jemand im Musical, wie Philipp gesagt hat?
1: Und er war nicht allein. Lady Hurst und eine weitere Vampirin waren bei ihm.
0: Lady Hurst?
1: Henry und ich haben sie gepackt und dann sind sie von jetzt auf gleich geschmolzen.
0: Geschmolzen?
1: Zerlaufen, nenn es wie du willst. Es war völlig seltsam.
0: Wer ist der Typ, den wir verfolgen?
1: Ich konnte ihn nicht sehen. Ich weiß es nicht.
2: Wir fahren von der 6 ab. Er nimmt die 331.
1: Verstanden. Hast du eine Karte von der Gegend?
0: Sekunde, gleich auf meinem Rechner.
3: Meinem Rechner?
0: Ey, nichts gegen meinen Palmtop. Hier dürfte er sein.
1: Gut.
2: Er bleibt stehen.
1: Was?
2: Er fährt dran.
1: Hat er dich bemerkt?
2: Ich hab keine Ahnung. Ich werd wohl besser.
1: Fred? Fred?
0: Scheiße. Gib Gas, Mann.

0: Hunter.
1: Mr. Hunter, hier ist Ronnie.
0: Ronnie, was ist los?
1: Madame Picard hatte das Wachsfigurenkabinett verlassen und ich bin ihr gefolgt.
0: Und?
1: Agent Shorter. Er ist ja am Kabinett geblieben, als ich losfuhr. Er sagte mir über Funk, er wolle sich umsehen, solange Picard weg ist.
0: Umsehen?
1: Ja, er ist ins Wachsfigurenkabinett reingegangen und dann haben wir noch kurz gesprochen. Aber die Verbindung war so schlecht und das ist dann abgebrochen.
0: Und Sie haben Shorter seitdem nicht mehr erreicht?
1: Genau.
0: Wo sind Sie jetzt?
2: Ich stehe genau vorm Kabinett. Und neben mir steht Shorters Wagen, aber er ist nicht drin.
3: Und Picard ist zurück im Kabinett?
2: Ja.
3: Okay. Shorter ist ein erfahrener Mann. Geben wir ihm noch etwas Zeit. Ich möchte, dass Sie sich nicht von der Stelle rühren, Ronnie. Haben Sie gehört?
2: Ja, Sir.
3: Sie steigen nicht aus.
2: Nein, Sir, mache ich nicht.
3: Versuchen Sie es weiter per Funk und rufen Sie mich alle 10 Minuten an. Ich versuche, einen der anderen zu erreichen.
2: Mache ich. Oh Mann. Was kann ich für Sie tun?
4: Sie verfolgen mich und beobachten mein Haus.
2: Wie? Ich weiß nicht, was Sie meinen.
4: Warum kommen Sie nicht rein?
2: Was?
4: Hier draußen ist es doch viel zu kalt.
2: Ich kenne Sie gar nicht. Lassen Sie mich in Ruhe.
5: Hey, Shorter.

0: meine gottverdammte Scheiße!
1: Ja?
2: Ich bin.
1: Dorian, Fred ist tot.
2: Was?
1: Wir waren im Theater. Ein Dämon tauchte auf. Fred ist ihm gefolgt mit dem Auto. Ich nehme an, der Dämon hat ihn entdeckt. Er ließ Fred frontal in einen Baum fahren.
2: Verdammt. Wo seid ihr?
1: Irgendwo nördlich von London auf der 331.
2: Wo führt die hin?
1: Wie meinst du das?
2: Na, irgendwo wird der Dämon ja hingewollt haben.
1: Ich weiß es nicht. Warte mal. Don? Wohin führt diese Straße?
3: Keine Ahnung. Muss ich gucken.
1: Don sieht nach. Warum hattest du angerufen?
2: Ach, nichts. Hat sich schon erledigt.
1: Das stimmt doch nicht.
2: Ihr habt gerade ganz andere Sorgen.
3: Die Straße führt in so ein paar kleine Kaffs. Die kennt keine Sau.
1: Hast du gehört?
2: Ja.
3: Bis auf dieses eine hier.
1: Greyville.

0: auf! Wach auf!
1: Was? Wo bin ich?
2: Willkommen in Madame Picards Wachsfigurenkabinett. Sie wollten doch schon immer einmal reinschauen, nicht wahr?
1: Was wollen Sie von mir?
2: Oh, ich will gar nichts von Ihnen.
3: Aber ich hätte gern etwas von Ihnen.
1: Wer sind Sie?
3: Namen sind doch nur Schall und Rauch und Schatten.
1: Sie haben kein Gesicht.
3: Oh, ich habe ein Gesicht. Sie können es nur nicht sehen. Nichts soll Sie ablenken von meinen Augen. Sehen Sie hin. Sehen Sie tief hinein. Ich kann sie sehen. Ihre Seele. Das ist es, was ich will. Lassen Sie sie los. Lassen Sie sie gehen. Lassen Sie sie gehen und der Schmerz hört auf. So ist es gut. Geben Sie sie mir. Ja. Er ist leer. Du kannst ihn haben.
2: Ja.
3: Bevor du ihn ausstopfst, muss ich noch etwas mit dir bereden.
2: Ja.
3: Geh dich waschen.

0: ran, Ronny. Geh ran. So ein Mist. Philipp? Philipp? Was ist los?
1: Schatten. Schatten. Überall Schatten.
0: Philipp, es ist schon spät. Komm, geh zurück auf dein Zimmer.
1: Schatten. Überall Schatten.
0: Warte. Philipp, wo willst du hin? Philipp! Philipp! Philipp, es ist mitten in der Nacht. Es ist völlig nebelig. Komm wieder mit ins Haus, bitte.
1: Am Weg!

0: Weg? Was ist dein Weg? Philipp, was ist dein Weg?
1: Schatten!
0: Okay, sehen wir nach. Niemand hier, siehst du? Es ist kalt. Komm, lass uns wieder rein.
1: Dort unten.
0: Was ist da?
1: Dort unten.
0: Die Straße runter? Ich weiß zwar nicht, was es bringen soll, aber um des lieben Friedens willen gehen wir halt ein Stück die Straße. Scheiße. Du bleibst hier stehen, Philipp.

0: die Wagen von Schotter und Ronnie. Und niemand ist drin. Woher wusstest du?
1: Schatten.
0: Was? Was meinst du?
1: Schatten. Dort. Dort unten.
0: Da kommt jemand. Durch den Nebel.

0: ganze Dorf ist sowas von tot, dass es auch Deadville heißen könnte.
1: Eine Hauptstraße, 7 Stichstraßen. Wir haben alles durch, kein schwarzer Bentley. Jetzt kommt nur noch Ortsausgang.
2: Und da brennt Licht.
0: Die Dorfkneipe.
1: Ich fahr ran.
0: Da ist er, der Bentley.
2: Ja, wir gehen rein. Don?
0: Ja, ich weiß, ich warte im Wagen.
2: Danke.
0: Bring mir ein Bier mit.
1: Mal sehen, ob die hier halbe haben. Hallo.
2: Guten Abend.
1: Also wenn jetzt noch die Musik... Okay.
2: Er ist nicht hier.
1: Okay. Guten Abend, wir hätten gern 2 Bier. Spreche ich Spanisch oder was? Wie ist es mit Milch? Was glotzt ihr so?
2: Sie stehen unter seinem Bann.
1: Wenn man hier nicht bedient wird, gehen wir wieder. Komm!
3: Was ist? Die Türklinke ist scheiß heiß. Ich hab mich verbrannt. Warum guckst du so?
2: Das ist eine magische Falle. Und wir sitzen drin.

0: Bleib hinter mir.
1: Schatten.
0: Ja, er sieht aus wie ein Schatten. Ronnie. Es ist Ronnie. Ronnie! Was ist mit Ihnen los? Ronnie! Sie sind völlig kalt, Ronnie. Viel zu kalt. Philipp, geh zurück. Tut mir leid, Ronnie. Ist aber nur der Arm. Scheiße. Wie bei Miriam Corby. Ronnie. Also, ist das verdammt.
1: Er ist da. Im Namen des Vaters, des Sohnes und des Heiligen Geistes.
2: Verdammte Hermaphrodit!
0: Philipp! Philipp, warte! Was war das? Was war das?

0: Ja?
1: Don.
0: Dorian.
1: Er spielt mit uns.
0: Wer?
1: Ronnie ist tot.
0: Was?
1: Er ist geschmolzen, wie Wachs. Der Dämon war in der Nähe und hat uns ausgelacht. Philipp hat sich bekreuzigt. Da ist er verschwunden.
0: Was?
1: Schotter hat sich seit Stunden nicht gemeldet. Ronnie hat erzählt, er sei ins Wachsfigurenkabinett. Ich habe Philipp im Wagen. Wir fahren zu Madame Picard.
0: Aber...
1: Philipp. Das Einzige, vor dem er Angst hat, ist Philipp. Ich muss ihn erwischen. Ich melde mich wieder.
0: Aber... Na super. Und die beiden kommen auch nicht raus. Was mache ich jetzt? Scheiße.

0: Was wird das?
1: Hey! Ihr bleibt stehen und kommt keinen Schritt näher!
0: Sie bilden einen Kreis um uns herum.
1: Ihr lasst uns sofort hier raus!
2: Henry, warte!
1: Sofort!
2: Nein, Henry, nicht schießen! Henry! Henry!
3: Willkommen in Graven. Gut, kleine Hexe. Du wusstest, dass der Bolzen zu ihm zurückkehrt, wenn er ihn abschießt. Alles, was ein Mann sät, kommt früher oder später zu ihm zurück. In diesem Fall war es früher. Freut mich, deine Bekanntschaft zu machen, Koko Tsamis. Du warst eine von uns. Jetzt bist du eine Ausgestoßene. Ich fühle mich der schwarzen Familie zwar kaum verbunden, da ich eigene Pläne habe, aber ich hasse Verräter. Du kannst dir vorstellen, dass ich noch einiges mit dir vorhabe, meine Teure. Aus diesem Kreis gibt es kein Entkommen, und das weißt du. Und da du nicht weg kannst und nie wieder weg können wirst, können wir ganz vertraut miteinander reden. Mein Name ist Elmer Landrop. Du weißt Bescheid über mich, nicht wahr? Du fixst meinen Bruder. Und jetzt

0: Mr. Hunter, schön, dass Sie kommen.
1: Komm rein, Philipp.
0: Was kann ich für Sie tun?
1: Wo ist Shorter?
0: Ist das Modell, von dem Sie gesprochen haben? Ein wirklich reizender Junge.
1: Wo ist Shorter?
0: Ich würde ihn wirklich gern modellieren.
1: Wo ist Shorter?
0: Bei seiner Familie.
1: Und wo ist seine Familie?
0: Hinter Ihnen.

Wir beide werden bald sehr ähnlich sein. Die schwarze Familie wird auch mich bald verstoßen. Aber es ist mir egal. Dieses Dorf war mein erster Versuch. Und er ist mir geglückt. Alle Bewohner gehorchen mir. Alle. Gewissenhaft bin ich das ganze Geburtenregister durchgegangen. Ich habe ihre Seelen. Sie sind nur noch leere Hüllen, durch die das Licht fällt. Ohne Schatten. Unverwundbar. Außer durch meine eigene Hand. Dich, meine Süße, dich werde ich noch eine Zeit lang am Leben lassen. Du wirst mein willenloses Spielzeug werden. Nein, du bist es schon.

0: Lexi Darkman. Das Stearin hat schon die richtige Temperatur. Alles, was ich brauche, ist hier. Holzstäbe, Eisenstücke, Drahtrollen. Ich werde aus euch beiden ein ganz feines Stück schaffen. Die Leute werden mir die Bude einrennen.
1: Schaut, kommen Sie zu sich.
0: Er kann sie nicht hören.
1: Schauter!
0: Das ist sinnlos, Mr. Hunter. Er wird machen, was ich sage. Und gleich taucht er sie beide in das flüssige Wachs. Auf diesen Moment hat mein Herr sehr lange gewartet.
1: Wer ist Ihr Herr?
0: Der Schatten.
1: Wie ist sein Name?
0: Fragen Sie ihn doch selbst. Fragen Sie ihn doch selbst.
2: Leg dich hin. Ja.
0: Fragen Sie ihn doch selbst.
2: Ah, Dorian ist hier. Das hat selbstverständlich Vorrang. Ich werde kurz seinem Ende beiwohnen, dann komme ich zurück und werde mich um dich kümmern.
3: Okay, ihr Lackaffen, was wird das hier? Ein Teekränzchen oder was? Ach du Scheiße. Henry! Koko! Koko, was ist hier los? Koko!

0: Er hatte kein Gesicht?
1: Nur ein verwaschener Fleck, aus dem mich zwei rotleuchtende Augen anstarrten. Er kam einfach zur Tür rein, fast langsam, schlendernd. Philipp lag auf dem Boden, schien bewusstlos. Er hatte Schaum vom Mund. Schotter hielt mich fest. Seine Frau und seine Tochter standen neben Madame Picard, uns gegenüber. Sie sahen mit völlig abwesendem Blick einfach durch uns hindurch. Die Schüsse, die ich auf sie und Schotter abgegeben hatte, schienen ihnen überhaupt nichts ausgemacht zu haben.
0: Genau wie bei dieser Mädchenleiche. Wie hieß die doch?
1: Miriam Corby, genauso.
0: Wie sind Sie da rausgekommen?
1: Ich fragte ihn, wer er sei. Aber natürlich wusste er, dass ich wusste, dass man Dämonen nur besiegen kann, wenn man ihren wahren Namen kennt. Er trat vor und lachte.
2: Du möchtest wissen, wer ich bin, Dorian. Ich bin einer deiner Brüder. Welcher aber, wirst du nie erfahren. Denn ich werde dich und den kleinen Hermaphroditen gleich in das heiße Stearin tauchen. Und dann können die begabten Hände von Madame Picard etwas Hübsches daraus zaubern. Vielleicht schicke ich Vater deine Figur als Andenken.
1: Ich werde.
2: Nichts wirst du. Deine kleine Freundin befindet sich übrigens bereits in meiner Gewalt und wartet schon ganz sehnsüchtig darauf, dass ich komme, um mich eingehender mit ihr zu befassen. Also, lass uns zur Sache kommen, Bruder.
1: In diesem Augenblick richtete Philipp sich auf und wurde unglaublich rot. Er schien zu glühen. Ich dachte, er würde gleich platzen oder sowas. Aber das Glühen ging über in ein goldenes Licht. Die roten Augen des Dämons verloren für einen Moment ihr Leuchten.
3: Coco?
4: Ja.
3: Na, endlich bist du wieder ansprechbar.
4: Irgendetwas ist passiert. Der Bann wurde einen Moment lang schwach und ich konnte ihn abschütteln. Oh.
3: Was ist?
4: Es ist nicht vorbei. Wir müssen Dorian helfen.
3: Wie sollen wir das machen? Ich meine, das ist über eine Stunde Fahrt.
4: Warte, der Kreis.
3: Was ist damit?
4: Warte.
3: Was machst du mit Harry? Was willst du mit dem Blut?
4: Ich muss mich einreiben. Das Blut eines jüngst Verstorbenen. Der Kreis. Wir werden ihn andersherum benutzen. Wir kennen seinen wahren Namen. Das sind 13 Leute.
3: Die Catania-Beschwörung.

0: Philipp glühte wie ein Barren Gold in der Sonne. Die Wärme, die er ausstrahlte, war so stark, dass Shorters Hände an meinen Armen anfingen zu tropfen, zu laufen, sich aufzulösen. Er und auch seine Familie schmolzen dahin. Die beiden sahen sich an, der Dämon und Philipp. Sie kämpften, aber ohne sich zu bewegen. Der Dämon fing ebenfalls an zu schwitzen. Es war seltsam still im Raum. Und in diese Stille brach ganz plötzlich Kokos Stimme.
1: Deinen Namen. Ich habe deinen Namen. Deinen Namen. Lass ab, Elmar Landrop. Lass ab und umarme mich.
2: Nein, komm mir nicht nahe.
1: Was ich fühle.
2: Nein.
1: In meinen Armen.
0: Er fing Feuer, brannte lichterloh. Er konnte sich losreißen. Oder Philipp ließ ihn gehen. Landrop hielt direkt auf sie zu und klammerte sich verzweifelt an Madame Picard.
3: Schatten vergehen. Zu viel Licht.
0: Philipp war plötzlich völlig weiß und sah mich an. Er brach zusammen. Ich nahm ihn hoch und rannte mit ihm raus. Hinter mir hörte ich Madame Picard und das leise Wimmern Elmar Landrops. Das Feuer griff auf das Haus über. Keiner hat es nach draußen geschafft. Keiner. Außer mir und Philipp. Es tut mir leid wegen Shorter, Ronnie, Fred und Henry.
4: Sie haben getan, was getan werden musste. Wenn das der Preis ist, um von diesen Bestien nicht unterjocht zu werden, wird dieses Land ihn bezahlen, Mr. Hunter. Alles andere lassen Sie meine Sorge sein.
0: Ich danke Ihnen.
4: Nein, Mr. Hunter. Ich danke Ihnen.

0: Tante?
1: Das war eine ganz schöne Sauerei.
0: Was?
1: Das war eine ganz schöne Sauerei, sagte ich.
0: Wenn das mal nicht mein lieber Freund Jeff Parker aus den USA ist. Ein Ferngespräch am helllichten Tag? Kannst du dir das überhaupt leisten?
1: Lenk nicht ab. Das war eine ganz schöne Sauerei, habe ich gesagt.
0: Du musst mir ein bisschen helfen. Ich habe in letzter Zeit so viele Sauereien gesehen, dass ich nicht genau weiß, welche du meinst.
1: Na, die in meinem Flugzeug, du Ferkel. Und du hast mir immer noch nicht gesagt, was da eigentlich genau passiert ist. Aber das können wir ja morgen besprechen.
0: Morgen? Wieso morgen? Hast du vor, nochmal die letzten Dollar zusammenzukratzen und mich anzurufen?
1: Nichts dergleichen. Wir werden das von Angesicht zu Angesicht klären.
0: Du kommst her?
1: Genau falsch. Du hattest mich doch gebeten, etwas über diesen Dr. Fuller rauszufinden.
0: Und, hast du?
1: Hab ich.
0: Ja, und? Rück schon raus.
1: Das ist sehr interessant. Aber wie gesagt, ich sag's dir, wenn wir uns sehen.
0: Jetzt hör auf damit. Das ist wirklich wichtig. Also, sprich.
1: Dem Flugzeug geht es im Übrigen schon viel besser. Danke der Nachfrage. Es steht geschniegelt und gestriegelt in Heathrow.
0: Oh nein.
1: Und doch?
2: Du wolltest schon seit Jahren wieder mal rüberkommen. Wie lange ist das her? Hm? 20 Jahre.
3: Oh, kannst du es mir nicht so sagen?
2: Ich fürchte, nein. Und wenn es so wichtig ist, wie du es gemacht hast, weiß ich nicht, warum du nicht schon dabei bist, deine Koffer zu packen.
3: L.A., der Mittelpunkt der Welt. Spießer City.
2: Vergiss nicht all die kalifornischen Strandschönheiten. Du musst mal raus, Ryan. Also.
3: Wann geht der Flug?
2: 5 nach.
3: Nach was?
2: Na, nach L.A.

0: was bisher geschah.
1: Entschuldigen Sie, Mr.
2: Hunter. Das ist meine Frau Lily.
3: Irgendwas gefällt mir hier überhaupt nicht. Alle Männer hier im Bus sind 29 Jahre alt. Genau wie du.
4: 9 Söhne zeugte ich. 9 Söhne. Aber einer ist abtrünnig.
5: Hey!
3: Oh, Ryan.
5: Zieh dich an. Wir müssen hier raus.
6: Lillian! Lillian! Nein!
7: Haben Sie das öfter?
5: Was?
7: Diese Albträume?
8: Miss Thomas ist keine Hexe mehr. Begreifen Sie das doch endlich. Sie liebt sie.
7: Darf ich fragen, was Sie da haben?
9: Ein Schwert von Mr. Hellenwein.
10: In einem sehr schwachen Moment verkaufte ich Ihnen doch mal dieses mittelalterliche Schwert.
11: Ein sehr schönes Stück.
10: Ich hätte es sehr gerne zurück.
2: Die schwarze Familie hat meine Frau auf dem Gewissen. Und ich habe Rache geschworen.
12: Ich werde 4 Männer für Sie abstellen, die Ihnen zur Seite stehen.
2: Es tut mir leid, wegen Shorter, Ronnie, Fred und Henry.
13: Wir haben getan, was getan werden musste.
14: Du hattest mich doch gebeten, etwas über diesen Dr. Fuller herauszufinden.
2: Und, hast du?
14: Ich sag's dir, wenn wir uns sehen.

Ach so, ja. Nun gut, ich melde mich einfach, wenn er wieder im Lande ist. Haben Sie vielen Dank, Miss Thomas.

0: Tim Morton.
1: Mr. Morton, hier ist Norbert Hellenwein. Wie geht es Ihnen?
0: Oh, Mr. Hellenwein. Sehr gut, vielen Dank.
1: Mr. Morton, Sie erinnern sich sicher an das Gespräch, das wir vor einiger Zeit führten?
0: Ja, wie könnte ich das vergessen?
1: Es ist nun soweit.
0: Wann und wo?
1: Er ist bereits gelandet. Seit heute früh.
0: Aha.
1: Er besucht seinen alten Freund, Jeff Parker.
0: Jeff Parker? Den Jeff Parker?
1: Ja. Aber das ist nicht der Hauptgrund seiner Reise.
0: Sondern?
1: Er will einen seiner vermeintlichen Brüder ausfindig machen, Dr. Robert Fuller.
0: Ein Doktor?
1: Ein Doktor der plastischen Chirurgie, so wie ich gehört habe.
0: Plastische Chirurgie? Sagen Sie nicht, er ist in L.A.
1: So ist es.
0: Okay. Ich danke Ihnen, Mr. Hellenwein.
1: Keine Ursache.
0: Wie ist das Wetter in Wien?
1: Bedeckt, aber freundlich. Man könnte in einer leichten Jacke nach draußen gehen. Und in New York?
0: Och, auch bedeckt, aber unfreundlich. Also eigentlich wie immer.
1: Da holt man sich schnell was weg.
0: Ja.
1: Vergessen Sie Ihren Schal nicht, wenn Sie rausgehen.
0: Ja, aber morgen brauche ich mir darum keine Sorgen mehr zu machen. Da werde ich in Kalifornien sein. Da ist das Wetter besser.
1: Passen Sie auf sich auf, Mr. Morton.

0: Na, machen wir uns nichts vor, Jack. Um mich ist es in letzter Zeit ziemlich still gewesen. Und die Liste ist lang von all denjenigen, die mich längst abgeschrieben hatten. Aber Jeff hat mich zurückgeholt. Und mit dem neuen Film werde ich wieder ganz oben mitspielen.
1: Das freut mich für Sie, Dorothy.
0: Diese Party heute Abend ist erst der Anfang vom Neuanfang. Und wenn der Wirbel richtig losgeht, wirst du allein den Aufgaben nicht mehr gewachsen sein. Wir werden mehr Personal brauchen. Und dann... Ups!
1: Vorsicht.
0: Danke.
1: Sie sollten nicht schon vorab so viel trinken, Ma'am.
0: Ich weiß. Auf jeden Fall werden wir dann dieses hässliche Vehikel verschrotten. Und du bekommst einen Cadillac, Jack. Einen knallgelben Cadillac. Der kontrastiert gut mit deiner Hautfarbe. Wie wäre das?
1: Das wäre ganz wunderbar, Miss Dorothy.
0: Ach, ich kann diese schwarze Karre hier nicht mehr sehen. Schwarz ist überhaupt die letzte Farbe.
1: Wir sollten jetzt bald fahren, wenn wir pünktlich sein wollen.
0: Pünktlich sind nur die Langweiler. Bist du ein Langweiler, Jack?
1: Nun...
0: Ich gehe rauf und mach mich fertig.
1: Ich werde nach dem Wagen sehen.
0: Mach, was du willst.
2: Lass das Licht aus.
0: Wer ist da?
2: Ich bin es, Karl.
0: Karl? Was tust du hier?
2: Lass das Licht aus, Dorothy.
0: Warum?
2: Er ist wieder da.
0: Was redest du da?
2: Er ist zurück, Dorothy. Und er wird sich rächen.
0: Ich will das nicht hören.
2: Du musst auf dich aufpassen.
0: Ich will es nicht hören. Und ich will auch nicht, dass du mir abends im Dunkeln in meinem Schlafzimmer auflauerst, Karl. Raus hier!
2: Lass das Licht aus, Dorothy!

0: Dorian.
1: Jeff, grüß dich.
0: Schön, dass du da bist. Und wie ich befürchtet habe, du siehst etwas abgespannt aus.
1: Die Reise.
0: Die Koffer nimmt Rodolfo, lass stehen. Wir gehen rein, komm.
1: Hätte ich gewusst, dass du Gäste hast, wäre ich morgen gekommen.
0: Wenn du morgen gekommen wärst, wären morgen die Gäste da. Ich habe gedacht, ich gebe eine kleine Empfangsparty für dich.
1: Oh nein.
0: Komm schon. Die sind alle ganz wild darauf, meinen besten Freund, das Phantom, kennenzulernen. Ich erzähle dauernd von dir, aber keiner hat dich bisher gesehen. Die glauben schon, dich gibt's gar
1: nicht. Ich weiß nicht.
0: Versuch ein bisschen zu lächeln, bitte. Das macht sympathischer. Alles völlig ungezwungen. Die werden nicht für dich singen, keine Angst. Zieh dich um, ich besorge uns ein Gläschen Gutes.
2: Hallo.
1: Hallo.
2: Sie sind Hunter, Jeffs Freund, nicht wahr?
1: Der bin ich.
2: Sind Sie auch Schauspieler?
1: Nein, ich muss Sie enttäuschen. Jeff hat mich eingeladen, seine Villa anzusehen. Und nebenbei werde ich einige Geschäfte erledigen, die allerdings nichts mit Film zu tun haben.
2: Und was machen Sie beruflich?
1: Ich bin Jäger.
2: Mr. Hunter, der Jäger. Wie einfallsreich.
0: So, hier gibt's erstmal was zur Stärkung. Lorna, hat Dorian etwa einen Witz erzählt? Das ist gar nicht seine Art.
2: Er ist süß, dein Freund.
0: Oh, oh. Ich verspreche, ich bringe ihn später wieder, aber jetzt muss ich ihn mal kurz entführen. Hm? Die wird doch mal eine kleine Sünde wert, oder?
1: Sieht ziemlich gesund aus, die Dame.
0: Das ist sogar noch ein bisschen untertrieben, finde ich.
1: Wahrscheinlich zur Hälfte aus Silicon Valley.
0: Soweit ich weiß, stammt sie aus Kentucky. Aber das andere wird dich überhaupt nicht mehr kümmern, wenn sie die Argumente erstmal ausgepackt hat. Ich würde dir gerne Dorothy Malone vorstellen. Sie spielt die Hauptrolle in dem Film, den ich gerade produziere. Dorothy, Liebste, darf ich dir Dorian Hunter vorstellen? Ein guter Freund von mir.
3: Sehr angenehm, Mr. Hunter.
1: Ganz meinerseits.
3: Jeff hat es tatsächlich geschafft, den ganzen Abend von niemand anderem zu reden als von Ihnen.
1: Aha.
3: Oh, keine Angst. Nur Gutes. Haben Sie meinen letzten Film gesehen? Mein Herz ist ein leeres Haus.
1: Oh, das tut mir leid für Sie.
3: Der Titel.
1: Was?
3: Das ist der Titel meines letzten Films. Mein Herz ist ein leeres Haus.
1: Da muss ich leider passen.
3: Sie sind im Übrigen genauso, wie ich sie mir vorgestellt habe. Genau das Gegenteil von Jeff. Für ihn ist alles nur ein Spiel. Filme machen, Geld verdienen, Frauen. Sie dagegen scheinen etwas mehr Tiefgang zu haben. Sie haben so etwas Dämonisches an sich.
1: Das sagen alle Frauen.
3: Ach, Ihre Kaltschnäuzigkeit imponiert mir nicht, Mr. Hunter. In Ihrer Heimat ist das vielleicht shocking. Bei uns hier müssen Sie sich schon etwas anderes einfallen lassen für ein bisschen Aufmerksamkeit.
1: Was schlagen Sie vor? Ein billiges Kleid gepaart mit überheblichem Gehabe?
3: Ich werde es Ihnen zeigen, Mr. Hunter.
4: Ich wünsche Ihnen noch viel Vergnügen.
0: Dorothy! Dorothy, warte! Du rührst dich nicht von der Stelle. Dorothy, Dorothy, bleib!
2: Oh, sind Ihre Auftritte nicht spektakulär? Sie versteht es einfach immer wieder, sich perfekt in Szene zu setzen.
1: Sie...
2: Blue, Lorna Blue. Haben Sie mich schon vergessen?
1: Sie kennen sie?
2: Ach, sie ist eine hysterische alte Schachtel.
1: Sie sind Kollegin?
2: Oh, ja. Angefangen habe ich mit etwas simpleren Filmen. Aber Jeff hat mein Talent erkannt. Und jetzt stehe ich zur Verfügung, falls sie ausflippt.
1: Sie sind die Zweitbesetzung?
2: Wenn sie durchdreht, werde ich die Rolle übernehmen. Das habe ich von Jeff schriftlich. Und keine Bange. Dorothy wird durchdrehen.
1: Oh, ich bin mir sicher, dass Sie Ihre Vorzüge haben.
2: Geben Sie es zu. Sie überlegen schon die ganze Zeit, ob Mutter Natur es mit mir besonders gut gemeint hat oder ob Dr. Fuller etwas nachgeholfen hat, nicht wahr?
1: Was haben Sie gerade gesagt? Dr. Fuller? Robert Fuller?
2: Er hat so begnadete Hände.
1: Das glaube ich gern. Sie wissen nicht zufällig, wo ich ihn erreichen kann?
2: Er hat seine Praxis aufgegeben. Er arbeitet nur noch für gute Freunde. Sie verstehen.
1: Aha. Und wie werde ich sein Freund?
2: Ich kann Ihnen seine Nummer geben, wenn Sie wollen. Kommen Sie mit. Was wollen Sie machen lassen, wenn ich fragen darf? Sie sehen eigentlich ganz gut in Form aus.
1: Vielen Dank für die Blumen. Nun, ich habe da allerdings so ein paar Stellen, die bedürfen einer dringenden Korrektur.
2: Was sind das für Stellen, Mr. Jäger?
1: Nun, ich...
2: Ich hoffe, es hat nichts hiermit zu tun. Sind Sie eigentlich nur Jäger oder auch Sammler?
1: Das eine kann nicht ohne das andere.
2: So ist es. Trifft für die beiden hier unten auch zu. Komm her.
1: Was soll das werden?
2: Ich wollte dir zeigen, was der Onkel Doktor mir gegeben hat, Darling. Kraft hat er mir gegeben. Ich werde dir mit bloßen Händen das Rückgrat brechen.
1: Nein!

0: Dorian. Dorian.
1: Was? Was ist los? Oh. Oh, ich glaube, eine Rippe ist gebrochen.
0: Ich glaube nicht gebrochen, aber ziemlich stark geprellt. 2 bis 3 Tage Bettruhe und dann sieht die Welt schon wieder ganz anders aus.
1: Bettruhe? Ich kann nicht... Ah. Ah. Ich muss mit dir reden.
0: Ja, das denke ich auch.
1: Oh. Was ist mit Lorna?
0: Bleib liegen, sie ist über den Berg. Wenn sich bei ihr keine Komplikationen einstellen und sie keine Anzeige gegen dich erstattet, kommst du noch mal mit einem blauen Auge davon.
1: Warum hast du sie auf mich angesetzt?
0: Also entschuldige, ich wusste ja nicht, dass du zur anderen Fakultät gewechselt bist. Du wolltest was über diesen Dr. Robert Fuller wissen. Und da habe ich gehört, dass Lorna mit ihm bereits geschäftlich zu tun hatte. Ich konnte ja nicht wissen, dass du ihr im Rausch der Sinne eine 10 Pfund schwere Bronzefigur über den Schädel ziehst. Ah.
1: Wo sind meine Sachen?
0: Da drüben auf dem Stuhl. Ich nehme an, du vermisst das hier.
1: Das ist kein Spielzeug, Jeff.
0: Nein, ist es nicht. Es ist eine Beretta 92 FS 9mm Parabellum.
1: Woher weißt du?
0: Ich habe gedient bei der amerikanischen Luftwaffe. Und dort hat jeder den gleichen Freund.
1: Ich?
0: Mit einem ganz kleinen Unterschied. Deine Patronen, also die Parabellum, die hier drin stecken, sehen etwas anders aus, als ich sie in Erinnerung habe.
1: Sivis Pacem Parabellum.
0: Wenn du den Frieden willst, bereite den Krieg vor. Ich denke, jetzt sind einige Antworten fällig. Welchen Krieg bereitest du hier vor?

0: Guten Abend, Sir. Was kann ich für Sie tun?
1: Guten Abend. Morton, ich hatte ein Zimmer reserviert.
0: Mr. Morton. Selbstverständlich. Wenn Sie dies bitte ausfüllen wollen.
1: Gern.
0: Ich hoffe, Sie hatten eine angenehme Anreise?
1: Ja, hatte ich. Danke. Bitteschön.
0: Vielen Dank, Sir. Ihre Zimmernummer ist die 418.
1: Danke. Ich müsste mal telefonieren.
0: Aber selbstverständlich.
2: Ja?
1: Timothy Morton, ich bin da.
2: Willkommen im schönen Kalifornien, Mr. Morton. Es ist alles vorbereitet, wie Sie es gewünscht haben.
1: Gut. Ich werde morgen früh um 9 bei Ihnen sein.
2: Ja, Sir.
1: Gute Nacht.
2: Gute Nacht, Sir.

0: Ja, und dann hat er sich diesen Klotz hingesetzt, dieses Sanatorium. Nachdem halb Hollywood zu ihm hingelaufen war, hatte er ja genug Geld gemacht. Nun konnte die andere Hälfte kommen. Er fing an mit Nasen- und Brustkorrekturen und alle waren begeistert. Man sah keinerlei Narben. Schließlich machte er auch größere Sachen und am Ende kamen sogar Kriegsversehrte und ließen sich von ihm Arme und Beine reparieren.
1: Reparieren?
0: Ja, da gab's diese Geschichte von dem Mann, dem der rechte Unterschenkel bei einer Bombenexplosion abgerissen worden war. Der war bei Fuller im Sanatorium und kam mit zwei Beinen wieder raus. War ganz groß in den Zeitungen. Von da an war Fuller Hollywoods Goldjunge.
1: Und woher stammte das neue Bein?
0: Anonymer Spender stand in den Zeitungen.
1: Und keiner hat nachgefragt?
0: Ich habe keine Ahnung. Auf jeden Fall ist er vor ein paar Monaten wohl abrupt abgereist. Keiner weiß wohin. Und seitdem ist er nicht wieder aufgetaucht. Man hat vermutet, es habe mit einer Steuerschuld zu tun. Was die Leute halt so reden. Der Kasten, also das Sanatorium, steht seitdem leer. Wird wohl von so einer Gesellschaft verwaltet. Hier müssen wir rechts. Da drüben ist es.
1: Jetzt weiß ich, warum du immer Kasten sagst.
0: Ja, war wohl ein Freund des Bauhaus, unser lieber Doktor. Sieht halt aus wie ein großer Schuhkarton.
1: Du musst nicht mit rein.
0: Meinst du, ich fahre den weiten Weg hier raus, um dann im Wagen sitzen zu bleiben? Außerdem habe ich das hier mit.
2: Wow, neu?
0: Nein, habe ich geerbt. Von meinen beiden Onkeln.
1: Deinen beiden Onkeln?
0: Smith und Wesson.
1: Da drüben.
0: Ein Gärtner stutzt die Hecken.
1: Alles sehr gepflegt und ordentlich. Es scheint geöffnet zu sein.
0: Schauen wir mal.
1: Da ist jemand.
3: Was kann ich für Sie tun?
1: Hallo, mein Name ist Dorian Hunter. Ich hätte gern den Verwalter dieses Sanatoriums gesprochen.
3: Das bin ich, Louis Goddard.
1: Angenehm. Mein Freund Mr. Parker.
0: Hallo.
3: Setzen Sie sich doch. Nun, Mr. Hunter?
1: Ein Freund, der bei Dr. Fuller in Behandlung war, gab mir die Adresse des Sanatoriums. Ich habe da nämlich ein Problem und glaube, dass mir dabei nur Dr. Fuller helfen kann.
3: Tut mir leid, Mr. Hunter. Aber ich glaube, Sie haben den weiten Weg umsonst gemacht. Dr. Fuller praktiziert nicht mehr.
1: Da muss ich doch was machen lassen. Ich meine, am Geld soll es nicht liegen. Ich wäre schon froh, wenn Dr. Fuller mich empfangen würde und ich ihm mein Anliegen vortragen könnte. Ich bin überzeugt, dass mein Fall auch medizinisch für ihn interessant ist.
3: Ganz ohne Zweifel. Das Dumme daran ist nur, dass Dr. Fuller schon seit einem halben Jahr verreist ist. Da sich kein Nachfolger für ihn finden ließ, ist das Sanatorium leider bis auf Weiteres geschlossen.
1: Hat Dr. Fuller nicht eine neue Adresse hinterlassen? Er wird ja nicht vom Erdboden verschluckt worden sein.
3: Ich bin lediglich der Verwalter des Gebäudes, Mr. Hunter. Ich kenne Dr. Fullers Aufenthaltsort nicht und ich habe auch keine Ahnung, was aus ihm geworden ist. Sie sehen, ich kann Ihnen nicht helfen.
1: Das ist sehr bedauerlich. Dann wollen wir Sie nicht länger aufhalten.
3: Ja. Ich begleite Sie zum Wagen.
1: Sehr freundlich. Was sagen Sie zu 50 Dollar?
3: Ich verstehe nicht, was Sie meinen.
1: 50 Dollar? Was sagen Sie dazu?
3: Gar nichts, Mr. Hunter. Ich unterhalte mich normalerweise nicht mit Geld.
1: Man kann's ja mal versuchen.
3: Selbstverständlich. Ich wünsche Ihnen eine angenehme Rückfahrt.
0: Hey!
3: Oh, entschuldigen Sie vielmals.
0: Der reißt den ganzen Griff aus der Tür.
3: Es tut mir leid. Ich werde Ihnen den Schaden selbstverständlich ersetzen.
1: Vergessen Sie es. Geben Sie mir den Griff.
3: Bitte.
0: Mein schöner Rolls.
1: Steig ein.
0: So eine Scheiße.
1: Er hat mit einem einzigen Rock den gesamten Türgriff aus der Karosserie gerissen.
0: Was meinst du?
1: Das ist nach Lorna Blue bereits die zweite Person mit übermenschlichen Kräften, die ich hier treffe.
0: Du vergisst unseren Gouverneur. Pass auf, der Wagen!
1: Der hatte es aber ziemlich eilig. Hast du gesehen, wer drin saß?
0: Nein, war aber so ein schwarzer Luxus-Lincoln. Die fahren hier leider zu Tausenden rum. Du weißt ja, wer was auf sich hält.
1: Ja.
0: Was bedeutete das eben? Du glaubst, dieser Goddard ist nicht von sich aus so stark?
1: Nein, genauso wenig wie Lorna.
0: Du glaubst, Fuller hat ihnen irgendwas gegeben, dass sie so sind?
1: Ich kann dir nicht sagen, wie er es gemacht hat. Aber irgendwas hat er gemacht. Sonst hätte mich Lorna wohl kaum fast zerdrücken können.
0: Es kann also nicht sein, dass du bei ihrem Anblick etwas schwach geworden bist und sie deshalb...
1: Hör auf damit, Chef.
0: Ja, ja, ist ja gut. Es ist nur so verdammt schwer zu glauben, was du da gestern alles erzählt hast. Verstehst du? Da sehe ich dich eine Zeit lang nicht und höre nichts von dir und dann kommst du rüber und erzählst, du würdest jetzt mit dem Secret Service zusammenarbeiten und Geisterjäger sein.
1: Dämon, Jeff. Das andere ist ein Hollywood-Film.
0: Ja, ist ja gut. Du weißt, was ich meine. Und es tut mir auch leid, ehrlich, diese Scheiße mit Lillian und dass ich jetzt vielleicht den Rest ihres Lebens in diesem Sanatorium in London fristen muss. Aber dieser Mann, der nur so groß sein soll wie eine Puppe.
1: Donald Chapman.
0: Das ist so verdammt schwierig zu glauben, weißt du?
1: Ich weiß, Jeff. Und das war ganz sicher auch ein bisschen viel Information, um es gleich auf einmal zu verdauen. Aber ich trau dir und ich brauche deine Hilfe. Ich werde diese Schweine, die Lillian auf dem Gewissen haben, schnappen. Und ich werde sie alle in die ewigen Jagdgründe schicken. Ich weiß, dass das Lillian nicht wieder gesund macht, aber ich bin es ihr schuldig. Drei habe ich bereits erwischt, oder besser, sie haben mich erwischt. Aber ab jetzt werde ich nicht mehr der Gejagte sein, sondern der Jäger. Ich werde Fuller aufstöbern und... Jeff? Jeff! Was zum Teufel ist das? Jeff! Scheiße! Ich hab dich! Ich hab dich! Komm raus! Komm raus! Warte.
0: Was war das? Oh nein! Der schöne Rolls!
1: Sieh dir das an.
0: Was ist das?
1: Sieh hin.
0: Gott. Zwei Arme. An der Schulter zusammengewachsen. Nichts dazwischen. Zwei Arme haben mich gewürgt. Nur zwei Arme. Ah! Der zuckt noch. Oh mein Gott.
1: Die hat man uns ins Auto gelegt, als wir mit Goddard sprachen.
0: Er kann einzelne Körperteile lebensfähig machen?
1: Das hat nichts mehr mit Medizin zu tun, wenn du das meinst.
0: Mit was hat das dann zu tun?
1: Ich weiß nicht, ob du das hören willst. Ist nämlich schwer zu glauben.

0: Wo ist er jetzt?
1: Er geht zusammen mit Jeff Parker soeben zurück Richtung Hollywood Hills.
0: Er geht?
1: Der Wagen der beiden, ein Rolls zugelassen auf Parker, ist in eine Schlucht gestürzt und explodiert. Die beiden sind zuvor herausgesprungen.
0: Oh, Ärger mit der Straßenführung?
1: Wohl eher mit der Bremse.
0: Behalten Sie ihn im Auge.

0: Geht's besser?
1: Beschissen. Ich habe das Gefühl, meine Rippen sind jetzt völlig durch.
0: Du musst zu einem Arzt. Am besten, du gehst zu meinem Arzt, Dr. Hopper. Apropos Doktor. Ich kann's immer noch nicht glauben. Zwei Arme. Könnte man ja richtig Geld mitmachen. Da engagieren wir beim Film immer diese teuren Special Effects Leute und
1: Jeff.
0: Dabei... Ich höre schon auf.
1: Da kommt ein Auto.
0: Na, dann mal Daumen raus.
1: Der denkt gar nicht daran zu bremsen. Pass auf! Stopp! Das war der schwarze Lincoln.
0: Ja. Der hat diese verspiegelten Scheiben. Ich konnte immer noch nicht reingucken. Das Nummernschild?
1: Zu staubig.
0: Da kommt noch einer.
1: Ja.
0: Jetzt bist du dran.
1: Okay.
2: Hallo. Kann ich Sie irgendwo hin mitnehmen?
1: Das können Sie tatsächlich. Wohin fahren Sie denn?
2: Wo wollen Sie denn hin?
0: Ben.
2: Mr. Parker, was tun Sie denn hier?
0: Ich mache mit einem Freund einen kleinen Spaziergang. Das ist Dorian Hunter.
2: Öpfen Sie rein. Angenehm. Ben Latimer.
0: Ben ist bei unserem neuen Film einer der Maskenbildner.
1: Ah, einer von den Special Effects Leuten, was?
2: Nein, das machen die anderen. Ich mache nur Maske.
0: Was machen Sie hier draußen?
2: Ich wohne hier. Stück die Straße rauf und dann rechts. Ich wollte gerade zur Arbeit. Ich kann Sie mit ins Studio nehmen, wenn Sie wollen.
0: Oh, das wäre wunderbar. Vielleicht können Sie vorher einen kleinen Schlenker machen und meinen Freund hier bei Dr. Hopper absetzen.
2: Aber sicher.
1: Das ist nicht nötig.
0: Keine Widerrede, du lässt das angucken.
1: Jeff.
0: Dorian, tu mir den Gefallen. Ich denke, ich habe noch einen gut.
1: Okay. Sagen Sie, Mr. Latimer, wenn Sie hier draußen wohnen, dann kennen Sie doch bestimmt das Sanatorium, oder?
2: Sie meinen das Karmelita-Sanatorium, nehme ich an. Aber sicher kenne ich das. Aber ich glaube nicht, dass die Ihnen da helfen können. Soweit ich weiß, praktiziert der Arzt nicht mehr.
1: Nein, nicht meinetwegen. Was ist denn da jetzt drin im Sanatorium?
2: Ich habe keine Ahnung. Ab und an sehe ich die teuren Wagen die Straße hochfahren. Aber die bleiben nie länger als über eine Nacht. Und ab und zu besorge ich ein paar Lebensmittel für diesen Verwalter.
1: Sie kennen diesen Goddard?
2: Na, nicht wirklich. Ich besorge ab und zu was für ihn, das ist auch schon alles. Ich kann jeden extra Penny gebrauchen, wissen Sie? Meine Ex presst das Letzte aus mir raus. Was da sonst abgeht, weiß ich nicht. Aber ich kann mich umhören, wenn Sie wollen.
0: Das gelbe Gebäude dort, da vorne können Sie halten.
1: Hier, ich gebe Ihnen mal meine Nummer. Wenn Sie was rausfinden, rufen Sie mich einfach an. Könnte ein paar Penny bringen.
2: Ich lass von mir hören, Mr. Hunter.
1: Gut.
0: Ich bring dich rein.
1: Nicht nötig.
0: Du rufst mich an und sagst mir, was er gesagt hat.
1: Ja, Mom.

0: in ein Haus am Doheny Drive, Nummer 502.
1: Was ist dort?
0: Moment. Das ist die Praxis von Dr. Carlian Hopper, Allgemeinmediziner.
1: Parker?
0: Ist noch im Lieferwagen. Fährt mit dem anderen fort.
1: Verfolgen Sie ihn und finden Sie raus, wer das ist, der da fährt.
0: Was ist mit Hunter?
1: Um den kümmere ich mich.
2: Sie können reingehen, der Doktor wartet.
3: Danke. Hallo?
4: Ich bin hier drüben, Mr. Hunter. Schließen Sie doch bitte die Tür.
3: Sie haben es ja stockfinster hier drin.
4: Das hat auch seinen guten Grund. So können Sie sich besser Ihr Röntgenbild ansehen. Es hängt dort im Leuchtkasten.
3: Aha.
4: Wie Sie sehen, sehen Sie nichts. Ich denke, Sie haben großes Glück gehabt, Mr. Hunter. Es ist zumindest kein Bruch. Ihre vorherige Prellung ist durch den Unfall natürlich nicht besser geworden. Die Schmerzen beim Einatmen sind im Übrigen kein Grund zur Beunruhigung. Ich kann Ihnen etwas geben, das Sie das schon mal vergessen lässt. Allerdings sollten Sie sich einige Zeit lang schonen. Sie brauchen Ruhe.
3: Das höre ich schon seit 2 Monaten.
4: Setzen Sie sich doch bitte da drüben in den Stuhl.
3: Aber gern. Wenn ich ihn finde...
4: Warten Sie, ich habe so eine Lampe auf dem Kopf.
3: Danke. Was wird das?
4: Das ist eine Beruhigungsspritze. Zusammen mit dem Schmerzmittel, von dem ich Ihnen gerade erzählte. Machen Sie mal eine Faust. Gut.
3: Was ist mit Ihren Fingern?
4: Alles in Ordnung, Mr. Hunter. So.
3: Hauptsache, die Spritze macht mich nicht völlig...
4: Sie wird Ihnen helfen, sich für eine längere Weile einmal völlig zu entspannen. Wenn Sie wieder zu sich kommen, fühlen Sie sich wie neugeboren.

0: uns Auge in Auge unterhalten.
1: Wer sind Sie? Und was soll das hier werden?
0: Ich habe schlechte Erfahrungen mit dunklen Räumen. Sehen Sie mir diese Schwäche nach. Des Weiteren stelle ich hier die Fragen. Wo ist der Schalter?
1: Tun Sie es nicht!
0: Und ob ich das werde?
1: Bitte!
2: Na, nun sagen Sie es schon. Selten so etwas Abscheuliches gesehen.
0: Sie irren sich, Dr. Hopper. Ich habe so etwas schon öfter gesehen, als mir lieb ist.
2: Aha. Und? Was wollen Sie wissen?
0: Eigentlich wollte ich lediglich ein paar Auskünfte über Mr. Hunter von Ihnen, aber so wie Sie aussehen, kommen wohl noch ein paar Fragen hinzu.

0: Mr. Hunter, Ihr Frühstück.
1: Was? Oh, wo bin ich?
0: Sie sind in Beverly Hills, in der Praxis von Dr. Hopper.
1: Ah, ja. Wie lange habe ich geschlafen?
0: Seit gestern Nachmittag schlafen Sie. Es ist Donnerstagmorgen.
1: Donnerstag. Oh Mann.
0: Mr. Park hat ein paar Mal für Sie angerufen. Sie sollen sich sofort bei ihm melden, wenn Sie wieder auf sind.
1: Ja.
0: Sie können dieses Telefon benutzen, wenn Sie mögen.
1: Ja.
0: Ich hoffe, Sie mögen Rührei.
1: Sehr gerne. Vielen Dank, Schwester.
0: Nennen Sie mich Carol.
1: Schwester Carol. Danke.
0: Keine Ursache.
2: Parker?
1: Ich bin's.
2: Dorian, wie geht's dir?
1: Bestens. Die haben hier fantastisches Rührei.
2: Fein. Hör mal, ich hatte gestern noch mit Dr. Hopper telefoniert und der hat...
1: Warte mal.
2: Was ist?
1: Da draußen steht der schwarze Lincoln auf der Einfahrt, der uns gestern fast umgefahren hat.
2: Ich hab's dir gestern schon gesagt, es gibt tausende schwarze Lincolns hier in der Stadt. Was ich sagen wollte
1: war...
2: Warte. Was machst du?
1: Ich zieh mich an.
2: Ich glaube nicht, dass du...
1: Wenn das der schwarze Lincoln von gestern ist, ist der Fahrer hier im Haus.
2: Viel wichtiger ist,
1: ich will wissen, wer das ist. Ich werde mich mal umsehen.
2: Jetzt hör mir doch mal einen Moment zu.
1: Ich ruf dich gleich vom Handy zurück.
2: Warte!

0: durch die Führungskraft. Natürlich hat dieser Vorfall an deinen Nerven gezerrt. Aber ich weiß nicht,
1: ob... An meinen Nerven gezerrt? Sei mir nicht böse, Dorothy. Aber du hast nicht den Schimmer einer Ahnung. Und weißt du, was ich mich die ganze Zeit frage? Wie hat er das über mich rausgekriegt, wenn du ihm nichts gesagt hast?
0: Ich habe dich nicht verraten. Wie könnte ich? Korn, das musst du mir glauben.
1: Warte. Hopper? Ja? Wer? Gut, dass Sie zurückrufen. Ja, das wäre ganz wunderbar. Gut. Ja, ich komme. Ach, sofort, selbstverständlich. Bis gleich. Ich muss weg.
0: Bitte glaub mir, Karl.
1: Dorothy, wir sprechen nachher weiter, okay? Gib mir mal die Decke.
0: Ja.
1: Kommst du mit raus, oder?
0: Ich komme mit.
2: Parker?
3: Du wirst es nicht glauben.
2: Dorian, hör mir doch mal zu.
3: Der schwarze Lincoln gehört Dorothy Malone.
2: Dorothy?
3: Ja, sie steigt gerade ein. Sie war hier und hat sich mit Hopper unterhalten. Ein ziemlich seltsames Gespräch.
2: Wie meinst du das?
3: Ich weiß auch nicht, aber eins wissen wir jetzt genau. Dorothy war gestern beim Sanatorium. Sie weiß irgendwas. Und ich werde sie fragen, was das ist.
2: Ich weiß übrigens auch etwas.
3: Was?
2: Das versuche ich dir ja schon die ganze Zeit zu erzählen. Ich hatte doch mit Hopper telefoniert. Und der hat mir erzählt, dass er die Kleine angestellt hat. In seiner Praxis. Als Aushilfe.
3: Die Kleine? Welche Kleine?
2: Na, Lorna.
3: Lorna? Lorna Blue ist hier?

0: Dr. Hopper, freut mich, Sie kennenzulernen. Treten Sie ein, treten Sie ein.
1: Vielen Dank. Ja, wissen Sie, ich habe Ihre Nummer von einer Bekannten, die meinte, dass Sie mir vielleicht helfen könnten.
0: Ganz bestimmt kann ich das. Sie dürfen übrigens die Brille und das Tuch ruhig abnehmen.
1: Nun, es handelt sich bei mir nicht um eine zu große Warze oder so etwas.
0: Ah, kein Problem, kein Problem. Ich habe schon eine Menge gesehen. Machen Sie sich wegen mir keine Gedanken.
1: Meinen Sie?
0: Ich hatte sogar schon mal das ein oder andere Brandopfer. Schlimmer kann es nicht sein.
1: Gut.
0: Oh.
1: Und? Können Sie da was machen oder kennen Sie einen, der da was machen kann?
0: Nun, mit Schminke kommt man da nicht besonders weit. Aber ich bin ganz sicher, dass man da was machen kann.

0: Aber Dory Boy, warum willst du Launa davonlaufen, die solche Sehnsucht nach dir hat? Das hättest du jetzt nicht tun dürfen, Dory Boy. Jetzt bin ich ein bisschen böse und werde dir jeden Knochen einzeln brechen.
1: Was willst du eigentlich?
0: Das ist ganz einfach. Ich habe den Auftrag, dich zu töten. Und das werde ich auch tun.
1: Okay, jetzt ist Feierabend mit diesen Spielchen.
0: Schade. Jetzt fängt es gerade an, mir Spaß zu machen. Meine schöne Titte! Weißt du, was die gekostet hat?
1: Oh, das tut mir leid. Dann nehme ich jetzt was, was bestimmt ganz günstig zu haben war. Dein Gehirn.
0: Sorry, Boy.
2: Mr. Hunter, was ist hier los? Hat hier jemand geschossen?
1: Nein, nein, Ihrer Kollegin sind die Brüste geplatzt und noch ein paar andere Dinge. Vielleicht können Sie das in Ordnung bringen. Ich habe einen wichtigen Termin. Vielen Dank.
2: Aber...

0: Parker?
1: Ja, ich bin's.
0: Dorian, geht's dir gut? Alles in Ordnung?
1: Ich laufe den Sunset runter. Gabel mich auf.
0: Was war mit Lorna?
1: Erst hat sie mir einiges Kopfzerbrechen bereitet, dann ich ihr.
0: Was?
1: Erzähl ich dir gleich. Komm her, wir haben's eilig.
0: Ja, ich bin schon auf dem Weg.

0: Hunter ist aus der Praxis abgehauen.
1: Aha. Viele Leute kennt er hier in der Stadt nicht.
0: Nein. Sir?
1: Das heißt, er wird sich an jemanden wenden, den er kennt.
0: Ja, Sir.
1: Was ist mit diesem Millionär?
0: Wir sind dran.
1: Gut.

0: Jeff, was ist denn so Wichtiges?
1: Wir müssen mit dir sprechen, Dorothy.
0: Oh nein, nicht dieser grobe Engländer.
1: Hör auf mit dem Theater, lass uns rein.
0: Bitte, wenn du darauf bestehst.
2: Was ist denn mit deinem Gesicht?
0: Ach, irgend so ein blöder Ausschlag. Ich nehme schon meine Creme, mach dir keine Sorgen. Am Set werde ich wieder aussehen wie das blühende Leben.
3: Dorothy, wir werden Ihnen ein paar Fragen stellen und dann sind wir auch wieder weg.
0: Ja, das würde ich doch hoffen.
3: Warum waren Sie vorhin in der Praxis von Dr. Hopper?
2: Dorothy, ich weiß nicht, ob du Dorian zugehört hast, aber...
0: Ich habe zugehört.
3: Wissen Sie, Dorothy, ich habe am Anfang geglaubt, Sie steckten mit Fuller unter einer Decke. Aber irgendwie habe ich das Gefühl, dass Sie eher zu seinen Opfern als zu seinen Verbündeten gehören. Habe ich recht?
0: Und wenn es so wäre?
3: Was haben Sie gestern draußen in der Klinik von Fuller gemacht? Wovor haben Sie Angst, Dorothy? Was hat Robert Fuller Ihnen angetan?
0: Ich...
3: Ja?
0: Ich hatte was mit ihm.
4: Was?
5: Der Gesuchte befindet sich zusammen mit Jeff Parker in der Villa der Schauspielerin Dorothy Malone.
6: Sehr gut.
5: Eingreifen?
6: Nein, abwarten. Vorerst. Ich komme hin.
0: Es war vor einem Jahr. Da war eine Party im Hilton. Ich war da, er war da. Ein Freund stellte uns vor. Ein paar Fotografen schossen ihn ab und natürlich jeden, der in seiner Nähe stand. Damals war der Name Dr. Robert Fuller in Beverly Hills der Name. Ich weiß nicht mehr genau, was in mich gefahren war, aber wahrscheinlich war es die Sucht nach Publicity und der Alkohol. Also habe ich dafür gesorgt, dass ich den ganzen Abend in seiner Nähe stand. Am Ende saßen wir in seinem Auto auf dem Weg zu ihm. Wir tranken noch was und dann hatte ich einen Filmriss. Am nächsten Morgen wachte ich auf und er war weg. Dieser Goddard brachte mir Frühstück und bestellte mir ein Taxi. Von Robert hörte ich nichts mehr, bis ich herausfand, dass ich schwanger war.
4: Du warst was?
0: Ich wollte sein Kind nicht haben. Ich rief ihn an, sagte ihm, er soll es abtreiben, er sei doch Arzt. Er weigerte sich. Er wollte unbedingt einen Sohn. Einen Sohn, der seinem Ebenbild entsprach. Und er war so sicher, dass es ein Sohn werden würde. Es war direkt unheimlich. Ich bin überzeugt, dass seine Hoffnung sich erfüllt hätte. Aber ich wollte dieses Kind nicht haben. Also ging ich zu Carl, zu Dr. Hopper, und ließ von ihm...
3: Dr. Hopper hat Ihnen geholfen, das Kind von Robert abzutreiben?
0: Ja. Kurz darauf war Robert plötzlich weg und sein Sanatorium geschlossen. Ich dachte, das war's jetzt. Du siehst ihn nie wieder. Ich war völlig erleichtert. Und dann, vorgestern Abend...
3: Was war vorgestern?
0: Ich wollte mich fertig machen für die Party. Ich ging rauf und dort auf meinem Bett saß Carl.
3: Dr. Hopper?
0: Ja. Er saß dort im dunklen Zimmer und beschwor mich, bloß nicht das Licht anzumachen.
3: Sie taten es trotzdem?
0: Ja. Er sah schrecklich aus. Die Beine waren nicht mehr gleich lang. Die Arme umso länger. Er hatte einen Buckel. Sein Gesicht war völlig entstellt. Das eine Auge übergroß, das andere kaum zu sehen. Sein Mund reichte bis zu den Ohren. Er hatte keine Oberlippe mehr und sah aus, als wäre er die ganze Zeit am Grinsen. Und aus dieser Fratze tropfte ständig sein Rotz auf mein Bett. Ich wusste sofort, dass Robert dahinter steckt.
2: Fuller soll das gewesen sein?
0: Robert hat Carl vor 3 Tagen nachts aufgesucht, an sein Bett gefesselt und mit seinen Chirurgenmessern an ihm rumgeschnitten. Er wollte sich rächen, weil Carl seinen ungeborenen Sohn getötet hatte. So hat er es Carl immer wieder und wieder gesagt. Stundenlang hat er ihn geschnitten, genäht, geschnitten, genäht, bis plötzlich die Polizei vor der Tür stand, wegen der Schreie. Der arme Karl. Er wollte mir doch nur einen Gefallen tun. Karl denkt, Robert sei noch nicht mit ihm fertig. Er wollte mich warnen. Es sei noch nicht vorbei.
2: Dorothy.
0: Robert ist zurückgekehrt. Und er lässt mich genau in dem Moment seine Rache spüren, wo sich mir die Chance auf ein Comeback bietet.
3: Und gestern wollten Sie herausfinden, ob Fuller tatsächlich wieder da ist.
0: Ja. Ich habe keine Angst vor ihm. Ich fuhr ins Sanatorium raus und wollte ihn zur Rede stellen. Aber dieser Verwalter, dieser Goddard, verleugnete ihn. Aber ich weiß, dass er lügt.
2: Du hast uns fast umgefahren.
0: Ich wollte nicht, dass mich jemand sieht. Ich will diesen Film mit dir machen, Jeff. Ich wollte nicht, dass du weißt, dass ich...
3: Ist schon gut, Mrs. Malone.
0: Miss
3: Malone, Entschuldigung. Wenn das so ist, wie Sie sagen, sind Sie und Dr. Hopper noch immer in großer Gefahr. Wir sollten... Wohin ist Dr. Hopper vorhin eigentlich gefahren?
0: Er hatte einen Termin bei diesem Latimer.
2: Latimer? Ben Latimer?
0: Ja, ich hatte den Kontakt gemacht. Carl wollte wissen, ob Latimer ihn so wieder herrichten könnte, dass er wenigstens weiter seiner Arbeit nachgehen kann.
3: Woher kennen Sie Mr. Latimer?
0: Na, der schminkt mich doch jeden Tag.

0: fahren auf dem Hollywood Freeway. San Fernando Road liegt hinter uns. Gleich kommt der Foothill Boulevard.
1: Lassen Sie sich auf keinen Fall abhängen. Ich versuche, zu Ihnen aufzuschließen.
0: Sie wechseln auf den Angeles Crest Highway.
1: Gut. Ich bin ungefähr 10 Minuten hinter Ihnen. Sie können sich denken, wo es hingeht, oder?
0: Kann ich.
1: Trotzdem möchte ich ungern überrascht werden, also bleiben Sie dran.
0: Ja, Sir.

0: Ah, Mr. Hunter, Mr. Parker. Was verschafft mir die Ehre?
1: Mr. Latimer, wir suchen Dr. Hopper. Haben Sie eine Ahnung, wo wir ihn finden können?
0: Oh, das tut mir leid. Er war vorhin noch hier.
2: Und wo ist er jetzt?
0: Na, wir waren hier gerade fertig. Da ruft dieser Goddard an und gibt seine Bestellung auf, was ich ihm heute noch alles bringen soll. Und während wir so sprechen, kommt plötzlich einer seiner Gärtner bei ihm reingelaufen und schreit rum. Er hätte sich mit der Heckenschere die halbe Hand abgeschnitten. Und Goddard wird hektisch und fragt, ob ich einen Arzt kennen würde. Ja, und da ich gerade einen da hatte, habe ich Dr. Hopper schnell raufgefahren.
1: Hopper ist im Sanatorium. Wir müssen darauf. Aber so, dass uns keiner bemerkt.
2: Ja.
0: Na, das ist einfach. Ich muss eh die ganzen Kisten mit den Einkäufen noch hochfahren. Die sind groß genug. Da passt jeder von ihnen eine rein.
2: Auf das Goddard sie öffnet und uns die Türklinke von der Backe reißt.
0: Ah, das läuft immer gleich ab. Ich fahre rauf, die lotsen mich vor den Lieferanteneingang. Da stehen drei Typen, wuchten die Kisten ins Haus und schwupp bin ich wieder weg. Die stellen die Dinger erstmal in den Vorratsraum. Da haben die noch nie reingeguckt, ob ich das Richtige angeliefert habe. Ich meine, wenn ich nicht das Richtige anliefern würde, wäre ich den Job sowieso bald los.
1: Jeff?
2: Oh nein. Dorian, ich bitte dich. Das ist eine absolute Blödsinnsidee und ich habe Platzangst.
1: Das hatte Lorna auch.

0: Lagebericht.
1: Hunter und Parker sind vor einer halben Stunde auf das Grundstück. Sie sprachen kurz mit Ben Latimer und sind dann gemeinsam in der Garage verschwunden. Nach 10 Minuten fuhr Latimer mit seinem Pickup raus und haute ab.
2: Wohin fuhr er?
1: Den Carmelita Canyon weiter rauf.
2: Zum Sanatorium.
1: Anzunehmen.
2: Und Hunter und Parker?
1: Waren definitiv nicht im Pickup.
2: Seitdem sie in der Garage verschwunden sind, haben sie nicht gesehen?
1: So ist es, Sir.
2: Zugriff.
1: Was?
2: Wir sehen nach. Mr. Hunter?
1: Hier ist niemand, Sir.
2: Ins Haus.
3: Mr. Hunter? Mr. Parker?
1: Auch niemand, Sir.
2: Warten Sie.
1: Das ist Blut, Sir.
2: Ja. Und das hier.
1: Was ist das?
2: Fäden.
1: Ich verstehe nicht.
2: Medizinische Fäden. Damit näht man Wunden. Hopper war hier. Es ist soweit.
1: Was, Sir?
2: Rufen Sie die Kavallerie.

0: Kiste wird wohl sonst der Käse transportiert.
1: Das geht ja besser als gedacht.
0: So wie die Kisten hier reingeworfen haben, essen die meistens wohl bunte Pfanne.
1: Hauptsache, wir sind drin.
0: Ja, und jetzt? Ich meine, wie ist der Plan?
1: Wir werden uns erstmal umsehen.
0: Guter Plan.
1: Der Plan ist ganz einfach. Fuller finden und töten. Hast du eigentlich Smith und Wesson dabei?
0: Glaubst du denn, ich gehe unbewaffnet in ein Sanatorium?
1: Komm.
0: Gibt's hier kein Licht?
1: Hier drüben ist eine Tür.
0: Ach du Scheiße. Särge. Bis zur Decke raufgestapelt.
1: Ich nehme an, dies ist der Vorratsraum für Versuchsmaterialien.
0: Gleich neben dem Essen. Wie appetitlich.
1: Der Sack da drüben steht offen.
0: Man muss nicht überall reingucken, Dorian.
1: Da fehlt was.
0: Ich will's gar nicht wissen.
1: Hier liegt nur noch der Rumpf drin.
0: Ich höre gar nicht hin.
1: Jeff.
0: Ne?
1: Du kannst hier bleiben, wenn du willst.
0: Auf diesem Friedhof hier? Vergiss es.
1: Ich meine, schon im nächsten Raum könnten wir eine noch viel seltsamere Entdeckung machen. Vielleicht kommen uns die Arme oder Beine eines Mannes entgegen, ohne den Rest wahrnehmen. Verstehst du?
0: Ich kann mich gut an unsere Autofahrt erinnern, wenn du das meinst. Ich spüre jetzt noch diese Finger an meinem Hals.
1: Wenn du...
0: Kein Problem. Ich bin in Ordnung. Für alles gewappnet und bewaffnet.
1: Gut.
0: Was war das?
1: Da ist jemand im Zimmer.

0: Miss Millon, Sie waren doch gestern bereits da und ich sagte Ihnen...
1: Es ist mir verdammt nochmal egal, was Sie sagten. Ich will mit Robert sprechen.
0: Robert ist...
1: Wagen Sie es nicht, mich anzulügen, Goddard. Ich weiß, dass er da ist.
0: Kommen Sie rein. Kommen Sie. Wir gehen in mein Büro.
1: Na, langsam scheinen Sie Vernunft anzunehmen.
0: Bitte.
1: Danke. Was? Was soll das? Machen Sie sofort wieder auf!
2: Hallo, Miss Malone.
1: Mr. Latimer, was tun Sie hier?

0: Dorian!
1: Was?
0: Da drüben. Ein Mann. Er steckt bis zur Brust in einer Kiste. Sieh dir die Arme an. Sie sind völlig ungleich.
1: Das ist Dr. Hopper.
2: Mr. Parker? Das ist doch wieder eins von deinen Spielschraubern.
1: Dr. Hopper, wir sind es wirklich.
2: Sie sind es wirklich?
1: Ja.
2: Dann töten Sie mich.
1: Was?
2: Töten Sie mich und fliehen Sie von hier, solange Sie noch können.
0: Sagen Sie doch nicht sowas. Wir werden diese Kiste öffnen und dann holen wir sie da raus und dann... Was?
1: Dr. Hopper steckt nicht in der Kiste.
0: Was? Aber er guckt doch oben raus.
1: Er guckt nicht oben raus.
0: Was?
1: Im Zimmer nebenan war doch dieser geöffnete Sarg.
0: Ja und?
1: Darin liegt der Rest von Dr. Hopper.
0: Was erzählst du denn da? Steht doch hier vor... Oh mein Gott!
2: Robert, ist der Teufel im Menschengestalt? Flieht, ihr Narren!
1: Er ist wahnsinnig geworden.
0: Oh mein Gott!
1: Sein Lachen wird uns verraten. Wir hauen ab.
0: Aber Hopper!
1: Kümmern wir uns später drum.

0: Was ist das?
1: Hörte sich an, als würde jemand lachen.
0: Lachen?
1: Ja, ich denke, wir werden hier nicht mehr lang eingesperrt bleiben.
0: Wie meinen Sie das?
1: Oh, Mr. Hunter ist hier, zusammen mit Jeff. Sie werden uns hier rausholen.
0: Oh, gut. Und ich will hoffen, Sie erwischen Robert, diesen Wahnsinnigen.
2: Da kommt jemand. Los, hier rein.
3: Hier ist es stockfinster.
2: Egal, mach die Tür zu.
4: Hallo?
2: Wer ist da?
4: Wer sind Sie?
2: Ich bin Dorian Hunter. Das ist mein Freund Jeff Parker.
4: Jeff Parker?
2: Kommen Sie hier rüber ins Licht.
3: Ben Latimer! Sie haben ihn geschnappt!
2: Scheiße. Haben Sie Gonnard erzählt, dass wir hier sind?
4: Wer sind Sie?
2: Ben. Ich bin es, Dorian Hunter.
4: Ich kenne Sie nicht.
2: Aber Sie haben uns doch beide eben hergefahren.
4: Ich habe schon lange keinen mehr gefahren.
3: Was haben die mit Ihnen gemacht?
2: Wie lange sind Sie schon hier drin, Ben?
4: Viele Wochen ist es her.
3: Was soll das bedeuten? Wer hat uns denn dann hergefahren?

0: Jetzt ist es so still. Wann kommen die denn endlich und machen uns die Tür auf?
1: Sie wollen, dass die Tür auf ist?
0: Ja, was denn sonst?
1: Oh, das können wir doch schnell machen.
0: Sie haben einen Schlüssel für diese Tür? Und wir sitzen hier drin?
2: Sind Sie völlig bescheuert?
1: Immer noch die gleiche alte Schreckschraube.
0: Was?
1: Du wolltest doch die ganze Zeit zu mir, oder nicht? Jetzt bist du da. Willkommen.
0: Robert?
1: Ja. Ich bin es.
0: Robert.
1: Oh, ich sehe in deinem Gesicht, meine Schminkkünste haben sich bewährt.
0: Mein Ausschlag? Du?
1: Das war übrigens richtig nett von dir, dass du mich deinem kleinen Freund Hopper empfohlen hast. Denn ich war noch nicht ganz fertig mit ihm.
0: Mist.
1: Du hättest dieses Flackern in seinen Augen sehen sollen. In dem Moment, wo ihm bewusst wurde, dass das noch nicht alles gewesen ist.
0: Du Scheusal!
1: Ich war richtig ein bisschen aufgeregt. Ich hatte doch noch so viel mit ihm vor.
0: Nein!
1: So wie mit dir.
0: Nein!

0: Ah, was ist?
1: Irgendwas hat mich angefasst.
2: Ben, ist hier noch jemand?
3: Nein, hier bin nur ich.
1: Was ist hier los?
2: Warte, ich hab Feuer.
1: Arme, Beine, Finger, Köpfe, alles Teile von Menschen.
2: Und alle miteinander verbunden.
1: Adern, Sehnen, Muskeln.
2: Ein Lebenskollektiv.
1: Es sitzt in der Tür und wir kommen nicht raus.
3: Ruhig, mein Schöner. Hallo, Bruder. Deinem Gesichtsausdruck nach zu urteilen, bist du höchst interessiert an meiner kleinen Lebensgemeinschaft. Nicht wahr? Damit du einen besseren Einblick gewinnst, mein lieber Dorian, werde ich dich ihr einverleiben. Und deinen Freund Parker gleich mit.
1: Vielen Dank für das Angebot. Aber ich muss nach Hause.
3: Du gehst nirgendwo hin, Parker.
1: Meine Hand! Ich blute!
3: Ja. Das Handwerkszeug eines Chirurgen ist scharf und präzise.
1: Es fasst mich an.
3: Ruhig, mein Schöner. Weißt du, wie es funktioniert, Dorian? Ich zeige es dir.
2: Was ist das?
3: Ach, das ist nur ein Arm, den Dorothy erübrigen konnte.
1: Dorothy?
3: Ich warf ihn einfach hin, siehst du? Es braucht Blut. Wie ein ganz normaler Kreislauf. Es giert danach, es greift danach. Und dann verleibt es sich das Stück selbst ein.
1: Der Arm. Er bewegt sich.
3: Und schon ist es um ein Stückchen größer geworden.
1: Das ist nicht wirklich.
3: So ein Pech, dass du die Wahrheit nicht erkannt hast, Dorian. So einfach hätte ich es mir gar nicht vorgestellt. Ich habe geglaubt, ich müsste dich mit Gewalt hierher schleppen. Und dann steigst du einfach in die Kiste, die ich dir hinstelle. Und lässt dich herfahren.
2: Wie dumm von mir.
3: Ich werde einfach etwas aus euch rausschneiden. Und den Rest erledigt mein Schöner hier für mich.
2: Was sagst du hierzu?
3: Oh, du glaubst doch nicht allen Ernstes, dass du damit hier rauskommst, oder?
4: Robert, da bist du ja, Robert. Ich wusste, ich finde dich.
3: Oh, seh doch nur. Der arme, etwas zu kurze Dr. Hopper zieht sich an seinen ärmlichen Ärmchen über den Boden.
4: Da bist du ja.
3: Ja, kriech ruhig rein, Karl. Ich wollte dich eh mit meinem Schönen hier bekannt machen. Ja, nimm ihn dir.
4: Robert, das kann doch noch nicht alles gewesen sein, oder Robert? Wir sind doch noch nicht fertig, oder? Es gibt doch noch so viele Stellen, die beschnitten werden wollen. Ich bin doch noch nicht fertig, oder?
3: Was ist mit ihm?
2: Er hat den Verstand verloren, Robert. Dank dir.
3: Oh, nein.
4: Ich mach mich fertig. Mach mich fertig. Schneide. Schneide. Schneide. Komm.
3: Lass ab, mein Schöner. Lass ab. Lass ihn nicht rein.
4: Jetzt bin ich kein. Bin ich kein. Jetzt bin ich kein.
2: Dein Schöner wird, glaube ich, gerade wahnsinnig
4: kein. Jetzt bin ich kein.
3: Nein.
4: Komm her. Lass mich raus. Du wolltest mich doch noch schneiden. Komm, schneid.
2: Hier, um die Ecke.
1: Scheiße.
5: Mr. Hunter, Mr. Parker, ich würde Ihnen empfehlen, die Waffen ganz langsam zu Boden zu legen. Meine Leute haben ziemlich viel Kraft. Da kann es schon mal passieren, dass man nicht weiß, wohin damit. Und dann zuckt plötzlich der Finger und ping, sie sind weg.
1: Sie schulden mir eine Türklinke.
5: Wenn Sie mir das Auto dazu bringen, schraube ich Ihnen eine dran.
2: Ich glaube, Ihrem Chef da hinten geht's nicht ganz so gut.
5: Er wird noch eine Minute aushalten können. Bis dahin sind wir hier fertig, darf ich Ihnen verraten.
1: Runter! Was ist denn alles in der Welt?
4: Ich hier rüber. Hier rüber.
1: Mein Bein!
5: Ich werde dich in keine Schranke lassen.
1: Gotthard! Hat mein Bein! Mach was!
4: Ich habe keine Waffe.
2: Aber ich... Willkommen in den USA, Mr. Hunter.
0: Wer sind Sie?
2: Mein Name ist Timothy Morton. Ich bin vom FBI aus New York.
0: Und was tun Sie hier?
6: Haus ist unter Kontrolle. Was sollen wir machen?
2: Gut. Bringen Sie unsere Leute raus, zünden Sie den ganzen Schuppen an. Nichts von dem hier drin verlässt das Gelände lebend. Haben Sie mich verstanden?
6: Ja, Sir.
2: Entschuldigung, was sagten Sie, Mr. Hunter?
0: Ich fragte, was Sie hier tun.
2: Meine Arbeit.

0: Naja, und da er bei uns auf dem Set als Maskenbildner arbeitete, eigentlich ja um seiner Ex-Frau, Gott hab sie selig, eins auszuwischen, und ich Blödmann nichts anderes zu tun hatte, als jedem zu erzählen, dass mein guter Freund Dorian Hunter demnächst bei mir zu Besuch ist, wird das dort wohl mitbekommen haben.
1: Aha. Und Sie? Das FBI wusste von Fullers Machenschaften?
2: Nein, das FBI weiß eigentlich gar nichts.
1: Ich verstehe nicht.
2: Diese Aktion hat mit dem FBI praktisch nichts zu tun. Ich bin, wenn Sie so wollen, eine Ein-Mann-Sonderkommission innerhalb des FBI. Ich gehöre zwar dem FBI an, aber ich bin dennoch auf mich allein gestellt.
1: Ihr Dienstherr?
2: Ein Herr ziemlich weit oben. Aktionen gegen Familienmitglieder muss ich offiziell als ganz normale Fälle ausgeben, so auch diesmal. Man hat mir die Soldaten zur Verfügung gestellt, weil ich angab, dass sich im Sanatorium die Zentrale einer terroristischen Zelle etabliert hat. Das war auch der Grund, warum ich den Feuerbefehl erhielt. Ich allein bin für die Geschehnisse hier verantwortlich. Wie Sie sehen, Mr. Hunter, haben wir einen sehr ähnlichen Job.
1: Wie haben Sie von mir erfahren?
2: Ich habe da einen ganz guten Bekannten, von dem ich manchmal Informationen und andere Dinge beziehe. Wenn Sie mal wieder in Wien sind, laden Sie ihn auf eine Fahrt in den Prater ein.
1: Hellen Wein.
2: Ich nehme an, Sie wollen zurück nach London?
1: Nichts lieber als das.
0: Oh, du bist schon wieder weg? Die Ferien fangen doch gerade erst an, Spaß zu machen.
2: Hätten Sie nicht Lust, in New York ein paar Tage Zwischenstopp zu machen?
1: Ja, also...
2: Da gibt es etwas, das dürfte Sie sehr interessieren.

0: was bisher geschah.
1: Entschuldigen Sie, Mr.
2: Hunter, das ist meine Frau Lily.
3: Irgendwas gefällt mir hier überhaupt nicht. Alle Männer hier im Bus sind 29 Jahre alt. Genau wie du.
4: 9 Söhne zeugte ich. 9 Söhne. Aber einer ist abtrünnig.
5: Hey! Oh,
3: Ryan.
5: Zieh dich an. Wir müssen hier raus.
6: Lillian! Lillian! Nein!
7: Miss Zahmist ist keine Hexe mehr. Begreifen Sie das doch endlich. Sie liebt sie.
8: Darf ich fragen, was Sie da haben?
9: Ein Schwert von Mr. Hellenwein.
10: In einem sehr schwachen Moment verkaufte ich Ihnen doch mal dieses mittelalterliche Schwert.
11: Ein sehr schönes Stück.
10: Ich hätte es sehr gerne zurück.
5: Ich werde diese Schweine, die Lillian auf dem Gewissen haben, schnappen. 3 habe ich bereits erwischt.
12: Bruno Guazzi.
13: Roberto Coppio.
5: Der Puppenmacher.
0: Elmer Landrop.
5: Ab jetzt werde ich nicht mehr der Gejagte sein, sondern der Jäger.
14: Hallo, Bruder.
5: Robert Fuller.
15: Ich bin vom FBI aus New York.
5: Wer sind Sie?
15: Mein Name ist Timothy Moore. Wie Sie sehen, Mr. Hunter, haben wir einen sehr ähnlichen Job. Hätten Sie nicht Lust, in New York ein paar Tage Zwischenstopp zu machen?
16: Herein. Komm herein, Joey. Setz dich. Du weißt, warum ich dich habe herrufen lassen?
17: Nein, Ma'am.
16: Es geht um deinen Aufsatz über das Mittelalter.
17: Ja, Ma'am.
16: Die Aufgabe war es, das aufzuschreiben, was ihr über das Mittelalter und die Hexenverfolgung wisst.
17: Ja, Ma'am.
16: Du schreibst hier eine recht abenteuerlustige Geschichte, Joey.
17: Wenn Sie meinen...
16: Es geht darin um den Diener eines Barons und seine Erlebnisse in Frankreich. Joey, woher hast du diese Geschichte?
17: Mein Vater hat sie mir erzählt, Ma'am.
16: Und woher hat er diese Geschichte?
17: Er hat gesagt, diese Geschichte hätte ihm sein Vater erzählt. Und dieser hätte sie von seinem Vater. Und er hat doch gesagt, dass ich sie jetzt auch kennenlernen soll. Damit ich sie auch irgendwann an meine Kinder weitererzählen kann.
16: Wer ist dieser Diener, um den es da geht?
17: Papa hat gesagt, das war einer unserer Vorfahren. Und deshalb würde die Geschichte immer weitererzählt.
16: Joey, ich werde das nur ein einziges Mal fragen. Und ich erwarte, dass du die Wahrheit sagst.
17: Ja, Ma'am.
16: Ist das so passiert, wie es hier steht? Ist diese Geschichte wahr?
17: Papa sagt, das ist wahr. Ja.
16: Gut. Du kannst gehen, Joey.
17: Aber... Habe ich etwas falsch gemacht, Ma'am?
16: Nein, es ist alles in Ordnung, Joey. Dein Aufsatz ist sehr lebendig geschrieben. Wegen der vielen Rechtschreibfehler wird es aber wohl nur eine 4 werden. Du kannst gehen.
17: Ja, Ma'am. Danke, Ma'am.
18: Ja?
16: Hier ist Irene.
18: Oh, Irene. Das ist aber lange her...
16: Ja, das ist es.
18: Wie komme ich zu der Ehre?
16: Ich würde diese Nummer nie wählen, wenn es nicht wichtig wäre, das weißt du.
18: Um was geht es?
16: Es gab da diese kleine Sache, die uns leidlicherweise miteinander verbunden hat. Du erinnerst dich.
18: Wie könnte ich das vergessen?
16: Es existiert noch immer. Ich weiß, wo es versteckt ist.
18: Woher?
16: Es tut nichts zur Sache, Cornelius. Wichtig ist, dass wir es bekommen. Und wir müssen es bekommen, das weißt du. Du musst mir helfen.
18: Ja, wo ist es?
16: Du erinnerst dich an das Henkersschwert?
18: Du meinst das Henkersschwert?
16: Über 1 Meter lang, doppelschneidig, leicht gekrümmt und seine Klinge so breit wie die Hand eines Mannes.
18: Was ist damit?
16: Hast du es noch? Cornelius, hast du es noch? Cornelius!

0: Es soll ablaufen wie ein Film, habe ich gehört. Wie ein viel zu schneller Film. Und irgendwie stimmt das auch. Nur, dass er manchmal stoppt, der Film. Und dann zeigt er diese oder jene Szene normal. In normaler Geschwindigkeit. Sie wissen, was ich meine. Und es hat den Anschein, als habe man plötzlich alle Zeit dieser Welt. Als mache man eine kleine Pause auf dem Weg. Zum Durchatmen. Die erste Pause machte mein kleiner Film, als ich das Alter von ungefähr 17 Jahren erreicht hatte. Die alterstypischen Pickel hatten einen Bogen um mich gemacht. Der Babyspeck aber war nie gegangen. Und so saß der übergewichtige kleine Frank mit der straffen, reinen, glatten Haut im Klassenraum seiner Schule und wirkte äußerlich völlig ruhig. Und sein Blick ruhte konzentriert auf der großen schwarzen Tafel, die gerade die binomischen Formeln beherbergte, nur unterbrochen von flüchtigen, beiläufigen Seitenblicken zu den sandfarbenen Schenkeln von Sandy Witten, die aus einem viel zu kurzen Rock herauswuchsen. Das geile Stück. Äußerlich, wie gesagt, völlig ruhig. Bis auf die regelmäßigen Körperbewegungen, das Malen meines Unterkiefers auf meinem Oberkiefer und dazwischen dieses verdammte Stück Fleisch meiner linken Wange. Autsch. Anfänglich war es wunderschön, wenn der Schmerz nachließ. Und ich fand Gefallen daran, ihn zu provozieren, nur um zu fühlen, wie er wieder ging. Doch irgendwann kippte es. Ich erkannte, dass es gar nicht der Moment war, in dem der Schmerz wieder ging, den ich herbeisehnte. Es war der Moment, in dem der Schmerz kam. Ja. Es war der Schmerz selbst, den ich wollte.
1: Bitte, treten Sie ein.
2: Aha. Ein Atelier. Sie malen?
1: Oh, meine Zeit lässt es leider nur sehr selten zu, aber ja, ich male hin und wieder. Das Zimmer da drüben ist für Sie. Das Bad befindet sich gleich dahinter. Mögen Sie was trinken?
3: Haben Sie einen Bourbon?
1: Tut's auch ein Scotch?
3: Dann machen Sie einen doppelten draus und wir reden nicht mehr drüber.
1: Heute Abend sind Sie übrigens eingeladen. Zum Essen. Ich möchte Ihnen jemanden vorstellen. Ich muss nachher nochmal weg. Hole Sie aber so um 19 Uhr hier ab.
3: Sehr gern.
1: Erzählen Sie weiter.
3: Danke. Wo war ich?
1: Dieser verwachsene Freak aus Asmoda.
3: Vukojev, ja. Nach diesen Ereignissen in Asmoda ging er mir nicht mehr aus dem Kopf. Ich träumte von ihm. Es war in irgendeinem Kerker. Es war die gleiche Person, aber Vuk trug einen anderen Namen.
1: Wie hieß er?
3: Ich weiß es nicht mehr.
1: Nun, die Antwort ist nein.
3: Welche Antwort?
1: Sie haben mich doch gefragt, ob mir etwas Ähnliches auch schon passiert ist. Und die Antwort ist nein. Ich habe zwar die ein oder andere Situation, die mir widerfahren ist, auch schon so manches Mal des Nachts verarbeitet, aber nie so völlig losgelöst von den realen Ereignissen.
3: In den letzten Monaten ist die Realität um mich herum schon so unglaublich, dass ich wünschte, ich würde träumen.
1: Ich weiß sehr gut, was Sie meinen. Ich pflege etwas zu tun, was mich ablenkt, verdrängen lässt. Ich male Bilder, wie Sie sehen. Sie sollten sich etwas Ähnliches suchen, Mr. Hunter.
3: Sie meinen ein Hobby?
1: Wenn Sie so wollen. Haben Sie eins?
3: Haben Sie noch Scotch?

0: Durch die Jahre wurde Schmerz ein guter Freund. Nicht nur, dass es schön war, wenn er mich besuchte, ich ihn besuchte oder wir uns auswärts trafen. Nein, ich fand auch mehr und mehr Gefallen daran, ihn auf Besuch zu schicken, zu anderen zu schicken, Schicksal zu spielen, mich an ihrem Schmerz zu ergötzen. Ja, mein kleiner Film legte hier und da eine Rast ein, wie ich Rachel kennenlernte, wie sie bei der Geburt starb und mich mit diesem Trottel von Sohn zurückließ, wie ich das Theater übernahm, meine Debütaufführung, Kabale und Liebe, wie ich diese Nutte stranguliert habe und diese anderen, wie ich in die Familie aufgenommen wurde. Ja, mein kleiner Film legte hier und da eine Rast ein. Aber eigentlich ging alles ganz flott. Und dann plötzlich nahm er sich Zeit. Mein Film. Ganz viel Zeit. Und rekapitulierte ganz detailliert noch einmal die vergangenen 2 Wochen. Womit alles begann. Ich hatte gerade diese überaus befriedigende Sitzung bei meiner kleinen Freundin, Lilly.
1: Ja. Schwester. Ja, so ist es gut. Ja. Und diese starke Beibehaltung. Ja. Du machst das gut. Ja.
2: Oh, verdammt. Ich kann mich nicht konzentrieren, wenn ständig dieses verfickte Telefon klingelt.
1: Hör einfach nicht auf, Süße.
2: Ich kann nicht.
1: Scheiße, gib's her. Was heißt? Was willst du? Wo bist du? Ah, tatsächlich? Wenn er sagt, du sollst das machen, dann tust du es natürlich. Was sollst du mir ausrichten? Jetzt dreht nicht rum, ich hab keine Zeit. Hä? Hä? Das ist mir ein leichtes. Ja. Gut, da fällt mir schon was Feines ein. Kümmere du dich um deinen Kram und lass das meine Sorge sein. Ich hab's ja verstanden, ist schon hier, ja. Wie heißt er? Hunter? Dorian? Ja. Ruf mich morgen wieder an. Idiot! Wo waren wir stehen geblieben? Ja. Blutet es schon?
2: Nein.
1: Dann schlag verdammt nochmal nicht wie ein Mädchen!

0: Rotwein?
1: Hier ist Olivaro.
0: Mr. Olivaro, was für eine Freude. Wie geht es Ihnen?
1: Ganz ausgezeichnet, mein lieber Freund. Allerdings gibt es da eine kleine Sache, die lässt mich zurzeit doch recht unruhig schlafen.
0: Was kann das sein?
1: In einem sehr schwachen Moment verkaufte ich Ihnen doch mal dieses mittelalterliche Schwert. Sie erinnern sich sicher?
0: Oh ja, ein sehr schönes Stück. Es war jeden Dollar wert.
1: Nun, irgendwie habe ich letztens davon geträumt und als ich aufwachte, wurde mir bewusst, dass ich es doch sehr vermisse.
0: Ja, das kenne ich.
1: Ich hätte es sehr gerne zurück.
0: Das wird etwas schwierig, Mr. Olivaro, um nicht zu sagen unmöglich.
1: Es ist mir sozusagen eine Herzensangelegenheit. Ich zahle Ihnen das Doppelte von dem, was Sie mir gezahlt haben.
0: Oh, das ist wirklich außerordentlich großzügig von Ihnen. Und wenn ich gewusst hätte, dass Sie es so sehr vermissen... Aber ich habe das Schwert leider nicht mehr.
1: Sie haben es nicht mehr?
0: Ich bin untröstlich. Nun, ich schenke das einem sehr guten Freund von mir.
1: Sie haben es verschenkt?
0: Er hat sich sehr gefreut.
1: Nun, ich weiß, dass meine Bitte etwas außergewöhnlich sein dürfte und dass man Geschenke, soll die Freundschaft bestehen bleiben, nicht zurückfordert. Aber Sie würden mir wirklich einen sehr großen Gefallen tun, wenn Sie...
0: Hätten Sie vielleicht etwas Vergleichbares? Sehen Sie, mein Freund ist sehr interessiert an mittelalterlichen Dingen. Vielleicht haben Sie ein anderes Schwert. Dann wäre er womöglich an einem Tausch interessiert.
1: Die Sendung ist so gut wie unterwegs. Ich wusste doch, dass wir dieselbe Sprache sprechen, Mr. Hellenbein. Vielen Dank und einen schönen Tag.
0: Ich danke Ihnen.

0: Hey, Penner. Ja, du. Komm mal her.
1: Ja, Mister?
0: Steig ein.
1: Ich?
0: Ja. $20. Jetzt steig ein.
1: Aber ich werde Ihnen die Sitzbezüge schmutzig machen.
0: Halb so wild. Komm rein jetzt.
1: Wohin fahren wir, Mister?
2: Er hatte mich tatsächlich nicht erkannt. Dieser heruntergekommene Bastard. Jämmerlich, wie er da saß, an der Straßenecke und mit seinen kurzen Stummelärmchen um Almosen bettelte. Weiter runter geht's nicht mehr, Jimmy, was? Glaubst du? Erkennst du mich denn wirklich nicht mehr, Jimmy Boy?
1: Sollte ich Sie kennen, Mister?
2: Aber sicher. Wir sind alte Bekannte, Jimmy Boy. Wir kennen uns noch aus einer Zeit, als es dir noch besser ging. Du erinnerst dich wirklich nicht mehr,
1: hä? Tut mir leid, Sir.
2: Es ist schon ein paar Jährchen her. Da haben wir in denselben Kreisen verkehrt. Wir gehörten sozusagen zur selben Familie. Hä? Funkt es jetzt?
1: Ich kenne Sie nicht, Mister.
0: Wir sind da. Steig aus. Ach, das kannst du ja gar nicht mit deinen kurzen Ärmchen.
2: Warte, ich werde dir helfen. Die Lagerhalle am Hafen war doch immer wieder für einen Besuch gut. Wie viel schöne Stunden ich schon in ihr verbracht hatte. Und diese jetzt sollte eine besonders schöne werden.
0: Und jetzt raus mit dir, Jimmy Boy.
1: Ich kenne Sie nicht, Mister. Ich weiß nicht, was Sie von mir wollen.
0: Sagt dir der Name Frank Leary etwas?
2: Die Erkenntnis kam spät, doch dafür umso heftiger. Seine kleinen Kaninchenaugen drohten vor lauter Überraschung aus ihren Höhlen zu springen.
0: Wie habe ich es genossen, als dich unser Oberhaupt damals aus der Familie ausstieß?
1: Lass mich in Ruhe, Leary!
0: Und noch mehr habe ich es genossen, dich jeden Tag an dieser Ecke stehen zu sehen. Mit nichts als deinen kleinen Krüppelärmchen.
1: Was soll das? Warum ich? Ich bin doch ein Niemand.
0: Noch, Jimmy Boy, noch bist du ein Niemand. Aber schon bald wird die ganze Stadt nur von dir sprechen.
1: Leary! Was willst du mit der Stange, Leary?
2: Ich mach dich berühmt, Jimmy Boy.
1: Nein!
2: Ich bring dich ganz groß raus. Verstehst du?
1: Nein!

0: Wird Morten sein. Er will mich zum Essen abholen und irgendjemandem vorstellen.
1: Aha. Er weiß hoffentlich, dass du in festen Händen bist.
0: Wieso? Meinst du, er hat Interesse?
1: Ruf mich wieder an.
0: Mach ich. Scheiße.
2: Es war ein leichtes gewesen, herauszufinden, wo er untergekommen war. Es ist immer leicht, wenn die halbe Stadt einem einen Gefallen schuldet. Und so hatte ich die traurigen Reste von Jimmy Boy genau vor seiner Tür platziert. Feinsäuberlich gestapelt zu einem kniehohen Häufchen und obendrauf seine Krüppelärmchen. In jeder Hand eins seiner Kaninchenaugen. Ich hatte das erste Steinchen angestoßen. Der Rest würde folgen und fallen. Das war so sicher wie das Amen in der... Oh, Entschuldigung.
3: Ah, Hunter, sind Sie soweit? Wir sollten jetzt...
4: Was ist das?
0: Ein Mensch.
4: Scheiße. Was ist hier passiert?
0: Es klingelt. Ich öffnete und sah... Das hier... Was?
4: Die kurzen Arme.
0: Sie kennen ihn?
4: Ja. James Moore, Jimmy. Ein Freak.

0: Was gibt es Besseres als ein Gerücht? Ne? Ganz einfach. Ein Gerücht, das man in Umlauf gebracht hat, ohne nur ein einziges Wort gesagt zu haben. Man muss nur dafür sorgen, dass jemand zur falschen Zeit am falschen Ort ist. In einer wirklich seltsamen Situation, wo es keine Zeugen gibt und es ihm schwerfällt, sich zu erklären. Und schwupp, macht es die Runde. Ja. Und es ist schon seltsam, wie schnell etwas die Runde macht.
1: Hier vorne ist es gleich.
2: Was ist das für ein Laden?
1: Er gehört Sid.
2: Wer ist Sid?
1: Sie werden ihn gleich kennen. Da drüben. Was ist er? In der Mitte des Tisches.
2: Sie meinen, der Mann mit der...
1: Es ist eine Gummimaske.
2: Warum verbirgt er sein Gesicht hinter einer Gummimaske?
1: Weil das, was dahinter ist, keinen schönen Anblick bietet. Ohne Maske würden Sie ihn nicht sehen wollen, glauben Sie mir. Sid!
3: Timmy, mein Junge. Lass dich umarmen. Gut, dass du mich angerufen hast. Ist er das?
1: Das ist er. Dorian Hunter, Sid.
2: Angenehm.
3: Mr. Hunter, ich wünschte, wir hätten uns unter anderen Umständen kennengelernt.
2: Das kann ich nur zurückgeben.
4: Chef, also, die Sache ist erledigt. So, wie du es wolltest.
3: Danke. Das ist Mr. Hunter. Das ist Bud Lintock. Sowohl meine rechte als auch meine linke Hand.
2: Mr. Lintock?
4: Mr. Hunter?
3: Was ist mit Jimmy Boy, Bud?
4: Sie haben ihn... Oder was von ihm übrig ist, bei Wall untergebracht. Er richtet ihn ein wenig her.
3: Gut. Hat er was gesagt wegen der Beisetzung?
4: Morgen Nachmittag. Du wolltest es schnell haben.
3: Ja. Das ist das Beste.
4: Wieso triffst du dich mit diesem Engländer?
3: Du kannst gehen, Bud.
4: Was?
3: Du kannst gehen.
4: Ja, das werde ich auch. Nicht so weit. Kannst du Gift drauf nehmen?
2: Was ist hier los, Sid?
3: Was ist schneller als ein Gepard in der Steppe, Mr. Hunter?
2: Bitte?
3: Sein Ruf.
2: Sie glauben doch nicht allen Ernstes, dass ich was mit dem Tod dieses...
3: Sagen Sie ruhig, was Ihnen gerade in den Sinn kommt, Mr. Hunter. Krüppel, Freak, Behinderter. Wir haben all das schon tausendmal gehört. Es macht keinen Unterschied.
2: Sie glauben doch nicht ernsthaft?

0: dass ich etwas damit zu tun habe.
1: Ich glaube das, was Timmy mir sagt. Und wenn er sagt, sie sind sauber, sind sie für mich sauber. Aber wie Sie an Bud bemerkt haben dürften, sind sich einige da nicht ganz so sicher.
0: Das ist doch Wahnsinn.
1: Nun, so ganz aus der Luft gegriffen ist es nicht. Sie waren allein, keine Zeugen. Einer unserer kleinen Gemeinschaft liegt plötzlich schlimm zerstückelt vor ihrer Tür. Und niemand kennt sie. Da kommen einige Fragen auf.
2: Sid, ich bitte dich. Ich kenne Mr. Hunter nun schon einige Zeit.
1: Ich sage ja nicht, dass ich irgendeinen Zweifel an seiner Aussage hege. Ich will nur deutlich machen, über was der Rest so nachdenkt.
0: Sie haben recht, Sid. Sie kennen mich nicht und ich kenne Sie nicht. Und auch keinen anderen hier. Warum sollte ich an irgendjemanden, den ich nicht kenne, Hand anlegen? Zumal mir bis jetzt nicht klar ist, was hier eigentlich los ist.
1: Was möchten Sie trinken? Ich kläre Sie auf, Mr. Hunter. Setzen Sie sich. Nun...
3: Ich war aufs Höchste verblüfft. Der Präfekt schien wie vom Blitz getroffen. Sprachlos, mit offenem Mund und aufgerissenen Augen, starrte er Dupin an. Dann, als er sich ein wenig erholt hatte, nahm er eine Feder und unter mehrfachen Pausen und fragenden Blicken füllte er das Formular auf die Summe von 50.000 Franken aus, unterzeichnete es und reichte es meinem Freund über den Tisch. Dieser prüfte es sorgsam und legte es in seine Brieftasche. Dann schloss er ein Schreibpult auf, entnahm ihm einen Brief und reichte ihn dem Präfekten. Der Beamte ergriff ihn, halb berauscht vor Freude, öffnete ihn mit zitternder Hand, warf einen schnellen Blick auf die Zeilen, suchte hastend und taumelnd die Tür und eilte ohne Abschied davon. Seit Dupin ihn aufgefordert, den Scheck auszufüllen, hatte er kein Wort mehr gesprochen. Als er gegangen war, gab mein Freund mir Aufklärung. »Die Pariser Polizei«, sagte er, »ist in ihrer Weise sehr geschickt. Sie ist ausdauernd, pfiffig und scharfsinnig und in allen den Dingen bewandert, die ihre Pflichten ihr auferlegen. Als darum G. uns auseinandersetzte, in welcher Weise er die Durchsuchung des Ministerpalais vorgenommen, war ich ganz überzeugt, dass er gründliche Arbeit getan hatte, soweit sein Spürfeld eben reichte.« »Soweit sein Spürfeld reichte?«, fragte ich. »Ja«, sagte Dupin. »Die angewandten Maßnahmen waren nicht nur in ihrer Art die besten, sondern auch auf das Vollkommenste ausgeführt. Wäre der Brief im Bereich ihrer Suche niedergelegt gewesen, so hätten diese Leute ihn zweifellos gefunden.« Ich lachte. Es schien ihm aber mit dem, was er sagte, ernst zu sein. »Die Maßnahmen«, fuhr er fort, »waren also in ihrer Weise sehr gut. Der Fehler war nur, dass sie auf den besonderen Fall hier und den schlauen Dieb nicht passten. Der Präfekt hat eine gewisse Reihe sehr sinnreicher Hilfsmittel, denen er wie einem Prokrustesbett jeden Kriminalfall anzupassen sucht. Aber er begeht beständig den Fehler, den jeweiligen Fall zu gründlich oder zu leicht zu nehmen, und mancher Schuljunge ist ein schlauerer Kopf als er. Ich kannte einen 8-jährigen Jungen, der bei dem Spiel von gerade oder ungerade zur Bewunderung aller immer gewann. Das Spiel ist sehr einfach und wird mit Murmeln gespielt. Einer der Spieler hält eine Anzahl derselben in der geschlossenen Hand und ein anderer muss erraten, ob sie an Zahl gerade oder ungerade sind. Hat er richtig geraten, so gewinnt er eine Kugel. Hat er falsch geraten, so verliert er eine. Der Knabe, von dem ich hier spreche, gewann seinen Mitschülern alle Murmeln ab. Natürlich hatte er sich ein bestimmtes System gebildet, und das bestand in klugem Beobachten und in der Berechnung der Scharfsinnigkeit seines jeweiligen Gegners. Nehmen wir zum Beispiel an, sein Gegner sei ein rechter Einfallspinsel und fragt, die geschlossenen Hände hinhaltend, gerade oder ungerade? Unser Junge antwortet ungerade und verliert. Beim nächsten Mal aber gewinnt er, denn inzwischen hatte er sich gesagt, der Tropf hatte beim ersten Mal eine gerade Zahl in der Hand und seine Pfiffigkeit reicht sicherlich nur hin, jetzt eine ungerade zu haben. Ich werde darum ungerade sagen. Er tut es und gewinnt. Bei einem etwas schlaueren Einfallspinsel als dieser erste gewesen, würde er folgenden Schluss gezogen haben. Er hat gehört, dass ich beim ersten Mal ungerade gesagt habe. Sein erster Einfall wäre natürlich genau wie bei dem anderen, mit gerade und ungerade abzuwechseln. Dann wird ihm aber gleich der Gedanke kommen, dass dies zu einfach sei, und er wird wie beim ersten Mal eine gerade Zahl wählen. Ich werde also gerade sagen. Er tut es und gewinnt. Worin besteht nun die Methode der Schlussfolgerung bei diesem Schuljungen, von dem seine Kameraden sagen, dass er einfach Glück habe? Der Überlegene, sagte ich, sucht seinen Intellekt mit dem seines Gegners zu identifizieren. So ist es, sagte Dupin. Und als ich den Knaben fragte, wie ihm diese vollkommene Identifizierung gelänge, in der sein Erfolg bestände, bekam ich folgende Antwort. Wenn ich herausbekommen will, wie klug oder wie dumm, wie gut oder wie böse irgendjemand ist oder was für Gedanken er gerade hat, so suche ich den Ausdruck meines Gesichtes so viel als möglich dem seinigen anzupassen. Und dann warte ich ab, was für Gedanken oder Gefühle in mir aufsteigen und dem Gesichtsausdruck entsprechen. Diese Antwort des Schuljungen bildet die Grundlage zu all dem scheinbaren Scharfsinn, den man Rochefoucauld, La Bruyère, Machiavelli und Campanella zugeschrieben hat. »Wenn ich Sie richtig verstehe«, sagte ich, »so hängt die Identifizierung des Intellektes des Schlussfolgernden mit dem seines Gegners davon ab, wie scharf ersterer den Intellekt seines Gegners abzuschätzen vermag.« »Ja, Ihr praktischer Wert hängt durchaus davon ab«, erwiderte Dupin, »und eben aus Mangel an diesem Identifizierungsvermögen gehen der Präfekt und seine Kohorte so häufig fehl, und ferner auch, weil sie die Höhe des jeweiligen Intellektes, mit dem sie zu tun haben, falsch oder gar nicht abzuschätzen vermögen. Sie rechnen immer nur mit ihrem eigenen Scharfsinn, und wenn sie etwas Verborgenes suchen, so denken sie immer nur daran, wie sie es selbst versteckt haben würden. Sie haben ja so ziemlich recht, wenn Sie Ihre eigene Erfindungsgabe für die große Masse als maßgebend erachten, wenn aber der Scharfsinn des verbrecherischen Individuums sich in seinem Grundwesen von Ihrem eigenen unterscheidet, so entgeht der Verbrecher Ihnen natürlich. Das geschieht immer, sobald er Ihnen geistig überlegen ist, und auch sehr häufig, wenn er Ihnen geistig nachsteht. Sie haben für Ihre Nachforschungen eine feststehende Norm, von der Sie nie abweichen. Höchstens erweitern oder übertreiben Sie Ihre altgewohnte praktische Methode, wenn irgendwelche außergewöhnlichen Umstände, wie zum Beispiel eine hohe Belohnung, Sie besonders antreiben. Das Prinzip aber bleibt dasselbe. Betrachten wir einmal den vorliegenden Fall. Was hat man getan, das auch nur im geringsten von der gewohnten Untersuchungsmethode abgewichen wäre? Was ist all das Bohren und Prüfen und Klopfen und mikroskopische Untersuchen und Einteilen des Hauses in nummerierte Quadrate? Was ist es denn anders als ein Übertreiben in der Anwendung Ihres einen Prinzips, das auf der geringen Kenntnis menschlichen Scharfsinnes aufgebaut ist, die diese Leute eben haben und das der Präfekt in gewohnter Pflichterfüllung immer wieder anwendet? Haben Sie nicht bemerkt, dass es ihm als ganz ausgemacht gilt, dass alle Menschen, wenn sie einen Brief verstecken wollen, ihn, wenn auch nicht gerade in einem ausgehöhlten Stuhlbein, so doch wenigstens in irgendeinem verborgenen Loch oder Winkel unterbringen würden, infolge derselben Gedankenreihe, die einen Mann veranlassen würde, einen Brief in einem ausgehöhlten Stuhlbein zu verbergen. Und sehen Sie nicht ebenso klar, dass solche geheimen Verstecke nur in einfachen Fällen und bei gewöhnlichen Intellekten Anwendung finden? Denn fast immer, wenn es sich um das Verbergen eines Gegenstandes handelt, wird man so besonders versteckte Orte wählen. Und die Entdeckung hängt also nicht lediglich von dem Scharfsinn, aber durchaus von der Sorgfalt, Geduld und Ausdauer der Suchenden ab. Und war der Fall von Bedeutung oder, was in den Augen der Polizei dasselbe ist, war die Belohnung bedeutend, so haben die genannten Eigenschaften stets zum Ziel geführt. Sie werden nun verstehen, was ich meinte, als ich die Vermutung aussprach, dass der entwendete Brief zweifellos gefunden worden wäre, wenn er im Untersuchungsbereich des Präfekten niedergelegt worden wäre. Mit anderen Worten, wenn man bei der Verbergung desselben von den gleichen Grundanschauungen ausgegangen wäre, wie der Präfekt bei seiner Suche sie anwendet. Der Beamte ist jedoch in seinen Berechnungen geschlagen worden und die verborgene Ursache seiner Niederlage liegt in der falschen Annahme, der Minister sei ein Narr, weil er zufällig den Ruf eines Dichters genießt. Alle Narren sind Dichter, das hat der Präfekt so im Gefühl. Und er macht sich nur eines non distributio medii, eines Irrtum der unverteilten Mitte schuldig, wenn er daraus schließt, dass alle Dichter Narren seien. »Aber ist denn dieser wirklich der Dichter?«, fragte ich. »Es sind zwei Brüder, wie ich weiß, und beide haben als Schriftsteller einen Namen. Der Minister, glaube ich, hat eine gelehrte Abhandlung über Differentialrechnung geschrieben. Er ist Mathematiker und kein Dichter.« »Sie irren sich. Ich kenne ihn gut. Er ist beides. Als Dichter und Mathematiker versteht er, schlau zu überlegen. Als bloßer Mathematiker verstände er überhaupt nicht zu schlussfolgern und wäre sicherlich dem Präfekten in die Hände gefallen.« »Sie überraschen mich«, sagte ich. »Ihre Anschauung wird von der ganzen Welt Lügen gestraft. Sie werden doch wohl nicht eine seit Jahrhunderten fest begründete Ansicht umstoßen wollen. Die Vernunft des Mathematikers gilt seit langem als die Überlegungsfähigkeit par excellence.« »Il y a à parier«, erwiderte Dupin, Chamfort zitierend, »que toute idée publique, toute convention reçue, est une sottise, car elle en convenue au plus grand nombre.« »Es ist zu wetten, dass jede öffentliche Idee, jede empfangene Konvention eine Dummheit ist, weil sie der größten Zahl zugestimmt hat. Ich gebe zu, dass die Mathematiker ihr Bestes getan haben, die allgemeine, aber irrige Ansicht, auf die sie hinweisen, zu verbreiten. So haben sie zum Beispiel mit einer Kunstfertigkeit, die einer besseren Sache würdig gewesen wäre, den Ausdruck Analysis in die Algebra hineingebracht. Die Franzosen sind es, denen wir diesen Trug verdanken. Soll aber eine Bezeichnung überhaupt Bedeutung haben, soll ein Wort nach seiner Anwendbarkeit bewertet werden, so stehen Analysis und Algebra etwa im selben Verhältnis zueinander wie der lateinische Ausdruck ambitus, unser Wort Ehrgeiz, religio, Religion oder homines honesti, ehrenwerte Männer in sich schließt. »Sie scheinen demnächst einen Feldzug gegen die Pariser Algebraisten zu planen«, sagte ich, »doch bitte nur weiter.« »Ich bestreite die philosophische Berechtigung eines Systems, das anders als mit abstrakter Logik arbeitet. Ich bestreite im Besonderen ein aus mathematischen Studien abgeleitetes Philosophieren. Mathematik ist die Lehre von Form und Größe. Die Philosophie der Mathematiker ist weiter nichts als auf Beobachtung von Form und Größe aufgebaute Logik. Der große Irrtum liegt in der Annahme, dass die Wahrheiten dessen, was man reine Algebra nennt, abstrakte oder allgemeine Wahrheiten seien. Und dieser Irrtum ist so ungeheuer, dass ich es gar nicht begreifen kann, wie man ihm so allgemein verfallen konnte. Mathematische Axiome sind keine Axiome von allgemeingültiger Wahrheit. Was relativ wahr ist, also in Beziehung auf Form und Größe, ist zum Beispiel durchaus falsch in moralischer Hinsicht. In der Morallehre ist es meistenteils unwahr, dass die zusammengefassten Einzelteile dem Ganzen entsprechen. Auch in der Chemie ist das Axiom nicht anwendbar, ebenso wenig in der Lehre von der Bewegung. Denn zwei Bewegungen, jede von einem gegebenen Wert, haben nicht notwendigerweise einen Wert, wenn sie gemäß ihrer Einzelwerte zu einer Summe vereinigt werden. Es gibt zahlreiche andere mathematische Wahrheiten, die nur innerhalb ihrer relativen Grenzen Wahrheiten darstellen. Aber der Mathematiker schließt aus Gewohnheit nach seinen begrenzten Wahrheiten, als ob sie von einer absoluten allgemeinen Anwendbarkeit wären, wie man dies in der Tat allgemein annimmt. Bryant erwähnt in seiner geistvollen Mythologie eine ähnliche Quelle des Irrtums, indem er sagt, obgleich die Fabeln der Heiden nicht geglaubt werden, vergisst man sich doch immer wieder und zieht Folgerungen aus ihnen, als ob sie bestehende Wirklichkeiten wären. Bei den Algebraisten nun, die selber Heiden sind, werden die Heidenfabeln geglaubt und die Folgerungen gezogen, nicht so sehr aus Gedankenlosigkeit, als vielmehr aus einer erklärlichen Geistesverwirrung. Kurz, ich bin noch nie einem reinen Mathematiker begegnet, dem man über seine Quadratwurzeln hinaus irgendwie hätte trauen können. Oder einem, der es nicht im Stillen als Glaubenssache betrachtet hätte, dass x² plus px unbedingt und unwiderleglich gleich q sei. Bitte machen Sie die Probe und sagen Sie einem dieser Herren, Sie glaubten, dass Fälle vorkommen könnten, wo x² plus px nicht ganz gleich q sei. Ich möchte Ihnen raten, schleunigst Reis auszunehmen, sobald er verstanden hat, was Sie eigentlich meinen. Denn zweifellos wird er versuchen, Sie niederzuhauen. Ich will damit sagen, fuhr Dupin fort, während ich über seine letzten Betrachtungen fröhlich lachte, dass der Präfekt nicht nötig gehabt hätte, mir diesen Scheck auszustellen, wenn der Minister nichts als Mathematiker gewesen wäre. Ich kannte ihn jedoch als Mathematiker und Dichter. Und meine Maßnahmen richteten sich nach seinen Fähigkeiten unter besonderer Berücksichtigung der gegebenen Verhältnisse. Ich wusste, dass er ein Hofmann und kühner Intrigant war. Ich folgerte also, dass solch ein Mensch mit den üblichen polizeilichen Maßnahmen gut vertraut sein müsse. Er musste, und die Ereignisse haben dies bewiesen, die fingierten Raubanfälle vorausahnen. Er muss, so überlegte ich weiter, die geheimen Hausdurchsuchungen vorausgesehen haben. Seine häufige Abwesenheit, die der Präfekt so freudig als unerwartete Glücksfälle begrüßte, erachtete ich lediglich als List, um der Polizei Gelegenheit zu gründlichen Nachforschungen zu geben und ihr möglichst schnell die Überzeugung beizubringen, zu der Geja tatsächlich auch schließlich gelangte, dass der Brief sich nicht im Hause befinden könne. Ich fühlte auch, dass die ganze Gedankenreihe, die ich Ihnen soeben mit einiger Mühe entwickelte, nämlich das unveränderliche Prinzip, nach dem die Polizei ihre Maßnahmen bei der Suche nach versteckten Dingen richtet, ich fühlte, dass dieser ganze Ideengang notwendigerweise auch dem Minister kommen musste und dass er ihn zwingend dahin führen würde, all die gewöhnlichen Versteckplätze zu vermeiden. Dieser Mann, sagte ich mir, konnte unmöglich so beschränkt sein, sich nicht selbst vor Augen zu halten, dass die allerverborgensten Winkel seines Palais den Nachforschungen, den Bohrern und Mikroskopen des Präfekten so offen daliegen würden, wie seine unverschlossenen Wohnräume. Kurzum, ich erkannte, dass er ganz selbstverständlich zu den allereinfachsten Maßnahmen gedrängt werden musste, falls er sie nicht schon freiwillig erwählt haben sollte. Sie werden sich vielleicht erinnern, in welch ein Gelächter der Präfekt ausbrach, als ich bei unserer ersten Unterredung die Mutmaßung äußerte, dass dies Geheimnis ihm vielleicht darum so viel Art mache, weil es so gar nicht verwickelt sei. Ja, sagte ich, ich erinnere mich noch gut seines Heiterkeitsausbruches, ich dachte wirklich, er würde noch in Krämpfe fallen. Die materielle Welt, fuhr Dupin fort, hat strenge Analogien mit der immateriellen Welt, und darum hat das rhetorische Dogma, dass eine Metapher oder ein Gleichnis geeignet sein soll, ein Argument zu erhärten oder eine Beschreibung zu verschönen, einen Schimmer von Wahrheit. So scheint zum Beispiel das Prinzip der vis inertiae, des Beharrungsvermögens, in Physik und Metaphysik identisch zu sein. Wenn die Physik behauptet, dass ein großer Körper schwerer in Bewegung zu setzen ist als ein kleiner und dass seine nachherige Geschwindigkeit zu dieser Schwierigkeit in entsprechendem Verhältnis steht, so sagt sie keine größere Wahrheit als die Metaphysik, wenn sie den Satz aufstellt, dass stärkere Intellekte, also solche, die fester und in ihren Regungen reicher sind als solche schwächeren Grades, dennoch weniger leicht beweglich, vielmehr leichter verwirrt und in ihren ersten Schritten zögernder sind. Ferner, haben Sie jemals beobachtet, welche Art von Schildern an den Kaufmannsläden am meisten Aufmerksamkeit auf sich lenken? Ich habe nie darüber nachgedacht, sagte ich. Es gibt ein Rätselspiel, sprach Dupin weiter, das auf einer Landkarte gespielt wird. Die eine Partei verlangt von der anderen, dass sie ein gegebenes Wort finde, den Namen einer Stadt, eines Flusses, einer Provinz, eines Staates, irgendein Wort, das in dem Durcheinander von Benennungen auf der Karte zu finden ist. Ein Neuling in diesem Spiel sucht gewöhnlich, seine Gegner dadurch zu verwirren, dass er ihnen Namen von allerkleinster Schrift zu suchen gibt. Der Erfahrene aber wählt solche Worte, die in großen Lettern von einem Ende der Karte zum anderen laufen. Diese entgehen gleich den übergroßen Plakaten und Schilderaufschriften in den Straßen der Beobachtung infolge ihrer übertrieben großen Sichtbarkeit. Und dieses physische Übersehen ist genau analog der Unachtsamkeit, mit der der Intellekt jene Erwägungen unbeachtet lässt, die zu aufdringlich und zu naheliegend selbstverständlich sind. Doch das ist eine Sache, scheint mir, die für das Begriffsvermögen des Präfekten zu hoch oder zu niedrig ist. Er hielt es nie für wahrscheinlich oder für möglich, dass der Minister den Brief aller Welt vor die Nase gelegt hätte, um eben auf diese Weise alle Welt von der Entdeckung fernzuhalten. Doch je mehr ich über das kühne, wagemutige, besondere Wesen des nachdachte, über die Tatsache, dass er das Dokument immer zur Hand haben musste, um es verwerten zu können, und über das von dem Präfekten erzielte Ergebnis, demzufolge es nicht innerhalb der Grenzen des Untersuchungskreises jenes Würdenträgers verborgen war, desto überzeugter wurde ich, dass der Minister, um den Brief zu verbergen, zu dem verständlichen und scharfsinnigen Mittel gegriffen hatte, ihn gar nicht zu verbergen. Ganz erfüllt von diesem Gedanken versah ich mich mit einer grünen Brille und sprach eines Morgens wie zufällig im Ministerpalais vor. Ich fand D. zu Hause. Er gähnte und faulenzte wie gewöhnlich und tat, als langweile er sich aufs Höchste. Er ist vielleicht der tätigste Mensch, den wir jetzt haben, doch das ist er nur, wenn niemand ihn sieht. Um seiner Schlauheit gewachsen zu sein, klagte ich über schwache Augen und die Notwendigkeit, eine Brille tragen zu müssen. Dieselbe diente mir jedoch nur, um ruhig und eingehend den ganzen Raum durchspähen zu können, während ich scheinbar mit ganzer Aufmerksamkeit bei dem Gespräch war, in das ich ihn verwickelt hatte. Besondere Aufmerksamkeit widmete ich einem großen Schreibtisch, neben dem er saß, und auf dem allerlei Briefe und andere Papiere, ein paar kleinere Musikinstrumente und einige Bücher umherlagen. Trotz sorgfältigster Prüfung aber konnte ich hier nichts finden, was einen Verdacht gerechtfertigt hätte. Ich blickte nun weiter im Zimmer umher und entdeckte schließlich einen zerfetzten Kartenhalter aus Pappe, der an einem verstaubten blauen Band von einem kleinen Messingknopf oben über dem sehr niedrigen Kaminsims herabhing. In diesem Halter, der drei oder vier Abteilungen hatte, steckten fünf oder sechs Visitenkarten und ein einziger Brief. Der letztere war sehr schmutzig und zerknittert. Er war in der Mitte fast ganz durchgerissen, als habe man zuerst die Absicht gehabt, ihn als wertlos fortzuwerfen, habe sich dann aber doch anders besonnen. Er hatte ein großes schwarzes Siegel, auf dem sehr deutlich der Buchstabe D sichtbar war, und war in zierlicher Damenhandschrift an D. den Minister adressiert. Er war sorglos, ja geradezu oberflächlich in das zweitoberste Abteil des Halters gesteckt. Kaum hatte ich diesen Brief erblickt, als ich überzeugt war, das gesuchte Dokument vor mir zu haben. Gewiss, dem Anschein nach war es sehr verschieden von dem, dessen eingehende Beschreibung der Präfekt uns geliefert hatte. Hier war das Siegel groß und schwarz mit der Chiffre D. Dort war es klein und rot mit dem herzoglichen Wappen der Familie V. Hier war die Adresse zierlich und von weiblicher Hand und an den Minister selbst gerichtet. Dort war die Aufschrift kräftig und kühn und für ein Mitglied des königlichen Hauses bestimmt. Nur das Format bot eine gewisse Ähnlichkeit. Aber gerade die Übertriebenheit dieser Unterschiede war es, was mir auffiel. Der Schmutz, der zerknitterte, zerrissene Zustand des Briefes, der so gar nicht zu der bekannten Ordnungsliebe des passte und so sehr darauf hindeutete, dass hier eine Absicht vorliege, die Wertlosigkeit dieses Dokumentes vorzutäuschen. Alle diese Dinge in Verbindung mit dem ins Auge fallenden Aufbewahrungsort des Papieres, was so ganz zu den Schlussfolgerungen passte, zu denen ich vorher gelangt war, alle diese Dinge, sage ich, waren dazu angetan, Verdacht zu erregen, bei einem, der gekommen war, Verdachtsgründe zu finden. Ich dehnte meinen Besuch so lange als möglich aus und verwickelte den Minister in eine eifrige Diskussion über ein Thema, das ihn, wie ich wusste, stark interessierte, während ich meine ganze Aufmerksamkeit dem Brief zuwandte. Ich wollte mir seine Form und seine Lage im Halter genau einprägen. Bei dieser Gelegenheit machte ich schließlich noch eine Entdeckung, die mir die letzten Zweifel nahm. Die Ränder des Papieres waren kräftiger umgebrochen, als nötig schien. Der Bruch sah aus, als habe man ein steifes Papier, das kräftig zusammengefaltet gewesen, geöffnet und unter Benutzung der alten Knifffalten nach der anderen Seite umgebrochen. Diese Wahrnehmung genügte. Es war mir klar, dass man den Brief wie einen Handschuh umgewendet, in seine ursprüngliche Form zurückgefaltet und mit einem neuen Siegel versehen hatte. Ich verabschiedete mich von dem Gesandten und entfernte mich. Eine goldene Schnupftabaksdose ließ ich auf dem Tisch zurück. Am anderen Morgen sprach ich vor, um die vergessene Dose zu holen, und wir waren bald wieder in das interessante Gesprächsthema verwickelt, das uns am Tag vorher so eifrig beschäftigt hatte. Plötzlich aber ertönte gerade unter den Fenstern des Gesandtschaftspalais ein Pistolenschuss, gefolgt von Angstschreien und lärmenden Ausrufen einer erregten Menge. D. eilte an ein Fenster, riss es auf und blickte hinaus. Inzwischen trat ich zu dem Kartenhalter, nahm den Brief, steckte ihn in die Tasche und ersetzte ihn durch ein Faksimile, was sein äußeres Aussehen anlangte, das von mir zu Hause sorgsam hergestellt worden war. Die Chiffre D.s hatte ich mit Hilfe eines aus Brot geformten Petschafts leicht nachahmen können. Die Ruhestörung auf der Straße war durch das verrückte Gebaren eines Mannes verursacht worden. Er hatte in eine Gruppe von Weibern und Kindern einen Flintenschuss abgegeben. Es stellte sich aber heraus, dass es ein blinder Schuss gewesen war, und man ließ den Burschen als harmlosen Narren oder Betrunkenen laufen. Als die Menge sich verlaufen, trat D. vom Fenster zurück, wohin ich ihm gefolgt war, nachdem ich meinen Raub in Sicherheit gebracht hatte. Bald darauf verabschiedete ich mich. Der anscheinend Wahnsinnige war ein von mir bezahltes Subjekt. »Welche Absicht verfolgten Sie damit?« fragte ich, »dass Sie den Brief durch ein Faksimile ersetzten. Wäre es nicht besser gewesen, ihn gleich beim ersten Besuch zu ergreifen und davonzulaufen?« »D«, erwiderte Dupin, »ist ein kühner Bursche voll großer Tatkraft, und seine Dienerschaft ist ihm blind ergeben.« Hätte ich den tollen Versuch gemacht, den Sie da vorschlagen, so hätte ich das Ministerpalais wohl kaum mehr lebend verlassen, und die guten Pariser hätten nichts mehr von mir gehört. Doch war es nicht dies Bedenken allein, was mich zurückhielt. Sie kennen mein politisches Vorurteil. Im vorliegenden Fall bin ich ein Parteigänger der betreffenden hohen Dame. 18 Monate hat der Minister sie in seiner Gewalt gehabt. Jetzt hat sie ihn in der ihrigen. Denn da er nicht weiß, dass er den Brief nicht mehr besitzt, wird er sein herausforderndes Wesen beibehalten. Er wird sich also selbst den Sturz bereiten, der ebenso plötzlich als beschämend für ihn sein wird. Mag man über das Facilis Descensus Averno sagen, was man will, bei allem Emporkommen gilt das, was die Catalani vom Singen sagte. Es ist leichter hinauf, als hinunterzukommen. In unserem Fall hier habe ich kein Mitgefühl mit dem, der das stürzt. Er ist ein Monstrum horrendum, ein genialer Kopf, ohne edle Grundsätze. Ich gestehe aber, dass ich etwas darum gäbe, in dem Augenblick seine Gedanken lesen zu können, wenn er sich durch das veränderte Benehmen derjenigen, die der Präfekt eine gewisse Person nennt, veranlasst sieht, den Brief zu öffnen, den ich ihm in den Kartenhalter gesteckt habe. Wieso? Haben Sie ihm etwas hineingeschrieben? Nun, es schien mir nicht ganz recht, das Innere leer zu lassen. Das wäre ja beleidigend gewesen. D. spielte mir einst in Wien einen schlimmen Streich, und ich versicherte ihm damals halbscherzhaft, ich würde ihm das nicht vergessen. Ich hielt es also in der Überzeugung, dass er begierig sei zu erfahren, wer ihn so überlistet habe, für schade, ihm nicht einen Anhaltspunkt zu geben. Er kennt meine Handschrift gut Und so schrieb ich dann mitten auf das weiße Blatt die Worte: Un dessin si funeste, s'il n'est digne d'attrait, est digne de Thieste. Ein so böser Plan, wenn er nicht Atreus würdig ist, so ist der Thieste es würdig. Sie stehen in Crébillon's Attrait.

Edgar Allan Poe. Das Manuskript in der Flasche. Von meiner Heimat und meiner Familie lässt sich wenig sagen. Schlechte Behandlung hat mich von dieser vertrieben und Jahre der Trennung haben mich jener entfremdet. Ererbter Reichtum verpflichtete mich zu einem außergewöhnlich sorgfältigen Bildungsgang und mein grüblerischer Geist ermöglichte es mir, die Schätze frühen Studiums gründlich zu verarbeiten. Von allen Dingen erfreuten mich am meisten die Werke der deutschen Moralisten, nicht etwa, weil ich so unbedacht war, ihre geschwätzige Narrheit zu bewundern, sondern weil meine streng logische Denkweise es mir leicht machte, ihre Fehler aufzudecken. Man hat mir sogar oft ein allzu nüchternes Denken vorgeworfen und meinen Mangel an Fantasie als Verbrechen hingestellt. Ja, ich war berüchtigt wegen meiner Skepsis, und in der Tat befürchte ich, dass meine Vorliebe für Physik auch meinen Geist in einen Fehler unserer Zeit verfallen ließ. Ich meine, in die Gewohnheit, alle Dinge auf die Prinzipien eben jener Wissenschaft zurückzuführen, selbst wenn sie noch so sehr außerhalb ihres Bereiches lagen. Nach vielen auf weiten Reisen im Ausland verbrachten Jahren trat ich im Jahre 1800... von Batavia, der Hafenstadt der wohlhabenden und volkreichen Insel Java, eine Segelreise nach dem Archipel der Sunda-Inseln an. Der Anlass zu dieser Reise war kein geschäftlicher, sondern lediglich eine nervöse Rastlosigkeit, die mich mit teuflischer Ausdauer plagte. Unser Fahrzeug war ein schönes, kupferbeschlagenes Schiff von etwa 400 Tonnen, das in Bombay aus malabarischem Teakholz gebaut worden war. Seine Fracht bestand aus Baumwolle und Öl von den Lackadive-Inseln. Ferner hatten wir Kokosbast, Zucker, konservierte Butter, Kokosnüsse und einige Behälter mit Opium an Bord. Das Schiff war mit dieser leichten Last fest gefüllt und hatte infolgedessen entsprechenden Tiefgang. Wir stachen bei schwachem Wind in See und segelten tagelang an der Ostküste von Java dahin, und der einzige Zwischenfall auf unserer eintönigen Fahrt war das gelegentliche Zusammentreffen mit einem Schiffchen der malabarischen Inselgruppe. Eines Abends, als ich an Backbord lehnte, gewahrte ich im Nordosten eine seltsame einzelstehende Wolke. Sie fiel mir auf, einmal ihrer Farbe wegen, und dann, weil es die erste Wolke war, die sich seit unserer Ausfahrt aus Batavia sehen ließ. Ich beobachtete sie aufmerksam bis Sonnenuntergang, als sie sich ganz plötzlich nach Osten und Westen ausbreitete und den Horizont mit einem schmalen Nebelstreif umgürtete, der aussah wie ein langer, flacher Küstenstrich. Bald darauf überraschte mich die dunkelrote Farbe des Mondes und das sonderbare Aussehen des Meeres, das sich ungemein schnell veränderte. Das Wasser schien durchsichtiger als gewöhnlich. Obgleich ich deutlich auf den Grund sehen konnte, bewies mir das Senkblei, dass unser Schiff 15 Faden lief. Die Luft war jetzt unerträglich heiß und mit Dunstspiralen geladen, wie sie etwa erhitztem Eisen entsteigen. Je näher die Nacht herankam, desto mehr erstarb der schwache Windhauch und eine Ruhe herrschte, wie sie vollkommener gar nicht gedacht werden kann. Eine auf Hinterdeck brennende Kerzenflamme machte nicht die leiseste Bewegung, und ein langes, zwischen Daumen und Zeigefinger gehaltenes Haar hing ohne die geringste wahrnehmbare Vibration. Da aber der Kapitän sagte, er sehe keine Anzeichen einer drohenden Gefahr, und da wir quer zum Ufer standen, so ließ er die Segel auftuchen und den Anker fallen. Es wurde und die Schiffsmannschaft, die Haupt-

ängstlich. Und ehe ich seine Ursache feststellen konnte, erbebte das Schiff in seinem ganzen Bau. Im nächsten Augenblick stürzte ein heulender Schaumregen auf uns nieder, raste über uns hinweg und fegte das Schiff vom Steven bis zum Heck leer. Die jähe Wucht des Windstoßes war für die Rettung des Schiffes in gewissem Grade von Vorteil. Trotzdem es vom Wasser überschwemmt worden war, hob es sich doch, als seine Masten über Bord gegangen waren, nach einer Minute schwerfällig wieder aus der Tiefe, schwankte eine Weile unter dem ungeheuren Druck des Sturmes und richtete sich schließlich auf. Durch welches Wunder ich der Vernichtung entging, ist unmöglich festzustellen. Zuerst durch den Wasserguss betäubt, fand ich mich, als ich wieder zur Besinnung kam, zwischen dem Hintersteven und dem Steuer eingeklemmt. Mit großer Mühe richtete ich mich auf, und als ich verwirrt um mich blickte, kam mir zunächst der Gedanke, wir seien in die Brandung geraten. So über alles Denken schrecklich war der Wirbel sich türmender, schäumender Wasser, die uns umtosten. Nach einiger Zeit vernahm ich die Stimme eines alten Schweden, der sich kurz bevor wir den Hafen verließen als Matrose bei uns verdingt hatte. Mit aller Kraft rief ich ihn an, und sogleich taumelte er zu mir. Wir entdeckten bald, dass wir die einzigen Überlebenden des Unfalls waren. Alle an Deck, mit Ausnahme von uns beiden, waren über Bord gefegt worden. Der Kapitän und die Mate mussten im Schlaf umgekommen sein, denn die Kajüten waren ganz unter Wasser gesetzt worden. Ohne Beistand konnten wir nur wenig zur Sicherheit des Fahrzeugs tun, und unsere ersten Bemühungen wurden durch die Erwartung sofortigen Untergangs lahmgelegt. Unser Ankertau war natürlich beim ersten Sturmstoß zerrissen wie ein Bindfaden, andernfalls wären wir im Nu vernichtet gewesen. Wir trieben mit furchtbarer Schnelligkeit dahin und die Wasser machten alles um uns her zu splittern. Das Fachwerk unseres Hecks war grässlich zerschmettert und wir waren in jeder Hinsicht furchtbar zugerichtet. Zu unserer unaussprechlichen Freude aber fanden wir die Pumpen unversehrt und sahen, dass wir nur wenig Ballast verloren hatten. Die erste Wut des Sturmes war schon gebrochen und wir befürchteten von der Heftigkeit des Windes wenig Gefahr. Mit Verzweiflung aber sahen wir der Zeit entgegen, wo er sich legen würde, denn wir wussten, dass wir mit unserem Leckenfahrzeug in der nachfolgenden Hochflut rettungslos zugrunde gehen mussten. Diese sichere Vorahnung schien sich jedoch nicht so bald erfüllen zu wollen. 5 volle Tage und Nächte, während derer unser einziger Unterhalt aus einer geringen Menge Zucker bestand, die wir mit großer Mühe aus dem Vorderschiff holten, raste der Schiffsrumpf mit unfassbarer Geschwindigkeit dahin, von kurzen, sprunghaften Windstößen getrieben, die, ohne der ersten Heftigkeit des Samums gleichzukommen, noch immer schrecklicher waren als irgendein Sturm, den ich vor dem erlebte. Unser Kurs blieb in den ersten 4 Tagen bis auf geringe Abweichungen süd-südöstlich und wir mussten an der Küste von Neuholland entlang getrieben sein. Am 5. Tage wurde die Kälte unerträglich, trotzdem der Wind ein wenig mehr aus Norden kam. Die aufgehende Sonne hatte einen grünlich-gelben Schein und stieg nur wenige Grade über den Horizont empor. Sie gab nur ein unbestimmtes Licht. Es waren keine Wolken sichtbar, aber der Wind nahm zu und blies in unregelmäßigen, wuchtigen Stößen. Gegen Mittag, so gut wir das feststellen konnten, wurde unsere Aufmerksamkeit von Neuem durch den Anblick der Sonne gefesselt. Sie gab kein eigentliches Licht, aber einen matten, düsteren Glanz ohne Widerschein, als liefen alle ihre Strahlen in einen Punkt zusammen. Gerade bevor sie ins wogende Meer sank, erlosch ihr zentrales Feuer, als habe eine unerklärliche Macht es ausgelöscht. Sie war nur noch ein schwacher, silberner Reif, als sie hinabglitt in den unermesslichen Ozean. Von nun ab umhüllte uns tiefste Dunkelheit, so dass wir auf 20 Schritte Entfernung vom Schiff keinen Gegenstand zu erkennen vermochten. Unausgesetzt umgab uns ewige Nacht, die nicht einmal von dem phosphoreszierenden Meeresleuchten erhellt wurde, an das wir in den Tropen gewöhnt gewesen waren. Der Sturm raste mit unverminderter Heftigkeit, aber die breite Schaumfläche, die uns bisher begleitet hatte, schwamm nicht mehr auf den Wogen. Rundum war Schrecken und tiefste Finsternis.

0: ungeheure, ebenholzschwarze, drohende Wüste. Mehr und mehr wurde der Verstand des alten Schweden von abergläubischem Grauen umnachtet und meine eigene Seele hüllte sich in stummes Entsetzen. Wir gaben den Versuch, die Herrschaft über das Schiff wiederzuerlangen, als völlig nutzlos auf, banden uns, so gut es eben ging, am stehen gebliebenen Stumpf des Besanmastes fest und spähten angstvoll in den weiten Ozean hinaus. Jede Möglichkeit einer Zeitberechnung fehlte uns und ebenso wenig wussten wir, wo wir uns befanden. Wir waren uns aber völlig klar, weiter nach Süden vorgedrungen zu sein, als je vorher ein Seefahrer gekommen war, und wunderten uns umso mehr, nicht den üblichen Eisbergen zu begegnen. Inzwischen drohte jeder Augenblick unser letzter zu sein, jede berghohe Woge uns zu verschlingen. Das Stürmen übertraf alles, was ich für möglich gehalten hätte, und dass wir nicht sofort begraben wurden, ist ein Wunder. Mein Gefährte erwähnte, wie leicht unsere Ladung sei und erinnerte mich an die hervorragende Leistungsfähigkeit unseres Schiffes. Ich konnte aber nicht umhin, die völlige Sinnlosigkeit jeglicher Hoffnung zu fühlen und erwartete schweren Herzens den Tod. Ich gab uns höchstens noch eine Stunde Frist, denn mit jedem Knoten, den das Schiff machte, wurden die ungeheuren schwarzen Wolken noch ungeheurer, noch grauenvoller. Bald warf es uns in atemraubende Höhen empor, die nicht einmal der Albatros erfliegt. Bald schwindelte uns bei dem rasenden Sturz in irgendeine Wasserhölle, wo die Luft erstickend war und kein Laut den Schlummer des Kraken störte. Wieder einmal befanden wir uns auf dem Grunde eines solchen Höllenschlundes, als plötzlich ein Schrei meines Gefährten die Nacht durchgellte.
1: Sieh! Sieh!
0: Schrie er mir in die Ohren.
1: Allmächtiger Gott! Sieh! Sieh!
0: Während er sprach, gewahrte ich einen matten, schimmerroten Lichtes, der an den Seiten des ungeheuren Abgrunds, in dem wir lagen, herunterfloss und unser Deck mit eigentümlichem Glanz überstrahlte. Ich wandte den Blick nach oben und sah ein Schauspiel, das mir das Blut in den Adern erstarren machte. In grauenvoller Höhe über uns und genau am Rande des gewaltigen Trichters schwebte ein riesiges Schiff von etwa 4000 Tonnen. Obgleich es auf dem Gipfel einer Woge stand, die seine eigene Höhe mehr als 100-mal übertraf, so schien es mir dennoch größer als irgendein Linienschiff oder Ostindienfahrer jemals sein konnte. Sein ungeheurer Rumpf war von tiefem Schwarz und wies keine Schnitzerei und keinen Zierrat auf, wie es sonst bei Schiffen üblich ist. Aus den offenen Schießscharten lugten in langer Reihe erzene Kanonenrohre und spielten das Licht zahlloser Laternen wider, die in der Takelage hin und her schwangen. Was uns am meisten wunderte und entsetzte war, dass das Schiff mit vollen Segeln hineinraste in das grauenvolle Meer und den unnatürlichen Orkan. Als wir es zuerst entdeckten, sah man nur den Bug, der langsam aus irgendeinem fürchterlichen Abgrund auftauchte. Einen schaudervollen Augenblick schwebte es auf schwindelnd hohem Wogenkamm, wie in stolzem Bewusstsein seiner Erhabenheit, dann bebte es, schwankte und kam herab. Und seltsam, ich wurde jetzt ganz ruhig und überlegend. Ich stolperte so weit nach rückwärts, wie es anging, und erwartete furchtlos den Untergang. Unser eigenes Schiff hatte mittlerweile den Kampf aufgegeben und versank mit seinem Vorderteil ins Meer. Der niedersausende Koloss traf mit aller Wucht auf diesen unter Wasser befindlichen Teil, und die unausbleibliche Folge war, dass ich mit großer Heftigkeit auf das fremde Schiff hinübergeschleudert wurde. Als ich niederfiel, stand das Schiff in den Wind und wendete, und der dadurch entstehenden Verwirrung schob ich es zu, dass mein Erscheinen von der Mannschaft nicht bemerkt wurde. Ohne große Schwierigkeit gelangte ich ungesehen zur großen Luke, die zum Teil geöffnet war, und fand bald Gelegenheit, mich im Schiffsraum zu verbergen. Warum ich das tat, vermag ich kaum zu sagen. Ein unbestimmtes Grauen vor der Besatzung des Schiffes hatte mich gleich bei ihrem ersten Anblick erfasst und war vielleicht die Hauptursache, dass ich mich so versteckte. Ich hatte kein Verlangen, mich einem Haufen Leute anzuvertrauen, die mir beim ersten Blick sonderbar und unheimlich erschienen waren. Ich hielt es daher für ratsam, mir im Schiffsraum ein Versteck herzurichten. Ich tat dies, indem ich einen Haufen Bretter in der Weise zurechtschob, dass ein kleiner freier Raum zwischen den ungeheuren Schiffsrippen für mich entstand. Ich hatte mein Werk kaum vollendet, als nahende Schritte mich zwangen, in meinen Winkel zu kriechen. Ein Mann ging schwankend unsicheren Schrittes vorbei. Sein Gesicht konnte ich nicht sehen, seine Gesamterscheinung dagegen gut wahrnehmen. Er schien von der Last der Jahre schwach und gebrechlich. Seine zitternden Knie vermochten ihn kaum zu tragen. Er murmelte in dumpfen, abgerissenen Worten vor sich hin, in einer Sprache, die ich nicht verstehen konnte, und wühlte in einer Ecke in einem Haufen seltsamer Instrumente und halb zerfallener Schiffskarten. Sein Gebaren war eine sonderbare Mischung von kindischem Greisentum und der feierlichen Würde eines Gottes. Er ging schließlich wieder an Deck und ich sah ihn nicht mehr. Ein Gefühl, für das ich keinen Namen habe, hat von meiner Seele Besitz genommen. Ein Empfinden, das keine Analyse zulässt, das durch keinen altüberlieferten Lehrsatz, durch keine Erfahrung geklärt werden und zudem, wie ich fürchte, selbst die Zukunft keinen Schlüssel bieten kann. Bei einem Geist wie dem meinigen ist alles Nachsinnen von Übel. Ich werde niemals, ja, ich weiß es, niemals diese Gedanken und Vorstellungen zu einem Abschluss bringen. Doch ist es durchaus nicht verwunderlich, wenn diese Vorstellungen unbestimmt sind, da sie so neuartigen Quellen entspringen. Ein neuer Begriff, eine neue Wesenheit ist meiner Seele aufgegangen. Es ist lange her, seit ich das Deck dieses grausigen Schiffes zuerst betrat. Und die Fäden meines Geschicks scheinen in einem Punkt zusammenzulaufen. Unbegreifliche Menschen. In einer Versunkenheit, deren Art und Ursache mir unergründlich ist, gehen sie an mir vorbei, ohne mich zu sehen. Mich zu verbergen ist einfach eine Narrheit, denn das Volk will mich nicht sehen. Soeben erst bin ich dicht am Steuermann vorbeigegangen, und es ist noch nicht lange her, dass ich mich in die Privatkabine des Kapitäns hineinwagte und ihr das Material entnahm, um diese Aufzeichnungen niederzuschreiben. Ich werde von Zeit zu Zeit dies Tagebuch fortsetzen. Es ist wahr, ich werde nicht leicht Gelegenheit finden, es der Welt bekannt zu geben. Ich will aber den Versuch nicht unterlassen. Ich werde das Manuskript im letzten Augenblick in eine Flasche schließen und sie ins Meer werfen. Wieder hat sich etwas ereignet, meinen Grübeleien neue Nahrung zu geben. Sind solche Dinge das Werk blinden Zufalls? Ich hatte mich an Deck gewagt und mich, ohne dass man mir die geringste Beachtung schenkte, zwischen einem Stapel Webeleinen und alter Segel auf den Boden der Schaluppe niedergeworfen. Während ich über mein eigenartiges Schicksal nachdachte, strich ich ganz unbewusst mit einem Teerpinsel, der mir irgendwie in die Hand geraten war, über den Knick eines sorgsam gefalteten Lehsegels, das neben mir auf einer Tonne lag. Das Lehsegel ist jetzt über dem Schiff ausgespannt und die gedankenlosen Pinselstriche bilden das groß hingeschriebene Wort Entdeckung. Über die Bauart des Schiffes habe ich in letzter Zeit viele Beobachtungen gemacht. Obgleich gut bewährt, scheint es mir doch kein Kriegsschiff zu sein. Seine Takelage, seine Form und allgemeine Ausrüstung sprechen dagegen. Was es nicht ist, kann ich leicht wahrnehmen. Was es ist, lässt sich unmöglich sagen. Ich weiß nicht, wie es kommt, aber wenn ich seine seltsame Gestalt, den eigentümlichen Bau seiner Spieren, seine riesenhafte Größe, seine unzähligen Segel, seinen streng einfachen Bug und sein altmodisches Heck betrachte, so sind mir das alles längst vertraute Dinge. Und mit diesen unklaren Schatten von Erinnerung vermischt sich eine unbestimmte Vorstellung an alte Bücher und Chroniken und fern vergangene Jahre. Ich habe die Schiffsrippen untersucht. Sie bestehen aus einem Material, das mir fremd ist. Das Holz hat eine eigenartige Struktur, die es gerade für den Zweck, dem es dient, ungeeignet erscheinen lässt. Ich meine seine ungemeine Porosität, die nicht zu verwechseln ist mit dem wurmstichigen Zustand aller Schiffe in diesen Gewässern und auch nichts mit dem natürlichen Altersverfall zu tun hat. Die Bemerkung mag vorwitzig erscheinen, doch ich behaupte, das Holz hätte von der Sumpfeiche sein können, wenn es möglich wäre, Sumpfeichenholz durch irgendwelche Mittel biegsam zu machen. Beim Überlesen des letzten Satzes kommt mir auf einmal ein Kernspruch ins Gedächtnis, den ein alter, wetterharter holländischer Seemann anzuwenden pflegte. »Es ist so gewiss«, sagte er, sobald jemand an seiner Wahrhaftigkeit zweifelte, »so gewiss, als es ein Meer gibt, in welchem das Schiff selbst in seinem Gebälk wächst, wie der lebendige Leib des Seefahrers.« Vor etwa einer Stunde war ich kühn genug, mich in eine Gruppe der Mannschaft hineinzudrängen. Sie zollten mir nicht die geringste Aufmerksamkeit und schienen, obgleich ich mitten unter ihnen stand, keine Ahnung von meiner Gegenwart zu haben. Sie alle trugen, gleich dem einen, den ich zuerst im Schiffsraum gesehen hatte, untrügliche Zeichen hohen Alters. Ihre Knie wankten vor Schwäche, ihre Schultern waren von Alter und Hinfälligkeit tief gebeugt. Ihre zusammengeschrumpfte Haut rasselte im Wind. Ihre Stimmen waren leise, zittrig und heiser. Ihre Augen glanzlos und triefend. Und ihre dünnen grauen Haare sträubten sich furchtbar im Sturm. Rund um sie her, überall an Deck verstreut, lagen mathematische Instrumente von wunderlicher und ganz veralteter Konstruktion. Ich erwähnte vor einiger Zeit das Hissen eines Lehsegels. Seit jener Zeit hat das Schiff, vom Winde umhergeworfen, seinen schrecklichen Lauf nach Süden fortgesetzt. Alle Segel, selbst die armseligsten Fetzen, sind vom Royalsegel bis zur untersten Lehsegelspiere gehisst. Und jeden Augenblick tauchen seine Bramsegel-Ranocks in die schaudervollste Wasserhölle, die Menschengeist sich nur vorstellen kann. Ich komme soeben von Deck, wo es mir unmöglich war, Fuß zu fassen, obgleich die Mannschaft wenig Unbehagen zu verspüren scheint. Es ist ein unerhörtes Wunder, dass unser ungeheures Schiff nicht sofort von den Wogen verschlungen wird. Sicherlich sind wir verdammt, für immer am Rande der Ewigkeit dahin zu schweben, ohne den letzten Sprung in den Abgrund tun zu dürfen. Von Wogen, tausendmal höher, als ich sie je gesehen, gleiten wir herab mit der Sicherheit einer Seemöwe. Und die gewaltigen Wasser bäumen sich über uns wie Dämonen der Tiefe, doch wie Dämonen, die nur drohen, aber nicht zerstören dürfen. Ich komme dahin, unsere auffallende Rettung aus jeder Gefahr der einzig natürlichen Ursache solcher Wirkung zuzuschieben. Ich muss annehmen, das Schiff befinde sich in irgendeiner Strömung von fortreißender Gewalt. Ich habe dem Kapitän von Angesicht zu Angesicht gegenübergestanden und in seiner eigenen Kabine. Aber es kam, wie ich es erwartete. Er schenkte mir keine Beachtung. Obgleich ein zufälliger Beobachter in seiner Erscheinung nichts Außergewöhnliches sehen wird, so mischte sich doch in die Verwunderung, mit der ich zu ihm aufsah, ein unwiderstehliches Gefühl von Ehrerbietung und Scheu. An Leibesgröße kommt er mir fast gleich. Er hat also etwa 5 Fuß 8 Zoll. Seine Gestalt ist stark und wohlgebaut, weder besonders robust noch sonst wie bemerkenswert. Es ist der eigenartige Gesichtsausdruck. Ist die starke, wundersame, ergreifende Gewissheit so hohen, so ungeheuren Alters, was sich meiner Seele unauslöschlich einprägt. Seine nur wenig gefurchte Stirn scheint wie von Myriaden von Jahren gezeichnet. Seine grauen Haare sind Urkunden der Vergangenheit und seine Augen von noch tieferem Grau, Sibyllen der Zukunft. Auf dem Boden der Kabine lagen allenthalben seltsame Folianten mit Eisenschlössern und verrostete Instrumente und veraltete, längst vergessene Karten. Er stützte den Kopf in die Hand und brütete mit fieberndem, unruhigen Blick über einem Pergamentblatt, das einen Befehl zu enthalten schien, wenigstens trug es die Unterschrift eines Monarchen. Er murmelte vor sich hin, ganz wie der erste Seemann, den ich im Schiffsraum gesehen hatte. Und wieder waren es törichte, unverständliche Worte einer fremden Sprache. Und obgleich der Mann dicht neben mir war, schien seine Stimme wie aus Meilenferne zu mir herzudringen. Das Schiff und alles auf ihm ist wie mit Greisenhaftigkeit beladen. Die Mannschaft gleitet hin und her wie Gespenster begrabener Jahrhunderte. Ihre Augen haben einen gierigen, rastlosen Ausdruck. Und wenn ihre Gestalten im unsicheren Schein der Laternen meinen Weg kreuzen, beschleicht mich ein Gefühl, wie ich es nie zuvor empfand, trotzdem ich mich mein Leben lang mit Altertümern befasst und in Baalbek und Tadmor und Persepolis die Schatten zerfallener Säulen in mich aufgesogen habe, bis meine Seele selber zur Ruine wurde. Ich blicke um mich und schäme mich meiner früheren Besorgnisse. Wenn ich schon vor dem Winde zitterte, der uns bisher begleitete, muss ich nicht vor Entsetzen vergehen in diesem Chaos von Sturm und Meer, dem gegenüber Bezeichnungen wie Wirbel, Wind und Samum bedeutungslos sind. In nächster Nähe des Schiffes ist alles Nacht und unergründlich schwarzes Wasser. In der Entfernung von etwa einer Meile aber, zu beiden Seiten des Schiffes, sieht man undeutlich und in Abständen ungeheure Eiswälle in den trostlosen Himmel ragen, wie Mauern, die das Weltall umschließen. Es ist, wie ich annahm. Das Schiff befindet sich in einer Strömung, wenn man diesen Namen anwenden kann, auf eine Flut, die heulend und kreischend zwischen den Eiswellen gen Süden donnert, mit der Geschwindigkeit eines sich überstürzenden Wasserfalls. Das Grauen meiner Empfindungen zu begreifen ist, wie ich annehme, ganz unmöglich. Dennoch wird selbst meine Verzweiflung von der Neugier beherrscht, in die Geheimnisse dieser schaudervollen Gegend einzudringen. Von einer Neugier, die mir die entsetzlichste Todesart erträglicher macht. Es ist Tatsache, dass wir irgendeiner unerhörten Erkenntnis entgegeneilen, irgendeinem unenthüllbaren Geheimnis, dessen Enträtselung Untergang bedeutet. Vielleicht führt dieser Strom uns bis zum Südpol selbst. Ich muss bekennen, dass diese augenscheinlich so absurde Vorstellung alle Wahrscheinlichkeit für sich hat. Die Mannschaft wandert mit rastlosen, zitternden Schritten an Deck auf und ab. Ihre Gesichter aber tragen eher den Ausdruck leidenschaftlicher Hoffnung als den mutloser Verzweiflung. Wir treiben noch immer vor dem Wind. Und da wir mit Segeln ganz bepackt sind, so wird das Schiff zuweilen geradezu in die Luft gehoben. Oh, Grauen über Grauen! Die Eismauern rechts und links hören plötzlich auf. Und wir wirbeln in ungeheuren, konzentrischen Kreisen dahin, rund um den Rand eines riesigen Amphitheaters, dessen gegenüberliegende Seite sich in Dunkel und Ferne verliert. Doch wenig Zeit bleibt mir, über mein Schicksal nachzudenken. Die Spiralen werden enger und enger. Wir stürzen mit rasender Eile in den Strudel, und mitten im Donnergeheul von Meer und Sturm erbebt das Schiff, wankt und, oh Gott, versinkt.

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0: Polizeikommissarin Zoe Reinhardt, Kriminalpolizei Reutlingen. Heute ist der 12.12.2022, 14.35 Uhr. Es handelt sich hierbei um digitale Beweissicherung im vermissten Fall des Filmstudenten Patrick Steuermann, geboren am 17.04.1999, zuletzt gesehen im IPP-Gebäude Reutlingen Nord, wo auch sein Smartphone gefunden wurde. Das Telefon enthält eine auffallend hohe Anzahl an Sprachmemos, die aufgrund einer ungewöhnlichen Codierung nicht digital kopiert werden können. Ich spiele sie in chronologischer Reihenfolge ab und zeichne sie mit diesem Tonrekorder auf. Der erste Clip ist vom 27.01.2022, 21.48 Uhr.
1: Hallo, ich bin Patrick. Patrick Steuermann. Ich lebe in Ludwigsburg und bin auf der Suche nach meiner Mutter. Sie ist vor 12 Jahren verschwunden und bisher ist nicht geklärt, warum. Keine Ahnung, womit ich mich hier anlege, deshalb... Also, ich werde hier aufnehmen, was ich rausfinde. Aber so, jetzt muss ich erstmal den richtigen Tab hier öffnen. Moment. Ah, okay, hier. So. Also, das hier steht auf Wikipedia. Das IPP war eine Behörde, die zwischen den Jahren 1991 und 2010 aktiv war, um ungeklärte Phänomene im neu entstehenden Internet zu untersuchen. Gegründet wurde das Institut bereits 1970 und sammelte zunächst Informationen über angeblich übersinnliche Vorkommnisse im Zusammenhang mit fotografischen Aufnahmen, Tonbändern und Filmaufnahmen. Als das IPP begann, sich in den 90er Jahren auf Phänomene zu spezialisieren, die in Verbindung mit dem Internet standen, wurde die Arbeit auch für andere Forschungseinrichtungen relevant. Später ging das Institut in der neu gegründeten Bundesnetzagentur auf, 1998, und wurde im Jahr 2011 nach umfangreicher Streichung der zur Verfügung stehenden Mittel ganz geschlossen. Heute ranken sich um das einst streng wissenschaftliche Institut einige Mythen und Legenden. Mythen und Legenden, klar. Wie das überall einfach runtergespielt wird. Kein Wort von den Verschwundenen. Ah nee, doch. Hier steht was. Aber nur in einem Kommentar. Vorfall im Hauptsitz Reutlingen, schreibt Jedi Ritter 1938. Warum wurde mein Absatz über den Vorfall in Reutlingen gelöscht? Habe Quelle verlinkt. Reutlinger Tageblatt. Sein Link führt zu einem archivierten Artikel im Reutlinger Tageblatt von 2010. Wie vom Erdboden verschluckt. Vermisstenanzeigen von Angehörigen machten die Polizei Reutlingen darauf aufmerksam, dass die gesamte Bürobelegschaft aus dem Reutlinger Hauptsitz des Instituts für paramediale Phänomene verschwunden ist. Es gibt keine Hinweise auf den Verbleib der Mitarbeiter. Es ist durchaus ein bisschen mysteriös, so Polizeihauptkommissar Raimund Gardendehl. Im Büro stehen die Türen offen, volle Kaffeekannen auf dem Tisch, Unterlagen liegen herum, ganz als seien alle nur mal kurz in die Pause gegangen. Wenn Sie Hinweise zum Verbleib der 142 Angestellten haben, wenden Sie sich bitte an die folgende Nummer. Und dann eine Hotline, die schon lange nicht mehr aktiv ist. Irgendwann hieß es dann, dass die alle gemeinsam wahrscheinlich irgendwohin abgehauen sind. Scheinbar glauben das jetzt alle. Sogar mein Vater. Aber Mama ist nicht einfach abgehauen. Da ist was anderes passiert. Ich hatte nie die Möglichkeit, selber nach Antworten zu suchen. Das Gebäude war immer versiegelt. Aber jetzt hat eine Firma Räume in dem Komplex gemietet. Diamond Shop. Und die suchen einen Werkstudenten. Kleine Firma, 30 Leute. Gott, was ist das denn für eine Webseite? Ist völlig veraltet. Naja, also, dann bewerbe ich mich mal. Wie gesagt, diese Aufzeichnungen sind vor allem erstmal für mich so wie... Detektive in Filmen, Gedanken sortieren. Aber keine Ahnung, falls irgendwas passiert, man weiß ja nie. Dann sind hier hoffentlich ein paar Antworten versammelt.
0: Okay, das ist ungewöhnlich. Interessant, schauen wir mal. Die nächste Datei wurde eine Woche später aufgezeichnet, am 2.2.2022 um 9.36 Uhr.
2: Gerne einfach da Platz nehmen. Oder da, ist ganz egal. Wo es bequemer ist.
1: In Ordnung, danke.
2: Wir setzen bei unseren Mitarbeitern auf Eigenverantwortung von Anfang an. Okay, so, ich muss mal in die Bewerbung schauen. Wo habe ich die denn jetzt? Ich hatte die eigentlich hier geöffnet. Ist immer viel Chaos, weißt du? Hm. Viel los. Der Diamond Shop läuft hervorragend. Bist du eigentlich Kunde bei uns?
1: Nee, noch nicht.
2: Warum das denn nicht? Du kommst doch aus dem Medienbereich, da braucht man doch Technik. Oh Gott, ich sag die ganze Zeit einfach du. Kannst du auch machen. Ich bin der Thomas. Herr Eberle ist mein Vater.
1: Patrick. So.
2: Guck mal, hier habe ich's, ja. Ach genau, du bist der Filmstudent. Steven Spielberg, ne?
1: Ja, irgendwann mal vielleicht.
2: Ja, ja, genau, so Hollywood. Piff, paff, wuff, dang, dang, dang, dang, dang, dang. Nee, komm. Ich war nur Scherze, natürlich. Ja, ich guck mir ja auch gern mal einen Actionkracher an. So ist das nicht. Aber nicht so die neuen Sachen, eher die Klassiker, ne? Stirb langsam. Das waren noch Zeiten. Das war so klasse, du.
1: Oh ja, toller Film.
2: Bruce Willis, das ist ein Schauspieler, ein Weltformat.
1: Klar.
2: Wie heißt die deutsche Synchronstimme von Bruce Willis?
1: Hm? Oh, das weiß ich nicht, tut mir leid.
2: Mensch, das muss man doch wissen als Filmstudent.
1: Sorry, da bin ich noch nicht so richtig drin, also.
2: Manfred Lehmann. Oh, das ist ein kerniger Typ.
1: Kennst du persönlich, oder?
2: Nee. Du, aber das wäre doch was, wenn der unsere Werbung für uns spricht. Meinst du nicht?
1: Doch, das wäre super. Ist ja auch genau die richtige Zielgruppe und so.
2: Hm, wer jetzt?
1: Na, die Bruce-Willis-Stimme, Manfred Mehlmeier.
2: Nee, komm, ich meine die Zielgruppe. Wer ist denn jetzt unsere Zielgruppe?
1: Achso, Männer ab 40?
2: Das ist sowas von falsch, so ganz falsch.
1: Ach so?
2: Oh, da hat aber jemand die Stellenausschreibung nicht aufmerksam gelesen. Nee, wir müssen dir doch die Jugend ansprechen, die Kids auf TikTok.
1: Ja, okay, cool, okay. Dann eher so Santiago Ziesma, hm?
2: Was?
1: Der spricht SpongeBob Schwammkopf, egal.
2: Ja, na gut. Oh Gott, Mensch, jetzt habe ich ein bisschen Faden verloren.
1: Oh, sorry, tut mir leid.
2: 9,50 € die Stunde, sind okay?
1: Ja, gehen auch 10 Euro?
2: Nein.
1: Dann sind 9,50 € okay, ja.
2: Prima! Von wo bist du jetzt angereist?
1: Ludwigsburg, ich hab da eine WG bei der Uni.
2: Eieiei, das ist aber eine ganze Ecke, wa?
1: Ja, eine Stunde mit dem Zug.
2: Das hab ich. Immer schön die Arbeitsmoral hochhalten, du. Dann klappt's auch irgendwann mit dem eigenen Auto.
1: Das würde tatsächlich länger dauern.
2: Ah, seh schon. Ein grüner. So. Du kannst viral?
1: Naja, viral heißt ja eigentlich erstmal nur, dass viele Leute das anklicken.
2: Mhm. Genau. Das ist exakt das, was wir wollen.
1: Ja, genau. Aber so ganz kontrollieren lässt sich das natürlich nicht.
2: Nein, das ist klar. Also sagen wir, möglichst viral, ja? Mhm. Also, dass das Video ganz peppig daherkommt, damit alle direkt klicken wollen.
1: Ja, ich habe ungefähr eine Vorstellung davon, was du meinst, glaube ich.
2: Super. Du, Patrick, ey. Ich merk das schon. Der Vibe stimmt hier zwischen uns, hä? Ich glaube, ich muss gar nicht lange um heißen Brei mehr herumreden. Willst du einen Job?
1: Klar.
2: Na dann, willkommen an Bord. Montag geht's los.
1: Okay, cool, danke.
2: Hier ist einmal der Vertrag, liest du dir in Ruhe durch, bringst du Montag wieder mit, ja?
1: Super.
2: Tür kannst du offen lassen. Hier, vergiss dein Handy nicht.
1: Oh ja.
0: Okay, das aufzuzeichnen war ja gar nicht mal so legal, lieber Patrick. Egal. Da sind noch eine ganze Menge Aufzeichnungen. Direkt weiter. Nächste Datei. 5 Tage später. Patricks erster Arbeitstag. 7.2.2022. 8.34 Uhr.
2: Gut. So. Wir müssen jetzt einmal quasi nur eruieren, was dein Aufgabenbereich ist für die erste Woche. Du bist 20 Stunden die Woche hier, das kannst du dir einteilen, wie du willst.
1: Ja, genau. Ich würde dann an 2 Tagen jeweils 10 Stunden hier sein, einfach wegen dem langen Arbeitsweg und damit ich nicht so viel Uni verpasse und so.
2: Wie gesagt, ganz wie du willst, da sind wir flexibel. Du stempelst einfach einmal beim Reinkommen, einmal beim Rausgehen, da werden deine Anwesenheitszeiten gespeichert und du wirst dementsprechend bezahlt am Monatsende. So, jetzt aber als Eingemachte, wir planen mal direkt das erste Video, ja?
1: Ich kann es kaum erwarten.
2: Super. Also wir haben uns eine geckige Aktion ausgedacht für den März. Wer zuerst grillt, isst zuerst. Im Grunde ein ganz früher Anpfiff für die Grillsaison. Da haben wir einen tollen Elektrogrill im Angebot. Tischgrill. Irre praktisches Teil. Aus China.
1: Okay, also ein Werbespot zum Thema Grillen.
2: Genau. Für TikTok, YouTube, Instagram, wie die Dinger alle heißen.
1: Und stilistisch, in welche Richtung soll das gehen?
2: Wie meinen?
1: Sollen das Tutorial-Videos werden oder so Produktvideos oder...
2: Nee, da kommt, das ist mir doch alles viel zu trocken. Was Virales brauchen wir.
1: Ja gut, aber viral alleine heißt ja erstmal nichts.
2: Doch. Peppig muss das sein. Ganz peppig. Sag mal, kennst du hier diesen Supermarkt-Werbespot?
1: Welchen?
3: Super, mega, super, super, super geil.
2: Der war klasse. Oder was die immer zu Weihnachten machen. Toll.
1: Ah, so aufwendig. Okay, cool. Was ist da so unser Budget?
2: Budget?
1: Na, für Team, Locations, Ausstattung, Schauspieler und so.
2: Ja, das haben wir doch im Arbeitsvertrag geregelt. 9,50 Euro die Stunde.
1: Ja gut, das ist mein Gehalt, aber...
2: Ja, dein Gehalt ist das Videobudget der Firma. Mehr haben wir nicht.
1: Ach so, okay. So aufwendig wie diese Supermarktsachen kann es dann natürlich nicht werden. Die kosten ja Millionen.
2: Ja, das war ja auch nur ein Beispiel. Da kannst du dich kreativ echt austoben. Alles, wie du willst.
1: Haben wir denn einen Ort hier, wo man gut drehen kann? Ein Studio oder so?
2: Nein.
1: Okay, wie sieht's draußen aus? Ich habe gesehen, um das Gebäude rum gibt's einen ganz schönen Garten.
2: Nein. Oh Gott. Die Aufnahmen müssten auf jeden Fall bitte hier drin stattfinden. Sonst sind wir ja nicht versichert.
1: Hier in den Büros?
2: Ja.
1: Oh, okay.
2: Ja. Ich weiß, hübsch sind die nicht. Standen lange leer, bevor wir diesen Teil jetzt hier angemietet haben. Wollte niemand mieten. Da gab's eine unheimliche Geschichte mit verschwundenen Büroangestellten und so. Doch komm, muss dich aber nicht weiter interessieren. Wir mieten eh nur hier den Gang im vorderen Bereich und das Lager im Keller.
1: Ja, das schränkt uns natürlich ein bisschen ein, was die Spots angeht.
2: Ja, aber da kannst du dich wirklich kreativ austoben, wie du willst. Du findest da sicher eine Lösung. Ich hab da tiefes Vertrauen.
1: Okay. Was haben wir denn so an Equipment?
2: Hä?
1: Na, Kamera, Licht, Ton.
2: Ach so, ja. Ich habe hier noch irgendwo so einen ganz wunderbaren HD-Camcorder aus China, den wir 2011 mal im Programm hatten. Den bringe ich dir dann morgen mit. Dann hast du den, sobald du das nächste Mal hier bist. Hä?
1: Okay. Schauspieler haben wir dann auch nicht, ne?
2: Das kannst du doch machen.
1: Mhm. Haben wir denn die Produkte, die beworben werden sollen?
2: Den Grill jetzt?
1: Ja, zum Beispiel?
2: Ja, den kann ich bestellen. Das ist überhaupt kein Problem.
1: Kann ich denn den Grill anmachen, hier im Büro?
2: Nein, bitte nicht. Die Rauchmelder.
1: Ah, verstehe. Also ich soll einen nicht eingeschalteten Elektrogrill in diesem Büro filmen?
2: Genau. Möglichst peppig. Du, und wenn's ein bisschen so das Feeling hat von dem Supermarkt-Werbespot, das wäre toll.
1: Mhm, okay.

0: Die nächste Datei ist vom 7.2.2022 um 16.45 Uhr. Derselbe Tag, 8 Stunden später.
1: Thomas ist weg. Kein Licht mehr in den anderen Büros. Okay. Jetzt kann ich mich endlich umschauen. Das hier ist der ehemalige IPP-Komplex. Aber der Diamond Shop liegt tatsächlich nur im vorderen Flügel. Der Rest steht ganz offensichtlich immer noch leer. Das ist kaum zu fassen. Ich habe jetzt tatsächlich mal die Gelegenheit, mir das selber anzugucken. IPP, Institut für paramediale Phänomene. Ich habe früher nie verstanden, was das heißen soll. Mama hat halt irgend so einen langweiligen Job, wo sie immer im Büro arbeitet. Da war Papas Beruf irgendwie greifbarer. Bibliothekar. Ich weiß noch, einmal war ich sogar mit Mama zusammen im Büro. Da war ich 3 oder 4. Das muss ja dann hier gewesen sein. Keine Ahnung. Ist jetzt nicht so, als würde ich irgendwas wiedererkennen. Ich erinnere mich, dass der Teppich in Mamas Flur braun war und in dem Büro von dem Kollegen gegenüber grün. Der wollte mir eine Banane geben. Ich fand den gruselig, weil er so einen buschigen Bart hatte und dann bin ich weggerannt. Na, weird, an was für Details man sich erinnern kann. Hier ist auf jeden Fall kein brauner Teppich. Hier ist der Teppich blau. Macht man das eigentlich immer noch? Diese hässlichen Kunstrasen-Style-Teppiche in Büros? Da sammelt sich doch nur Dreck und schlechte Luft über die Jahre. Das ist widerlich eigentlich. Dieser Teil des Gebäudes ist jetzt auf jeden Fall nicht mehr Diamond Shop. Hier sieht alles noch älter und ekliger aus als drüben. Diese krass gelben Wände. Früher durfte man ja noch rauchen in den Büros. Obwohl, 2010 schon nicht mehr, oder? Naja, dann haben die halt vorher lange nicht mehr renoviert. Es sieht hier wirklich aus, als wären alle nur mal eben in die Pause gegangen. Hier steht eine Kaffeekanne auf der Spüle im Flur. Im Kopierer liegen Blätter. Es sieht nicht mal so aus, als wäre die Polizei hier gewesen. Aber das wäre ja nichts Neues. Die haben aufgehört zu ermitteln, sobald irgendwo veruntreute Gelder aufgetaucht sind und die sich ihre Geschichte zurechtbiegen konnten. Papa hat auch nie richtig gesucht. Ah, egal. Jetzt bin ich ja hier. Ich muss diesen Social-Media-Job irgendwie aushalten und gucken, dass ich nicht zu schnell gefeuert werde. Und dann nutze ich die Abende, um immer hier zu ermitteln. Oh.
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0: Polizeikommissarin Zoe Reinhardt, Kriminalpolizei Reutlingen. Heute ist der 13.12.2022, 8.35 Uhr. Es handelt sich hierbei um digitale Beweissicherung im vermissten Fall des Filmstudenten Patrick Steuermann. Geboren am 17.04.1990, zuletzt gesehen im IPP-Gebäude Reutlingen Nord, wo auch sein Smartphone gefunden wurde. Das Telefon enthält eine auffallend hohe Anzahl an Sprachmemos, die aufgrund einer ungewöhnlichen Kodierung nicht digital kopiert werden können. Ich spiele sie in chronologischer Reihenfolge ab und zeichne sie mit diesem Tonrekorder auf. Es folgt eine Datei vom 10.02.2022, 6.45 Uhr.
1: Ich hasse den Weg zur Firma. Es ist kalt, grau, es nieselt. Angemessener Scheißtag für das Scheißdatum. Meine Mutter ist jetzt seit genau 12 Jahren verschwunden. Heute vor 2 Jahren wurde sie für tot erklärt. Aber wen vermisse ich überhaupt? Wenn man jemanden mit 8 zuletzt gesehen hat, weiß man dann überhaupt wirklich, wer die Person ist? Ich habe mal gelesen, man erinnert sich nicht wirklich an Dinge. Man erinnert sich immer nur an die Erinnerungen, die man daran hat. Dabei verändert sich natürlich immer alles. Ich hatte mal eine Mutter und meine, mich an sie zu erinnern. Aber eigentlich weiß ich nicht, wer sie war. Dem Rest der Welt ist das egal und so kann ich auch mit niemandem wirklich über sie sprechen. Ich weiß nicht, warum es alle so eilig hatten, die Suche nach den IPP-Leuten zu beenden damals. Vielleicht, weil das alles so irre war. Vielleicht war auch irgendwas ganz anderes im Gange, wovon ich keine Ahnung habe. Mein Vater, der redete einfach nicht drüber. Wochenlang haben wir uns angeschwiegen, als ich Teenager war. Der hat einfach zugemacht, keine Ahnung. Für ihn ist das sicher auch alles hart. Ist halt einfach so. Ist scheiße für alle.
0: Liegt das an mir oder sind erwachsene Männer, die permanent über ihre Mütter reden, irgendwie super creepy? Boah, was ist denn los mit mir? Das war ja mal völlig unangebracht, so unnötig gemein. Was soll das denn? Muss ich nachher löschen. Der nächste Clip wurde 2 Stunden später erstellt. 10.02.2022, 9.02 Uhr.
3: Patrick, mein Bester, heute geht's rund.
1: Oha, ich bin gespannt.
3: Ja, wir haben ganz heiße Ware reinbekommen. Direkt aus China, kistenweise.
1: Okay.
3: Ja, guck selbst.
1: Lampen.
3: Grablichter.
1: Grablichter?
3: Ja, aber nicht einfach irgendwie langweilige Standardgrablichter. Nee, du, das hier sind topmoderne Hightech-Grablichter, die Spaß machen. Wie Putzepfannen in Funerell. Also, weil man das am Anfang auch hier F-U-N schreibt. Verstehst du?
1: Ach so, ach, Funeral. Ja gut, der war jetzt nicht so subtil.
3: Nee, der war nicht so. Du, guck mal hier, die können blinken in 4 verschiedene Modi. Und mit diesem Knopf hier kriegst du da sogar Farbverläufe.
1: Oh. Oh, der Schalter ist abgefallen.
3: Ja, die sind fragil, die Dinger. Muss man ein bisschen vorsichtig sein.
1: Sorry.
3: Ja, ist okay. Mir sind auch schon 2 kaputt gegangen. Egal, wir haben genug davon.
1: Also du hast mehrere Kisten voller Grablichter, die bunt blinken können. Für Leute, die wollen, dass die Gräber ihrer Verstorbenen bunt blinken.
3: Patrick, mein Lieber, wir sprechen genau dieselbe Sprache. Technikbegeisterte Trauernde. Die müssen wir jetzt ansprechen. In den Videos. Möglichst viral. Richtig peppig, du. Kriegst du hin, wa? Wie das Grillvideo. Oder, am besten noch ein bisschen peppiger als das Grillvideo.
1: Irgendwelche Ideen, wie das aussehen könnte?
3: Dafür habe ich ja dich.
1: Ah ja. Ja, klar, prima.
0: Nächste Datei, 1 Stunde später, 10.02.2022, 10.14 Uhr.
1: 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Oh mein Gott, das wird so nichts. Mach mal aus hier den Scheiß.
0: Die nächste Datei ist vom 10.02.2022, 16.37 Uhr, 6 Stunden später.
1: So, die Büros sind leer. Ist ganz schön unheimlich in den Gängen. Fast so wie in der Geschichte neulich. Das war ganz schön creepy. Aber gut, wenn ich was über meine Mutter erfahren will, dann muss ich jetzt weiterlesen. In Ordnung, also. Aussage der Schülerin Lina Böttcher, aufgenommen am 14.08.2000, bezüglich eines angeblich aus dem Internet heruntergeladenen Geistes und des Suizids ihrer Freundin Shari Gräubig. Shari war eigentlich nicht so. Nicht, dass damit was falsch wäre, ich hab nichts gegen Leute, die den Freitod wählen. Ich meine, es ist deren Entscheidung, was auch immer. Es ist nur einfach so, dass Shari nicht so eine war. Ich sag das, weil jetzt plötzlich alle so tun, als hätten die sie gekannt und als wäre das irgendwie immer schon klar gewesen, dass sie sich irgendwann umbringt und so. War es nicht. Ich meine, dann hat sie sich halt mal geritzt, na und? Das zwickt ein bisschen und schüttet ein bisschen Dopamin aus. Das beruhigt auf eine Art, wenn man gerade richtig abgefuckt ist. Ist halt dumm, ist gefährlich, sieht hinterher total scheiße aus, ist peinlich und kann sich entzünden, ja. Aber hat nichts damit zu tun, dass sie sich irgendwann umbringen wollte oder so. Wollte sie nicht. Shari hatte Panik vor dem Tod. In dem Kaff zu sterben, ohne was erreicht zu haben, war ihre größte Angst. Das hat sie nicht freiwillig gemacht, so viel ist mir vollkommen klar. Shari wollte reisen. Sie wollte am liebsten ganz woanders leben, Los Angeles oder vielleicht Australien oder Neuseeland oder so. Sie konnte richtig gut Englisch und wollte erstmal vielleicht als Au-pair irgendwo hin und dann sich was aufbauen oder so. Es stand immer wieder überall, wie blass sie war und oh, schwarz gefärbte Haare, bla bla. Aber das war Quatsch. Wir sind am liebsten zusammen an den Strand gefahren und Regen hat sie richtig deprimiert und sie wollte immer was draußen machen. So, es musste einfach mal klargestellt werden jetzt. Natürlich haben wir nicht durch Zufall immer schwarz an und so. Das ist ja auch Quatsch. Gothic ist cool. Wir mögen Horrorfilme und halt die Musik. Oder ich mag, sie mochte. Aber halt, wenn man sich zum Beispiel zusammen diese alten englischen Filme anguckt, diese Dracula-Filme mit Christopher Lee von den Hammer Studios und was die noch alles für Filme im Programm hatten, natürlich nimmt man das nicht ernst. Da ist auch einfach viel Humor dabei, den irgendwelche Stinos nicht verstehen können. Zwischenfrage Steuermann. Stinos, was heißt das? Stinknormale Leute, Langweiler, wie halt die meisten. Unser Lieblingsfilm war Dr. Jekyll und Sister Hyde von Hammer. Der ist großartig. Da findet Dr. Jekyll heraus, dass weibliche Hormone unsterblich machen. Und dann schickt er so zwei Brutalos los, um für ihn Frauen zu töten. Weil man kann scheinbar nur toten Frauen die Hormone abzwacken. Und dann nimmt er die Hormone und verwandelt sich in eine Frau, nachts. Und ist dadurch irgendwie unsterblich. Weil Frauen unsterblich sind? Scheinbar. Keine Ahnung. Es ist ein unglaublich lustiger Film, den man gesehen haben muss. Und wir konnten ihn auswendig. Bei uns ging es nicht um irgendeinen Todeskult. Das ist völliger Unsinn. Shari ist wegen diesem Geist gestorben, nicht wegen Gothic, Rock und Horrorfilmen. Ich bin eher der Drinnenmensch. Shari wollte immer raus. Immer auf Partys oder an den Bahnhof, auf Konzerte oder halt, wie gesagt, an den Strand. Alles schön und gut, aber manchmal habe ich gerne meine Ruhe. Ich mag Hörspiele. Es gibt die nicht nur für Kinder. Es gibt die auch für Erwachsene. John Sinclair zum Beispiel. Ich höre mir gern so ein Hörspiel an und zeichne dabei oder sowas. Ich mag auch Computer. Es gibt echt schöne Computerspiele. Welche, wo man fremdartige Gestalten in Wunderwelten spielen kann. Das ist wie ganz woanders sein. Das Internet mag ich auch. Es gibt so Seiten, Messageboards. Da kann man andere Leute treffen, die dieselben Sachen mögen wie man selber und sich austauschen. Das ist schön. Manchmal entdeckt man auch was Unheimliches. Ich finde, gruselige Sachen machen Spaß. Ich habe die Seite gefunden. Wenn es an dem Tag nicht geregnet hätte, hätte ich Shari nie dazu bekommen, den Nachmittag bei mir zu Hause zu verbringen. Das kam viel zu selten vor. Es war ein wirklich schöner Tag, eine gute Erinnerung, die jetzt nichts mehr wert ist, weil da das Schreckliche angefangen hat. Wir haben dumme Zeitschriften gelesen und uns darüber lustig gemacht. Die Bravo ist immer ein Lacher wert. Ich habe sie sogar dazu bekommen, mit mir Mario Kart zu spielen. Fand sie aber blöd. Also sind wir irgendwann an den Rechner gegangen und im Web gesurft. Die typischen Orte, das Horrorforum und dann von da aus weiter. Ich weiß noch genau, wo wir den Link gefunden haben. Auf der persönlichen Internetseite von so einem richtig komischen Grufti. Der hatte lauter Fotos von sich da reingestellt in seiner komischen Hütte voller ausgestopfter Tiere. Der sah richtig aus wie so ein Hexendoktor. Lange, schwarze, fettige Haare, graue Strähnen, grauer Bart, Klamotten selbst gemacht, aus so Fetzen und so, Schmuck mit okkulten Symbolen, bisschen dick. Sie würden diese Seite echt feiern, glaube ich, wegen ihres Jobs. Der hatte da auch lauter solche Sachen, wie sie hier haben. Genauso ein Traumfänger zum Beispiel. Fotos von Seancen, Aufnahmen von angeblichen Geistern. Ich glaube, es gab da sogar einen Link, wo man mit Gott reden konnte. Aber Shari fand den Link spannender, wo man mit einem Geist sprechen konnte. Natürlich gibt es keine Geister, dachten wir. Aber es war irgendwie lustig. Ich habe also draufgeklickt und dann hat sich so ein Programm runtergeladen und mein Computer ist einfach ausgegangen. Ich hatte total Angst, dass der nicht mehr angeht und habe ihn sofort wieder hochgefahren. Da war alles normal. Also fast normal. Auf dem Desktop war nämlich ein Programm, das ich nicht runtergeladen habe. Geist.exe. Da haben wir draufgeklickt und es hat sich ein schwarzes Chatfenster geöffnet. Ein Chatbot also. langweilig. Aber weil wir nichts Besseres zu tun hatten, haben wir trotzdem was eingegeben. Zum Spaß halt. Es ist manchmal lustig, wenn man was Unanständiges schreibt und die dann was Unpassendes antworten. Können Geister ficken, haben wir gefragt. Der Chatbot hat etwas länger gebraucht als andere Bots, um zu antworten. Normalerweise antworten die Dinger sofort. Leider nein, erschien auf dem Bildschirm. Kein Körper, kein Sex. Hätte ja auch keinen Sinn, ehrlich gesagt. Ein Geist zu sein ist traurig. Okay, das war jetzt doch ein bisschen gruselig. Die Antwort war ganz anders, als wir das von anderen Chatbots gewöhnt waren. Irgendwie so komplex und detailliert. Shari hat gesagt, dass das sicher irgendein Typ ist. Das Programm ist ja mit dem Internet verbunden und irgendwo sitzt ein perverser Creep und schreibt uns. Also habe ich das Modem ausgemacht und das Kabel ab. Kein Internet mehr. Dann haben wir dem Geist wieder geschrieben, so Standardsachen. Wie heißt du, woher kommst du, wie alt bist du? Auch ohne Internet haben wir weiterhin Antworten bekommen. Der Geist behauptete, Alex zu heißen, Alexander Griemstadt. Er sei zwei Dörfer weiter zur Schule gegangen, zum Emanuel-Swedenborg-Gymnasium. Ich kenne zwei Leute, die da zur Schule gehen, weil ich jeden Dienstag in so einer Theatergruppe mitmache, wo eben auch welche von der Schule dabei sind. Ist so ein Elite-Gymnasium für reiche Streber. Alex, also der Chatbot, hat gesagt, dass er 17 war, als er gestorben ist. Shari hat ihm dann erzählt, dass sie in zwei Wochen 17 wird. Er fand das cool und hat gefragt, was sie für eine Party plant. Sie hat ihm dann beschrieben, was sie alles vorhat. Großes Programm. Ihr Vater hat so eine Garage, die er zu einer Art Partyraum umgebaut hat. Mit Soundanlage und Bar und so. Da drin und drumherum sollte die große Fete stattfinden. Ich hatte schon langsam das Gefühl, dass das Gespräch nur noch zwischen den beiden stattfindet. Und ich habe mich auch ehrlich gesagt gewundert über Shari, dass die plötzlich so ausgelassen mit einem Chatbot quatscht. Ich wollte langsam auch mal wieder zu Wort kommen. Also habe ich Alex die offensichtliche Frage gestellt. Wie bist du gestorben? Er war eine Weile still und Shari hat mich getreten und gesagt, dass das super unhöflich war und ich mich entschuldigen soll. Was für ein Schwachsinn, mich bei einem Computer zu entschuldigen. Aber dann kam schon die Antwort. Er hat uns dann erzählt, dass er keine gute Zeit hatte in seiner Schule. Er war wohl gemobbt worden und sogar von einem Lehrer belästigt. Heftige Stories. Am Ende, nachdem es jahrelang immer schlimmer geworden ist, hat er sich dann umgebracht, weil er keinen Ausweg gesehen hat und dachte, es wird immer so weitergehen. Jetzt hinterher bereute er das wohl, weil die Schule irgendwann vorbei ist und es danach vollkommen anders weitergehen kann. Tja, das hätte ich ihm auch sagen können. Er tat uns natürlich leid mit so einer traurigen Geschichte. Shari hat versucht, ihn zu trösten und ihm lauter Fragen über das Leben nach dem Tod gestellt. Aber seine Antworten waren unkonkret und irgendwie deprimierend. Es sei einsam und kalt und sehr still, wo er jetzt ist. Das zieht mich runter, so eine Scheiße. Irgendwann machten wir aus und Shari war völlig fertig. Die hatte eh schon immer so komische Panikattacken, die damit zu tun hatten, dass sie den Gedanken an den Tod nicht aushalten konnte. Sie hat immer gesagt, wir alle sterben. Da kommen wir nicht raus. Wir sind in diesen Körpern eingesperrt und die sterben irgendwann. Egal wie das passieren wird, es wird furchtbar. Nachdem sie jetzt auch noch von einem Geist gehört hatte, dass es ein Leben nach dem Tod gibt, das schrecklich ist, war sie richtig mies drauf. Ich hatte in der Woche Theater und habe meine Freundin von dem anderen Gymnasium getroffen, dem Gymnasium, von dem der Geister-Chatbot erzählt hat. Ich habe die gefragt, ob die schon mal von Alexander Griemstadt gehört haben. Und die haben erst nervös gelacht und mich dann so angeguckt, als würde ich etwas Offensichtliches nicht verstehen. Ja, natürlich. Du etwa nicht? Griemstadt war ein widerliches Arschloch. Der hatte immer den SS-Mantel von seinem Opa an. Fand er cool. So ein langer Ledermantel. Er hat grundsätzlich gern die Nazi-Sachen von seinem Mörder-Opa angezogen und war fasziniert von dem ganzen Kram. Er hat auch immer so geredet, ständig solche Sprüche, auch über Frauen. Widerliches Zeug hat er gesagt die ganze Zeit. Einfach nur, um eine Reaktion zu kriegen. Natürlich fanden wir den eklig. Sicher war er einsam, aber da war er auch selbst dran schuld, oder? Die beiden haben mir dann auch noch erzählt, dass Griemstadt echt eine krasse Obsession mit seinem Opa hatte. Der muss wohl eine spezielle Art von Nazi gewesen sein. Teil der Totenkopf-SS, persönlicher Bekannter von Himmler. Nach dem Krieg natürlich nie juristisch belangt worden für seine Verbrechen, sondern hoch angesehener Lokalpolitiker und Arbeitgebervertreter geworden. Im hohen Alter als Millionär friedlich gestorben. Schön.

0: Der war schon ganz früh in so esoterischen Nazi-Bewegungen gewesen, schon vor 1932. Und der gehörte zu Himmlers innerem Kreis. Ich weiß nicht, ob das jetzt Allgemeinwissen ist. Ich wusste es auf jeden Fall nicht vorher. Aber Himmler war ja selber ein total wahnsinniger Esoteriker. Der hat seinen Hauptsitz, die Wewelsburg, von einem Verrückten als Kultstätte einrichten lassen, für Rituale und solchen Quatsch. Das hat irgendwie alles Wurzeln in älteren esoterischen Bewegungen, die für die Entwicklung der Nazi-Ideologie maßgeblich waren. Da hat Opa Griemstadt auf jeden Fall tief drin gesteckt. Alex hat immer davon erzählt, was sein cooler Opa nicht alles an Blutopfern gebracht hatte. Frauen, Babys, was weiß ich. Und wie mächtig deshalb die Familie für immer sein würde, bla bla bla. Wichser. Eigentlich musste man kein Experte sein, um zu sehen, dass Griemstadt schwer gestört war. Aber niemand hat ihn ernst genommen. Bis er eines Tages seinen 5 Jahre jüngeren Nachbarsjungen in eine Waldhütte, die seinem Großvater gehört hatte, entführt hat, ihn dort in irgendeinem wahnsinnigen Ritual umgebracht und sich selber hinterher die Kehle durchgeschnitten hat. Naja, ich habe Shari das Ganze erzählt und hatte keinen Bock mehr, mich weiter mit diesem Chatbot zu befassen. Shari hat mir nicht geglaubt und verlangt, dass ich ihr das Programm auf eine Diskette ziehe und mitgebe. Habe ich gemacht und es dann von meinem Computer gelöscht. Das war richtig ein Streit, den Shari und ich da hatten an dem Tag. Ich fand total krass, dass sie nichts davon hören wollte, was Alexander Griemstadt für ein Schwein gewesen war. Ich meine, ein Nazi. Shari fand eben, dass sie sich gut mit dem unterhalten konnte. Sie fühlte sich verstanden. Ich weiß nicht, warum sie sich von mir nicht verstanden genug gefühlt hatte. Ich kannte sie viel besser und länger. Vielleicht brauchte sie diesen Mystery-Faktor, den fremden, toten Außenseiter. Plötzlich wollte Shari ständig drinnen rumhängen, bei sich, alleine, ohne mich. Wir gingen nicht mehr auf Partys, wir hingen nicht mehr draußen rum, wir gingen nicht mehr an den Strand. Sie wurde eine richtige Stubenhockerin. Jetzt hatte ich wirklich das Gefühl, sie wird zu blass, zu dünn, die Augenringe zu tief. Nächtelange Chatgespräche mit Geist Alex, da bin ich sicher. Wissen kann ich es aber nicht. Sie hat von Tag zu Tag weniger mit mir geredet und mich dann völlig ignoriert. Ich habe sie irgendwann im Schulklo zufällig getroffen und gefragt, was eigentlich los ist. Sie hat mich nicht mal richtig wahrgenommen, ständig hinter mich geguckt in den Spiegel, dann gelacht und gesagt, nichts, und mich an ihre Geburtstagsparty erinnert. Du kommst auf jeden Fall, oder? Das hat mich überrascht. An diese Party hatte ich tatsächlich ewig nicht gedacht. Dass sie wochenlang nicht mit mir redet, mich dann aber da dabei haben will. Es war alles super merkwürdig. Im Unterricht oder auf dem Heimweg habe ich gesehen, dass sie sich ständig umguckt, vor spiegelnden Flächen erschreckt. Sie war so nervös. Es war schwer mit anzusehen. Irgendetwas lief richtig falsch. Aber wo hätte ich damit hingehen sollen? Ihre Mutter war eh immer mit allem überfordert und meistens besoffen. Und Lehrer sind keine Adresse, an die man sich wenden kann, wenn man wirklich helfen möchte. Ich habe jeden Tag versucht, mit ihr zu reden. Aber es ging nicht. Es war, als wäre sie da, aber nicht wirklich. Steht vor mir, aber ist weg. Meine beste Freundin. Ich dachte damals schon, dass ich um sie trauere. Ich hatte ja keine Ahnung. Natürlich bin ich zu ihrer Geburtstagsfeier gegangen. Die ganze Schule hat über nichts anderes geredet. Sie hat so einen total aufwendig gestalteten Einladungsflyer an alle geschickt, mit der Post, und es hingen Plakate im ganzen Dorf, richtig abgefahren, richtig professionell. 3 der angesagtesten Punkbands der Umgebung sollten live auftreten. Und mit angesagt meine ich, dass coole Jungs da Gitarre spielen. Gothic-Bands gab's bei uns keine. Da mussten die Stinke-Jungs mit ihren Blitzkrieg-Bob-Cover-Versionen reichen. Es sollte ganz viel Freibier geben und Magic Mushrooms und alles. Als ich vom Fahrrad abgestiegen bin, hat mir erstmal der kleine Mathe-Freak Theo auf die Schuhe gekotzt. Sogar der war auf der Party. Ein toller Anfang für den Abend auf jeden Fall. Zum Glück waren das Kunstlederstiefel. Es war dann aber richtig gut. Nicht wegen der Bands, die waren furchtbar. Der Gitarrist von der 2. Band war so besoffen, dass er auf dem Boden liegend gespielt hat und nur falsche Töne. Und der Sänger hat sich irgendwann ausgezogen und alle haben es gefeiert, als wäre es ein richtiges Konzert. Das braucht ja keiner. Auch nicht wegen dem Freibier. Theo war längst nicht der Letzte, der an unpassenden Orten gekotzt hat. Der Abend war richtig gut wegen Shari. Plötzlich war sie wieder da, wie früher. Sie hatte gute Laune, sie hat mich begrüßt, total lange in den Arm genommen, gelacht, getanzt, gefeiert. Wir haben den ganzen Abend zusammen verbracht, als gäb's die anderen gar nicht. Und uns über alles und jeden lustig gemacht und Quatsch geredet und all unsere Insider-Witze gemacht. Es war ein richtig perfekter Abend und sie war so gut drauf. Sie sah auch viel weniger blass aus und nicht mehr so krank. Wir haben auch nicht ein Wort über Alex Griemstadt geredet. Ich hatte Fragen, aber die wollte ich ihr später stellen, wenn ich sicher war, dass sie wirklich wieder die Alte ist. Diesen Abend haben wir einfach nur genossen, Spaß gehabt, wie früher. Sie war wieder da, es ging ihr gut. Das ist wichtig. Danach fing der echte Horror an. Am nächsten Tag wollte ich ihr aufräumen helfen und bin irgendwann mittags nach dem Aufstehen zur Garage gefahren. Ich wünschte, das hätte ich nicht gemacht. Das Bild werde ich nie wieder los. Sie hing von der Decke. Ein furchtbar dünnes Seil um den Hals, das ich in ihre Haut gefressen hatte. Die unnatürliche, leblose Haltung, der Gestank, die lila verfärbte Haut. Aber ihr Gesichtsausdruck war das Schlimmste. Eine ganze Weile danach habe ich dieses Gesicht gesehen, egal wo ich hingegangen bin. Es ist nicht leicht zu beschreiben. Und ich sag's nochmal, sie hätte sich nicht selber umgebracht. Die Augen waren komplett schwarz. Der Mund war, der war so weit offen, so weit kann ein Mund sich gar nicht öffnen. Selbst wenn man das jetzt so Stück für Stück beschreibt, das reicht nicht. Es war unbeschreiblich schrecklich. Zwischenfrage Steuermann. Wollen Sie etwas trinken? Ein Wasser vielleicht? Nein, danke. Ich will das jetzt hier schnell zu Ende erzählen und dann nach Hause. Also, nachdem ich sie gefunden hatte, ging es irgendwann los. Es war nach der Beerdigung. Ich verstand gar nichts. Ich hatte auch noch nicht wirklich angefangen, über alles nachzudenken, bis die Diskette auf meinem Platz in der Schule lag. Niemand wollte gesehen haben, wer sie dahingelegt hat. Sie lag einfach eines Morgens da. Und ich dachte, okay, stimmt. Alex hat mir einiges zu erklären. Ich habe gar nicht groß drüber nachgedacht. Ich habe die Diskette zu Hause in meinen Computer getan. Geist.exe. Ich habe tief durchgeatmet, mich zusammengerissen, die Angst weggedrückt und das Programm angeklickt. Dasselbe Chatfenster öffnete sich. Ich habe geschrieben, Hallo Alex. Ein paar Minuten kam gar nichts zurück. Aber dann... Falsch. Ich wusste nicht, was das sollte und habe gefragt, wie meinst du das? Nicht Alex, erschien auf dem Bildschirm. Wer dann, habe ich gefragt. Und dann stand da, ich bin's, Shari. Das war zu viel. Ich habe die Diskette rausgezogen, den Computer ausgemacht und bin ins Bett gegangen. Seitdem mache ich den Computer nicht mal mehr an. Hilft nicht. Ich habe nämlich mittlerweile angefangen, sie in Spiegeln zu sehen. In jedem verdammten Spiegel. Erst schemenhaft. Eine Gestalt hinter mir. Und wenn ich mich umdrehe, nichts. Dann langsam immer deutlicher. Immer näher. Sharis Gesicht. Genauso wie es da hing. Verzerrt. Voller Angst. Oder vielleicht auch Hass. Sie ist überall, egal wo ich hingehe. Ich werde nächste Woche 17. Ich glaube, das ist ein wichtiges Datum in dieser Sache. Bis dahin muss ich sie loswerden. Deshalb bin ich hier. Steuermann? Das ist das Ende der Aussage? Ja. Steuermann? Keine weiteren Hinweise oder Tipps für die Suche nach der Quelle des Geistprogramms? Ich, leider nein. Alles, was ich weiß, habe ich erzählt. Steuermann, in Ordnung. Vielen Dank. Ich, Oh, hä? Und was passiert jetzt? Was machen Sie? Wie werden wir Sie los? Steuermann? Wir als Institut sammeln nur Informationen und archivieren. Wir sind keine Geisterjäger. Aber Sie kennen sich mit solchen Sachen aus. Sie müssen mir helfen. Steuermann? Es tut mir leid. Das ist nicht unsere Expertise. Das war's. Da hört's auf. Puh, Alter. Helfen ist nicht eure Expertise. Was für ein Spruch. Wahnsinn. Ich kann dazu gar nichts sagen gerade. Das macht mich richtig wütend. Oh Mann, was ist das denn jetzt auch schon wieder? Hallo? Hallo? Was ist denn das? Nichts, egal. Natürlich war da nichts. Eine Lichtröhre ist kaputt. Ich lass mich echt verrückt machen von diesen Akten. Aber boah, meine Mutter war ganz schön abgebrüht, ey. Scheint, als hätte sie nicht nur mich alleine gelassen mit meinen Problemen.
1: Okay, ich muss das jetzt einfach mal recherchieren. So viel verrücktes Zeug auf einem Haufen. Okay, hier eine kurze Zusammenfassung von dem, was ich auf die Schnelle in unseren Akten finden konnte. Vielleicht kann ich euch eine Recherche ersparen. Der Fall eines jungen Versicherungsangestellten, der von einem Tag auf den anderen unerklärlich dehydriert und abgemagert war, ist tatsächlich aktenkundig. Eine Erklärung scheint es nie gegeben zu haben oder wurde zumindest nicht vermerkt. Diese Teenager-Suizide haben auch stattgefunden. Zu Alexander Griemstadt gibt es recht viel nachzulesen. Vor seinem eigenen Tod hat er ja diesen Jungen ermordet. Die beiden toten Mädchen wurden noch nie miteinander in Verbindung gebracht. Die zweite ist laut Akten aber ebenfalls an ihrem 17. Geburtstag verstorben, ganz wie sie es in ihrer IPP-Aussage befürchtet hat. Es gab dann noch eine Reihe weiterer Suizide an Gymnasien der Gegend. Alles, wie gesagt, nie miteinander in Zusammenhang gebracht worden. Irgendwann hat das recht abrupt aufgehört. Würde mich interessieren, ob es da in den IPP-Akten ein Follow-up zu gibt. Ich frage mich, warum das nie ausgewertet worden ist. Das sind doch wertvolle Quellen. Irgendwas stimmt doch da ganz und gar nicht. War der Vermisste da vielleicht wirklich etwas auf der Spur? Was ist mit Patrick passiert? Ich brauche erstmal einen Kaffee.
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1: Polizeikommissarin Zoe Reinhardt, Kriminalpolizei Reutlingen. Heute ist der 14.12.2022, 11.42 Uhr. Es handelt sich hierbei um digitale Beweissicherung im vermissten Fall des Filmstudenten Patrick Steuermann. Geboren am 17.04.1999, zuletzt gesehen im IPP-Gebäude Reutlingen Nord, wo auch sein Smartphone gefunden wurde. Das Telefon enthält eine auffallend hohe Anzahl an Sprachmemos, die aufgrund einer ungewöhnlichen Codierung nicht digital kopiert werden können. Ich spiele sie in chronologischer Reihenfolge ab und zeichne sie mit diesem Tonrekorder auf. Als nächstes ein Clip vom 14.02.2022, 9.12 Uhr.
2: Gut, also, was ist die brillante Idee?
3: Weißt du, was das ist?
2: Ja, das ist dein Profil auf der Dating-App Spark. Warum zeigst du mir dein Spark-Profil, Thomas?
3: Hab ich neu. Ist das nicht ein klasse Foto?
2: Das mit dem Hecht?
3: Ja, das war 2008 in der Uckermark. Wahnsinnsding, ne?
2: Machen wir jetzt irgendwas mit Fischen?
3: Nein, was mit Spark.
2: Wie?
3: Ja, guck mal, was ich entdeckt hab. Warte.
2: Thomas, zeigst du mir jetzt deine Matches?
3: Oh, nee, das war jetzt keine Absicht. Das hier will ich dir zeigen.
2: Ist das ein Spark-Profil für eine Biersorte?
3: Brillant, ne?
2: Ich weiß nicht, ob ich das verstehe.
3: Na, Werbung, wo niemand sie erwartet.
2: Naja, weil Leute da Sex finden wollen, kein Bier.
3: Na, ganz so vulgär sind wir nicht alle, lieber Patrick.
2: Naja, bist du auf Spark, um Bier zu finden?
3: Ich bin auf Spark, um vielleicht mal die eine oder andere nette Dame kennenzulernen. Und dann unter Umständen schick auszuführen und ein gutes Gespräch zu haben, beim Glas Wein oder zwei. Und wenn sich daraus eine erotische Liaison ergibt, dann ist das schön, aber das ist nicht der erste Gedanke.
2: Eine was?
3: Eine erotische Liaison. Mhm. Was grinst du mich denn so? Hörst du auf, mich auszulachen?
2: Sorry, sorry.
3: Du kannst das wieder gut machen, indem du für uns so eine tolle Spark-Viral-Werbung machst. Guck mal hier. Wir haben gerade diesen Luftentfeuchter im Angebot.
2: Luftentfeuchter?
3: Ja. Wenn die Luft zu feucht ist. Also im Keller oder so. Damit kein Pilz entsteht.
2: Thomas, wenn du auf Spark bist und das Wort feucht irgendwo auftaucht, dann...
3: Luftentfeuchter.
2: Ja, Luftentfeuchter. Findest du das passend?
3: Ja. Ich sehe das Problem nicht.
2: Thomas.
3: Patrick, los. Du wirst hier nicht fürs Rumstehen bezahlt.
2: Okay, warte. Wie genau soll das funktionieren?
3: Du richtest ein Spark-Profil für unseren Luftentfeuchter ein, wo auf dem Profilbild direkt zu lesen ist, was er alles kann. Dann swippst du so viele Leute, wie du kannst, heute über den Tag nach rechts, sodass die mit dem Luftentfeuchter matchen können. Und allen Matches schickst du dann den Kauflink. Einfach und genial.
2: Thomas.
3: Nee, komm, jetzt nicht so viele Widerworte. Das ist ein virales Marketing. Da muss man auch mal mutig sein. Los!
2: Okay.
1: Es folgt ein Clip vom 14.02.2022, 10.03 Uhr. Derselbe Tag, eine knappe Stunde später.
2: Oh mein Gott, was für eine Scheißidee. Die Verzweiflung in den Gesichtern der gerade hier. Suche gut

0: Ja. Die Kollegen, die wollten in der Mittagspause, du weißt, der Imbiss gegenüber, der vegetarische, ganz neu, Green Foods. Die haben so Hotdogs, Burger, Pizza, alles vegetarisch.
1: Ach so.
0: Auf jeden Fall haben die so einen neuartigen Fleischersatz, der cool sein soll. Ich weiß nicht, ob du davon gehört hast. Ein paar von uns wollten den in der Mittagspause ausprobieren gehen.
1: Ich stehe nicht so auf Fleischersatz. Ich esse kein Fleisch. Ich brauche auch nichts, was so ähnlich schmeckt.
0: Aber dieser ist echt anders. Irgendwie aus Bohnenprotein. Soll total echt schmecken.
1: Echt wie was?
0: Echt wie Fleisch.
1: Ich habe doch gerade eben. Egal. Ich esse keine Bohnen.
0: Bohnen auch nicht?
1: Nee, religiöse Gründe.
0: Oh, ach so. Sorry. Sorry, ich wollte nicht unsensibel sein. Ich wusste nicht, dass du Muslima bist. Dann schöne Mittagspause trotzdem.
1: Ich bin keine. Egal. Egal. Wo war ich? Ach ja. Die nächste Datei ist vom 14.02.2022, 16:37 Uhr, also 6,5 Stunden später, am selben Tag.
2: Boah, was für ein Scheißtag das heute war. Dieser stumpfe Unsinn macht mich so müde. Dabei brauche ich meine Konzentration für meine eigentliche Aufgabe. Meine Mutter finden. Die wird mir aber auch von Geschichte zu Geschichte unsympathischer. Wie sie das Mädchen in der letzten Akte einfach allein gelassen hat. Will ich überhaupt wissen, was als nächstes kommt? Ja, natürlich. Also. Aussage von Philipp Grün, 25 Jahre alt, bezüglich des Verschwindens seines Lebensgefährten Jan Büttner am Ende einer Online-Schnitzeljagd. Aufgenommen am 13.01.2010. Ich hatte immer das Gefühl, ich habe etwas von einem Käfer. Finden Sie, ich sehe aus wie ein Käfer? Das ist auch ein bisschen die Brille, diese riesigen Augen. Da muss man ja irgendwie an ein Insekt denken, finden Sie nicht? Sie können da ruhig ehrlich sein. Ich habe da kein großes Ego in der Hinsicht, das verletzt werden könnte. In der Schule, früher im Musikunterricht, oh Gott, da muss ich ungefähr 15 gewesen sein. Ich war meinen Altersgenossen entwicklungstechnisch immer ein bisschen hinterher. Da sollten wir im Takt klatschen. Irgendein Lied. Ich glaube, Summer Loving aus Grease. Haben Sie Grease gesehen? John Travolta ist so großartig in dem Film. Wie der damals tanzen konnte, das ist irre. Wird heute gern vergessen, finde ich. Natürlich, Pulp Fiction ist bekannter, ikonischer und seine Rolle da ist ganz anders. Aber er hat in dem Film ja immerhin auch getanzt. Egal. Wir haben also dieses Lied aus Grease gesungen im Musikunterricht und alle sollten im Takt klatschen. Einfach nur im Takt klatschen. Klingt nicht nach einer schwierigen Aufgabe, oder? Aber ich, ausgerechnet ich, mit meinem IQ, konnte das einfach nicht. Ich habe meine Hände zueinander geführt, diese Käferhände an diesen dünnen Käferärmchen, und es hat ein Geräusch produziert und irgendwie war ich fasziniert davon. Aber im Takt? No way. Absolut nicht möglich. Alle haben mich angestarrt, mich, den Käfer, der nicht mal im Takt klatschen konnte. Was ich damit sagen will, ich habe schon sehr früh den Gedanken aufgegeben, dass andere Menschen mich akzeptieren könnten. Zahlen mochten mich, Menschen weniger. Ich stand außerdem auf Jungs. Das wusste ich schon ziemlich früh und es war 2001. Wenn ich vorhatte, die Schulzeit zu überleben, musste ich das daher natürlich für mich behalten. Man muss ja nur mal so typische Comedy-Serien gucken, die damals alle geguckt haben. Die Guten sind homophob, die Schwulen lächerlich. In meiner Schulzeit gab's nicht viel, was mir Freude gemacht hat. Nichts außer Rätsel. Deshalb war Python 10 später so eine große Sache für mich. Ich war allein. Ich hatte mich damit abgefunden, dass ich für immer allein bleiben würde. Aber dann war da dieses Online-Forum. Sie haben noch nie von Python 10 gehört, richtig? Ich erkläre das kurz. Es fing an mit einem Bild. Das Bild wurde gepostet, 2007 glaube ich, auf einem englischsprachigen Imageboard, wo ich manchmal unterwegs war. Das Bild beinhaltete auf den ersten Blick nur ein paar zufällige Formen und die Aufforderung "Find me". Ich habe mir das genauer angeguckt, weil es irgendwie den Vibe eines Rätsels hatte. Mir ist dann schnell aufgefallen, dass die abgebildeten Formen

sich easy in eine Gleichung übertragen lassen, die wiederum ein Verweis auf ein Buch war. Wenn man die ersten Stufen des Rätsels korrekt gelöst hatte, kam man auf einen Link. Dort wurde ein Buch über angewandte Akustiklehre in ägyptischer Baukunst angeboten. Das weiß ich noch, weil das so absurd spezifisch war. Ich habe das Buch dann bestellt, weil andere in dem Forum geschrieben haben, es sei vermutlich der Schlüssel zu dem Code. Sie merken schon, das hat mir richtig Spaß gemacht. Im Python 10 Forum gab es auch noch kleinere Gruppen. Eine hieß zum Beispiel Dortmund. Da wohne ich. Und ich habe natürlich reingeschaut. Ein User, Gandalf87, hat dort gefragt, ob wir ein Forentreffen im Trunkenen Einhorn machen sollten. Das ist so eine Mittelalterkneipe beim Bahnhof. Ich habe mich erstmal nicht hingetraut. Ich bin ein Käfer, wie ich ja schon gesagt habe. Aber das wussten die anderen im Forum zum Glück noch nicht. So sollte es auch bleiben. Nach ihrem Treffen haben die dann aber Bilder von dem Abend gepostet. Ich war völlig begeistert. Die waren alle Käfer. Käfer und Schildkröten und Kakerlaken und anderes Gekräuch und Gewürm. Also habe ich mich zum nächsten Treffen hingetraut, mit dem anderen Getier Bier getrunken und festgestellt, dass Freaks unter Freaks eine wunderbare Zeit haben. Wir haben uns dann immer öfter getroffen. Aus der großen Gruppe haben sich kleinere Grüppchen gebildet und regelmäßig bei Unmengen von Energy Drinks viele, viele Python 10 Rätsel gelöst. Irgendwann kam dann auch das ein oder andere Konzentrationspülverchen dazu. Hätten Sie nicht gedacht, oder? Von solchen Strebern wie uns. Sie würden sich wundern. Da waren so krasse Rätsel dabei. Zum Beispiel, ein digitales Bild hat ja immer eine gewisse Pixelanzahl. Bei einem der Bilder, die da gepostet worden sind, war die sehr ungewöhnlich. Die musste man mit einer Formel, die jetzt auch nicht jeder kennt, umwandeln und dann... Sie hören mir gar nicht zu, oder? Na, ist auch egal. Das waren richtig schwere Rätsel, die einfach wahnsinnig viel Spaß gemacht haben. Punkt. Ganz ehrlich, das war die beste Zeit. Und nicht zuletzt wegen Jan. Jan war der coolste in unserer Gruppe. Er sah kaum aus wie ein Käfer. Natürlich ein bisschen, er war ja einer von uns. Aber er hatte irgendwie so eine Art, sich anzuziehen. Die meisten von uns sahen ja immer noch so aus, als würden unsere Mütter für sie einkaufen. Aber er hatte nie Karohemden und Funktionshosen an. Er trug schwarze Hoodies. Wie ein Aktivist. Quasi ein cooler Nerd. Er war sich sicher, dass Python 10 von irgendeiner Geheimorganisation veranstaltet wurde. Und er wollte herausfinden, von welcher. Nachdem ich mich dann irgendwann getraut habe, mit Jan zu reden, wurde klar, dass wir super viele gemeinsame Interessen haben. Auch außerhalb von Python 10. Und dann, oh Gott, wir haben uns dann gegenseitig auf ICQ geaddet und irgendwann die ganze Zeit miteinander geschrieben. Er war unglaublich lustig, wenn er wollte. Naja, egal. Langer Rede, kurzer Sinn. Ich habe mich in Jan verliebt und das beruhte auf Gegenseitigkeit. Und wir sind ein Paar geworden. In diesem abgefahrenen Sommer aus Zahlen, Ampfe, Ritalin und Mystery. Meiner Mutter habe ich damals ganz schön wehgetan. Die war so stark und robust, wissen Sie? Solche Leute gibt's heute kaum noch. Die hat mir das Fundament gegeben, das man braucht als sozialer Aufsteiger. Die kam ja aus einer Arbeiterfamilie. Und dann von Ärzten so eine Diagnose zu bekommen über ihren Sohn... Ich erinnere mich, die hochtrabendste Formulierung damals war Gott-IQ. Dann erwartet sie sich natürlich irgendwas davon. Wer so schlau ist, ist offenbar zu höheren Berufen, ganz klar, nicht? Was sie alles an Anstrengung unternommen hat, um mir alles in die Richtung zu ermöglichen. Ja, und dann komme ich. Fuck up des Jahrtausends. Im Alltag sind meine Fähigkeiten nicht anwendbar. In der Berufswelt ehrlich gesagt auch nicht. Ich bin, simpel ausgedrückt, gut mit Rätseln. Und das war's. Ich bin von jedem Job sofort gelangweilt, ich kann mich nicht länger als 2 Tage für ein Studium interessieren, es tut mir ja leid. Aber ich habe jeden Tag Panikattacken und schwere Depressionen. Ich bin ein Wrack, kein Gott. Das hat sie dann irgendwann auch gemerkt. Sie hat echt versucht, ihre Enttäuschung von mir zu verbergen. Hat nicht gut geklappt. Irgendwann konnte ich das einfach nicht mehr ertragen. Ich bin dann also bei Jan eingezogen. Hab ihr ein letztes Mal das Herz gebrochen. Ich hatte sonst keinen Ort, wo ich hätte hingehen können. Aber ganz ehrlich, wir waren ein Traumpaar.
Wir haben ein paar Drogen zu viel genommen, haben ein bisschen zu wenig in der echten Welt gearbeitet, aber wir kamen zurecht. Ich habe in der Zeit sogar sowas wie Stil entwickelt und aufgehört, mich anzuziehen wie eine Miniatur meines Opas. Natürlich haben wir an Python 10 gearbeitet. Mittlerweile hatten wir eine halbe Bibliothek an obskuren Büchern, die relevant als Schlüssel waren. Zum Beispiel das Necronomicon von Abdul al-Hazret. Unglaublich schwierig zu bekommen. Ich habe ja irgendwann zusammen mit Jan nur noch Python 10 gemacht und halt hier und da ein bisschen gejobbt, meistens Webseiten eingerichtet für irgendwelche kleinen Unternehmen, Online-Shops programmiert, sowas. Das ist unfassbar, was man damals an Geld dafür bekommen hat. Wusste halt keiner, wie das eigentlich geht. Zauberei. Alberne Zeit. Naja, wir haben auf jeden Fall nicht viel anderes gemacht und brauchten ja auch nicht viel Geld in dem Kellerloch, in dem wir gewohnt haben. Hunger hatten wir selten, also alles gut. Ich hatte irgendwann das Gefühl, wir werden beobachtet. Ganz stumpf, ganz simpel. Paranoia 101. Ich hatte das Gefühl, Leute auf der Straße gucken uns hinterher. Ich dachte, jemand hat sich in meinen Computer gehackt und Sachen verändert. Ich habe mich ständig umgedreht und dachte, da guckt gerade einer schnell weg. Es war komisch. Aber hat man ja auch schon von gehört, wenn man zu viele Amphetamine nimmt, dann wird man eben paranoid. So habe ich mir das erklärt. Bis Merlin87, unser Forenmoderator, erzählt hat, dass er das auch hat. Dieses Gefühl, dass ihn jemand beobachtet. Dann haben mehrere andere das auch berichtet. Sogar Jan hat irgendwann zugegeben, dass er manchmal sieht, wie Leute im Bus ihn über die Zeitung hinweg anstarren. Wir wurden beobachtet. Wir alle. Wir gingen natürlich davon aus, dass das irgendwas mit Python 10 zu tun hatte. Dann kam die Vietnam-Reise. Wir alle hatten das neue Rätsel gelöst. Diesmal war die Lösung ein Satz Koordinaten, der zu einem Bootleg-DVD-Laden in Saigon führte. Offensichtlich sollten wir dahin. Da würde es das nächste Rätsel geben. Das war das erste Mal, dass ich dachte, okay, Python 10 hat super viel Spaß gemacht und war ein sehr wichtiger Teil meines Lebens, aber für mich war es das jetzt. Das Schöne an der Sache war doch, dass man es von zu Hause aus machen konnte. 3.000 Euro für den Flug hatte ich eh nicht. Für Jan waren das alles nur Ausreden. Er war schon lange davon überzeugt, dass sich hinter Python 10 irgendetwas fundamental Wichtiges verbarg. Jan hatte die ganzen Bücher nicht nur als Schlüssel für die Rätsel genutzt, Jan hatte jedes einzelne Buch auch gelesen. Er war der Ansicht, wer auch immer Python 10 veranstaltet, hat sehr klare Ziele und Jan hatte das Gefühl, dass er diese Ziele vermutlich teilen würde. Jan war der Ansicht, dass hinter der Welt irgendetwas ganz anderes steckt. Irgendwas, das wir uns gar nicht vorstellen können, weil wir es uns nicht vorstellen sollen. Irgendwas, das mit uns Menschen vielleicht gar nichts zu tun hat, sondern mit kosmischen Entitäten, die Kämpfe um die Existenz untereinander austragen und dabei so wenig Gedanken an uns verschwenden, wie die Menschen im Zweiten Weltkrieg an Schmetterlinge oder Skarabäen. Er dachte, wer auch immer hinter Python 10 steckt, könnte ihn näher an diese Geheimnisse bringen. Ja, ich weiß, das klingt jetzt vielleicht irre, aber es klang nicht so abgefahren, als er das damals sagte. Jan war auf jeden Fall der Ansicht, dass Python 10 eine Reise nach Saigon wert war. Niemand sonst in Dortmund fand das. International gab es einige im Forum, die nach Vietnam wollten, aber in Dortmund waren wir die Einzigen. Jan verkaufte seinen Plattenspieler, all unsere Bücher und meinen Laptop und wir hatten immer noch 1.300 Euro zu wenig. Bis das Geld eines Morgens einfach auf seinem Konto war. Im Betreff stand nur ein Zahlencode. Er rätselte die ganze Nacht daran herum und kam schließlich auf eine URL, auf der nur You're Welcome stand. Wir hatten also die Kohle, keine Ahnung woher, und sind in den Flieger gestiegen. 24 Stunden lang eingequetscht zwischen drei fetten alten französischen Männern, die den kompletten Flug lang nur gesoffen, gefurzt und gelacht haben. Oh mein Gott, das war die furchtbarste Zeit meines Lebens. Und das sage ich heute, nach allem, was in Saigon passiert ist. Wir hatten ein Hotel gebucht, auf so einer dubiosen Seite in schlechtem Englisch. Ich war von Tag 1 an überfordert in dieser riesigen Stadt, die total komisch war und sich super gefährlich angefühlt hat.
Eine Flughafenmitarbeiterin hat uns gesagt, wir sollen nur in grüne Taxis steigen, nie in weiße, weil die Weißen werden von der Mafia betrieben. Die meisten Leute dort würden eh keine Taxis nehmen, sondern einfach ohne Helm auf den Rücksitz irgendwelcher Motorrollerfahrer steigen. Diese Fahrer bringen dich entweder hin, wo du hin willst, oder verkaufen dir Heroin.

0: Es war einfach eine unangenehme, bedrohliche Atmosphäre. Und ich bin ein kleiner, schwacher Käfer mit Käferärmchen, mit denen ich meine Reisetasche festgeklammert habe, weil uns permanent von allen Seiten gesagt wurde, dass uns sonst sicher alles von irgendwelchen Straßenräubern geklaut werden würde. Jan hat es da geliebt. Er hasste alles, was normal war. Da in Saigon, wo alles ganz anders war, als wir es von hier kannten, fühlte er sich richtig, richtig wohl. Das konnte ich nicht verstehen. Hat mich damals unglücklich gemacht. Die Sache machte mir deutlich, dass wir nicht für immer waren. Wir sind direkt am ersten Tag zu diesem Piraten-DVD-Laden gefahren. Abgefahren. Sah vollkommen legal aus. Offensichtlich hat sich da niemand Sorgen gemacht, wegen Urheberrechtsverletzung belangt zu werden. Es gab aktuelle Kinofilme, Klassiker und super viel asiatisches Kino, von dem ich noch nie gehört hatte. Ein Gutes hatte Saigon. Die Währung da ist nichts wert. Ich habe für Centbeträge eine komplette Filmsammlung gekauft, die meine fürs Ticket verkauften DVDs ersetzen konnte. Himmlisch. Jan war natürlich die komplette Zeit im Laden nur mit der Suche nach Hinweisen beschäftigt und natürlich fand er auch, was die Hintermänner für uns, oder seien wir ehrlich, für ihn dagelassen hatten. Eine DVD ohne Beschriftung. Er nahm sie aufgeregt mit und wir fuhren mit einem Mafia-Taxi zurück zum Hotel. Ist nichts passiert. Jan hat die DVD direkt in seinen Laptop eingelegt und wir guckten sie uns an. Das Bild war blau. Nur blau. Der Ton war ein komisches Rauschen, das war's. Eine Dauerschleife, blaues Rauschen. Jan begann sofort, die Dateien zu analysieren und durch Entschlüsselungsprogramme laufen zu lassen und bla bla bla. Der ganze aufregende Kram, der mir normalerweise so viel Spaß gemacht hatte. Ich war erschöpft. Ich hatte Angst. Ich hatte keine Lust mehr. Jan saß an seinem Laptop über der DVD und es wurde spät. Wir hatten kein Speed mitgenommen, weil wir nicht mit Drogen in Vietnam verhaftet werden wollten. Die haben da echt fiese Gesetze teilweise. Also wurde ich, trotz des genialen vietnamesischen Eiscafés, den es an jeder Ecke gab, irgendwann müde und schlief ein. Als ich aufwachte, habe ich jemanden gesehen. Eine Gestalt, ein Schatten, eine Dunkelheit in Menschenform mitten im Raum hinter Jan, der über seinen Laptop gebeugt saß und nichts mitbekommen hat. Und diese Gestalt hat ihre langen, gierigen Finger nach der Liebe meines Lebens ausgestreckt. Ich wollte schreien, ich wollte ihn warnen, aber ich konnte mich nicht bewegen. Schlafstarre. Ich versuchte verzweifelt, wenigstens mit einem Zeh zu wackeln, das hilft manchmal. Dann kommt manchmal der Rest des Körpers nach. Ich versuchte zu schreien, aber ich konnte nicht mal wimmern. Und diese Gestalt stand einfach da, hinter Jan und fasste in seinen Kopf. Dann drehte sie sich plötzlich zu mir um und ich sprang auf. War mit einem Mal ganz wach. Ich schrie. Die Gestalt war weg. Jan glaubte mir kein Wort. Sagt, ich soll besser weiterschlafen, ich sei erschöpft, hätte zu Hause zu viele Drogen genommen, bla bla bla. Er hat versprochen, dass er auch gleich ins Bett kommt. Ich hatte Angst um ihn. Ich konnte nicht mehr schlafen. Ich blieb wach. Ich schaute ihn an. Hätte ich gewusst, dass es die letzten Momente waren, in denen ich diesen wunderschönen, großartigen Menschen, der mein ganzes Leben verändert, ganz ehrlich, gestartet hat, sehen würde, ich hätte hungriger geguckt, mir mehr Details gemerkt, damit ich ihn niemals vergesse, damit ich immer weiß, das war Jan, so war Jan, mein Jan. Er saß vor diesem beschissenen blauen Bild und starrte es an und hörte das Surren oder Rauschen oder was weiß ich. Und ich wurde so, so müde und hörte ihn noch sagen, ach so, jetzt verstehe ich. Dann muss ich eingeschlafen sein. Nicht lange, Sekundenschlaf oder vielleicht ein paar Minuten, aber plötzlich war er weg. Ich dachte erst, er ist ins Bad gegangen, aber da war er nicht. Ich habe draußen im Flur geguckt, habe ihn gerufen, habe Leute in der Lobby gefragt, ob sie ihn haben rauskommen sehen, aber alle sagten nein. Jan war weg und mit ihm die DVD. Ich habe ihn natürlich gesucht, jeden Tag. Ich bin durch unseren Distrikt, irgendwann auch durch ganz Saigon gewandert, zur Polizei gegangen, habe sogar im Python 10 Forum gefragt nach den anderen, die in Saigon waren, ob irgendwer irgendwas von Jan gehört hatte. Ich verpasste meinen Rückflug. Ich war ewig in dieser beschissenen Stadt. Ich habe Jan nicht gefunden. Irgendwann musste ich aus dem Hotel raus. Ich hatte kein Geld mehr. Es wurde eine Zeit lang richtig bitter. Schließlich habe ich meine Mutter angerufen, wie ein geprügelter Hund nach Hause gelaufen. Wenn die nicht ihre unendliche Kapazität zum Verzeihen gehabt hätte, ich wäre da gestorben. Bin ich so schon fast. Ist ein Teil von mir eh. Oh, fuck. Jetzt habe ich geheult. Und bin kitschig geworden, das wollte ich gar nicht. Also, Python 10 ist halt jetzt dieses große Internetmysterium. Irgendwann ist von einem Tag auf den anderen das komplette Forum und jede Spur der Schnitzeljagd verschwunden. Leute fragen sich an vielen Stellen, was das eigentlich war und wie es ausgegangen ist. Ich glaube, niemand ist in dem Rätsel so weit gekommen wie Jan. Und ich dachte, weil sie sich ja quasi professionell mit Internetmysterien beschäftigen, sollten sie vermutlich wissen, wie dieses Berühmte ausgegangen ist. Der Gewinner ist verschwunden. Herzlichen Glückwunsch. Das war's. Puh. Das war irgendwie traurig.
1: Krass. Python 10, das habe ich lange nicht mehr gehört. Das ist also passiert, bevor alles gelöscht wurde. Jan Büttner. Da fasse ich irgendwann nochmal hinterher, das will ich wissen. Was ist das? Was? Was? Nein, Herr Altenbrink, das ist doch Unsinn.
2: Haben Sie Ihre Weisung nicht gelesen, Frau Reinhardt?
1: Doch, die Weisung habe ich gelesen, natürlich. Die Beweismittelübertragung einstellen.
2: Frau Reinhardt, die kompletten Steuermann-Ermittlungen werden eingestellt.
1: Aber das ist einfach, das wäre fahrlässig, nichts weiter.
2: Ressourcen zu verschwenden.
1: Wir können jetzt nicht aufhören, nach Patrick Steuermann zu suchen.
2: Und ob wir das können?
1: Nein.
2: Am Ende des Tages bin ich Ihr Vorgesetzter und ich gebe die Weisung. Haben Sie mich verstanden?
1: Tut mir leid, das muss ich so deutlich sagen. Ich habe da moralische und rechtliche Bedenken.
2: Das habe ich verstanden, Frau Reinhardt. Bedenken.
1: Haben Sie nicht gehört, was ich in den letzten
2: Tagen... Aber einfach ganz, überhaupt nicht.
1: Ich weiß.
2: Ich habe aber ein ganzes Dezernat
1: ja,
2: zu
1: ich weiß
2: Frau
1: das,
2: Reinhardt,
1: aber hier sind wirklich...
2: Nicht die Arbeit.
1: Herr Altenbrink, das sind Aufzeichnungen privater Ermittlungen und da tun sich echte Abgründe auf. Es ist
2: Reinhardt,
1: wirklich nicht unwahrscheinlich, dass das etwas mit seinem Verschwinden zu tun hat. Das müssen Sie doch...
2: Nicht. Das ist mein letztes Wort.
1: Das können Sie doch nicht ernst meinen. Herr Altenbrink? Herr Altenbrink? Fuck! Das kann doch nicht wahr sein. Wie selbstgerecht kann man eigentlich sein? Alte Männer. Oh, das nimmt ja auf. Ups, muss ich im Eifer des Gefechts gegengekommen sein. Na, das wäre natürlich peinlich, wenn das jemand... Okay, das könnte jetzt eine total dumme Idee sein, aber ich nehme den Kram einfach mit nach Hause. Soll der mal versuchen, mich vom Ermitteln abzuhalten?
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1: Polizeikommissarin Zoe Reinhardt, Kriminalpolizei Reutlingen. Heute ist der 17.12.2022, 8.35 Uhr. Es handelt sich hierbei um digitale Beweissicherung im vermissten Fall des Filmstudenten Patrick Steuermann. Geboren am 17.04.1999, zuletzt gesehen im IPP-Gebäude Reutlingen Nord. Aus unbegreiflichen Gründen wurde ich angewiesen, diese Beweissicherung einzustellen. Ich setze meine Arbeit daher zu Hause fort, privat. Patrick Steuermanns Telefon enthält eine auffallend hohe Anzahl an Sprachmemos, die aufgrund einer ungewöhnlichen Kodierung nicht digital kopiert werden können. Ich spiele sie in chronologischer Reihenfolge ab und zeichne sie mit diesem Tonrekorder auf. Es folgt ein Clip vom 18.02.2022, 8.49 Uhr.
4: Ich habe Kopfschmerzen, lass uns das Briefing heute kurz halten, ja?
0: Corona?
4: Nee, Kater.
0: Okay.
4: Ja, keine Sorge, ich war gestern einfach ein bisschen lange in der Kneipe.
0: Ja, man kann sich in Kneipen gut anstecken mit Corona.
4: Man kriegt einfach Kopfschmerzen, wenn man zu viel säuft. Soll ich einen Test machen? Bist du dann beruhigt?
0: Bist du aggressiv heute?
4: Oh, sorry. Ist kein guter Tag.
0: Okay. Also die Spark-Sache hat nicht so gut funktioniert.
4: Woher weißt du das denn schon wieder? Das ist privat, das möchte ich auch privat halten.
0: Ich meinte die Anzeige für Luftentfeuchter bei Spark.
4: Ach so, ja. Okay. Ich auch.
0: Also, wir haben ein Match. Aber der hat sich, glaube ich, verklickt. Oder ist auch ein Spam-Profil wie unseres.
4: Wir machen kein Spam. Wir machen Targeted Marketing.
0: Okay. Also, hier ist auf jeden Fall der Typ. Olli heißt der.
4: Olli? In dem Alter? Schon ein bisschen albern, ne? Was ist denn das für ein Foto? Man muss doch ein schönes nehmen.
0: Vielleicht ist es das schönste Foto, was er von sich hat.
4: Ja, das ist eine düstere Vorstellung. Was ist denn das für ein Pullover? Hat er den selbst gestrickt?
0: Thomas, plötzlich bei der Fashion-Polizei?
4: Also als erwachsener Mann muss man doch ein bisschen auf sein Äußeres achten, ne? Welche Frau soll denn von solchen Fotos Lust auf ein Treffen bekommen? Kein Wunder, dass die alle schon völlig erschöpft und demotiviert sind, wenn sie bei meinem Profil ankommen.
0: Ich finde ja den graublonden Topfhaarschnitt schlimmer.
4: Oder der Hautfarbton. Aschfahl. Ist der tot?
0: Oh, wir werden gemein. Guck mal, ich wollte ihm unseren Link schicken, aber er ist mir zuvor gekommen und hat uns was geschickt.
4: Auch ein Produkt?
0: Nee, eine Tondatei. Ich glaube, das sollte eine Sprachnachricht werden und sein Mikro ist kaputt. Hör mal.
4: Handys sind wohl nicht so sein Ding. Egal, schick ihm unseren Luftentfeuchter.
0: Was, im Ernst?
4: Ja, er sieht aus, als würde es in seiner Wohnung schimmeln. Er braucht den.
0: Wie du meinst. So, abgeschickt.
4: Du hast recht, mit Spark machen wir nichts mehr. Schlechte App.
0: Das Zeitalter der Dating-Apps ist sowieso vorbei. Welches Wunderwerk der Technik darf ich als nächstes vermarkten? Elektronische Nagelschneider? Selbstreinigende Taschentücher?
4: Teleskope.
0: Ah,
4: zum Sterne gucken.
0: Ja, ich weiß, was ein Teleskop ist.
4: Okay, weiß man ja nie.
0: Kein Gimmick diesmal? Einfach normale Teleskope? Oder blinken die und machen irgendwelche Geräusche oder so?
4: Warum sollten sie?
0: Weiß ich nicht.
4: Ich finde, wir brauchen für das Werbevideo irgendwas, das vermittelt, wie das Universum sich anfühlt, wenn man sich das so anguckt. Weißt du?
0: Wie sich das Universum anfühlt?
4: Na, du weißt schon. Wenn man in die Sterne guckt, in der klaren Nacht, und die alle sehen kann, eine unendliche Anzahl von Sternen in der ewigen Dunkelheit und Kälte des Universums. Um all diese Sterne herum Planeten und wir hier, winzig klein, unbedeutend. Alles, was lebt, steuert auf ein unabwendbares Ende zu. Jeder Stern wird verschwinden. Viele, die wir sehen, sind schon weg. Schwarze Löcher im Nachthimmel. Nur ihr Echo aus Licht strahlt noch jede Nacht. Bis auch das verlöscht. Endlose Finsternis, Kälte und Einsamkeit. Dass wir mal da waren, vollkommen egal. Das ist, wie sich das Universum anfühlt. Darüber brauchen wir ein Video. So, aber du weißt, halt peppig, hm? Viral, okay?
0: Okay. Du, Thomas, soll ich dir einen Kaffee bringen? Wegen dem Kater?
4: Nee, lass mal. Die Kaffeemaschine ist speziell. Mach ich, wenn dann selber.
0: Okay.
1: Der nächste Clip ist vom 18.02.2022, 16.44 Uhr, 8 Stunden später.
0: Puh, so, Video ist im Kasten. Zeit für die nächste Geschichte. Bisher war ja leider noch nicht viel dabei, was mir hilft, meine Mutter zu finden. Aber wenigstens war die Geschichte letztes Mal nicht ganz so krass. Hoffentlich bleibt das so. Puh, was für ein Chaos hier. Als ich in die 3. Klasse gekommen bin, das war kurz bevor meine Mutter verschwunden ist, hatte ich eine Lehrerin, Frau Schulz. Die hat mich gehasst. Einmal hat die meine Schulmappe der ganzen Klasse gezeigt. Und zwar als Beispiel dafür, wie eine Mappe nicht aussehen sollte. Sie fand alles daran hässlich. Meine Schrift hässlich, meine Zeichnungen hässlich, meine Arbeitsblätter schlampig bearbeitet. Sie hat die Mappe sogar rumgegeben, damit alle einmal durchschauen können, um dieses abschreckende Beispiel zu verinnerlichen. So eine hässliche Mappe wollen wir nicht. Als ich das meiner Mutter erzählt habe, ist sie total sauer geworden und hat bei Frau Schulz angerufen und sich am Telefon mit ihr gestritten. Ich habe oben an der Treppe gesessen und gelauscht. Ich hatte total Panik. Wenn ich jetzt sehe, wie meine Mutter ihre eigene Mappe angelegt hat, kann ich gut verstehen, dass sie sich das so zu Herzen genommen hat. Den Gendefekt, der einen vom Anlegen brauchbarer Ordner abhält, habe ich auf jeden Fall von ihr. Hier zum Beispiel steckt einfach ein Zeitungsartikel zwischen den Blättern. Nicht eingeheftet, vollkommen zerknickt. Frau Schulz wäre schockiert. Der südamerikanische Zombie-Pilz. What? Zombie-Pilz ist der umgangssprachliche Name für den Ophiocordyceps unilateralis. Ein Fungus, der im brasilianischen Dschungel entdeckt wurde und mit den Implikationen seiner Aktivitäten beunruhigt. Seine Beute sind Insekten des Urwalds, zumeist Ameisen und Termiten. Sobald sich die Ameisen mit dem Pilz infizieren, passiert das Schauspiel. Die Ameisen verlassen plötzlich ihre Nester und setzen sich auf die Unterseite von Blättern nahe des Waldbodens. Dort sind Luftfeuchtigkeit und Temperatur ideal für das Wachstum des Pilzes. Freiwillig begeben sich die Ameisen allerdings nicht dorthin. Eigentlich sind sie bereits tot und werden nur noch von dem Pilz im Gehirn gesteuert. Angekommen an den gewünschten Orten bricht der Pilz dann aus Kopf und Körper der Ameisen heraus und siedelt sich im für ihn idealen Klima an. Oh Gott, das ist ja widerlich. Sowas geht? Das ist ja ein Real-Life-Zombie-Virus. Naja, was auch immer. Chaos-Mappe hier. Was ist die nächste Aussage? Ah, hier. Aussage von Sibylle Granzow, 32 Jahre alt, im Zusammenhang mit der von ihr gegründeten Sekte Die Botschaft. Aussage aufgenommen in der JVA Schwäbisch Gmünd am 17.07.2003. Danke, dass Sie gekommen sind. Mich mag ja keiner mehr. Aber das hier ist eine wichtige Sache, glaube ich. Man darf natürlich nie darauf vertrauen, was ich so glaube. Ich glaube immer zu viel. Wäre sonst vermutlich nicht im Knast. Stefan war ein besonderer Mensch, sage ich ganz ohne Scham und Bitterkeit. Wenn der in den Raum gekommen ist, dann ging einfach die Sonne auf. Da war so viel Energie, immer auf Zack, immer ganz stark, wie die Sonne. Ein warmer Mensch. Wirklich. Ich glaube, der wollte niemandem was Böses tun. Sagen Sie, glauben Sie an Gott? Wenn nicht, dann wird das alles schwer zu schlucken. Ist vielleicht besser so. Ein kritisches Auge, verstehen Sie? Thüringen, da hat alles angefangen. War hart nach der Wende, ich sag's wie es ist. War ja noch keine 20 damals. Sie können gar nicht nachempfinden, wie das ist, wenn das Land, in dem man aufgewachsen ist, plötzlich einfach verschwindet. Es sind nicht nur die großen Sachen, Politik und so, es sind auch die Kleinigkeiten. Sie gehen morgens in den Supermarkt, gestern war noch alles normal und auf einmal sind da zwar noch dieselben Regale, aber nur noch lauter neue Sachen, die Sie gar nicht kennen. Alles, was man gern gegessen hat, weg. Nichts hat je wieder so geschmeckt wie zu Hause. Wer konnte, hat ja rübergemacht. Die Fabriken haben geschlossen, war vorher schon nicht alles rosig, keine Frage. Aber was dann kam? Alles wurde eine Wüste. Man wurde halt sich selbst überlassen, ne? Hat das Beste draus gemacht. Aber das Beste aus einem Haufen Scheiße ist immer noch ein Haufen Scheiße, hat mein Papa immer gesagt. Aber wenn auch sonst alles weg war, wir hatten Stefan. Und Stefan hat gemacht, dass was los war bei uns auf dem Land. Das war nicht immer alles erlaubt, aber wem hat's denn geschadet? Fing an mit der Garagenkneipe. Garage im Garten ausgebaut, Sofas vom Sperrmüll rein, Tresen reingezimmert, Bier gekauft. Fertig. Richtig schöner Treffpunkt für alle, die Feierabend machen wollten. Stefan war der schlauste Mensch, dem ich je begegnet bin. So ein funkelndes Gehirn. Das haben sie richtig durch die Augen durchglitzern sehen. Wie der reden konnte, stark. Ganze Abende hat er mir von den Sachen erzählt, an denen er geforscht hat. Den konnte keiner klein halten. Ohne Schulabschluss keine Uni, aber jetzt konnte man sich die Bücher ja auch so kaufen. Und Stefan hat nun wirklich alles gelesen. Der wusste Bescheid über Außerirdische, die Sterne, die Ägypter. Der war einfach richtig gebildet. Techno hat der Stefan zwar durch mich kennengelernt, aber dann natürlich direkt viel mehr daraus gemacht, als mir je eingefallen wäre. Der war sowieso total musikalisch, hat immer die ganze Zeit auf Sachen rumgetrommelt und so. Und in der Musik ist er dann völlig aufgegangen. Da gab's die dollsten Partys dann bei uns auf dem Acker, wild. All diese tollen, tollen Menschen, all das Licht. In der Zeit, das muss so 95, 96 gewesen sein, da kamen dann auch die Drogen. Das war natürlich irre spannend anfangs. Ecstasy-Pillen, toll. So wie damals war es nie wieder. Der Stefan hat immer aus allem eine Wissenschaft gemacht. Richtiger Chemiker war das. Konnte einfach alles. Absolutes Universalgenie. Vielleicht war deshalb, dass er irgendwann... Ja, Sie wissen ja, Genie und Wahnsinn, sagt man ja. Sex war natürlich auch wichtig. Oh, Entschuldigung. Ich hoffe, das ist Ihnen nicht unangenehm, wenn ich so ganz offen über diese Sachen rede. Das war alles elementar. Das hat das Fundament ausgemacht. Die ganzen politischen Sachen, die damals in Thüringen so passiert sind, das hat mich alles gar nicht so sehr interessiert. Bei uns war jeder willkommen. Ist mir alles egal. Ob da jemand Nazi ist oder Türke, ganz egal. Techno heißt Toleranz und Liebe. Für alle. Crystal Meth hat dann gemacht, dass wir immer länger wach sein konnten. Das fand ich toll. Länger vögeln. Wir hatten keine klassische Beziehung, Stefan und ich. Wir waren offener. Hatten oft Freundinnen zu Besuch, die ich mitgebracht habe. Das hat dem Stefan total gefallen. Hat den super scharf gemacht. Freie Liebe war wichtig. Freiheit im Allgemeinen, verstehen Sie? Darum ging's bei uns. Schon ganz am Anfang. Freiheit, Liebe und Gemeinschaft. Das sind doch keine schlechten Sachen. Der Stefan hat angefangen zu gärtnern. Vor allem Peyote-Kakteen. Richtig grüner Daumen für Pflanzen mit einer Wirkung. Pflanzen der Götter. Wenn Sie einen Beweis brauchen, dass es Gott gibt, denken Sie mal darüber nach. Da gibt es also diese Pflanzen und die entwickeln Gifte, um Insekten zu vertreiben, angeblich. Aber wenn wir die zu uns nehmen, dann haben wir plötzlich Visionen. Wir können Götter und Dämonen sehen, uns völlig verändern. Das ist doch irre. Das ist doch kein Zufall. Stefan hat eine Pflanze gezüchtet, durch die Gott direkt mit uns geredet hat. Es war Silvester. Das Jahr 2000 fing an. Magische Zeit sowieso. Stefan hatte diese Bücher über Nyarlathotep. Das war ein ägyptischer Pharao, der auch Architekt war. Der hat sich mit Akustik beschäftigt, also Klang, und Räume konstruiert, deren Klang magische Wirkung hatte. Das war eine richtige Wissenschaft. Die moderne Forschung ist da einfach nur noch nicht angekommen. Die waren so hoch entwickelt, die Ägypter. Die haben ja auch Raumschiffe gebaut. Das weiß nur keiner. Stefan hat ganz viel von den überlieferten Nyarlathotep-Schriften entziffert und die Prinzipien, die der entwickelt hat, mit seinem Computerprogramm ausprobiert. Man kann quasi im Computer einen Raum simulieren, der Tönen denselben Hall gibt, als würden sie in einer Kirche oder so abgespielt werden. Und Stefan hat halt einen Raum simuliert, wie Nyarlathotep den bauen würde. Damit hat er tagelang experimentiert. Dann hat er überlegt, welcher Klang wohl am ehesten in diesem Raum eine magische Wirkung entfalten würde. Es gibt ja dieses riesige Teleskop in Amerika, Sie kennen das bestimmt, das Signale aus dem Weltall auffängt. Hat nur einmal eins empfangen, das heißt das Wow-Signal, und keiner kann erklären, wo es herkommt. Also, Aliens, so viel ist sicher. Aber wir wissen halt nicht, welche. Dieses Signal, das ist halt auch in Klangform vorhanden. Und daraus hat Stefan einen Sound gebastelt und den in Nyarlathoteps Raum abgespielt. Hat sich irre stark angehört. Ich lag auf dem Sofa und hatte ein paar Pillen genommen, aber dieses Kribbeln, das kam von dem Sound. Stefan und ich haben uns das den ganzen Abend angehört, bis wir eingeschlafen sind. Am nächsten Morgen war was Unglaubliches passiert. Die Peyote-Kakteen im Wohnzimmer, also das sind so mexikanische Zauberkakteen, die einem Visionen geben, die hatten alle Blüten getrieben. Pinke, schöne, volle Blüten. Stefan meinte direkt, die sehen aus wie Muschis. Oh, Entschuldigung, Vaginas. Oder Vaginen? Egal. Wir hatten was Magisches begonnen. Stefan wollte sofort Tee aus den Kakteen machen und ausprobieren, ob wir eine Botschaft von den Aliens bekommen dadurch. Ich hatte ja am Abend davor die Pillen genommen und war noch total verkatert davon. Deshalb wollte ich nicht. Stefan hat gesagt, okay. Und wir haben gefrühstückt. Er hat mir einen Tee gebracht. War natürlich seine Peyote. Hätte ich wissen müssen, ich Blödchen. Aber auf der anderen Seite, manchmal muss man auch zu seinem Glück gezwungen werden, wissen Sie? Hat Stefan oft gesagt. Da war schon was dran. Ich kann Ihnen jetzt mein erstes Erlebnis beschreiben und Sie werden denken, ich bin einfach verrückt und habe einen komischen Trip von einer giftigen Pflanze gehabt. Das ist auch bestimmt richtig auf eine Art. Aber auf eine andere Art, ich kann es schwer beschreiben. Wenn Gott Ihren Verstand berührt, das ist ein Gefühl, das kann man nur mit denen teilen, die das auch erlebt haben. Wie das mit der Wende und dem verschwundenen Land im Supermarkt. Ich kann Ihnen erzählen, wie es sich angefühlt hat, aber das Gefühl werden Sie nicht nachempfinden können. Es war auf jeden Fall eine Botschaft. Eine Botschaft in der Pflanze. Stefan hatte sie noch deutlicher empfangen als ich. Ich habe Farben und Sterne und einen Strudel aus Ereignissen gesehen und ein paar Figuren, aus denen ich später Tarotkarten gemacht habe. Die formlose Schlange, die Gerüstbauer, die Herren der Muster, den Chaosprinzen. Alberne Sachen, ich weiß. Stefan war der wahre Prophet, ich war nur, naja, auch da. Stefan hatte von Gott einen ganz klaren Auftrag bekommen, die Botschaft zu verbreiten. Er sollte eine Gemeinde gründen und seinen Jüngern Gott zeigen, auf dass die Welt sich ändere. Liebe war die Botschaft. Das ist doch eine gute Botschaft. Liebe ist doch nichts Falsches. Wir brauchten einen Ort, wo wir anfangen konnten. Stefan brauchte mehr Platz für seine Kakteen. Wir brauchten Räume, in denen die Gemeinschaft schlafen konnte. Wir brauchten am besten etwas Ruhe und Abgeschiedenheit, um unsere Rituale zu entwickeln. Wenn man in Gottes Auftrag handelt, dann kümmert sich Gott darum, dass man bekommt, was man braucht. Mein Onkel Kasimir ist gestorben. Der hatte einen Bauernhof gehabt in Waldhausen, Baden-Württemberg. Hatte ich gar nicht gewusst. Wollte mein Vater nicht haben, weil das nur Kosten verursacht hätte, Steuern und so. Und er hatte ja auch schon einen Hof und wollte nicht umziehen. Er hat das Erbe ausgeschlagen und es ist dann an mich gegangen. Damit hatten wir unser Hauptquartier. Einfach so. Von Gott. Die wesentlichen Sachen habe ich mir eigentlich ausgedacht. Man muss sich ja auch irgendwie präsentieren, verstehen Sie? Ich fand das gut, wenn alle weiß tragen. Stefan hat gesagt, die Leute müssen sich übers Internet bewerben, um bei uns mitzumachen und müssen Fotos schicken. Er hat ganz lange Texte geschrieben, die ihm Gott diktiert hat, hat er gesagt. Das war, glaube ich, ein bisschen... Also ich bin mir schon sicher, dass Gott mit uns kommuniziert hat, sonst würde ich ja gar nicht mehr drüber reden wollen. Aber Stefan hat damals angefangen, Sachen dazu zu erfinden. Er wollte nur junge Frauen haben. Hatte ich nichts dagegen, aber war schon klar, warum er das wollte. Er hat gesagt, Frauen sind spirituell offener und das stimmt auch. Aber er hat die eben nach Foto ausgewählt und nur welche genommen, die er hübsch fand. Er hat Werbung geschaltet in einschlägigen Internetforen für Esoterik-Sachen, wo er auch schon mal Heilklang-CDs verkauft hatte. Er hatte ja schon Fans. Leute wussten, dass er echt was konnte, was spirituelle Heilung und allgemeine Säuberung des Geistes und sowas angeht. Er hat Bücher geschrieben, immer ganz viel Meth gezogen und drauf losgetippt und dann raus damit, ohne nochmal drüber zu lesen. Einfach direkt in die Druckerei, wie eine Doktorarbeit binden lassen und dann verkauft übers Netz. Weiß nicht, ob wir damit viel Geld verdient haben, aber das haben schon Leute gekauft und oft hatten Frauen, die zu uns kamen, seine Bücher im Gepäck. Unser Haupteinkommen kam aber halt durch den Verkauf. Stefan wollte die Vision ja verbreiten, er war ja der Prophet. Hat ganz viel Kakteen gepflanzt und dann die Wirkstoffe rausdestilliert und so Pulver verkauft. Er hatte außerdem noch gute Kontakte nach Thüringen und hier gab es zum Beispiel noch nicht viele, die Crystal Meth verkauft haben. Das war eine echte Marktlücke. Die Mädchen haben anfangs gut mitgeholfen beim Verkaufen, aber vor allem beim Betreiben des Hofs. Wir hatten Tiere so richtig und haben auch Pflanzen zum Essen gepflanzt. Es wurde immer geputzt und gekocht und alles. Stefan mochte irgendwann nicht mehr, dass seine Mädchen, er hat sie immer seine Mädchen genannt, ins Dorf gehen und zu viel mit Leuten reden. Die wurden halt ständig angequatscht von jungen Männern. Das fand der Stefan nicht gut, da war er sensibel. Er hat den Handel draußen dann alleine betrieben und wer zu uns kam, blieb auf dem Hof. Freiwillig. Aber das war halt schon eine Regel. Gemeinschaft funktioniert nicht ohne Regeln. Wir hatten ein paar davon. Es war halt eine richtige Religion. Wir hatten feste Rituale. Abends haben wir alle zusammen das Gottpulver genommen. Dafür mussten alle nackt sein. Dann ging's ab. Bunte Farben, Visionen, Durcheinandervögeln. Wie ein römischer Kult, hat Stefan immer gesagt. Hinterher haben wir uns oft bis in die Nacht gegenseitig unsere Visionen erzählt. Da war Stefan meistens nicht dabei. Er hatte ja den direkten Draht zu Gott. Er brauchte das nicht. Es waren Frauen aus ganz Deutschland bei uns. Die meisten waren vorher einsam gewesen. Die hatten was Hässliches in sich wachsen. Schwarze Blume. Das hat Stefan immer so gesagt. Die Leute mit den schwarzen Blumen in der Brust, die brauchen ein Zuhause. So entsteht eine richtige Gemeinschaft. Wir haben alle bei uns aufgenommen und sie geliebt, wie sie waren. Stefan hat uns allen körperliche Liebe gegeben und ich habe mir die Geschichten angehört und Tanzkreise angeleitet und Gesangsrituale, alles. Ganz viel Heilung ist da passiert bei uns. Manchmal sind Leute gegangen. Das war ja nicht verboten, aber es machte Stefan traurig auf eine Art. Wie kann man Gott kennenlernen und ihm den Rücken zukehren? Er hat gesagt, wenn wir die Frauen zu spät im Leben erreichen, dann werden wir nie wirklich in ihre Seelen vordringen. Unsere Mitglieder mussten also jünger werden. Da hat er immer doller drauf geachtet bei der Auswahl. Manchmal hat er auch von Verkaufstouren in Städten Mädchen mitgebracht, die ganz high waren, als sie ankamen und bei uns auch erstmal Heilung erfahren mussten. Ich war mehr und mehr die Mama. Es ging alles irgendwie so schnell. Kam richtig ins Rollen. Wir hatten fast 50 Mädchen bei uns wohnen. Wir hatten gutes Geld durch Stefans ganze Geschäfte. Wir hatten unsere Routinen und Visionen. Der Himmel auf Erden. Um unseren Himmel zu beschützen, hat Stefan Jack und Eve angeheuert. Die beiden waren Zwillinge. Ganz breite Schränke, über und über tätowiert. Die waren unsere Sicherheitsmänner und haben aufgepasst, dass niemand auf den Hof kam, der da nicht hingehörte. Und ja, auch, dass niemand einfach so überstürzt wegging, ohne dass das vorher mit Stefan besprochen wurde. Das hört sich jetzt vielleicht so an, aber niemand war bei uns eingesperrt. Aber wir wollten halt, dass man sich vernünftig verabschiedete und seine Gründe erklärt, bevor man geht. Wir haben allen so viel gegeben. Das war das Mindeste, was wir erwarten konnten, finden Sie nicht? Meistens haben sich das auch alle noch einmal überlegt, die gehen wollten, nachdem sie das einmal mit Stefan durchgesprochen haben. Hat sich also gelohnt, die Taktik. War besser so. Merle war eine von denen, die Stefan nach einer seiner Verkaufsreisen mitgebracht hat. Die sah mir gleich zu jung aus. War erst 15, aber das wusste ich ja damals nicht. Das konnte ich ja gar nicht wissen. Kann man ja heutzutage gar nicht mehr sehen bei den Mädchen, so wie die sich immer schminken. Stefan fand die Merle ja sofort großartig. Das hat mich genervt, muss ich zugeben. Er hat gesagt, die ist ganz besonders begabt. Die hat einen ganz besonderen Draht zu Gott. Er hat mit ihr die Peyote alleine genommen, weg vom Rest der Gruppe und sich danach ganz lange mit ihr unterhalten, ständig. Tagsüber hat Merle nicht viel geredet, mit mir nicht, aber auch mit sonst niemandem. Stefans kleine Prinzessin, die brauchte uns nicht, hochnäsige Göre. Jacques und Eve waren die einzigen auf dem Hof, mit denen sie etwas zu tun hatte. Hat immer bei denen gegessen, geraucht und gekichert. Die waren auch ganz verliebt, wie der Stefan. Ich weiß, dass die Kleine nichts dafür kann. Offensichtlich weiß ich das. Sie wissen ja, wie alles ausgegangen ist. Aber man wird schon eifersüchtig. Da kann ich mir gar nicht helfen. Man ist nicht mehr so jung, man ist vielleicht nicht mehr so hübsch oder energiegeladen oder lustig oder sowas. Was weiß ich. Ich mochte nicht, dass Merle da war. Irgendwann habe ich sie hingesetzt und gesagt, so, du erzählst mir jetzt mal, wer du bist, wo du herkommst und was du hier suchst. Die hat mich ausgelacht, wie Teenager alte Leute auslachen. So hat die mich ausgelacht. Da habe ich ihr eine gescheuert. Man muss, wenn man die Chefin ist, auch mal seine Autorität behaupten. Habe ich von Stefan gelernt. Sie hat dann irgendwann ganz einsilbig gezielte Fragen von mir beantwortet. Dass sie im betreuten Wohnen in einer WG gewohnt hatte, weil ihre Eltern bei einem Autounfall gestorben waren. Dass sie bei uns war, weil sie Bock drauf hatte. Und dann eben ihr Alter. 15. Das ging mir dann einfach zu weit. Ich habe den Stefan noch am selben Tag hingesetzt und zu ihm gesagt, du, das ist Kidnapping. Was, wenn die Polizei sie sucht und uns hier alles kaputt macht? Aber der Stefan hat mich nur ausgelacht. Hat direkt in mich reingeschaut, Der konnte das einfach. Sieht dich an und sieht dich. Dein tiefstes, innerstes Selbst. Hat mir eine heftige Ohrfeige verpasst und mir mitten ins Ohr gebrüllt. Ich wäre eine hässliche, alte Vettel und soll nicht so eifersüchtig sein und mich nicht dem Propheten widersetzen. Meine Aufgaben machen und ihn seine machen lassen. Wissen, wo mein Platz ist. Dann hat er mich ganz lange umarmt und ich habe geweint. Er hat mich gestreichelt und getröstet und das war schön. Das konnte er gut, einen umarmen. Da hat man so eine heilige, warme Energie von gekriegt. Merle ist trotzdem aus unserem Hofleben verschwunden. Stefan hat gesagt, sie kriegt ein neues Zimmer und wird von uns isoliert, weil wir ihre Konzentration stören und ihre unschuldige, pure, unverdorbene Energie verdrecken. Sie sollte ganz heilig leben, wie die Jungfrau Maria, bevor Jesus gekommen ist. Es gab strenge Regeln, wie wir ihr Essen zubereiten mussten, und zu Gesicht bekommen haben wir sie gar nicht mehr. Stefan hat sich auch immer weiter von der Hofgemeinschaft entfernt. Es kamen auch irgendwie keine neuen Mitglieder mehr. Die Atmosphäre änderte sich. Stefan war nicht mehr nett. Er war nur noch gemein, nur noch genervt, nur noch gereizt. Als wäre jeder liebevolle Moment für Merle reserviert. Die hatte Stefan im Keller untergebracht. Wir durften da natürlich nicht hin. Irgendwann hat's mir einfach gereicht. Wie wollte Stefan mich denn davon abhalten, runterzugehen und zu gucken? Er war ja ständig weg, Geschäfte machen. Also bin ich in den Keller gegangen. Stefan war 3 Tage weg, in Frankfurt. Die Mädchen haben ihre Dosis genommen und hatten ihren Trip. Aber ich war mal nüchtern geblieben, außer ein paar Gläser Wein, und bin die Stufen nach unten gegangen. Ich hatte ein luxuriöses Mädchenzimmer erwartet. Aber es war ganz anders. Merle lag auf so einer Art Krankenhausstuhl, kennen Sie die? Wo man so nach hinten gelehnt wird, wie ein halbes Bett. Arme und Beine waren festgebunden. So hatte er sie dagelassen für die vollen 3 Tage, in denen er weg sein wollte. Keiner von uns durfte runter. Wie sollte sie auf Klo gehen? Wie sollte sie essen und trinken? Stefan war oft ein paar Tage weg. War das Mädchen dann immer da unten angebunden gewesen? Der Zustand. Es hat gestunken da unten. Und wie sie aussah, mir wurde schlecht. Aber sie war am Leben. Die Augen halb geöffnet, Sabber am Mund, schwer geatmet. Gegrinst hat sie. Hing in einem Tropf, durch den Stefan ihr irgendwas intravenös zuführte. Komplett weggeschallert, die arme Maus. Jetzt kam sie mir auch zum ersten Mal wie ein Kind vor, so dünn. Am Kopf hatte sie lauter so Teile, an denen Kabel hingen, die zu einem Computer führten. Stefans Musikcomputer. Der Sound, Sie wissen doch, der Gott-Sound, der lief die ganze Zeit und irgendwas wurde scheinbar in ihrem Kopf gemessen oder so. Es waren lauter medizinische Utensilien da unten, wie in einem Horrorfilm. Ich hab geheult, einfach sofort losgeheult. Das war nicht richtig. Das war ganz furchtbar. Dann habe ich gesehen, der Bauch. Das Mädchen war schwanger. Die war 15, ein Kind. Er hatte sie im Keller angebunden, irgendwelche kranken Experimente mit ihr gemacht, ihr Drogen gegeben und sie geschwängert. In meinem Haus. Ich war hier Hofmutter. Das war meine Gemeinschaft, genauso wie es seine war. Ich

Mein Kopf hat ganz viele Entscheidungen auf einmal getroffen. Wenn ich mich jetzt daran zurückerinnere, dann bin ich völlig überfordert von dem ganzen Elend und Schrecken. Wer soll denn das aushalten? Aber das ist wie beim Zahnarzt. Wenn man sich vorher vorstellt, was da auf einen zukommt, dann denkt man, man kann das nicht aushalten. Aber wenn man mittendrin ist, dann gibt es eben gar keine andere Wahl. Dann passiert eben, was passiert. Und der einzige Weg raus ist durch. Ich habe das Mädchen losgebunden, den Tropf abgemacht, die Dinger vom Kopf ab, den verdammten Computer ausgemacht, damit dieses unerträgliche Geräusch aufhört, und bin mit Merle die Treppe hoch. Das Kind brauchte Hilfe. Ich musste sie ins Krankenhaus bringen, keine Ahnung wie, aber es musste eben sein. Also musste ich jetzt sofort einen Weg finden. Aber dann stand Stefan im Wohnzimmer. Steht da, grinst mich an. Wohin seid ihr denn unterwegs, ihr zwei Hübschen? Das war der entscheidende Moment, ganz klar, dass er gegrinst hat. Es gibt Sachen, wenn jemand die macht, dann kann er von da nicht mehr zurückkommen. Die sind zu schlimm. Da gibt es kein Verzeihen. Der Mensch ist durch. Das sehe ich so. Weiß nicht, ob das so gut kommt in meinem Bewährungsantrag, aber wenn mich das einer fragt, dann sage ich das auch so. Weil ich bin ehrlich und gerade und versteck mich nicht. Stefan Mollinger hat verdient, was er bekommen hat. So leid es mir tut. Niemandem bricht es das Herz so sehr wie mir. Er war ja eben doch... Er war meine große Liebe. Er hat mich geformt, erzogen. Ohne ihn, wer wäre ich da? Keine Ahnung. Ich habe ganz ruhig Merle auf einem Stuhl abgesetzt. Ein paar Mädels haben neugierig zu uns rübergeguckt, aber die waren alle zu weggetreten, um wirklich zu verstehen, was passiert. Ich habe nichts gesagt. Es gab nichts, was ich von Stefan wissen wollte, und ich hatte ihm auch nichts mehr mitzuteilen. Stefan hat geredet. Ich weiß aber ehrlich gesagt nicht mehr was. Die letzten Worte des Mannes, mit dem ich mein halbes Leben verbracht habe, und ich habe sie vergessen. Gar nicht richtig gehört. Ich war völlig im Tunnel. Ich habe ganz ruhig ein Messer aus der Küche genommen, die war direkt ans Wohnzimmer angeschlossen, ohne Tür, habe eins aus der Spülmaschine genommen, ein großes, scharfes, bei dem ich sowieso immer an Mord denken musste. Und dann bin ich auf Stefan zugegangen. Ich weiß noch, dass er weiter gegrinst hat, immer noch nicht verstanden, was kommt. Hat mir das nicht zugetraut, glaube ich. Nicht, weil er dachte, ich bin gut, weil er dachte, ich bin schwach. Ich werde die Bilder nie wieder loswerden. Aber damit habe ich mich abgefunden. So wie andere schwarz sehen, wenn sie die Augen schließen, sehe ich eben mein Messer in Stefans Gesicht und Schultern und Brust und Bauch und das ganze Blut und diesen Blick, diesen Schrecken und wie er dann gestolpert ist und hingefallen. Ich war so wütend. Er hatte alles kaputt gemacht, mich kaputt gemacht. Mein ganzes Leben war plötzlich eklig und falsch beim Zurückdenken, weil er eine eklige und falsche Sache gemacht hatte. Das regt mich jetzt noch auf. Ich habe ihn so doll geliebt. Ich habe so an ihn geglaubt, an unseren Gott und an die Sache. Ich war erfüllt, wirklich erfüllt in den guten Zeiten. Wir hatten ein Zuhause geschaffen, nicht nur für uns, sondern für ganz viele, die eins brauchten. Eine schöne Sache. Und er hat alles besudelt mit seinem kranken Wahnsinn. Er hat nach Luft geschnappt, gejapst wie ein Hund außer Atem. Ist in seinem Blut rumgerutscht, zusammengezuckt, auf und zu wie ein Fisch. Hat mich angeguckt, Tränen in den Augen, fassungslos. Da hätte ich zusammenbrechen können, heulen. Alles war kaputt. Aber ich hatte keine Zeit. Ich musste das Kind retten. Die anderen Mädchen waren langsam unruhig geworden. Ich bin mit Merle raus, da stellen sich Jacques und Yves mir in den Weg. Mir! Ich war deren Chefin. Fragen mich so dumm, was denn drinnen los, alles gut? Wo willst denn hin? Ich sag denen gar nichts.

Jetzt geh einfach weiter. Da halten die mich fest. Okay. Ich sag, Stefan ist tot, blutet das Wohnzimmer voll und ich muss das Mädchen hier ins Krankenhaus bringen. Lasst mich durch. Die gucken mich verwirrt an. Einer von beiden, ach, ich kann die immer nicht auseinanderhalten, läuft ins Haus. Der andere hält mich weiter fest. Diese Dreistigkeit. Aber mit einem Einzelnen werde ich schon eher fertig. Hatte das Messer noch eingesteckt. Es war dunkel und er hat da nicht mit gerechnet. Einmal tief ins Bein gehackt. Da kippt er um. Hab ihn da liegen lassen und bin mit Merle weiter. Es war ja keine Zeit. Es war übrigens Jack. Und er ist wohl ziemlich schnell verblutet. Sein Bruder Eve hat dann gegen mich ausgesagt. Die kleine Ratte. Der war genauso schuld wie ich an den meisten Sachen, die auf dem Hof passiert sind. Hätte ja was machen können, wenn ihn das alles so verstört hat. Was auch immer. Ich bin einfach mit Merle durch die Straßen gerannt und hab um Hilfe geschrien. Musste schnell gehen, bevor der andere Zwilling mir hinterherkommt. Zum Glück hat eine alte Frau in einem der Rentnerwohnblöcke bei der Bachstraße mich gehört. Sie ist runtergekommen und hat uns mit ihrem Auto zum nächsten Krankenhaus gefahren. Auf der Fahrt habe ich versucht, mit Merle zu reden. Die war Gemüse. Furchtbar. Ich habe sie nach dem Kind gefragt. Wie lange sie schon schwanger ist. Ob Stefan sich oft an ihr vergangen hat. Sie hat immer nur den Kopf geschüttelt. Irgendwann fasst sie mich fest am Handgelenk an, starrt mir in die Augen und sagt, nicht Stefan, Gott. Danach nur noch debiles Grinsen. Oh Mann, das arme Mädchen. Die haben im Krankenhaus dann wirklich festgestellt, dass ihre Jungfräulichkeit intakt ist. Rätselhaft, aber wohl nicht unmöglich. Ja. Ich sehe es ja ein. Stefan war wahrscheinlich ein schlechter Mensch. Er hat böse Sachen gemacht. War die falsche Wahl für einen Propheten. Aber wir hatten eben doch mit Gott geredet. Er hat Gott entschlüsselt mit seinen Forschungen und seiner Chemie. Die Sounds, die Pflanzen, die Trips. Wir hatten Kontakt zu einer höheren Macht, keine Frage. Dass das Mädchen schwanger von Gott ist? Was soll daran unmöglich sein? Es ist schon mal passiert, oder nicht? Stefan hat sie da angeschlossen, das Gott-Alkaloid durch ihre Venen gejagt, sie ganz und gar damit umfangen, wochenlang. Niemand hatte so engen Kontakt mit Gott wie Merle. Aus engem Kontakt entstehen oft Kinder. Merle, Merle Jensen, merken Sie sich das. Schreiben Sie sich das auf. Ihr Kind ist was Besonderes. Wenn irgendwas Schönes, ein Wunder, ein Messias aus diesem ganzen ekligen Sumpf wächst, den Stefan aus meinem Leben gemacht hat, das wäre schön. Oh mein Gott. Oh, das war... Oh, mir ist schlecht.

0: Ja, das kann schon zermürbend sein, dieser ganze Schrecken jeden Tag. Das kenne ich. Es gibt bessere und schlechtere Tage, aber man gewöhnt sich nie dran. Von dieser Botschaftssekte habe ich natürlich schon mal gehört, aber so detailliert kannte ich die Geschichte bis jetzt nicht. Inwiefern war das jetzt paramedial? Zauberdrogen durch Pflanzenbeschallung oder wie? Und natürlich, unbefleckte Empfängnis, klar.
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Polizeikommissarin Zoe Reinhardt, Kriminalpolizei Reutlingen. Heute ist der 19.12.2022, 3.46 Uhr morgens. Es handelt sich hierbei um digitale Beweissicherung im Vermisstenfall des Filmstudenten Patrick Steuermann. Geboren am... Ganz kurz, einen Augenblick, ich muss eben... Ich zeichne das ja hier mittlerweile bei mir zu Hause auf und... Oh Gott, warum sind das denn so viele? Hier ist ja alles voll. Ach du Scheiße. Entschuldigung, für Kontext, eine große Menge Ameisen hat sich offenbar hinter meinem Schreibtisch eingenistet. Hier ist alles voll. Einige rennen über meinen Laptop, den Rekorder, das... Ich muss kurz ausmachen und die Arbeit anderswo fortsetzen, das geht so nicht.

0: So, ich brauche offenbar einen Kammerjäger. Ameisen. Und so viele von denen. Wie ist das überhaupt so über Nacht passiert? Dieser ganze Horror macht einen aber auch paranoid. Der nächste Clip ist vom 22.02.2022, 14.02 Uhr.
1: Patrick, pass auf! Diesmal haben wir einen echten Knaller.
2: Ah, wieder fit?
1: Ja, immer gewesen. Mickriger Kater haut doch einen Thomas Ebele nicht um.
2: Spark gelöscht?
1: Guck mal, unser Angebot der Woche.
2: Was ist das?
1: Ja, hör hin!
2: Das verstehe ich nicht.
1: Windspiele. Kennst du nicht?
2: Ich kenne Windspiele, aber das da sind weiße Dosen mit einem Knopf.
1: Elektrische Windspiele.
2: Okay, wofür?
1: Patrick, für dich und mich. Praktisch veranlagte Kerle. Mag sich die Frage ja stellen, wofür Windspiele. Aber Frauen, mein lieber Patrick, Frauen lieben diese Dinger. Ich weiß auch nicht warum. Die hängen die überall hin. In Gärten, Wohnungen, Cafés. Es ist ein Mysterium. Da steckst nicht drin.
2: Okay, das sind aber keine Windspiele, Thomas.
1: Jetzt pass auf. Frauen lieben Windspiele. Aber was, wenn mal der Wind nicht weht? Ja, da hat das schönere Geschlecht mal wieder nicht ganz zu Ende gedacht. Aber keine Sorge, wir liefern den Wind mit. Batteriebetriebene Windspiele. Nimmt auch viel weniger Platz weg.
2: Thomas, ich hab das Gefühl, da ist irgendwo ein Denkfehler. Aber ich weiß nicht genau, wie ich dir den erklären soll.
1: Sollst du auch gar nicht. Du sollst ein schönes Werbevideo machen. Peppig und...
2: viral, ja, ich weiß. Ich versuch's, okay.
0: Oh mein Gott, dieser Thomas geht mir auf die Nerven. Unfassbar. Nächster Clip, 20 Minuten danach. 22.02.2022, 14.22 Uhr.
2: Okay, Brainstorming, yeah. Elektrische Windspiele nennt er die Dinger. Das sind literally einfach weiße Plastikdosen mit einem Knopf, die dieses hässliche Geräusch machen. Wer soll denn das wollen? Ich bin jetzt auch nicht so der Windspiel-Fan, aber meine Mutter fand Windspiele ja tatsächlich super. Also echte. Die hatte eine beachtliche Sammlung von den Dingern. Im ganzen Haus hingen die und im Garten. Da gab's auch richtig so eine Mythologie für jedes. Oh, stimmt. Ich weiß noch, als ich mal richtig Schwierigkeiten hatte, im Winter morgens früh aufzustehen und zur Schule zu gehen, also das war richtig anstrengend für mich eine Zeit lang, mit 7 oder so, da hat sie zum Beispiel ein bestimmtes gekauft. Muss total teuer gewesen sein. Sie hat gesagt, ich bin morgens immer so müde, weil die Sonne so spät aufgeht und es immer so dunkel ist, wenn ich aufstehen muss. Ihre Lösung war ein riesengroßes Windspiel, das wohl angeblich die energetischen Schwingungen der Sonnenstrahlen reproduziert und mich deshalb wach und fit machen soll. So verkauft man Windspiele. Man dichtet den Klängen davon irgendwelche magischen Wirkungen an. Mama fand magische Klänge super interessant, nicht nur bei Windspielen. Das Ding hier hat keine magische Wirkung. Ist außerdem sehr hässlich. Ach, fuck, ich weiß nicht. Was soll ich machen? Oh, halt, stopp. Ich hab 'ne Idee.
0: Nächster Clip vom 22.02.2022, 16.47 Uhr, 2 Stunden später.
2: So, das war doch mal ein lustiger Dreh. Wer hätte gedacht, dass Thomas so ein guter Schauspieler ist? Ich habe jetzt soweit auch alles geschnitten. Muss das nur noch exportieren und auf den Server laden. Das mache ich dann aber kurz vorm Losgehen. Ich muss ehrlich zugeben, ich habe inzwischen echt Angst vor den Berichten. Diese Sachen, mit denen meine Mutter sich da befassen musste, das ist alles der blanke Horror. Ich bin mir nicht sicher, ob ich wissen will, was hier noch so alles Schlimmes passiert ist. Aber diese Akte ist alles, was ich habe. Und die Akte sagt mir, dass es beim IPP um düstere, gefährliche Sachen ging. Die Lösung ist irgendwo in diesen Papieren. Es muss sie einfach sein. Ich habe ja sonst nichts. Also gut, los geht's. Für meine Mutter. Aussage von Marina Grabowski, Polizistin, 43 Jahre alt. bezüglich einem Computermodem als verbindendem Element in einer ungeklärten Mordserie. Aussage vom 13.05.2002. Ich bin wegen der Albträume hier. Ich weiß nicht, wo ich mit der Story sonst hingehen soll. Es ist eine wahnsinnige Geschichte, die ich nicht glauben würde, wenn man sie mir erzählen würde. Und es hätte keinen Sinn, damit bei uns in der Kripo irgendwo anzukommen. Also, es muss halt irgendwo offiziell dokumentiert werden. Aber ich fänd gut, wenn meine Kollegen nicht direkt etwas davon mitbekommen, wenn es nicht zwingend sein muss. Die Akten hier werden sie ja wohl kaum interessieren. Sorry, ist nicht böse gemeint, aber dieses Institut wird ja nicht besonders ernst genommen. Und trotzdem sitze ich jetzt hier und mache meine Aussage. Ist vielleicht doch was dran an dem ganzen Hokuspokus, den sie verbreiten. Steuermann? Wir verbreiten nichts. Wir sammeln und untersuchen. Ja, ja. Geschichten über Geister in Computern und so. Steuermann? Über paranormale Phänomene im Zusammenhang mit Medien. Das ist breiter gefasst. Uns gibt's ja auch schon ziemlich lange. Wir haben ganze Räume in den Archiven mit Akten zu Audiokassetten, Videos, Filmrollen, Musikstücken. Wow! Alles verflucht? Wer hätte gedacht, dass die Welt so voller Geister ist? Steuermann? Unerklärte Phänomene. Es gibt rationale Erklärungen für fast alles. Und dieses fast ist der Grund, warum ich hier bin. Der Grund, warum meine Geschichte hierher gehört. Weil die Albträume, das lässt sich einfach nicht erklären. Ehrlich gesagt habe ich inzwischen richtig Angst. Ich will, dass es zumindest eine semi-offizielle Aufzeichnung meiner Aussage gibt, für den Fall, dass was passiert. Entschuldigung. Ich wollte nicht mit einer Beleidigung einleiten, das war unhöflich. Steuermann? Kein Problem. Aber es wäre gut, wenn wir jetzt mal zur Sache kommen könnten. Ja, natürlich. Also, wo fange ich an? Vor 2 Jahren wurden meine Partnerin Janina und ich an einen Tatort gerufen, in der Südstadt. Unangenehme Gegend, ganz ehrlich. Heruntergekommene Wohnblöcke, alles vollgeschmiert mit Graffiti, die Parks zugemüllt, die Straßen voller junger Männer in Jogginghose. Ich hatte ein ungutes Gefühl dabei, das Auto überhaupt in der Nähe des Hauses zu parken. Aber Janina war da eiskalt. Ist ja ein Dienstwagen. Sozialer Wohnbau. Asozialer Wohnbau, wenn Sie mich fragen. Plattenbauten sind ja schon schlimm, aber die Südstadt? Der komplette Architekturzweig Brutalismus gehört verboten. Und warum baut man so? Damit sich alle unwohl fühlen. Das muss doch Absicht sein. Das passiert doch nicht aus Versehen. Das heißt doch sogar schon Brutalismus. Klingt das einladend für Sie? Dunkelgraue Wände, die Fenster verteilt wie in einem Raumschiff, die Flure, komische Tunnel, alles feindselig gegenüber Einwohnern und Passanten? Und natürlich stinkt alles nach Pisse. Immer. Drinnen, draußen, der ganze Wohnblock offensichtlich eine einzige Toilette. Unser Besuch fand aus einem ganz besonders unschönen Anlass statt. 5 Tote. Eine ganze Familie. 2 Teenager, 15 und 17, die Mutter, der Vater und die Oma. Alle am Esstisch erstochen. Einer nach dem anderen. Muss schnell gegangen sein. Überall Blut. Ich bin nicht gut mit sowas. Tatsächlich, Entschuldigung, kann ich vielleicht einen Aschenbecher bekommen? Danke. Nach solchen Tagen fährt man nicht glücklich nach Hause. Wer macht sowas? Das Warum interessiert mich da schon gar nicht mehr. Es gibt keinen Grund, der solche Taten für mich verständlich macht. In meinen ganzen 32 Jahren im aktiven Dienst habe ich keine wirklich bestialische Tat gesehen, für die es einen nachvollziehbaren Grund gab. Ist natürlich Ansichtssache. Janina war schon immer besser mit solchen Tatorten als ich. Sie war der bessere Mensch von uns beiden. Kein Fleisch gegessen, nicht getrunken, nicht geraucht. Eine verdammte Heilige. Hartgesotten war sie auch noch. In Verhören natürlich, da war ich der Bad Cop und sie die Verständnisvolle. Der Ausweg. Diejenige, an die die Verbrecher sich wenden können, zum Verhandeln, zum Gestehen. Aber in Wirklichkeit, ich heul mich in den Schlaf nach solchen Tagen, während Janina fröhlich ihren Salat isst und Friends guckt. Es hat nicht lange gedauert, bis wir den Typen hatten. Ich glaube, schon am nächsten Tag saß der mir im Verhör gegenüber. Polunderträger mit Brille, graues Hemd, rundes Gesicht, blonde Haare, Ellbogenflicken aus Leder. Der Typ war Lehrer in der JVA. Da hat er Häftlingen ohne Schulabschluss geholfen, das Nötigste nachzuholen, um nach ihrer Gefängnisstrafe eine Chance zu haben. Darüber hat er viel geredet, aber kein Wort über seine Tat. Natürlich. Er wollte mir demonstrieren, was für ein guter Typ er war. Sozialer Job und so. Hatte er bei mir Pech. Ich hasse diese ganze neue Ideologie. Oh, schaut euch diese armen Menschen an, nur schnell zurück in die Gesellschaft mit denen. An die Opfer denkt keiner. Die kommen immer zuletzt. Ich habe ihn eine Weile reden lassen und dann ganz gerade herausgefragt, warum er es gemacht hat. Bringen wir es hinter uns. Normalerweise geht dann das große Leugnen los. Diesmal nicht. Er hat mich einfach ganz ruhig angeguckt und gesagt, ich weiß es nicht. Keine Ahnung. Es tut mir unendlich leid. Ich kann es mir nicht erklären. Der Typ war der Nachbar der ermordeten Familie. Eigentlich heftig, dass jemand in so einem Beruf, also Lehrer, so leben muss. Finden Sie nicht? Keine Ahnung, ich würde immer denken, Lehrer sind doch Mittelklasse. Die leben doch nicht in solchen vollgepissten Betonblöcken. Aber offenbar habe ich zu den meisten Sachen auf der Welt eine falsche Einstellung. Ihr Institut, die Einwohner solcher Häuserblöcke. Wer weiß, vielleicht ist das hier alles meine Strafe für ein Leben voller Vorurteile. Er hat also behauptet, es täte ihm alles sehr leid. Er kenne die Familie nicht mal richtig. Er könne sich sehr genau an die Tat erinnern, aber habe beim besten Willen keine Ahnung, warum er sie begangen hat. Dann hat er was von Albträumen erzählt. Das hat mich mal so gar nicht interessiert. Auch das, rückblickend wahrscheinlich ein Fehler. Obwohl ich nicht weiß, was es mir damals gebracht hätte, mehr über diese Albträume zu wissen. Ich mag das nicht, wenn Gewaltverbrecher einen auf Psycho machen. Meistens passiert das, damit die danach irgendwie auf Unzurechnungsfähigkeit plädieren können. Und statt einer richtigen Haftstrafe gibt es staatlich bezahlten Kuschelaufenthalt in der Heil- und Pflegeanstalt. Es sah alles danach aus, als würde es bei diesem Kerl nicht anders laufen. Adrian Gangmeister, so heißt er. Wir konnten kein richtiges Motiv finden. Die anderen Nachbarn in der Platte wollten nicht mit uns reden. Polizei ist in solchen Gebäuden nicht besonders beliebt. Also haben wir nichts über sein Verhältnis zu der Nachbarschaftsfamilie herausgefunden. Ich war mir damals sicher, es gab irgendwas, wahrscheinlich irgendwas Albernes. Ein zu laut gedrehter Fernseher zum Beispiel. Oder zu viel Lachen am Esstisch. Streit unter Nachbarn eskaliert oft von solchen Albernheiten aus. Gerade dann, wenn alleinstehende Männer beteiligt sind. Aber machen Sie das mal einem Richter glaubhaft. Schwierig. Nur ein weiterer frustrierender Fall. Nichts Neues. Alltag. Dachte ich. Bis zur übernächsten Woche. Die gleiche Straße, ein anderer Block. Hätte man gar nicht gemerkt. Hätte da nicht eine andere Hausnummer dran gestanden. All diese Blöcke teilen sich sogar ein unterirdisches Tunnelsystem, wo Waschmaschinen stehen. Ist irre. Aber scheinbar nicht ungewöhnlich. Diesmal hatte es ein älteres Ehepaar getroffen. Zwei niedliche alte Leute in einer schrecklich geschmacklos eingerichteten Eiche-Rustikalwohnung voller Bibelzitate, getötet mit 148 Messerstichen. Überall hin. Natürlich dachten wir direkt an die Tat zwei Wochen davor. Es war zu ähnlich, zu nah, um die Parallelen zu ignorieren. Das Unglaublichste, diesmal mussten wir die Täterin gar nicht erst suchen. Es war die 20-jährige Enkelin. Sie saß im Badezimmer und heulte, als wir kamen, das Messer noch in der Hand. Ich weiß nicht, warum ich das gemacht habe. Ich habe keine Ahnung, es gab keinen Grund dafür. Ich wollte das nicht. Und so weiter. Geheult, geheult und geheult. Mehr war nicht aus ihr rauszukriegen am ersten Tag. Absolut hysterisch. Später hatte sie vom Psychodoc Medizin bekommen, war viel ruhiger, fast katatonisch und hat ganz stoisch auf alle Fragen geantwortet. Das hat auch nicht viel gebracht. Kein Motiv, keine Reue, kein Versuch, die Tat abzustreiten. Und dann die Erwähnung von Albträumen. Sie hat das ganz genau beschrieben, ganz gefühllos, ganz starr durch die Medikamente. Ich wache morgens auf und weiß, dass ich noch schlafe. Ich öffne die Augen, sehe mein Bett, sehe den Raum, aber ich kann mich nicht bewegen, gar nicht. In der Tür steht jemand. Ich kann ihn nicht erkennen. Ein Schatten, schemenhaft. Er starrt mich an. Ich habe Panik. Bis mir klar wird, dass das alles nur ein Traum ist. Kann ja nur ein Traum sein. Also stehe ich auf. Plötzlich geht das. Ich träume, dass ich in meinem Schlafzimmer bin, stehe auf und gehe auf den Schatten in meiner Tür zu. Der Schatten nimmt mich an die Hand und führt mich nach draußen. Ich weiß, dass ich träume, aber alles ist unglaublich echt. Draußen sehe ich das rote Licht der untergehenden Sonne über der zerrissenen Stadt. Ich rieche das verbrannte Fleisch ihrer Einwohner. Sie schreien. So viel Leid. Ich sehe es jede Nacht. Jede Nacht Inferno. Nichts, was ich dagegen machen kann. Es hört einfach nicht auf. Jede Nacht. Ich wache schweißgebadet auf und es ist, als hätte ich nicht geschlafen, eine Woche lang. Eines Tages dann, ohne Grund wirklich, ich bin gerade bei meinen Großeltern, da kann ich mich normalerweise immer entspannen, deshalb dachte ich, ich komme da vielleicht zur Ruhe, aber plötzlich ist da ein Messer. Ich nehme das Messer und ich... Sie schreien. Es gibt keinen Grund, aber ich höre nicht auf, kann nicht aufhören, will nicht aufhören, bis es plötzlich vorbei ist. Bis plötzlich alles vorbei ist.
3: Was sollte das sein? Albträume im Häuserblock, die unschuldige Menschen zu Mördern machen? Weder Gangmeister noch die kleine Kira hatten kriminelle Akten. Keinerlei Gewalt in der Vergangenheit. Niemand aus dem Umfeld der beiden hatte bei unseren Befragungen auch nur ein schlechtes Wort über sie verloren. Also waren dann nur die Albträume. Ich weiß, ganz ruhig, hier bei euch, ihr denkt da sofort an Gedankenkontrolle, Experimente, finstere Mächte. Wir in der echten Welt müssen uns genau vor so etwas hüten, wenn wir die Ursache finden wollen. Wir brauchen Beweise. Tut mir leid, das ist einfach der realistische Blickwinkel. Zumindest meistens. Meine Kollegin Janina mochte die Enkelin Kira. Kira hatte ein T-Shirt von irgendeiner Punkband an, die Janina auch gut fand. Außerdem hatte sie da ganz allgemeine Beschützerinstinkte dem jungen Mädchen gegenüber, nehme ich mal an. Janina war eine merkwürdige Polizistin, aber deshalb, genau deshalb, war sie so eine gute Partnerin. Ich habe eher einen traditionellen Blick auf die Dinge, Janina einen ganz anderen. Und gemeinsam entgeht uns nichts. Aber diesmal passierte Janina etwas, das einer Polizistin nicht passieren darf. Sie wollte beweisen, dass Kira unschuldig war. Dieser Weg führt nicht zur Wahrheit, sondern zu Komplikationen. Wir fuhren trotzdem zum Haus von Kiras Eltern, wo Kira gewohnt hatte, und sahen uns alles in Ruhe an. Das war der Anfang vom Ende. Janina sah sich Kiras Plattensammlung an, warum auch immer, und ich, eher aus Langeweile als aus kriminologischem Instinkt, begutachtete ihren Computer. Ich muss Ihnen wahrscheinlich nicht erklären, was ein Modem ist, in Anbetracht der Tatsache, dass das Internet Ihr Fachgebiet ist. Kira hatte so ein Ding in ihrem Zimmer stehen, neben dem PC. Es gab keinen wirklich triftigen Grund dafür, aber ich nahm es genauer unter die Lupe und war, gelinde gesagt, überrascht darauf, Adrian Gangmeisters Namen zu sehen. Mit schwarzem Edding geschrieben, wie man das tut mit Besitztümern, die man eventuell kurzzeitig einer Gemeinschaft zur Verfügung stellt, aber zurückhaben möchte. Das war natürlich ein Durchbruch. Janina, das weiß ich noch, meinte direkt sowas wie, der steckt also dahinter, ich wusste es. Das war natürlich Quatsch. Diese Verbindung zwischen den beiden war auffällig, ja, und hatte bestimmt etwas mit dem Fall zu tun. Aber wie das jetzt bewies, dass Gangmeister verantwortlich war, ich weiß es nicht. Janina hatte auch nicht wirklich eine Theorie, nur so ein Gefühl. Auch das, Gefühle. Kein guter Richtwert für Ermittlungen.
2: Wir nahmen das Modem mit und konfrontierten Gangmeister. Der wollte nichts wissen. Das Modem alt, schon lange aussortiert, Kira, kennt er nicht. In diesem Verhör wurde Janina richtig wütend. So kannte ich sie gar nicht. Wie gesagt, normalerweise bin ich der Bad Cop. Aber bei Gangmeister, die wurde richtig fies. Wir wissen, dass du dieses Mädchen dazu angestiftet hast, du kleine Ratte. Du hältst dich jetzt wohl für sehr schlau, weil wir noch nicht genau sagen können, wie du es angestellt hast. Aber lass dir gesagt sein, es ist nur eine Frage der Zeit. Wir sind sehr gute Polizistinnen und wir werden dich für immer wegsperren. Du zögerst es nur hinaus. Er war sehr bleich und gab sich schockiert davon, dass so etwas wie seine Tat ein zweites Mal passiert war. Ich konnte mir nicht helfen. Ich glaubte ihm. Sein Schock wirkte authentisch. Für mich war er mehr und mehr auch nur Opfer in einem immer rätselhafter werdenden Fall. Dann kam der Moment, in dem es zum Bruch mit Janina kam. Wir stritten uns in der Mittagspause an der Currywurstbude. Für sie wie immer nur Pommes. Sie wollte jetzt beweisen, dass Gangmeister mittels seinem Modem irgendwas bei Kira ausgelöst hatte. Gedankenkontrolle-Kram, völlig verrückt. Hat die vielleicht auch in ihrem Institut hier was ausgesagt? Kleiner Scherz. Ich wollte erst mal wissen, warum Kira überhaupt Gangmeisters Modem hatte. Die Antwort war banal. Im Treppenhaus des Blocks gab's ein Tauschregal, in das Gangmeister sein Modem offenbar gespendet hatte. Kira hatte es bei einem Besuch bei ihren Großeltern dort gefunden. So einfach, so einleuchtend. So schnell verschwand die Theorie einer mystischen Verbindung zwischen den beiden Tätern per Computermodem. Zumindest für mich. Janina wollte trotzdem, dass wir das Modem untersuchen. Ich erklärte ihr, dass das vollkommener Schwachsinn wäre. Sie hat darauf nichts geantwortet. Ich dachte deshalb, das Thema wäre vom Tisch. Ich hätte es besser wissen müssen. Janina hat das Modem heimlich mit nach Hause genommen, um es selber zu untersuchen. Polizistinnen, die Arbeit mit nach Hause nehmen, sind verloren. Irgendwer auf der Wache hatte die Theorie ins Spiel gebracht, dass da irgendwas mit dem Wasser oder den Gasleitungen nicht korrekt sein könnte. Scheinbar gibt es Vergiftungen, die sich durch unerklärliche psychologische Symptome bemerkbar machen. Unser jüngster Kollege damals, Sebi, hatte sogar irgendwas von giftigem Pilzbefall erzählt. Solche Dinge kommen vor und sind eine wesentlich plausiblere Verbindung zwischen zwei unerklärlichen Mordfällen in der ärmsten Gegend der Stadt als ein Computermodem. Janina sagte dazu nicht viel. Sie war in dieser Woche reizbar, jeden Tag ein bisschen mehr, kaum zu gebrauchen. Sie hatte ständig Kopfschmerzen, war müde, trank unglaublich viel Kaffee und hatte mir noch lange nicht verziehen, dass ich ihre wahnsinnige Theorie nicht unterstützte. Wir fuhren zu den Stadtwerken und stellten Nachforschungen an, aber niemand wollte so richtig mit uns reden. In der Stadtverwaltung schien man sich für die Südstadt auch eher zu schämen, aber auch nichts tun zu können oder zu wollen. Für die Ärmsten interessiert sich niemand. Wenn da was passiert, da werden Ermittlungen schnell eingestellt. Es lief darauf hinaus, dass sowohl für Kira als auch für Gangmeister Aufenthalte in der Geschlossenen am Horizont standen. Das war's. Dann kam das Unfassbare. Es war Samstagmorgen, 4 Uhr. Mein Telefon klingelte mich wach. Ich war sehr schlecht gelaunt, als ich dranging. Mein Schlaf ist mir heilig. Sebi war dran, unser Frischling. Du musst sofort zur Wache kommen. Was ist los? Frage ich. Aber er sagt nur, er würde alles erklären, wenn ich da bin. Als ich ankam, war Janina schon da. Saß da einfach, auf einer Bank in der Wache. Worum geht's? Frage ich sie. Da bemerke ich die Handschellen an Janinas Händen. Janinas blutigen Händen. Was ist passiert? Frage ich sie. Aber sie dreht nur den Kopf weg, schaut mir nicht in die Augen. Mein Chef hat mich dann in sein Büro holen lassen. Cheffe heißt Raimund und wenn er diese Akten irgendwann zu Gesicht bekommt, dann soll darin unbedingt vermerkt sein, dass er weniger essen muss. Ich sag das aus Sorge um seine Gesundheit. Raimund, du musst eine Diät machen, im Ernst.
3: Du schläfst zu wenig, trinkst zu viel Kaffee und nimmst zu viele von diesen Diätpillen. Das macht dein Herz nicht mehr lange mit. Und du wirst noch gebraucht. Du bist nämlich ein verdammt guter Polizist. Raimund hat mir erzählt, was Janina gemacht hat. Mit Messer und Dienstwaffe. In einer Eckkneipe. Wir untersuchten jetzt ganz offiziell eine Serie von Massenmorden. Die drei Taten waren einander zu ähnlich, um es irgendwie anders zu nennen. In dieser Mordserie war Janinas Tat die blutigste. Mit den meisten Opfern. Der widerlichste Tatort. Sebi war zu jung für so einen Scheiß. Der war gerade mal Mitte 20 und erst seit ein paar Wochen bei uns in der Abteilung. Solche Frischlinge halten wir normalerweise von dieser Art Tatort fern, solange wir können. Aber ich brauchte einen neuen Partner. Und so hockte Sebi eine halbe Stunde später auf dem Klo der besagten Eckkneipe und kotzte sich die Seele aus dem Leib. Der Blick hinterher, den werde ich nicht vergessen. Da ist schon irgendwas in einem drin, hinter den Augen, das kaputt geht, wenn man sowas gesehen hat. Ich will hier gar nicht ins Detail gehen. Es war bestialisch. Ein strategisch durchgeplanter Amoklauf ohne Überlebende, 14 Opfer. Das war mein schwerstes Verhör. Sebi saß neben mir, bleich, verängstigt, verunsichert. Er hatte Janina wenige Tage vorher noch den Kaffee hinterhergetragen, als wäre er ein Praktikant. Er bewunderte sie. Jetzt saß sie uns am Verhörtisch gegenüber in Handschellen. Das war bizarr. Was ist passiert, frage ich. Warum darfst du in diesem Fall überhaupt ermitteln? Ist das korrekt? Fragt sie zurück. Das war natürlich nicht korrekt, aber zu diesem Zeitpunkt hatten wir sonst niemanden, der das Verhör hätte führen können. Ich sag also, so sachlich ich kann in dieser Situation, erzähl mir bitte einfach, was genau passiert ist, soweit du dich daran erinnern kannst. Ich kann mich sehr genau erinnern, sagt sie. Dann beschreibt sie, wie sie abends ihre Straße entlang spaziert war, die offene Eckkneipe gesehen hatte und drumherum geschlichen war, ohne zu wissen, warum. Wie sie alle Ausgänge checkte, den Hinterausgang heimlich von außen verschloss und dann vorne reinkam, die Dienstwaffe und ein großes Messer dabei. Dann die Details. Sebi ging sich direkt nochmal übergeben. Armer Junge. Ich konnte das alles nicht fassen. Ich war zu taub, als dass mir übel werden konnte. Wenn man so lange Partner ist in so einem Job, dann... Sie können sich das gar nicht vorstellen, die Verbindung, die man da aufbaut. Freundschaft ist fast noch zu wenig gesagt. Wir haben gemeinsam Dinge gesehen, die außer uns niemand verstehen konnte. Jetzt saß sie auf der anderen Seite des Vernehmungsraumes und ich war ganz allein. Als Sebi weg war und wir alleine waren, schaut sie mich auf einmal an. Mit diesen verzweifelt hinter den dicken Tränensäcken hervorstarrenden, müden, plötzlich uralten Augen in diesem bleichen, von Müdigkeit und Schock vollends entstellten Gesicht und sagt, »Es ist das Modem. Du musst mir glauben. Ich habe die Albträume gehabt. Jede Nacht, eine ganze Woche lang. Die Träume, in denen man wach ist, mit dem Schatten, dem unsäglichen Leid in dieser schrecklichen Stadt. Ich weiß nicht, wo diese Stadt ist, Marina, aber sie ist furchtbar. Jede Nacht hat er mich dorthin gebracht, jede Nacht, ohne Gnade. Ich weiß nicht, wie das alles passieren konnte, aber es hat mit diesem Modem angefangen. Du musst mir glauben. Es ist keine Carbonmonoxidvergiftung. Ich war ja nicht mal lange in diesen Häusern. Es ist auch nicht das Wasser. Es ist das Modem. Ich hab recht. Du musst mir glauben. Hör zu, das Modem ist bei mir zu Hause. Der Ersatzschlüssel ist unter der Kröte. Bitte, du musst herausfinden, was hier passiert ist. Ich kann nicht damit leben. Was sollte ich sagen? Ich hab's ihr versprochen. War natürlich eine leere Versprechung.
2: Ich wurde von dem Fall abgezogen und er ging an Leute aus einer anderen Stadt, die ich nicht kannte, die Janina nicht kannten. Und das war auch gut und richtig so. Sie nahmen alle Akten und Beweismittel mit und machten ihr Ding. Ich hatte mit anderen Fällen zu tun, normaleren Fällen. Fällen, in denen meine besten Freundinnen keine Täterin waren. Selbstverständlich ließ mich die Sache aber nicht los. Beim ersten Kaffee im Büro, bei jedem Parken des Dienstwagens, bei jeder Currywurst, dachte ich an meine Partnerin. An meine Freundin. An Janina. Aber wissen Sie, wenn irgendwie sowas wie Gedankenkontrolle mit diesem Modem passierte, Anton Gangmeister als Mastermind dahinter steckte, dieses unglaubwürdige Gemisch aus Horror und Science Fiction, wie soll man da bitte noch Wahrheit und Fantasie voneinander unterscheiden, wenn ein Computermodem Albträume auslöst, die so verschiedene unschuldige Menschen zu brutalen Mördern machen? Wohin führt diese Tür? Was ist dann noch alles möglich? Ich hatte Angst. Also tat ich, was vernünftig war und was mir von oberster Stelle aufgetragen wurde. Ich hielt mich raus. Kompetente Kollegen waren damit beauftragt, die Wahrheit zu finden. Es gab keine Notwendigkeit für mich, eigene und nebenbei gesagt illegale Ermittlungen aufzunehmen. Also tat ich das auch nicht. Ich hätte Janina besuchen können. Erst im Gewahrsam, dann während dem kurzen Gerichtsprozess. Aber ich habe schriftlich ausgesagt, um sie nicht sehen zu müssen. Dann in der Psychiatrie. Es wäre nett gewesen unter so engen Freunden. Ich kam nicht dazu. Es gab Arbeit. Es gab immer eine Ausrede. Die Wahrheit ist wohl, ich hatte Angst. Eine Scheißangst. Also ging ich sie nicht besuchen. Sebi wurde innerhalb der nächsten 2 Jahre ein richtig guter Polizist. Sobald das Leuchten aus den Augen gebrannt wurde, ist Platz für einen analytischen, abgeklärten Blick. Sebastian Altenbrink ist der abgeklärteste Cop der Stadt, ohne Übertreibung. Der Junge, der sich am Tatort und sogar in der Vernehmung übergeben hat, der ist weg. Der Mann trinkt und raucht mehr als ich und auch der Bad Cop bin ich schon ewig in keiner Vernehmung mehr. Sebi ist schnell, schlau, aber irgendwie... Naja, ich kann nicht wirklich behaupten, dass wir Freunde sind. Meine Mittagspausen an der Currywurstbude verbringe ich mittlerweile alleine. Dabei ist er nicht mal Vegetarier. Er hat immer Brote dabei, die seine Freundin ihm schmiert. Ich weiß nicht, was er für Musik hört, aber Punk ist es nicht. Wir haben uns auch noch nie darüber gestritten, was gute Musik ist. Janina hat sich vor 23 Tagen umgebracht. In der Psychiatrie. Die haben nicht richtig aufgepasst. Sie hat irgendwie Schnürsenkel in ihr Zimmer bekommen. Scheinbar hatte sie vorher lange einen stabilen, guten Eindruck gemacht und da sind die unvorsichtig geworden. Ich weiß nicht, ob sie die Albträume noch hatte oder ob es einfach die Erinnerungen an ihre Tat waren. Ich habe erst eine Woche später davon erfahren, durch Zufall. Angerufen hat mich niemand. 2 Kolleginnen aus der Staatsanwaltschaft haben sich auf der Toilette darüber unterhalten. In diesem Moment, alleine vor dem Badezimmerspiegel, ist mir klar geworden, was ich alles nie wieder haben würde. Mittag an der Bude, verwackelte Urlaubsfotos aus irgendwelchen Dschungeln per Mail, Rotwein nach einem gelösten Fall, Champagner, wenn ein Arschloch verurteilt wird, der 100. verzweifelte Versuch, mir Blink 182 nahezubringen, und mittlerweile mag ich Blink 182 sogar fast ein bisschen. Vorträge über die Intelligenz von Kühen. Mir wurde richtig schwindelig. Ich war für immer und ewig alleine und hatte nichts dagegen unternommen, 2 Jahre lang. Ich habe Raimund so lange nicht aus seinem Büro gelassen, bis er mir alles erzählt hat. Die Ermittlungen im Fall der rätselhaften Mordserie hatten nie zufriedenstellende Ergebnisse abgeworfen. Die 3 waren halt offenbar temporär verrückt geworden. Janina war in der Psychiatrie vollkommen unauffällig gewesen. Armin und Kira waren noch am Leben, aber es gab keine Möglichkeit für mich, mit den beiden zu reden. Es gab überhaupt keine Möglichkeit für mich, irgendwas zu tun. Ich stand einfach da, machtlos, geschockt, starr. Raimund hat mich dann für 2 Wochen beurlaubt und gesagt, nach den 2 Wochen meldet er sich und wir schauen gemeinsam, ob es mir wieder gut geht. Es geht mir nicht gut. Die 2 Wochen sind morgen vorbei. Ich glaube, Sie können sich denken, was ich als nächstes gemacht habe. Ich hätte es vor 2 Jahren tun sollen, aber ich bin eine wertlose, feige Kuh, die nicht den Mumm hat, der Wahrheit ins Auge zu sehen. Zumindest bisher. An diesem Nachmittag, nach diesem grässlichen Moment auf der Toilette, bin ich zu Janinas Reihenhaus gefahren. Es stand leer, das wusste ich. Sie hat es weder verkauft noch vermietet. Janina war alleinstehend gewesen, wie die meisten in unserem Job. Vor der Haustür stand eine kitschige grüne Kröte aus Porzellan. Darunter befand sich der Notfallschlüssel. Ich ging in ihre Wohnung, als erste Person seit 2 Jahren. Es stank nicht einmal mehr. Ich nehme an, alles, was im Kühlschrank gewesen war, war bereits vollständig von Maden und Würmern konsumiert worden. Ich hatte kein Interesse daran, nachzuschauen. Janinas Arbeitszimmer war ein einziges Chaos aus Akten und Notizbüchern. Auf dem Schreibtisch, neben ihrem Computer, lag das verfluchte Ding. Das Modem von Armin Gangmeister. Ich nahm es mit und verließ Janinas Haus so schnell ich konnte. Als ich das Modem zu Hause an meinen Computer anschloss und ausprobierte, machte es dieses unangenehme Geräusch, das Modem zu machen. Sie kennen das. Dieses Krieg, Krieg, Krieg, Krieg, Krieg, Krieg, Krieg, oder so. So geht es doch, oder? Normalerweise. Das Geräusch von diesem Modem war falsch. Ich bin sowieso schon weit jenseits der Grenzen der Kredibilität, also was soll der Geiz? Das Geräusch von diesem Modem war böse. Es klang dem Sound, den es eigentlich machen sollte, sehr ähnlich, aber leicht verändert. Ich kann das nicht nachmachen. Nicht so kratzig, tiefer, voller. Ich weiß gar nicht, wieso ein dicker Ton aus diesem dünnen, kleinen Gerät kommen kann. Der Grund, warum ich so lange über dieses Geräusch rede, ist simpel. Es gab sonst nichts Außergewöhnliches festzustellen an diesem Ding. Es war ein Modem. Man konnte damit im Internet surfen. Nicht besonders schnell. Ich bin kein Computerfreak. Ich konnte keine versteckten Nachrichten oder sonst irgendwas finden. Also habe ich es ausgemacht und bin schlafen gegangen. Am nächsten Morgen klingelte mein Wecker um 6 Uhr, obwohl ich ausschlafen konnte. Schließlich war ich ja beurlaubt. Ich wachte auf, sah mein Schlafzimmer. Aber ich konnte mich nicht bewegen. Im Türrahmen meines Zimmers stand jemand. Eine schattige Gestalt und... Es tut mir leid, diese ganze Aussage war bereits eine demütigende Erfahrung. Ich habe Ihnen ja von den Träumen erzählt, die Kira und Janina beschrieben haben. Sagen wir einfach, meine eigenen sind so gut wie identisch, okay? Es gibt eine Welt neben unserer Welt. Eine schreckliche, weitere Ebene hinter den Dingen, neben den Dingen. Es fühlt sich nicht an wie Träumen. Ich träume so nicht. Aber ist auch völlig irrelevant. Ich habe das Modem benutzt und ich habe die Albträume bekommen. Das ist einfach eine Tatsache. Wenn dieses Gespräch vorbei ist, werde ich nach Hause gehen. Ich werde mich 3 Tage lang einsperren, um kein Risiko einzugehen. Aber wie soll man auf Nummer sicher gehen, wenn man sich selbst nicht vertrauen kann? Es muss einmal offiziell dokumentiert sein. Dieses Modem sollte untersucht werden. Irgendwas ist da nicht richtig. Haben Sie vielleicht eine Abteilung für so etwas? Steuermann. Untersuchungen technischer Geräte. Ja. Haben Sie das Modem dabei? Ja, hier. Bitteschön. Sie können es behalten. Ich will es nicht zurück und bei der Polizei hat es in den letzten 2 Jahren niemand vermisst, von daher. Wenn etwas passiert, Sie wissen schon. Können Sie dann meine Aussage und das Modem für die Ermittlungen zur Verfügung stellen? Steuermann, wir stellen selbstverständlich alles zur Verfügung, was von uns angefordert wird. Das kommt allerdings seltener vor, als man denken würde. Puh, alter Schwede. Das sind echt gefährliche Leute, mit denen meine Mutter hier zu tun hatte. Und dass sie sie jedes Mal gehen lässt, obwohl zu erwarten ist, dass wieder irgendwas passiert. Das ist eigentlich das Schlimmste daran. Wenn all diese Leute irgendwann gegangen sind und lauter Menschen ermordet haben, kann doch sein. Ich meine, es kann doch sein, dass die zum Beispiel hier im IPP-Gebäude Amok gelaufen ist. Ach, nein, kann natürlich nicht sein. Das hätte sich ja nicht komplett vertuschen lassen. Das hier war außerdem im ganz falschen Jahr. Naja, es ist einfach frustrierend. Was ist mit meiner Mutter passiert? Die Sachen, die das IPP gesammelt hat, sind furchtbar, ja. Aber im IPP selbst ist anscheinend nichts passiert. Und dann verschwinden sie alle. Diese Akte ist so random, ey. Albträume kamen jetzt zweimal, ja. Aber das ist jetzt auch nicht so ungewöhnlich, oder? Ansonsten kann ich nichts an Überschneidungen zwischen den Fällen finden. Oder übersehe ich was? Das ist auch alles nicht nach Datum oder irgendwas sortiert. Da scheinen teilweise Jahre zwischen den Fällen zu liegen. Ich kann auch gar nicht einschätzen, inwieweit sich jetzt diese Fälle hier zum Beispiel von den anderen des IPP unterscheiden. Vielleicht muss ich irgendwann nochmal rein in die Büros und mehr holen. Weiß ich nicht. Frustrierender Tag, frustrierende Suche, es führt alles zu nichts. Meine Mutter hat richtig komische Geschichten von richtig komischen Leuten aufgeschrieben und dann ist sie verschwunden. Ich meine, so oder so ähnlich wusste ich das auch schon vorher. Ich weiß nicht, verschwende ich hier meine Zeit? Vielleicht. Polizei hat ja auch nach den IPP-Leuten gesucht und niemanden gefunden. Warum sollte ich das besser können als die? Aber aufgeben kann ich irgendwie auch noch nicht. Ist ja auch schön auf so eine weirde Art. Ich habe hier wenigstens immer mal wieder einen Satz von ihr dazwischen. Nach all den Jahren doch nochmal was Neues. Ein bisschen was von ihr, von ihrer Persönlichkeit ist hier ja drin. Auch wenn's alles nicht so nett wirkt. Sie war halt tough. Mama war richtig tough.
0: Wow, Marina Grabowski. Kein Name, den man hier gerne hört. Gesnappt nach dem Suizid ihrer Partnerin. Amoklauf in einer Grundschule. Zum Glück ist das damals schnell beendet worden. Keine Toten. Aber Grabowski hat das nicht überlebt. Ich wusste nicht, dass es da eine IPP-Akte zu gab. Ob das hier wohl überhaupt jemand wusste? Raimund Gardendehl ist ja auch schon eine Weile in Rente. Sebastian Altenbrink in diesen Akten zu begegnen, ist natürlich irgendwie witzig. Vielleicht ist der ja so erpicht drauf, dass ich die Beweissicherung einstelle, weil er selbst damit zu tun hatte. Verfluchtes Modem, kryptische Albträume. Es wird auch einfach alles immer wahnsinniger in diesen Aufzeichnungen. Wie war das? Polizistinnen, die sich Arbeit mit nach Hause nehmen, sind verloren? Ja, das kann sein.
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1: Polizeikommissarin Zoe Reinhardt, Kriminalpolizei Reutlingen. Heute ist der 20.12.2022, 4.28 Uhr nachts. Es handelt sich hierbei um digitale Beweissicherung im vermissten Fall des Filmstudenten Patrick Steuermann, geboren am 17.04.1999, zuletzt gesehen im IPP-Gebäude Reutlingen Nord. Aus unbegreiflichen Gründen wurde ich angewiesen, diese Beweissicherung einzustellen. Ich setze meine Arbeit daher zu Hause fort, privat. Patrick Steuermanns Telefon enthält eine auffallend hohe Anzahl an Sprachmemos, die aufgrund einer ungewöhnlichen Codierung nicht digital kopiert werden können. Ich spiele sie in chronologischer Reihenfolge ab und zeichne sie mit diesem Tonrekorder auf. Der nächste Clip ist vom 27.03.2022, 9.42 Uhr.
2: Ach, Patrick, Patrick, Patrick. Patrick.
3: Ja, Thomas.
2: Patrick, mir fällt das nicht leicht, das will ich gleich vorneweg sagen. Du gibst dir Mühe, das glaube ich dir. Du bist noch nicht so lange dabei, wir lernen uns erst kennen. Ja, wir rufen uns ein, alles klar, alles verstanden. Aber es ist, wie es ist. Wir müssen den Fakten ins Auge sehen. So wie bisher geht das nicht weiter.
3: Was meinst du?
2: Die Videos.
3: Ja?
2: Ja, findest du die Videos gut, die wir bisher zu...
3: Ich bin hier Werkstudent und arbeite nach deinen Vorgaben, Thomas.

0: Ich kenne all diese Spots.
1: Warum sind deine Spots dann nicht so wie die? Das ist bei uns alles so farblos, so grau. Alle Videos sehen gleich aus, spielen am gleichen Ort, es passiert nichts. Warum?
0: Weil du kein Equipment hast und ich nur hier im Büro drehen darf. Ohne Schauspieler. Da sind die Möglichkeiten begrenzt,
1: das
0: Thomas.
1: Das klingt für mich alles sehr nach Ausreden, Patrick. Einer unbegrenzten Fantasie sind keine Grenzen gesetzt. Unsere Videos sind Kasper-Theater.
0: Ach so, geht's um den Kommentar?
1: Welchen Kommentar?
0: Na, den Kommentar mit dem Kasper-Theater unter dem Video für Windspiele.
1: Ich weiß von keinem Kommentar. Nicht ablenken hier. Wie können wir besser werden, Patrick?
0: Na, mit Equipment, Schauspielern, mehr Locations.
1: Ich krieg das versicherungsrechtlich nicht eingerichtet, dass wir woanders drehen als hier im Büro. Das klappt nicht.
0: Ja, dann weiß ich auch nicht, Thomas. Das Licht hier drin ist, wie es ist. Die Wände sind weiß, der Teppich ist grau und wir haben nur diesen Camcorder. Ich habe versucht, das irgendwie zu unserem Style zu machen, damit das wirkt wie Absicht. Aber wenn dir die Videos nicht gefallen, ich... Keine Ahnung, da müssen wir uns was Neues ausdenken.
1: Eigentlich ja du.
0: Ja, okay, da muss ich mir was Neues ausdenken. Es muss halt dementsprechend, was du haben und erreichen willst. Und das muss ich halt wissen. Und, sorry, Millionen-Euro-Werbespots sind keine Referenz, mit der wir arbeiten können.
1: Wie wär's denn, wenn wir animierte Videos machen? Da brauchen wir keine Schauspieler. Die kannst du hier im Büro machen, aber da kann dann mehr passieren. Also, kleine Zeichentricks.
0: Aber da bin ich der Falsche für. Ich kann dir auch direkt sagen, Animationen brauchen ewig. Das wird nichts mit jede Woche ein Video. Das kostet auch richtig Geld.
1: Willst du es nicht mal probieren?
0: Kann ich, aber das wird nichts bringen. Schon wenige Sekunden Animationen sind super viel Aufwand. Und ich bin außerdem kein Grafiker, ich kann nicht zeichnen oder so.
1: Ja, das ist natürlich ein Problem, das sieht dann alles wieder so gurkig aus. Und das wollen wir ja gerade nicht.
0: Kennst du Hans Uelzen?
1: Wer ist das?
0: Das ist so ein Typ, der betreut eine Craftbeer-Webseite. Der macht dafür Produktvideos, wo er immer ein Craftbeer vorstellt, probiert und was darüber erzählt, wo es her ist, wie es gemacht wird und so. Die Leute lieben den. Er ist eine riesige Kultfigur auf YouTube. Das geht regelmäßig viral. Das kannst du doch auch machen. Ganz unkomplizierte Videos. Eine Location, simples Licht. Du sitzt einfach nur da und erzählst für 10, 20 Minuten oder so. Der YouTube-Algorithmus bevorzugt eh längere Videos, damit Leute länger auf der Webseite bleiben, um mehr Werbung zu gucken, verstehst du?
1: Ja, aber für die jungen Leute muss das doch alles kurz und knackig sein. 30-Sekunden-Clips wegen der Aufmerksamkeitsspanne.
0: Und das dachten die in Hollywood auch vor ein paar Jahren. Hast du mal von Quibi gehört?
1: Nein.
0: Ja, genau. Das war eine Plattform wie Netflix. Nur, dass es da ausschließlich Serien mit maximal 10 Minuten langen Folgen gab. Für uns junge Leute ohne Aufmerksamkeitsspanne. Milliardeninvestitionen. Die größten Hollywood-Stars waren dabei. Riesiger Flop. Hat niemanden interessiert. Dieser Kurz-Content-Hype ist völliger Unsinn. Langformatige Sachen haben oft viel größere Erfolgschancen.
1: Naja, und du meinst, Leute werden mich sehen wollen?
0: Thomas, natürlich. Du bist ein charmanter Typ.
1: Ja, ich meine, ja, das stimmt natürlich. Ja.
0: Und wer kann deine Produkte besser anpreisen als du selber?
1: Ja, da hast du recht.
0: Ja, lass uns das doch einfach mal ausprobieren. Hast du heute Zeit für ein erstes Video?
1: Heute? Nein, heute geht nicht. Ich habe auch gleich schon wieder den nächsten Termin. Wann bist du das nächste Mal im Büro?
0: Freitag.
1: Ja, dann Freitag.
0: Okay. Was soll ich dann heute machen?
1: Ja, das weiß ich gerade nicht. Ich sag dir Bescheid, wenn ich was brauche. Du kannst ja Dateien sortieren oder so. Muss man das nicht manchmal machen? Dateien sortieren?
0: Ja, doch, klar. Sortieren kann man nie genug.
1: Ja, wunderbar. Dann mal ran an die Arbeit.
2: Der nächste Clip wurde 5,5 Stunden später aufgenommen. Am 27.02.2022 um 15.26 Uhr.
0: Ach. Oh Mann. Hoffentlich wird diese Thomas-Sache nicht zu einem größeren Problem. Wenn ich diesen Job jetzt hier verliere, dann habe ich nichts erreicht, außer ein paar Horror-Stories zu lesen. Ja, naja, wird schon. Thomas ist einfach butthurt wegen diesem Kommentar unter dem Windspielvideo. Dann habe ich ihn mal als Schauspieler vor die Kamera bekommen und dann macht sich irgend so ein Klaus drüber lustig, dass ja selbst der Chef sich nicht zu schade ist für das Kasper-Theater. Der größte Kasper überhaupt. Was ist denn das überhaupt für eine Beleidigung, Kasper? Ehrlich, wenn Boomer sich dissen, sie schlendrian sie. Na, trotzdem. Tat mir auch irgendwie leid für Thomas. Der hat das so schön gemacht. Ist jetzt natürlich schade, dass er direkt gar keinen Bock mehr auf solche Videos hat. Da hat mir dieser Job jetzt endlich mal ein bisschen Spaß gemacht. Ah, egal. Eyes on the prize. Meine Mutter muss

echt hart im Nehmen gewesen sein. Ich meine, sich jeden Tag mit solchen Stories auseinanderzusetzen. Puh, krass, ey. Okay, heute haben wir... hier. Aussage von Sophia Kahner, 22 Jahre alt, Studentin, bezüglich einer Übersetzung antiker Tontafeln und ihrer Entwendung durch eine unbekannte Person. Aufgenommen am 2.2.2010. Das klingt ja mal spannend. Ging es in diesen Stories nicht ursprünglich mal ums Internet? So antiker Stuff war jetzt auch schon öfter mal Thema, kann es sein? Ja, vielleicht ist das ja eine Spur. Mama gegen den Internetfluch des Pharaos. Das klingt wie eine Drei-Fragezeichen-Folge. Ey, ich habe plötzlich eine total detaillierte Erinnerung. Das war ganz früher, da muss ich 3 oder 4 gewesen sein. Es waren irgendwie lauter Kinder zu Besuch. Mein Cousin und die Kinder von einem Kumpel von meinem Vater. Thorsten, der Immobilienmakler. Mann, Dreckskinder waren das. Jonathan und Hannah, ich hab die gehasst. Mein Cousin mochte die auch nicht. Wir sind alle zusammen mit meiner Mutter ins Museum gefahren an dem Tag. Nach Stuttgart. Da hatten die eine Pharaonenausstellung. Ich weiß noch, wie freaky ich das fand, dass da die wirklich echte Leiche von einem wirklich echten Pharao von vor 1000 Jahren in einer Vitrine lag und angeleuchtet wurde. Ich wollte das auf keinen Fall sehen, viel zu gruselig. Also habe ich mir alle anderen Teile der Ausstellung genau angeschaut und war sehr vorsichtig. Mama hat lauter Fotos gemacht. Ich wollte immer, dass sie mich mit aufs Bild nimmt, aber sie hat mich immer beiseite geschoben und die Texttafeln und Scherben und Särge und Tücher und Inschriften fotografiert. Irgendwann waren ich und mein Cousin plötzlich alleine in einem der Räume. Es war super dunkel. Er hat versucht, mir Angst zu machen und hat mich durch die Gegend gejagt. Ich bin weggerannt. Und plötzlich standen wir vor der Glasscheibe, hinter der die Mumie war, und uns anstarrte. Wir sind beide komplett eingefroren. Ich habe damals gar nicht gecheckt, was passiert ist. Das Licht war auf einmal anders und irgendetwas hat sich bewegt. Auf jeden Fall haben wir uns total erschrocken und sind schreiend weggerannt. Das kam nicht so gut an bei dem Museumspersonal. Und meine Mutter ist dann auch ziemlich bald mit uns wieder nach Hause gefahren. Ja, ach, egal. Zurück zur Akte. Also, Aussage von Sophia Kahner, 22 Jahre alt, Studentin, bezüglich einer Übersetzung antiker Tontafeln und ihrer Entwendung durch eine unbekannte Person. Aufgenommen am 2.2.2010. Los geht's. Oh, boah, ich hasse WGs einfach. Schlechte Erfahrungen. Nicht paranormal, aber definitiv Horror und sehr, sehr unnormal. Egal, tut nichts zur Sache. Ist eine andere Geschichte. Aber das ist halt der Grund, warum ich in diesem schrecklichen Block gewohnt habe. Damit ich mir eine Wohnung alleine leisten kann. Lieber in der abgelegensten, heruntergekommensten Gegend der Stadt in einem super gruseligen Wohnblock wohnen, aber dafür allein in der Wohnung, als nochmal in einer verdammten WG. Also, ich habe in diesem Wohnblock gewohnt, so wie hunderte andere Leute auch. Man kennt sich da nicht, man grüßt sich auch nicht, man geht sich da schnellstmöglich aus dem Weg, weil die meisten Nachbarn wirklich auch ein bisschen unheimlich sind. Herr Fischer war auch ein zwielichtiger Typ, um ehrlich zu sein. Super alt, bestimmt Mitte 70, weiße, lange Haare hinten am Kopf, vorne alles kahl, jeden Tag dasselbe braune Jackett, ziemlich verwahrloster Typ. Er hat jetzt nicht gestunken oder so, aber hat offensichtlich nicht besonders gut auf sich geachtet. Ab und an hat man sich mal im Vorbeigehen zugenickt oder unten am Kiosk, wo er sich morgens immer Milch und eine Packung Cornflakes besorgt hat. Offenbar das Einzige, was er gegessen hat. Also, kannte ich Herrn Fischer? Nein, nicht wirklich. Aber ich wusste halt vom Sehen, wer das ist. Mein Nachbar von gegenüber. Einmal, als ich gerade neu eingezogen war, hatte ich meinen Schlüssel draußen in der Tür vergessen. In dem Haus wirklich absolut keine gute Idee. Er hat dann netterweise bei mir geklingelt und mich darauf aufmerksam gemacht. Ich wäre an dem Tag nicht mehr rausgegangen, hätte das also nicht gemerkt. Und wer weiß, wer da nachts reingekommen wäre. Es gibt da eine gruselige Geschichte über unseren Wohnblock, dass da angeblich mal ein Typ aus heiterem Himmel die Familie nebenan massakriert hat. Und ein paar Wochen später hat eine junge Frau mit ihren Großeltern das Gleiche gemacht. Einfach, weil die in diesem deprimierenden Haus verrückt geworden sind. Das ist natürlich Quatsch, aber solche Geschichten haben ja auch immer einen wahren Kern, finden Sie nicht? Als ich dann einmal gesehen habe, dass seine Haustür offen stand, also die von Herrn Fischer, dachte ich, ich könnte den Gefallen erwidern.
Es war Nacht und ich kam gerade von einer super schlechten Ersti-Party wieder. Im Ruhrgebiet, an der Kunsthochschule, wo ich vorher war, da waren die Partys echt besser gewesen. Ich hatte damals ja auch noch meine Clique, Vincent und Fiona, als noch alles gut war in der WG. Mit Freunden machen Partys mehr Spaß, es ist einfach so. Es war also nicht allzu spät, 0 Uhr vielleicht. Dunkel draußen, dunkel im Flur, weil die Lampe natürlich nicht funktioniert und natürlich nie repariert werden wird. Nur ein bisschen Licht aus Herrn Fischers Wohnung. Ich hätte die Tür einfach zuziehen können, aber dann hätte er ja nicht gewusst, dass ich seinen Gefallen erwidert habe. Also habe ich gerufen. Hallo? Herr Fischer? Keine Antwort. Ich rief nochmal, aber nichts rührte sich. Es war ja aber Licht an. Es war also wahrscheinlich jemand zu Hause. Herr Fischer war alt und alten Menschen passieren Unfälle. Vielleicht brauchte er Hilfe. Also ging ich rein. Herr Fischer? Keine Antwort. Das Licht kam aus dem Wohnzimmer. Und was für ein Wohnzimmer das war. Jede Wand, vom Boden bis zur Decke, ein Bücherregal. 1000 Bücher müssen da gestanden haben, in dieser unscheinbaren Wohnung im dreckigsten Wohnblock der Stadt. Ich war so fasziniert von den Büchern, dass ich Herrn Fischer erst gar nicht gesehen habe. Da standen abgefahrene Bände in den Regalen. Die müssen zusammen echt viel wert gewesen sein. Fachliteratur ist ja richtig teuer, wissen Sie wahrscheinlich. Er hatte lauter alte und neue Bücher über Archäologie, antike Zivilisationen, wissenschaftliche Bände über echte Funde, aber auch Erich von Däniken mit seinen Theorien über antike Aliens und andere solche Spinner. Zuhauf hatte der sowas. Außerdem waren da Bücher, die ich nur als Zauberbücher beschreiben kann. Titel wie Dämonologie, praktischer Okkultismus, Der König in Gelb und sogar das legendäre Necronomicon. Haben Sie davon schon mal gehört? Das ist irre selten, das Teil. Und jeder mit Interesse an so einem abseitigen Kram will das lesen. Keine Ahnung, warum jemand, der so viel Geld für Bücher ausgibt, in so einer Wohnung wohnt. Vielleicht auch genau deswegen. So wie ich auf keinen Fall in einer WG wohnen will, wollte er wahrscheinlich auf jeden Fall diese Bücher haben und hat dafür vielleicht in Kauf genommen, kein Geld für die Miete zu haben. Herr Fischer saß an seinem Schreibtisch neben der lichtspendenden Leselampe, den Kopf flach auf der Tischplatte. Ich sprach ihn an, schüttelte an ihm. Er fiel zur Seite weg, wie eine Puppe. Ich hörte etwas brechen. Mir wurde sofort echt schlecht. Ich bin fast in Panik ausgebrochen. Hab dann aber durchgeatmet und versucht, mich zu sammeln. Also Herr Fischer war tot. Da war kein Blut. Er hat ausgesehen, als würde er schlafen, bis ich an ihm gerüttelt hab. Na gut, das ist, was alte Leute tun. Sie sterben. Ich setzte mich kurz hin, um zu überlegen, was ich jetzt tun musste. Einen Krankenwagen rufen? Der Mann war tot, was soll da ein Krankenwagen? Kann man einen Leichenwagen rufen? Ich wusste nicht wie, also blieb nur 112. Bevor ich aber wählte, fiel mir das Notizbuch auf, auf dem Herr Fischer gelegen hatte, bis ich ihn umgeworfen hatte. Er hatte den Füller noch in der Hand. Es war ein dickes, in Leder gebundenes Buch. Auf dem Schreibtisch lagen lauter Tonplatten, die für mich wie selbstgebastelte Gartenfliesen oder so aussahen. Ich ignorierte die komischen Platten und könnte mich heute dafür ohrfeigen. Ach, wirklich, so dumm, ey. Aber das Buch fand ich spannend. Eine Autobiografie, ein Bericht über sein wildes Liebesleben. Ich steckte das Buch in meinen Rucksack und wusste natürlich, dass das nicht okay war. Aber ich dachte auch, dass es kein Verbrechen war, oder? Dann habe ich den Krankenwagen gerufen und scheinbar war das tatsächlich richtig. Warum auch immer. Auch wenn jemand schon tot ist. Man ruft offenbar den Krankenwagen. Ist auch gut zu wissen. Was lernt man ja nicht in der Schule. Ich wurde von den Sanitätern und dann von der Polizei befragt und erzählte immer wieder, wie und warum ich Herrn Fischer gefunden hatte. Sie brachten Herrn Fischer weg und versiegelten die Tür. Ich ging nach Hause, Stunden später, und schlief sofort ein. Am nächsten Tag wachte ich auf und da lag das Notizbuch. Mit der Nacht Abstand zwischen mir und der Tat wirkte es noch wahnsinniger, dass ich das einfach mitgenommen hatte. Tatsächlich, wie ist denn das? Kann ich dafür Schwierigkeiten bekommen, dass ich das gemacht habe? Jetzt, wo ich Ihnen das so erzähle, einfach? Gilt das als Geständnis? Steuermann,
Wenn Polizei oder Staatsanwaltschaft bei uns Akteneinsicht fordern, dann gewähren wir die. Das kommt allerdings so gut wie nie vor. Unsere Erkenntnisse scheinen für behördliche Stellen nicht sonderlich interessant zu sein. Ah, gut. Also, für mich. Sorry. Für Sie ist das wahrscheinlich doof? Naja. Ich hatte also dieses Notizbuch und nachdem ich mich angemessen geschämt hatte, habe ich natürlich reingeschaut. Herrn Fischers Schrift war nicht leicht zu lesen, aber ich kann Handschriften gut entziffern und habe mich schnell dran gewöhnt. Es war das Manuskript eines Buches, das scheinbar für die Öffentlichkeit gedacht war. Allerdings ganz offensichtlich ein erster Entwurf. So, und hier ist jetzt die doofe Sache. Ich hab das Buch nicht mehr. Aber dazu später die ganze Geschichte. Aber das Buch war echt. Ich hatte es in meinem Besitz. Ich hab es gelesen und die Tontafeln waren auch echt. Ich hab die gesehen. Es gibt Leute, die dieses Wissen geheim halten wollen. Davon bin ich mittlerweile überzeugt. Und ich weiß auch ehrlich gesagt nicht mehr so genau, ob Herr Fischer wirklich eines natürlichen Todes gestorben ist. Gott! Stellen Sie sich das mal vor. Er wurde ermordet, die Tür stand noch offen, der Mörder noch im Raum und ich komme da reingetrottet in die dunkle Wohnung, nur die Leselampe an, merk erst gar nichts, starre die Bücher an und mit mir im Raum der Mörder. Was da alles hätte passieren können, mein Gott. Ja, aber gut, vielleicht wurde Herr Fischer ja auch gar nicht ermordet. Steuermann, können wir vielleicht zurück zur Sache kommen? Das Buch... Was genau stand da drin? Woran können Sie sich erinnern? Ah ja, genau, das Buch. Also, es hatte ein langes Vorwort, in dem Herr Fischer total abenteuerlichen Kram berichtete. Herr Fischer war in den 70er Jahren nämlich ein richtig wilder Typ gewesen. Scheinbar hatte er zur zweiten oder dritten RAF-Generation gehört und sich irgendwo im Nahen Osten von dortigen Milizen an der Waffe ausbilden lassen. Richtig krank eigentlich. Total irre. Naja... Es waren die 70er und für ihn waren das progressive Freiheitskämpfer gegen den US-Imperialismus. Er hat auch geschrieben, dass ihm vieles von damals heute ziemlich peinlich ist und er froh ist, dass da nicht mehr passiert ist. Er war eigentlich Archäologiestudent und auch deswegen war das da in der Region alles super faszinierend für ihn, weil es da wohl ganz viele alte Kulturen gab, über die noch nicht viel geforscht worden ist. Während des Waffentrainings ist er dann eines Tages zusammen mit seinen Terroristenfreunden in eine Schießerei mit der französischen Armee geraten. Er schreibt immer, das war in Mesopotamien. Mesopotamien gibt's doch gar nicht mehr in dem Sinne. Ich gehe mal davon aus, dass es irgendwo in Syrien gewesen sein muss. Die haben sich dann irgendwie in einer ganz wichtigen Moschee verschanzt, einer Pilgerstätte, in der Hoffnung, dass die Armee Skrupel haben würde, an einem heiligen Ort zu schießen. Hatten die nicht. Die haben Bomben reingeworfen. Dabei ist wohl irgendwie der Steinboden dieser uralten historischen Moschee aufgerissen worden und darunter waren lauter Statuen. Herr Fischer hat nicht gleich verstanden, was das eigentlich ist, aber die Freiheitskämpfer waren ganz aufgeregt und haben lauter Sachen auf Arabisch gesagt und gebetet und hatten scheinbar Angst vor den Dingern. Das waren Götzenstatuen von der vorislamischen arabischen Religion. Und da kam der Archäologe in ihm wieder durch. Von dieser Religion ist heutzutage so gut wie nichts bekannt. Eine absolute Sensation. Er hatte keinen Fotoapparat und die Dinger waren zu groß und zu schwer, um sie zu tragen. Aber da lagen eben auch Tontafeln. Mit Schrift drauf. Die hat er eingepackt. Na, Sie erinnern sich? Die Gartenfliesen auf Fischers Schreibtisch? Ich bin offenbar echt ignorant. Er und seine komischen Freunde wurden natürlich alle verhaftet, aber als weißer deutscher Junge musste er nicht so lange in Haft bleiben und die Tontafeln in seinem Gepäck sind scheinbar niemandem aufgefallen. Er hat hinterher versucht, Nachforschungen bezüglich der Statuen anzustellen, aber scheinbar hat die Regierung die blitzschnell verschwinden lassen. Die Tontafeln waren uralt. Fischer hat sie auf 4000 Jahre geschätzt oder sogar noch älter. Er hat sein ganzes Leben damit verbracht, sie zu übersetzen. Und er hat es dann auch tatsächlich geschafft. Nur ist das jetzt alles verloren, wegen mir. Naja, die Schriftzeichen waren keine, die man kannte. Aber er hat das Rätsel trotzdem knacken können. Zumindest für die meisten der Tafeln. Keine Ahnung, wie er das gemacht hat. Seine Methode ist viel zu kompliziert für jemanden wie mich, der von der ganzen Sache nichts versteht. Auch die Übersetzungen selbst waren echt schwer zu lesen.
Da stand immer zum Beispiel, die Biene flog / fliegt / donnert / fließt. Ein Adler, Krallen / Klauen / Füße. Biene, Todesgötter. Und aus diesem Kauderwelsch musste man sich dann erschließen, was in der Geschichte wahrscheinlich gesagt wurde. Die Tontafeln waren voller richtig merkwürdiger Mythen. Steuermann, hat Ihr Nachbar eine Vermutung, von welcher Kultur die Geschichte stammt? Ja, und das ist ein Kracher. Fischer war der Ansicht, dass die Geschichte vermutlich aus Atlantis war. Die Region, wo er die Tontafeln gefunden hatte, war bis vor 3000 Jahren nämlich ein riesiger See gewesen, bis das Wasser durch Erdbeben irgendwann versiegt ist. Bevor da ein See war? Wer weiß? Steuermann? Gut, Atlantis ist jetzt natürlich wieder ein bisschen arg fantastisch, meinen Sie nicht auch? Nein. Fischer hatte das alles hergeleitet. Verdammt, ich kann das nicht mehr so gut wiedergeben, wie er das geschrieben hat. Er wusste halt auch diese ganzen geografischen Sachen, die habe ich mir nicht gemerkt. Auf jeden Fall Plato. Plato hat als erster über Atlantis geschrieben, nicht als Gleichnis oder Geschichte, sondern als Fakt. Das ist die älteste Erwähnung von Atlantis, die wir haben. Und von Plato ist auch das Höhlengleichnis, das dem Kern dieser Geschichte in seinen Ideen und Formulierungen super ähnlich ist. Das kann doch alles kein Zufall sein. Steuermann, nun kann es schon. Aber faszinierende Theorie natürlich. Das Notizbuch ist nicht mehr vorhanden, die Tontafeln auch nicht. Nein, das war ehrlich unheimlich. Ich bin die nächsten Tage zu Hause geblieben und habe das Buch gelesen. Ich war halt fasziniert, super spannend alles. Nachdem die Polizei ihre Untersuchungen in Fischers Wohnung abgeschlossen hatte, bin ich nochmal rein. Die hatten die Tür einfach offen gelassen. Die Tontafeln waren weg, liegen jetzt wahrscheinlich irgendwo bei der Polizei. Ach, ich hätte mich so treten können. Danach fing es an. Ich habe mich nie mehr alleine gefühlt. Ständig hatte ich das Gefühl, irgendwer beobachtet mich. Ich weiß, dass mich ständig jemand beobachtet hat. Zum Beispiel meine Laptoplampe neben der Webcam, die grün leuchtet, wenn die Kamera an ist und einem jemand zuguckt. Plötzlich war die ständig an. Ich habe alle Programme geschlossen, Verbindungen zum Internet getrennt, hat alles nichts gebracht. Die war immer an. Hab das natürlich zugeklebt und den Laptop so selten wie möglich benutzt. Ich habe nicht mehr geschlafen. Wenn ich mein Handy in die Hand genommen habe, war es ständig auf Seiten über archäologischen Kram, die ich nicht besucht habe. Da bin ich mir sicher. Manchmal sind Sachen einfach angegangen. Der Wasserkocher, mein Duschradio. Ich wurde von allen elektronischen Geräten in meiner Wohnung nahezu terrorisiert. Das war manchmal richtig gefährlich. Der Herd hat sich zum Beispiel einmal einfach angeschaltet, als ich nicht da war. Das hätte brennen können. Ich war beim Kiosk gewesen, Cola kaufen, höchstens 10 Minuten zum Glück. Ich mach den Herd aus und hör, wie sich jemand in meinem Schlafzimmer bewegt. Nur das Rascheln von Kleidung, wie eine Schlange in einem Mantel. Dann sehe ich einen Schatten, der um die Ecke verschwindet. Ich bin komplett erstarrt. Jemand war in meiner Wohnung, in meiner alleine Wohnung, wo niemand außer mir drin sein durfte. Wieder so eine Situation, wo ich nicht wusste, was man da machen soll. Zum Glück gibt's ja Google. Auf so einer Seite stand, man soll Licht anmachen und laut sagen, »Hallo, ich bin zu Hause«, dem Einbrecher Gelegenheit geben, zu fliehen, damit er nicht gewalttätig wird, verstehen Sie? Und natürlich 110 wählen. Es war Mittag, es war also ziemlich hell, aber ich wollte nichts falsch machen und habe deshalb das Deckenlicht im Flur angemacht und gesagt, »Hallo, ich bin Sophia Karner und Sie sind in meiner Wohnung. Bitte gehen Sie.« Der Typ kam einfach aus meinem Schlafzimmer. Keine Angst, keine Scham. Gegrinst hat er. Gelbe Zähne, graugelbe Haut, aschblonde, regelrecht farblose Haare ohne Glanz, leere Augen in tiefen Höhlen. Aber ein Grinsen von Ohr zu Ohr. Hat sich die ganze Zeit bewegt, so als wäre er kein Mensch, sondern 100.000 Würmer, die gemeinsam diesen lila-grünen, hässlichen Strickpullover tragen und diese fleckige, speckige Korthose.
Ich hatte noch nie in meinem Leben solche Angst. Es fühlte sich an, als würde ich dem Bösen in die Augen gucken. Und es trug einen lila-grün gemusterten Pullover und grinste. In der Hand hielt er das Notizbuch. Ich war nicht überrascht, nicht ein kleines bisschen. Er hat den Kopf schief gelegt, wie so ein Tier, das mit seiner Beute spielen will. Dann ist er auf mich zugegangen. Dann... Ich gebe es ungern zu, aber es gehört nun mal zu der Geschichte. In dem Moment habe ich mich eingepinkelt, einfach so. Meine Blase hat losgelassen, wie auf ein unhörbares Kommando. Ich konnte gar nichts dagegen machen. Mir sind Tränen das Gesicht runtergelaufen. Ich hatte gar nichts mehr unter Kontrolle, habe nur gezittert, gepinkelt und geheult. Es fühlte sich an wie eine Ewigkeit. Und der Typ geht einfach an mir vorbei, geht zur Haustür, macht sie auf, geht hindurch und zieht sie hinter sich zu. Dann bin ich zusammengebrochen. Das war zu viel. Die Polizei kam 1,5 Stunden später. Ich konnte denen ja schlecht erzählen, dass ein Notizbuch geklaut worden war, das ich selber geklaut hatte. Also erzählte ich ihnen nur, dass ein fremder Mann in meiner Wohnung gewesen war und beschrieb den Typen. Die schienen nicht so interessiert zu sein. Glaub nicht, dass sie den finden. Weiß auch nicht, ob ich das will. Ich bin glücklich, wenn ich den nie wiedersehen muss. Das ist jetzt 1 Woche her. Seitdem hat die Elektronik sich normal verhalten. Meine Laptoplampe leuchtet nicht mehr. Mein Herd bleibt aus, wenn ich ihn nicht einschalte. Keine Ahnung, was das war. Irgendwie glaube ich, es war der Geist von Fischer. Aber ich hoffe, ich irre mich. Ich hoffe, der hat Ruhe und Frieden und ich hoffe, bei Ihnen ist sein Lebenswerk, soweit ich mich daran erinnern konnte, gut aufgehoben. Sorry, dass ich so viel drumherum geredet habe. Das war wirklich, das war das Gruseligste, was ich je erlebt habe.

0: Okay, jetzt langsam ergibt sich mir ein Bild. Das war doch... Hat Patrick das auch gemerkt? Der nächste Clip ist direkt danach aufgenommen worden. 27.02.2022, 16.02 Uhr.
1: Ich habe die App jetzt hier geöffnet und es stimmt. Lila-grüner Pullover, verfaultes Äußeres, gelblich-graue Haut, aschblonde Haare, leere Augen in tiefen Augenhöhlen, abwesendes Grinsen, gruselige Ausstrahlung, das ist mein Spark-Match. Das ich über unsere Werbung für den Luftentfeuchter bekommen habe. Fuck me! Das ist kein Zufall. Mein Gott, ich war gerade eben noch bereit aufzugeben und jetzt? Das ist fucking verrückt. Dieser Typ hat Kontakt zu mir aufgenommen. Weiß der, was ich mache? Oh mein Gott. Ich habe hier tatsächlich was gefunden. Aber was genau? Der Typ klingt gefährlich. Das ist alles falsch. Oh, wie konnte der wissen, dass ich... Ey, ruhig. Warte mal. Ruhig, Patrick. Komm mal runter. Okay. Okay, keine Panik. Das ist, was du wolltest. Eine Spur. Wer auch immer das ist, der weiß mehr. Okay, gut. Ich schreib dem jetzt. Ich hab das ja alles hier bei Spark noch. Ja, da ist er. Olli. Alter. Super komischer Typ. Okay, was schreibe ich? Wer bist du? Senden. Okay, gesendet. Wow.
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Polizeikommissarin Zoe Reinhardt, Kriminalpolizei Reutlingen. Heute ist der 21.12.2022, 6.08 Uhr. Es handelt sich hierbei um digitale Beweissicherung im vermissten Fall des Filmstudenten Patrick Steuermann, geboren am 17.04.1999, zuletzt gesehen im IPP-Gebäude Reutlingen Nord. Aus unbegreiflichen Gründen wurde ich angewiesen, diese Beweissicherung einzustellen. Ich setze meine Arbeit daher zu Hause fort, privat. Patrick Steuermanns Telefon enthält eine auffallend hohe Anzahl an Sprachmemos, die aufgrund einer ungewöhnlichen Kodierung nicht digital kopiert werden können. Ich spiele sie in chronologischer Reihenfolge ab und zeichne sie mit diesem Tonrekorder auf. Bevor ich heute weitermache, möchte ich zusammenfassen, was bisher meine wesentlichen Beobachtungen sind. Ich habe etwas mehr als die Hälfte der Files gehört und kann mittlerweile ein Muster erkennen. Ich stimme mit Patrick Steuermanns Einschätzung überein, dass die Akte, aus der er vorliest, einen unsortierten Eindruck macht. Patrick ist offenbar von einer Person kontaktiert worden, die in den Akten erwähnt wird. Die Person, ein Mann, vermutlich um die 40, aschblondes Haar, lila-grün gestreifter Pullover, hat ein Notizbuch mit Übersetzungen antiker Tontafeln gestohlen. Aber die Geschichten in den Aufnahmen haben noch mehr gemeinsam. In zwei Aussagen ist von Albträumen die Rede. Zwei weitere Fälle haben sich in einer besonders armen Gegend in der Reutlinger Südstadt zugetragen. Scheinbar haben alle Fälle in der Umgebung des IPP-Komplexes stattgefunden. Das wird damit zu tun haben, dass all die Aussagen direkt bei Frau Steuermann gemacht wurden. Ich glaube, das IPP hat grundsätzlich auch internationale Vorkommnisse untersucht, aber das weiß ich natürlich nicht mit Sicherheit. Vor allem kein einziger Hinweis auf die Gründe für Patricks Verschwinden. Die einzige handfeste Spur bleibt also der rätselhafte Notizbuchdieb, mit dem Patrick Kontakt über die Dating-App Spark hatte. Dieser Olli. Tatsächlich? Ich könnte ja mal bei den Kollegen nachfragen, ob...

0: Polizei Reutlingen, Helge Zimmermann am Apparat.
1: Hallo Helge, hier ist Zoe.
0: Oh, wie geht's dir? Bist du noch sehr krank?
1: Ach so, es geht. Ich denke, es ist ein milder Verlauf, aber zieht sich in die Länge.
0: Oh, so ein Ärger, ey. Wenn du irgendwas brauchst.
1: Ja, das ist tatsächlich, warum ich anrufe.
0: Ah, ich bin ganz ohr.
1: Genau. Kannst du für mich einmal kurz was in der Datenbank nachgucken? Ich habe da von zu Hause aus keinen Zugriff drauf.
0: Ach so. Ich dachte einkaufen oder sowas.
1: Nee, danke. Ich habe so eine Liefer-App.
0: Okay, was brauchst du aus der Datenbank?
1: Ist eine Sache, die gar nicht direkt was mit dem Fall zu tun hat, sondern... Ach, ist egal. Mir lässt da einfach was keine Ruhe.
0: Worum geht's?
1: Kannst du einmal für mich nachschauen, ob wir bei Einbruchsdiebstählen in den letzten 10 bis 15 Jahren jemanden hatten, der Olli oder Oliver heißt und einen lila-grün gemusterten Strickpullover trägt?
0: Oliver? Klar, hunderte.
1: Lässt sich das mittels Täterbeschreibung irgendwie eingrenzen? Der Pullover? Aschblonde Haare, auffällig ungesunder Hautfarbton? Schätzungsweise Ende 30?
0: Ich weiß jetzt nicht, ob ich hier irgendwo ungesunde Hautfarbton angeben kann, aber Haarfarbe, Pullover, klar. Ich mache mal die letzten 20 Jahre direkt, dann rutscht uns niemand durch. Suche läuft.
1: Vielen Dank.
0: Der Pullover klingt nach Freddy Krüger.
1: Wer?
0: Na, Freddy, aus dem Film. Der Traumdämon, der Leute im Schlaf tötet, nicht gesehen? Ey, können wir zusammen nachholen, wenn du willst? Die sind toll.
1: Ein Traumdämon.
0: Vielleicht, wenn du wieder gesund bist? Filmabend?
1: Was?
0: Egal, sorry. Die Suche ist durch. Ah, da ist nichts Passendes dabei.
1: Okay. War auch nur so eine Idee. Trotzdem danke.
0: Wofür brauchst du das denn jetzt genau?
1: Ach, nur so eine Spinnerei. Danke dir. Bei mir gehen gerade die Kopfschmerzen wieder los. Ich leg mich mal wieder hin.
0: Ah je, du Arme. Gute Besserung.
1: Traumdämon. Vielleicht der Schatten, den Marina Grabowski beschrieben hat. Und dieser Nerd in Shanghai. Seit ich diese Beweismittelübertragung privat in meiner eigenen Wohnung fortsetze, schlafe ich nicht mehr gut. Das führt nicht zu erfolgreichen Ermittlungen, sondern zu wahnsinnigen Polizistinnen. Davon haben wir schon mehr als genug in diesen Aufnahmen. Der nächste Clip ist vom 27.03.2022, 9.42 Uhr.
2: Patrick, tut mir leid, du. Wir werden den Kamerawinkel irgendwie so wählen müssen, dass man meine Hose nicht sieht. Oh, läuft das schon?
3: Das ist nur eine Sprachaufnahme als Backup für den Ton.
2: Da ist doch ein Mikrofon am Camcorder dran.
3: Ja, ich weiß, aber das klingt dann immer so blechern, weißt du?
2: Ja. Wie du meinst.
3: Was ist mit dir passiert?
2: Ach, ich weiß, es ist ärgerlich. Die Kaffeemaschine...
3: Ist der Kaffee umgekippt? Hast du dir wehgetan?
2: Nein, die Maschine hat einfach ihren eigenen Willen.
3: Ach, und heute hat sie schlechte Laune?
2: So witzig ist das nicht. Können wir den Fleck nun aussparen?
3: Ja, klar. Ich filme einfach von der anderen Seite.
2: Okay. So...
3: Prima, ja.
2: Du, oder lieber so.
3: Ist für mich eigentlich alles fein, wie du möchtest.
2: Ich habe das heute Morgen vorm Spiegel ausprobiert. Und von da sah es irgendwie intellektueller aus.
3: Intellektueller?
2: Wir wollen ja auch Vertrauen erwecken.
3: Das ist eine Werbung für eine Unterwassertaschenlampe.
2: Ja, und? Meinst du, Intellektuelle interessieren sich nicht für Unterwassertaschenlampen?
3: Ja, doch, klar.
2: Also Indiana Jones hätte mit Sicherheit Verwendung für eine Unterwassertaschenlampe. Und der ist Universitätsprofessor.
3: Okay, ich mach den Ton nochmal aus und fange eine neue Datei an. Dann muss ich den Anfang nicht so ewig suchen nachher, weißt du?
2: Ja, okay. Oh, rede ich zu viel?
3: Nein, Quatsch.
1: Nächster Clip ist vom 27.03.2022, 16.56 Uhr. 7 Stunden später.
3: Hey, das war kein schlechter Dreh eigentlich. Thomas ist ein bisschen awkward, ja, aber irgendwie... Ich kann mir schon vorstellen, dass das gut ankommt. Wir müssen das halt auf jeden Fall regelmäßig machen. Er muss dranbleiben. Was ist eigentlich los mit mir? Plötzlich der große Werbestratege für den Diamond Shop. Ach, darum geht's hier nicht.

Also, Olli hat sich nicht bei mir gemeldet. Ich kann nicht mal sehen, ob er meine Nachricht gelesen hat. Die Sounddatei habe ich nochmal angehört, die er mir geschickt hat. Aber das ist halt nur Rauschen. Also bleiben mir wieder nur die Akten. Die verdammten Akten. Keine leichte Kost. Aber mal schauen. Vielleicht taucht der Typ ja nochmal auf. Über die Hälfte der Akten sind schon durch. Langsam muss ich mal checken, worum es hier eigentlich geht. Sonst war das alles für die Katz. Also gut. Aussage von Melanie Mergel, 17 Jahre alt, bezüglich des vermeintlichen Verschwindens ihrer Mitschülerin Tanja Ziegenbach im Zusammenhang mit der Webseite www.löschdich.de. Aufgenommen am 23.01.2009. Mobbing finde ich scheiße. Ist einfach nicht richtig, wenn alle als Gruppe auf einem Einzelnen rumhacken, nur um sich besser zu fühlen. Da habe ich nie mitgemacht, das fand ich schon immer doof. Ich habe gedacht, dass das nach der Schule aufhört. Aber ich habe jetzt angefangen, hier in Süddeutschland zu studieren. Und wir sind echt gerade erst zusammengekommen als Gruppe. Und schon gibt's Außenseite, über die total abgelästert wird. Ich find's nicht gut. Einfach aus Prinzip. Diesmal werde ich aber nicht aktiv werden. Ich mach halt nicht mit. Das war's. Das habe ich gelernt. Bei solchen Sachen hält man sich am besten raus. Ich wünschte, den Rat hätte mir mal jemand gegeben, als ich jünger war. Aber sowas erzählen Eltern einem ja nicht. Man sagt ja nie zu Kindern, pass auf, wenn du jemanden aus dem Schlamm ziehen willst, dann kann es sein, dass die Person dich mit runterzieht in den Dreck. Hilf nur Leuten, die das auch wirklich verdient haben. Das ist vielleicht ein bisschen hart formuliert, aber es ist halt einfach die Wahrheit. Und wenn ich das als Kind gewusst hätte, damals in der 3. Klasse, als alles anfing... Ich will auch echt nicht gemein sein, aber manche Leute sind einfach Außenseiter, weil sie nicht besonders nett sind. Die mag keiner, weil die sich auch keine Mühe geben, gemocht zu werden. Und dann steht man als Kind davor und sieht, dass jemand einsam ist und fühlt sich schlecht deswegen und will helfen und plötzlich ist man da an eine Person geraten, die einfach... Tanja tat mir leid. Mehr aber eigentlich nicht. Ich wäre im Traum nicht auf die Idee gekommen, mich mit Tanja anzufreunden, wenn eben nicht alle so furchtbar gemein zu ihr gewesen wären. Aber ich erinnere mich noch an den Tag, an dem ich beschlossen habe, ihr zu helfen. Einfach weil das alles furchtbar war, was die mit ihr gemacht haben. Das war während der Projektwoche in der 3. Klasse. Projektwoche Wald. Es hat furchtbar geregnet und war schrecklich kalt, aber unser kompletter Jahrgang musste jeden Tag in den Wald. Ich weiß nicht, warum man so eine Outdoor-Projektwoche im Spätherbst plant, auch noch bei uns oben im Norden, aber okay. Ist doch klar, dass das ins Wasser fällt. Das ist witzig, weil zu viel geregnet hat. Steuermann? Schon klar, ja. Naja, Kinder wie Tanja leiden da am meisten drunter. Bei Tanja zu Hause hat sich offenbar niemand so richtig gekümmert. Diese Wettersache ist ja halb so wild, wenn man mit Regenhose und Regenjacke und wetterfester Plane überm Rucksack und Gummistiefeln antritt. So wie eben alle. Außer Tanja. Tanja hatte sowieso jeden Tag dasselbe an. Mickey Mouse Longsleeve und diese gestreifte Strumpfhose. Alles viel zu klein, furchtbar unmodisch. Und wer mochte eigentlich jemals Mickey Mouse? Und dann hieß sie auch noch Ziegenbach mit Nachname. Grundschüler machen die dümmsten Witze. Mit ihrem Nachnamen sind sie doch bestimmt auch geärgert worden, oder? Steuermann ist mir nicht Geheuermann. Steuermann, gib mal Feuermann. Aber Tanja roch halt wirklich auch ein bisschen wie eine Ziege. Moritz Becker war der gemeinste von allen. An diesem Waldtag hat er es echt übertrieben. Er hat gesagt, er macht ein Experiment. Mal gucken, ob sie morgen immer noch dasselbe anhat, wenn die Klamotten mal richtig dreckig werden. Sie war sowieso schon so durchnässt vom Dauernieselregen, die Nase am Laufen die ganze Zeit. Natürlich noch mehr Anlass, sie eklig zu finden. Sie muss richtig gefroren haben die ganze Woche lang. Moritz hat uns allen gesagt, was er vorhat, und alle haben gelacht. Ich fand's nicht lustig. Er hat Tanja nach Schulschluss aufgelauert. Kurz vor dem Parkplatz, wo wir immer in den Wald reingegangen sind, gab es diese riesige Pfütze. Am zweiten Tag hatten wir kleine Schiffchen gebaut, die wir da drauf haben schwimmen lassen. Ein gigantisches Matschbad. Da hat er sie reingeschubst. Einfach so. Ist von hinten gegen sie gesprungen und sie ist
Gesicht voran in die Pfütze gefallen. Es war nicht clever, nicht witzig, gar nichts. Es war einfach nur gemein und brutal. Stellen Sie sich mal vor, sowas würde unter Erwachsenen passieren. Aber nein, weil wir 9 waren, konnte er einfach lachend wegrennen mit seinen ganzen Freunden und Tanja da liegen lassen, heulend, nass, voller Matsch und halt auch blutend. Da konnte ich einfach nicht weggehen. Ich hätte es machen sollen, es ging aber nicht. Ich hatte bis dahin noch nie richtig mit Tanja geredet. Jetzt habe ich ihr natürlich erstmal aus der Pfütze geholfen. Tanja musste immer den Bus nach Hause nehmen. Ich ging davon aus, dass der Bus sie nicht mitnehmen würde, so voller Matsch und tropfnass. Ich habe Tanja zu Fuß mit zu mir genommen. Es waren nur 5 Minuten Fußweg, aber das war schon unangenehm mit der. Hat nichts gesagt, die ganze Zeit nur gebibbert und manchmal ganz leise geschluchzt. Ich hätte sie gern getröstet, aber ich wusste nicht wie. Meine Mutter war ganz erschrocken, als wir ankamen und hat Tanja direkt Klamotten von mir gegeben, sie duschen geschickt, Wolldecken rausgesucht, Tee gemacht und sie zum Essen eingeladen. Meine Mutter hat vormittags gearbeitet, aber es war ihr trotzdem super wichtig, dass sie jeden Tag gesund für mich kocht. Komische experimentelle Gerichte, Grünkernfrikadellen mit Brennnesselsalat und solchen Kram. Das war mir immer peinlich vor anderen Kindern, deren Eltern normales Essen kochten. Aber Tanja hat, was auch immer es an dem Tag für Biopflanzen gab, alles tapfer in sich reingeschaufelt. Meine Mutter hat Tanjas Eltern angerufen, um Bescheid zu sagen, dass Tanja bei uns ist, aber da ist niemand ans Telefon gegangen. Dann hat meine Mutter entschieden, dass Tanja bei uns bleibt, bis sie die Eltern erreichen kann. Also saßen wir 1 Stunde später bei mir im Zimmer. Ich wusste immer noch nicht so richtig, mit ihr anzufangen. Dann hat sie plötzlich einfach angefangen zu reden. Habe ich in dem Moment gar nicht erwartet, so still, wie die bis dahin gewesen war. Deine Mutter ist cool, hat sie gesagt. Das weiß ich noch, weil mich das irgendwie stolz gemacht hat. Sie meinte so, die kann richtig gut kochen. Das hätte ich nie erwartet, dass das mal jemand über meine Mutter und ihre Körnerküche sagt. Dann hat sich Tanja in meinem Zimmer umgeguckt, meine Bücher und Zeitschriften ausgecheckt und sie fand alles so cool. Ich weiß nicht, ob mich bis dahin schon mal jemand cool genannt hatte oder Interesse an meinen komischen Mädchen-Fantasy-Büchern oder Comic-Zeitschriften gehabt hatte. Tanja gab mir auf jeden Fall das Gefühl, ein total faszinierender Mensch mit einem total faszinierenden Zimmer aus einer richtig beeindruckenden Familie zu sein. Das mochte ich. Wir haben den ganzen Nachmittag zusammen gelesen, Persönlichkeitstests aus meinen Zeitschriften gemacht und irgendwann auch zusammen gemalt. Obwohl, ich bin mir nicht sicher, ob das Malen schon am ersten Tag war. Das fließt so ineinander in meiner Erinnerung. Wir haben danach nämlich oft in meinem Zimmer rumgehangen. Wir haben immer ganz viel geredet. Die meiste Zeit hat Tanja mir Fragen gestellt und ich habe erzählt. Über alles. Schon nach wenigen Wochen war Tanja meine beste Freundin auf der Welt und ich war mir sicher, dass nichts uns jemals trennen konnte. Ist fast ein bisschen kitschig, oder? Zu schön, um wahr zu sein, könnte man vielleicht meinen. Aber Tanja war da. Ich weiß das. Ich erinnere mich an sie. Auch wenn ich damit jetzt völlig allein bin. Dass wir jetzt Freunde waren, das war gut für Tanja. Das Ärgern wurde tatsächlich weniger. Meine Mutter hat Tanja ein paar von meinen älteren Anziehsachen gegeben, weil Tanja ja immer zu wenig hatte scheinbar. Wir waren immer nur bei mir und Tanja kam und ging immer mit dem Bus. Einmal hat ihre Mutter sie abgeholt und ich hatte direkt Angst vor der. Sie sah erschöpft aus und traurig. Traurige Erwachsene fand ich als Kind sehr unheimlich. Ich habe Tanja alles erzählt. In wen ich verknallt war, wovor ich Angst hatte, wen ich dumm fand, was ich mir so an heimlichen Gedanken machte, alles halt. Tanja erzählte selten, aber wenn, dann machte sie mich meistens traurig. Ihr Vater muss ein sehr böser Mann sein. In der 4. Klasse wurden wir große Fans von dem Film Mean Girls. In dem Film hat die Clique ein gemeinsames Tagebuch, in dem sie aufschreiben, was sie so von den ganzen anderen Idioten in der Schule halten. Wir kauften uns auch so eins, in Pink, und fingen an, es zu führen. Tanja diktierte meistens, was sie drin stehen haben wollte, und ich schrieb und malte Cartoons. Ja, das, was wir da geschrieben haben, war auch nicht alles nett. Aber wir machten das immerhin nachmittags, unter uns, privat, und ärgerten niemanden direkt.
Mann, wenn ich gewusst hätte, was dieses dumme Buch für Ärger einbringen würde. Das war ja letztendlich auch, was zu Tanjas Verschwinden geführt hat. Ich wollte das nicht, wirklich nicht. Ach, Entschuldigung, der Reihe nach. In der 5. und 6. Klasse gingen wir beide in die Orientierungsstufe, wo in Norddeutschland alle hingeschickt werden und wo eingeteilt wird, wer zum Gymnasium, zur Realschule und wer zur Hauptschule geht. In den 2 Jahren haben sich alle verändert. Moritz Becker war plötzlich nett zu Tanja. Tanja hatte jeden Tag frische Sachen an und wir lasen gemeinsam alles Mögliche über Kosmetik und Make-up und probierten es aneinander aus. Sie war besser in diesem Kram als ich. Wir lernten für jede Klassenarbeit zusammen und hatten ziemlich gute Noten. Wir saßen nebeneinander in der Klasse und an den meisten Nachmittagen waren wir bei mir oder in der Stadt zusammen. Natürlich haben wir uns auch mal gestritten, aber ganz selten. Einmal waren wir draußen in der Stadt und ich habe meinen Mini-Lautsprecher dabei gehabt und Musik von meinem MP3-Player angemacht. Die Ärzte. Ich war ein Riesenfan, Tanja eigentlich auch. An diesem Tag saßen wir am Springbrunnen beim Einkaufscenter und ich habe halt laut und albern mitgesungen, wie ich das immer gemacht habe. Aber Tanja wurde plötzlich total steif und hat gesagt, ich soll sofort diese alberne Kindermusik ausmachen. Moritz Becker und seine Freunde kamen gerade vorbei und aus irgendeinem Grund mussten wir jetzt vor denen cool wirken. Und scheinbar waren die Ärzte nicht cool genug oder so. Ich habe natürlich widersprochen und gesagt, das ist keine Kindermusik, das ist sogar indiziert. Das dürfen Kinder gar nicht hören. Nicht mal wir, nur Erwachsene. Aber Tanja hatte regelrecht Panik und hat einfach meine Box von der Mauer geworfen, sodass sie ausgegangen ist. Zum Glück war die nicht kaputt, aber ich war echt sauer. Moritz ist nur vorbeigegangen und hat Hallo gesagt und Tanja, Hi, das war's. Ich habe sie richtig angeschrien, als Moritz und seine Gang außer Hörweite waren. Und sie hat zurückgeschrien und gesagt, ich bin zu kindisch und sie erträgt mich nicht mehr und ich bin peinlich und ich soll endlich erwachsen werden. Ich bin nach Hause gestürmt und habe den ganzen Nachmittag geheult. Abends hat's an unsere Tür geklingelt und davor stand Tanja. Sie hatte auch geheult, das konnte man sehen. Meine Mutter machte ihr auf und sie kam direkt in mein Zimmer gerannt, wo ich im Bett lag. Und bevor ich sagen konnte, ich will dich nicht sehen, hatte sie sich schon neben mich gekuschelt und hat sich 1000-mal entschuldigt und hatte eine Ärzte-CD dabei, die wir beide noch nicht kannten, wo die in jedem Lied über Haare singen. Tanja hat an dem Tag bei mir übernachtet und am nächsten Morgen hatten wir komplett vergessen, dass es jemals Streit gegeben hatte. Ich hätte mir mal besser merken sollen, was Tanja so alles zu mir gesagt hat. Nach der 6. Klasse bekamen wir beide Empfehlungen fürs Gymnasium und freuten uns, weil wir weiter in derselben Klasse sein konnten. Das Gymnasium war in der nächsten größeren Stadt, Hildesheim, nicht bei uns im Dorf, und wir mussten jeden Tag mit dem Bus dahin. Die meisten aus unserer Klasse sind dann auf die Realschule gegangen. Die anderen in unserer neuen Klasse kamen alle aus Hildesheim oder umliegenden Dörfern und kannten sich untereinander, sodass die Cliquen von Anfang an klar waren. Das machte Tanja und mich zu Außenseitern, so sehr, wie Tanja es seit der Grundschule nicht mehr gewesen war und ich überhaupt noch nie. Die Mädchen hatten eine etablierte Hierarchie, an deren Spitze Katja Schoppenstedt stand. Katja war gemein, vom ersten Tag an. Auf so eine miese Art. Moritz Becker, früher, okay, der hat geschubst, hat einen mit Namen geärgert, aber Katja... Die hat immer so getan, als würde sie was Nettes sagen, aber es war eine versteckte Gemeinheit dahinter. Ich habe das oft gar nicht gemerkt. Nachdem sie gesagt hat, mein My Little Pony Rucksack wäre so verspielt und nostalgisch, war ich richtig stolz und glücklich und dachte, jetzt freunde ich mich vielleicht bald mit ihr an. Bis ich gemerkt habe, dass sie und ihre Freundinnen drüber lachen. Was ist an verspielt und nostalgisch so lustig? Aber ich hatte ja Tanja. Wir haben uns nachmittags gemeinsam über alle geärgert und ganz viel in unser Gemeinheiten-Tagebuch geschrieben und Katja Schoppenstedt gemeinsam gehasst und verflucht. Bis zu dem Tag, an dem Tanja alles für immer kaputt gemacht hat. Ich habe schon morgens beim Ankommen in der Klasse gemerkt, dass etwas nicht stimmt. Da war was in der Luft. Alle haben mich so komisch angeguckt, außer Tanja. Die hat gar nicht geguckt. Ich war spät dran, hab mich schnell hingesetzt und dann hat auch schon die Glocke geläutet und die Stunde ging los. Direkt am Anfang hat Katja sich gemeldet. Sie sagt so, Frau Kamp, es gibt ein großes Problem, ein Mobbingfall. Ich werd gemobbt. Ich hab meinen Ohren gar nicht getraut und fragte mich, von wem wohl?
Frau Kamp hat das auch gefragt. Da sagt Katja, von Melanie. Können Sie sich das vorstellen? Ich soll sie gemobbt haben. Damit ging's halt los. Tanja hatte Katja unser Gemeinheitentagebuch gezeigt. Sie muss es irgendwann mitgenommen haben, ohne dass ich es mitgekriegt habe. Es war nur meine Handschrift im Buch und es gab richtig Ärger. Meine Eltern mussten in die Schule kommen, das Buch wurde von ganz vielen Leuten gelesen und das war richtig peinlich. Ich will da keine Beispiele geben, aber es war schlimm. Ich musste zu wöchentlichen Therapiestunden bei der Schulpsychologin gehen, habe einen Verweis bekommen, ein D in Sozialverhalten auf dem Zeugnis, kam gerade noch so um eine Klassenkonferenz herum und alle Lehrer hassten mich ab sofort. Direkt von Anfang an. Meine Mutter war enttäuscht. Mein Vater hat nichts dazu gesagt. Das war natürlich nichts gegen das, was in der Schule los war. Von jetzt an war ich Katjas Fußabtreter. Ich war die Böse, also konnte man schlimm zu mir sein. Tanja hat mitgemacht, hat Katja alle möglichen peinlichen Sachen über mich erzählt. Von dem komischen Essen, das meine Mutter kocht, von meinen dummen Comics, meinen gescheiterten Make-up-Versuchen, meinen Schwärmen in der Grundschule, alles. Jeden Tag was Neues. Es war die Hölle. Alle hassten mich. Die Lehrer, die Schüler, meine Eltern. Und ich hatte nicht mal meine beste Freundin, um mit ihr darüber zu sprechen. Ich habe Tanja so unglaublich doll gehasst. Von einem Tag auf den anderen zieht sie sowas ab. Hat nie wieder alleine mit mir geredet. Ich war so verletzt. Hab mir die Augen ausgeheult, hab versucht, sie anzurufen, sie zu fragen, ob ich irgendwas falsch gemacht hab, ihr was getan hab, um das hier irgendwie zu verdienen. Aber sie ging nicht ans Telefon, blockierte mich auf ICQ, war komplett nicht mehr ansprechbar für mich. Ich war so alleine. Hab dann Freundschaften oder sowas ähnliches im Internet gesucht, in Foren geschrieben mit Leuten, die dieselben komischen Sachen cool fanden wie ich. Im Die-Ärzte-Forum waren viele, die auch in der Schule gemobbt wurden. Einer von denen hat mir einen Link geschickt zu einem Forum, wo es nur um sowas geht. Düstere Seite, richtig fiese Schulgeschichten, Rachefantasien, hauptsächlich Rachefantasien. Da haben so viele Leute detailliert geschrieben, wie sie Amok laufen wollen. Ich hoffe, die Polizei hat da mitgelesen. Ich habe nicht so viel gepostet. Die meisten Leute da waren mir zu extrem. Die haben sich richtig blutige Sachen gewünscht, richtig sadistisch und so. Irgendwas daran muss mich ja schon angesprochen haben, ob ich das will oder nicht. Man ist ja auch nur ein Mensch. Ich habe Nachmittage, Abende, Nächte in den Foren gelesen. Ich kannte alle aktiven User, wusste die Mobbinggeschichten der Moderatoren, die Regeln der Unterforen. Ich war ein stillschweigender Forenprofi. Mir entging kein Post. Vielleicht bin ich sogar die Einzige, die den Thread zu löschdich.de gesehen hat. Er wurde spät nachts gepostet, irgendwann um 2 oder so, als nicht mehr viele Leute online waren und war direkt auch wieder gelöscht. Im Text stand nur Ressource zur Beseitigung von Menschen. Ich habe draufgeklickt und es kam eine Seite, wo einfach nur ein Eingabefenster zu sehen war, über dem stand zu löschende Person. Natürlich habe ich Tanjas Namen eingegeben, um zu sehen, was passiert. Ich habe Enter gedrückt und dann stand da nur, danke, Person wurde gelöscht. Ich fand das ein bisschen enttäuschend und langweilig und habe mich danach weiter mit anderen Dingen beschäftigt. Am nächsten Tag in der Schule war Tanja nicht da. Tatsächlich fehlte auch ihr Stuhl und ihr Tisch. Das ist mir nicht sofort aufgefallen. Ich war erleichtert, dass sie nicht da war. Keine neuen Demütigungen heute. An diesem Tag waren tatsächlich alle viel netter zu mir als sonst. Also es war jetzt auch nicht so, dass sie plötzlich freundlich waren. Die waren halt alle irgendwie neutral. Sogar Katja. Das ging die ganze Woche lang so weiter. Tanja kam nicht in die Schule und kein Lehrer fragte nach ihr. Weil ich so erleichtert war und weil langsam andere in der Klasse anfingen, mit mir zu reden und mich nicht wie eine Aussätzige behandelten, habe ich mir lange nicht richtig Gedanken darüber gemacht, warum. Erst nach 3 oder 4 Wochen habe ich irgendwann im Gespräch mit meiner Sitznachbarin Frieda mal sowas gesagt wie, wo ist denn eigentlich Tanja?

0: Ich habe natürlich mit ihr diskutiert. Schließlich war Tanja jahrelang jeden Tag bei uns gewesen. Meine Mutter schaute mich sehr besorgt an und sagte nur: "Ich weiß nicht, von wem du redest, Schatz." Ich hatte sofort löschdich.de im Kopf. Ich suchte die Seite, aber da stand jetzt: "Diese Domain steht zum Verkauf." Im Mobbingforum wusste niemand was von der Seite. Ich war allein mit der Erinnerung an Tanja. Ich wollte dem Spiel ein Ende setzen. Also habe ich all die Tanja-Sachen rausgesucht, die ich in den vergangenen Monaten in eine Kiste geworfen und unters Bett gestellt hatte, um sie irgendwann in einem Wutfeuer zu verbrennen. Alte Klassenfotos, Fotos von uns beiden, Briefe, die wir uns geschrieben hatten, unsere Comics. Nur dass es jetzt keine Tanja-Sachen mehr waren. Es waren Fotos von mir, Klassenfotos ohne Tanja, Briefe von mir an mein Zukunfts-Ich und solche Sachen. Keine Tanja, nirgends. Aber ich wusste, dass ich mal eine beste Freundin gehabt hatte, die Tanja hieß und mich verraten hatte, nur um mit Katja Schoppenstedt befreundet zu sein. Ich wusste es einfach. Oder? Tanja war weg und es war, als hätte es sie nie gegeben. Ich hatte Panik. Hatte ich tatsächlich Tanja gelöscht? Das hatte ich nicht gewollt. Jetzt ist alles so Erinnerungsmatsch, aber ich weiß noch, dass sich das damals richtig schlimm angefühlt hat. An einem Tag habe ich Tanjas Mutter in der Stadt gesehen, die erschöpfte, traurige Frau beim Einkaufen im Supermarkt. Ich hatte keine Angst mehr vor traurigen Erwachsenen und habe mich getraut, sie anzusprechen. "Wie geht es Tanja?" habe ich gefragt. Sie hat nur geguckt, total verständnislos. "Tanja?" Das war zu viel. Ich habe mich entschuldigt, irgendwas von der Verwechslung gesagt und bin gegangen. Als ich mich umgedreht habe, stand sie da immer noch. Ganz verwirrt und verloren und das Gesicht noch ein bisschen trauriger. Man denkt immer, wie es einem gerade geht, so wird es einem für immer gehen. Vor allem als Teenager. Deshalb bringen sich Provinzteens auch so oft um. Es ging mir schrecklich, aber eines Tages war es einfach vorbei. Ich hatte es akzeptiert. Es war egal. Es gab Tanja nicht, es hatte Tanja nie gegeben, niemand erinnerte sich an sie, niemand vermisste sie. Eine Weile lang habe ich mir fast einreden können, dass Tanja eine Einbildung von mir gewesen ist, eine imaginäre Freundin, die mich ungewöhnlich lange begleitet hat, um meine Einsamkeit besser auszuhalten. So hat es meine Therapeutin erklärt. Ich habe irgendwann angefangen, mich in so einer Kirchenjugendgruppe zu engagieren, wo man Ferienprogramme für Kinder aus sozial schwachen Familien organisiert. Kinder wie Tanja. Da bin ich voll drin aufgegangen. So bin ich in den ganzen Sozialbereich gekommen. Aber manchmal habe ich so Abende, wo mich irgendwas an Tanja erinnert plötzlich. Neulich ein Lied von den Ärzten über Freunde, die keine Freunde mehr sind, das Tanja und ich früher laut mitgesungen haben und das ganz traurig fanden und uns geschworen haben, dass wir für immer Freundinnen sein werden. Es war spät, ich hatte Wein getrunken. Da habe ich löschdich.de in meinen Browser eingegeben. Und da war die Seite wieder. Ich habe danach jeden Tag geguckt. Die Seite ist online. Deshalb müssen Sie darüber Bescheid wissen. Diese Seite ist gefährlich. Ich habe das der Polizei gesagt, aber die haben das nicht ernst genommen, haben gesagt, sie können auf der Seite nichts Illegales feststellen und dass sie meine Geschichte nicht verstehen. Unerklärliche Phänomene im Internet. Das ist doch genau ihr Aufgabenbereich. Sie müssen da was machen. Steuermann: Wir sind nicht die Polizei. Aber vielen Dank für Ihre Aussage. Wir werden uns diese Seite einmal anschauen. Irre, was für Geschichten sich meine Mutter anhören musste. Und wie viele Leute sich überhaupt an das Institut gewendet haben. Leute, die Hilfe vom IPP wollten. Wofür war das IPP eigentlich da, wenn die nie aktiv geworden sind? Nur sammeln und beobachten? Warum? Auf der anderen Seite, die Geschichte klingt halt schon wieder... Also die Version von der Therapeutin von dieser Melanie ist schon plausibler. Ich meine...
1: Patrick, wir müssen reden.
0: Oh Gott.
1: Meister reicht völlig.
0: Du hast mich erschreckt. Was gibt's denn? Hast du nicht schon längst Feierabend?
1: Ein Unternehmer hat nie Feierabend. Mindestens der Kopf arbeitet immer.
0: Okay, woran?
1: Das Video von heute. Lass uns das nicht veröffentlichen.
0: Das ist schon online.

0: Ja, dann lösch es wieder.
1: Warum? Das ist wirklich gut geworden.
0: Finde ich nicht. Das ist peinlich.
1: Was ist dir peinlich?
0: Ja, das Video. Was machen wir denn da? Ein Billigvideo, wo einfach nur einer sitzt, den keiner kennt und ein Produkt anpreist. Mit einem Kaffeefleck. Den sieht man nämlich doch. Das ist keine richtige Werbung, das ist Kindergarten.
1: Ja, lass uns doch erstmal gucken, wie es ankommt.
0: Nein! Ich bin der Chef und ich habe gesagt, dass du das Video löschen sollst.
1: Dann haben wir diesen Monat gar keinen Content auf dem Channel.
0: Lieber keinen Content als peinlichen Content. Bitte, Patrick. Der Hate hat ja neulich unter dem anderen Video schon angefangen. Das kann ganz schnell zu Online-Mobbing werden. Kennst du den Drachenlord?
1: Thomas, du bist nicht der Drachenlord.
0: Ja, weil ich schlau bin und das Video wieder löschen lasse. Das andere von neulich direkt auch, bitte.
1: Puh, ist mega schade drum, echt.
0: Wir werden neue Videos machen, bessere.
1: Okay.
2: Schade. Eigentlich hätte ich das Video von diesem Thomas gerne mal angesehen. Die Geschichte aus der Akte war auch irgendwie krass. Immer gibt's einen Idioten. Immer den, der am meisten anders ist. War bei mir früher in der Schule auch nicht leicht mit meinen Eltern und ihrer Religion. Naja, egal. Hat man ja zum Glück alles hinter sich gelassen. Aber schön ist es nicht. Boah, ich rede einen Quatsch. Persönlicher Kram hat hier auf der Aufzeichnung wirklich nicht zu suchen. Das muss ich nachher irgendwie rausschneiden. Falls das nicht geht, entschuldige ich mich hiermit ganz offiziell bei allen Zuhörenden. Ich bin ziemlich müde, vielleicht reicht das ja als Entschuldigung. Seit ich mich krank gemeldet habe, ist mein Schlafrhythmus total im Eimer. Aber diese Beweissicherung ist wichtig, da bin ich mir sicher. Hier war jetzt nichts dabei, aber wir haben ja noch ein paar Files vor uns.
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0: Polizeikommissarin Zoe Reinhardt, Kriminalpolizei Reutlingen. Heute ist der 21.12.2022, 22.42 Uhr. Es handelt sich hierbei um digitale Beweissicherung im vermissten Fall des Filmstudenten Patrick Steuermann, geboren am 17.04.1999, zuletzt gesehen im IPP-Gebäude Reutlingen Nord. Aus unbegreiflichen Gründen wurde ich angewiesen, diese Beweissicherung einzustellen. Ich setze meine Arbeit daher zu Hause fort, privat. Patrick Steuermanns Telefon enthält eine auffallend hohe Anzahl an Sprachmemos, die aufgrund einer ungewöhnlichen Codierung nicht digital kopiert werden können. Ich spiele sie in chronologischer Reihenfolge ab und zeichne sie mit diesem Tonrekorder auf. Der nächste Clip ist vom 1.4.2022, 8.12 Uhr.
1: Patrick, mein Lieblingsmitarbeiter.
2: Ach, ist das so? Ich hatte zuletzt irgendwie das Gefühl, dass du mit meiner Arbeit unzufrieden bist.
1: Oh, alle meine Mitarbeiter sind meine Lieblingsmitarbeiter. Ja, wir müssen mit Konzept und Ausrichtung jetzt mal irgendwie gucken, aber Patrick, das soll uns doch nicht aufs Gemüt schlagen.
2: Es ist schön, dass du das so siehst.
1: Du, ich habe sogar schon eine sehr gute Idee für unsere nächste große Aktion.
2: Schieß los.
1: NFTs.
2: NFTs?
1: Non-Refundable Tokens.
2: Non-Fungible.
1: Genau. Du weißt, was das ist?
2: Ja, Betrug. Ist das ein April-Scherz?
1: Ist schon der 1. April?
2: Ja.
1: Ach, verdammt. Das hätten wir früher ins Auge fassen und was Lustiges machen sollen.
2: Das stimmt. Das ist schade. Chance verpasst. Nächstes Jahr.
1: NFTs.
2: Ja. Was für NFTs willst du verkaufen?
1: Ja, weiß ich noch nicht. Diamond Shop NFTs.
2: Ich meine Bilder oder Videos oder...
1: Du, Bilder sind klassisch, oder?
2: Seit wann haben wir denn Bilder im Programm?
1: Ich würde erstmal das Logo machen.
2: Wie?
1: Man kann unser Logo als NFT kaufen.
2: Warum sollte man das tun?
1: Warum sollte irgendjemand irgendwas als NFT kaufen?
2: Thomas, du bist so nah am Kern der Sache.
1: Das war eine rhetorische Frage, Patrick. Natürlich als Investition.
2: Verstehe ich nicht.
1: Deshalb bist du der arme Student und ich der reiche Geschäftsmann.
2: Ich bin der arme Student, weil mir mein reicher Chef nur 9,50 Euro pro Stunde zahlt.
1: Komm. Nicht frech werden. Wir brauchen ein cooles, peppiges Video, das unsere NFT-Aktion vorstellt. Setz du dich da mal dran, bitte.
2: Okay.
1: Wunderbar. Ich kann's kaum erwarten. Und, Patrick, möglichst viral, ja?
2: Klar.

0: Nächster Clip ist vom 01.04.2022 um 17.44 Uhr. 9 Stunden später.
1: Oh, das war eindeutig das dümmste Video bisher. Ich weiß echt nicht, wie lange ich den Job hier noch machen kann. Letztendlich ist das größte Problem, dass er nicht richtig weiß, was er will oder was er braucht. Ach, keine Ahnung. Ging mir ja auch nie um diesen Job hier, aber trotzdem. Naja. Ich hab nochmal über die letzte Aussage nachgedacht, mit dieser Internetseite, die Leute zum Verschwinden bringt. Die Seite gibt's tatsächlich, die ist online. Aber ich hab mich nicht getraut, da irgendeinen Namen einzutragen, um es auszuprobieren. Vielleicht sollte ich einfach mal meinen eigenen Namen da eintragen und gucken, ob ich dahin komme, wo die IPP-Mitarbeiter sind. Oder ich könnte Thomas Namen eintragen. Ja, mach ich natürlich nicht. Ich brauche eigentlich so eine Verschwörungswand, wo ich alle Verbindungen mit einem roten Faden markiere. Aber da wird man ja auch nur verrückt von. Dieser Olli antwortet mir auch nicht mehr auf Spark. So fucking frustrierend. Das ist die klarste Spur, die ich habe. Und dieser Geräuschlink, was auch immer das sein soll. Aufgeben will ich jetzt aber auch nicht und ein paar Blätter sind noch drin hier im Ordner. Vielleicht finde ich ja noch was Konkretes. Gut, nächste Aussage. Mia Aigner, 20 Jahre alt. Bezüglich des erweiterten Suizids ihrer Freundin Amelie Gruber im Zusammenhang mit Okkultismus. Aufgenommen am 12.04.2010. Ich habe vorab mal eine Frage zu ihrem Institut. Steuermann, dafür haben wir eigentlich unsere Broschüre. Behandeln Sie nur Fälle hier aus der Region oder kommen auch Leute aus anderen Ländern und so zu Ihnen? Steuermann, meine Arbeit befasst sich hauptsächlich mit der Region, weil ich die meisten Aussagen direkt entgegennehme. Das ist eine Richtlinie von uns, keine schriftlichen Aussagen. Und was, wenn jemand von ganz woanders was Übernatürliches im Internet erlebt? Steuermann, wir sind Anlaufstelle für Berichte und Phänomene in ganz Deutschland. Aber es gibt international natürlich zahlreiche ähnliche Einrichtungen wie unsere, mit denen wir auch eng zusammenarbeiten. Es gibt außerdem noch ein ähnlich gelagertes Institut in Freiburg im Breisgau. Die haben aber andere Fachgebiete als wir. In den USA gibt es eine richtige Bewegung, die sich mit Hexerei im Internet auseinandersetzt. Deshalb frage ich, kennen Sie das? Internet-Witches. Das Internet passt vom ganzen Prinzip her total gut zu den Grundlagen des Wicca-Glaubens. Durch Worte und Gedanken Realitäten schaffen. Das ist, wenn man es mal richtig zu Ende denkt, gar nicht so übersinnlich, wie es erstmal klingt. Zivilisation wird zusammengehalten von Narrativen, Geschichten, Erzählungen, die nicht im eigentlichen Sinne real sind. Sie beeinflussen die Realität nur, weil genügend Menschen sich darauf geeinigt haben, an sie zu glauben. Das ist zum größten Teil auch gut und richtig so. Ohne diese Narrative würden wir oft einfach auf das Recht des Stärkeren zurückfallen. Gesetze, Regeln, Vereinbarungen, alles Fiktionen, auf die wir uns einigen. Sobald wir kollektiv entscheiden, sie nicht mehr zu glauben, verlieren sie all ihre Macht. Ist doch verrückt, oder? Es gibt natürlich auch sehr schädliche Narrative, die dringend abgeschafft gehören. Rassen, Geschlechterrollen, Nationalgrenzen, das sind Luftschlösser, die töten. Wenn man das Grundprinzip einmal verinnerlicht hat, dann sieht man sie überall. Fiktionale Narrative, die die Realität beeinflussen. Geld ist das perfekte Beispiel. Den Goldstandard gibt es seit Jahrzehnten nicht mehr. Es gibt keinen realen Gegenwert für das Geld, das im Umlauf ist. Was zum Beispiel an der Wall Street passiert, ist Hantieren mit fiktiven Zahlen, frei erfunden, die die ganze Welt bestimmen, weil wir uns darauf geeinigt haben, an diese Zahlen zu glauben. Unternehmen an der Börse sind immer so viel wert, wie Anleger glauben, dass sie wert sind. Wenn jemand sich entscheidet zu glauben, dass etwas wert hat, dann hat es den auch. Und umgekehrt natürlich genauso. Aus der Welt der Gedanken in die Wirklichkeit. Deshalb passt das auch so perfekt zum Internet. Und die Kombination aus beidem wiederum perfekt zu Wicca. Steuermann? Nicht, dass das alles nicht faszinierende Gedanken sind, Frau Aigner. Aber haben Sie noch eine Aussage zu machen oder wollten Sie nur Theorien diskutieren? Ach, Entschuldigung, es ist einfach... Diese Themen haben mich durch meine ganze Teenagerzeit begleitet. Ich und meine Freundin früher, Wir waren ein Hexenzirkel, damals an unserer Schule. Es war ein christliches Gymnasium, aber vor allem eine elitäre Privatschule mit starkem Fokus auf Hochbegabtenförderung. Jetzt im Studium wird mir klar, wie merkwürdig wir eigentlich alle waren. Aber in der Schule ist mir der Gedanke nie gekommen. Wir waren auf jeden Fall wunderbar ignorant und dachten, wir wären völlig normal. Wir, das waren Amelie, Judith, ich und Barbie. Barbie war als einzige nicht an unserer Schule, sondern machte eine Tischlerlehre. Barbie ist so ein ironischer Punkername. Sie ist total breit, also muskulös, hat einen grünen Irokesenschnitt und ist genau der ruppige Punker, den Sie sich jetzt vorstellen. Nie ohne Bier in der Hand, einen Zollstock in der Latzhose. Da ist es einfach lustig, sie Barbie zu nennen. Judith entspricht optisch dann schon eher dem Klischee einer Schülerin vom christlichen Gymnasium. Sie trägt oder trug, keine Ahnung, hab sie jetzt auch schon seit einem Jahr nicht mehr gesehen. Also sie hatte immer so historisch anmutende Kleider an. Das fand sie gut. Absoluter Geschichtsnerd. Sie liebt Vintage-Klamotten, die am besten auch irgendwas mit konkreten historischen Ereignissen zu tun haben müssen. Sie hat aber nicht immer nur Kleider getragen, manchmal sogar Militäruniformen der britischen Armee im Zweiten Weltkrieg und sowas. Hat immer antike Texte gelesen, durchaus auch gerne die Bibel, aber auch noch älteres und ganz anderes Zeug. Sie hat richtig christliche Eltern, die ihr beim Aufwachsen keine modernen Medien erlaubt haben, sondern nur Sachen aus den 60ern und davor. Stummfilme waren zum Beispiel immer ein großes Ding für sie. Judith ist der größte lebende Charlie Chaplin-Fan und hatte mal eine Phase, in der sie sich angezogen hat wie Marlene Dietrich und geguckt wie Buster Keaton. Keiner hat verstanden, was sie da macht, deshalb hat sie's bald wieder aufgegeben. Judith hatte die wenigsten Probleme mit dem ganzen religiösen Kram in der Schule, aber die war halt einfach immer super neugierig auf alles, was alt war. Und halt Amelie. Das war die coolste von uns. Sehr tough. Ihre Eltern waren beide Doktor irgendwas, also nicht Medizin, nichts, wo man Geld verdient, sondern, ich glaube, ihr Vater Philosophie und ihre Mutter Kulturwissenschaften. Die hätten sich natürlich normalerweise die Schulgebühren nicht leisten können, aber Amelie hatte ein Stipendium, lächerlich gute Noten, überall. An ihrer Schule vorher hat sie nicht viele Freunde gehabt. Ich glaube, deshalb war die auch so tough. Die konnte einen manchmal richtig in den Boden rammen, argumentativ. Immer am Debattieren, auch mit den Lehrern. Aber weil sie dabei immer so schlau war irgendwie, hat ihr das niemand übel genommen. Ja, und ich halt. Ich fand das ganze Religionsgehabe an der Schule richtig scheiße. Hab immer protestiert, Gebet nicht mitgemacht, Uniform falsch getragen, sodass man Ausschnitt oder Beine sieht, ständig zum Schulleiter geschickt worden. Mich mochten die Lehrer nicht, wenn ich diskutiert hab. Aber meine Eltern haben die komplette Sanierung der Sporthalle gezahlt. Die hätten mich gar nicht rausschmeißen können, selbst wenn sie gewollt hätten. Wir hatten einen Proberaum in so einem Musikbunker mit vielen Proberäumen und haben einen Zettel aufgehängt, dass wir eine Sängerin suchen für eine All-Girl-Post-Punk-Band. Barbie war die einzige, die sich beworben hat. Zum Glück. Sie war einfach perfekt. Sie hat Bier mit zur ersten Probe gebracht. Das war ziemlich cool, als wir alle 13 waren und nicht selber welches hätten kaufen können. Sie war auch 13, aber sie sah halt nicht so aus. Wir haben immer ziemlich wenig Musik gemacht und viel gelabert, Witze gemacht, diskutiert und philosophiert und so. Ja, so vergingen die Jahre. Wir sind irgendwann auch immer zusammen auf Antifa-Demos gefahren und zu Frauentagsmärschen und so, haben eigentlich die ganze Zeit aufeinander gehangen. War eine ziemlich coole Jugend, glaube ich. Definitiv cooler als die der braven christlichen Mädchen auf unserer Schule. Wicca kam später, da waren wir schon 16 oder 17. Ich fand das als so eine Art Rebellion sehr spannend. Judith hat das gefunden. Also die hat Bücher darüber gelesen, alte Bücher über die Wicca-Bewegung. Sie hat dann viel davon erzählt und wir fanden das alles super interessant. Ist sicher viel Quatsch dabei, was auch immer, aber es fühlt sich gut an und es macht Spaß. Das wurde unser Ding. Wir waren eh alle nicht besonders gut in Musik, aber dafür wurden wir ein richtig guter Hexenzirkel. Amelie hat die ganzen theoretischen Grundlagen recherchiert und Sachen für Rituale besorgt und so. Wir hatten immer wirklich alte Texte, keinen komischen modernen Quatsch. Wir haben Beschwörungen aus dem Schlüssel des Salomon gemacht, das war richtig aufwendig. Eine Regel war zum Beispiel, dass man vorher 9 Tage lang keine dummen Gespräche führen darf. Super Anlass, 9 Tage nicht mit meinem Bruder zu reden. Ach, Es hat wirklich Spaß gemacht. Natürlich wollten wir nach Salem, Massachusetts. Halloween Disneyland, Hauptstadt der Bewegung. Nicht, weil wir die Geschichte über die Hexenjagd da besonders faszinierend fanden, sondern weil es da so viele Wickerläden und Gruppen und Forschungseinrichtungen gibt. Judith und ich mussten nur unsere Eltern überzeugen, uns gehen zu lassen. Für Barbie und Amelie mussten wir irgendwie Geld für die Reise zusammenbringen. Natürlich war unsere erste Idee, das Geld über ein Ritual zu besorgen. Natürlich wussten wir nicht, ob das klappt, aber versuchen wollten wir es. Amelie hatte diese neue Sache entdeckt, Bitcoins. Geld, das es nur im Internet gibt. Was ich am Anfang meinte, das mit dem ausgedachten Geld, Bitcoins sind quasi die extremste Form davon. Ganz ehrlich, ich kann mittlerweile einiges von dem, was Amelie so erklärt hat, ganz okay wiedergeben. Aber vor allem sie und Judith hingen nächtelang über Büchern zu dem Thema und haben auch mehr an die metaphysischen Elemente der ganzen Sache geglaubt als ich. Für mich war das immer ein schöner, ritueller, praktischer Ausdruck von Feminismus. Etwas, das wir vor allem für uns selbst untereinander machten. Amelie hat mal gesagt, Religion und Ritus im Allgemeinen ist gelebte Philosophie. Das fand ich einen schönen Satz und so habe ich über den ganzen Kram gedacht. Die anderen die meiste Zeit auch. Barbie, keine Ahnung, die hat sich öfter mal drüber lustig gemacht, keine Frage. Die fand auch Amelies Gelaber nicht so überzeugend und Judiths Bücher langweilig. Sie war aber nie gemein, sie war ja unsere Freundin und hat gerne mit uns rumgehangen. Aber sie hat das alles einfach mehr mit Humor genommen. Judith und Amelie sind aber immer tiefer eingestiegen. Judith hat nach Ritualen dann öfter von Visionen erzählt oder Kontakt zu irgendwelchen Toten oder Dämonen, die sie gespürt haben wollte. Irgendwann hat sie gesagt, ein Dämon hätte ihr gezeigt, dass sie in einem früheren Leben ein französischer Soldat war, der in der Schlacht von Verdun gefallen ist. Sie hat da Bilder von gemalt und sogar ihre Eltern überredet, mit ihr nach Verdun zu reisen, damit sie sich den Ort anschauen kann, wo sie angeblich gestorben war. Sie hat halt auch echt viel gekifft, ganz ehrlich. Bei Amelie war es nicht ganz so bunt wie bei Judith, aber die hat diese Rituale halt exakt recherchiert und mega ernst genommen. Für diese Bitcoin-Sache hat sie sogar eins selber zusammengestellt. Sowas konnte ich nie. So weit ging mein Wissen einfach nicht. Ich kann ihnen einen kabbalistischen Baum zeichnen, aber ich kann kein Golem zum Leben erwecken. Ich glaube mittlerweile, Amelie hätte das gekonnt. Das Ritual dauerte eine Woche. Amelie hatte Bitcoins im Internet gekauft und wir haben ein Pentagramm gemalt. Der Laptop stand in der Mitte davon. Das sah echt ein bisschen albern aus. Als wir gerade anfangen wollten, fing Barbie an zu brainstormen, wie wir das Geld für die Reise nun tatsächlich aufbringen konnten. Aber Amelie wollte davon nichts hören. Wir durften in der Woche nur Leitungswasser trinken, nur rohes Gemüse essen, mussten jeden Morgen und jeden Abend in den Proberaum zum Pentagramm und Beschwörungsformeln aufsagen und uns Finger aufschneiden für ein Blutopfer. Das war ziemlich intensiv. Nachdem Barbie gemerkt hatte, dass es Amelie wirklich ernst war mit dem Ritual, hat sie alles mitgemacht, aus Freundschaft halt. Ich und Judith sowieso. Am letzten Tag des Rituals hatten wir eine 6-Stunden-Session, in der wir immer und immer wieder dieselbe magische Formel aufgesagt haben. Super laut, super anstrengend. Amelie hat am Schluss aus der Nase geblutet. Fanden wir alle freaky, aber auch aufregend. Und ich nahm damals an, dass das vermutlich einfach irgendwie von der Erschöpfung kam. Warum auch immer man bei Erschöpfung aus der Nase bluten sollte. Danach sind wir alle gemeinsam Burger essen gegangen und haben den Gewichtsverlust der Woche wieder rückgängig gemacht. 7 Tage später kam Amelie morgens in die Schule mit einem riesigen Grinsen im Gesicht. Judith und ich saßen schon in der Aula zum Morgengebet. Und bevor Amelie uns verraten konnte, was los war, kam der Schulleiter. Alle mussten ruhig sein und wir haben das Vaterunser aufgesagt und Swedenborgs Traktat zur Hölle vorgelesen bekommen. Danach hat Amelie es uns dann erzählt. Ihre Bitcoins hatten sich vermehrt. Einfach so. Die Dinger waren wirklich nicht viel wert, aber sie hatte plötzlich so viele, dass es gerade so für die Flugtickets reichen würde. Ich habe ihr nicht geglaubt. Sie hatte das Geld irgendwie aufgetrieben, vielleicht Schulden gemacht. Ich habe gesagt, ey, das war cool mit dem Ritual, aber ich kann zum Beispiel meine Eltern fragen, ob sie dir das leihen. Die werden sich nie daran erinnern. Das sind Peanuts für meinen Vater. Das war natürlich die falsche Strategie. Amelie hasste es sowieso, wenn ich sowas anbot und damit klar machte, dass meine Eltern reich waren und ihre arm. Es war gar nicht böse gemeint gewesen, aber sie hatte natürlich recht. Außerdem nahm ich damit auch ganz offenbar ihr Ritual nicht ernst. Sie wurde sehr wütend, wir haben uns angeschrien und bis mittags nicht miteinander geredet. Nachmittags im Proberaum haben wir dann alle gemeinsam die Flugtickets gebucht und alles war wieder gut. Amelie hat mir ihr Bitcoin-Wallet gezeigt und das war tatsächlich so voll, wie sie gesagt hatte. Aber was weiß ich, sie hätte mir da alles mögliche Selbstgebastelte am Computer zeigen können. Das hätte ich nicht gemerkt. Aber das Wichtigste, wir hatten unsere Tickets nach Salem. Das war der beste Urlaub aller Zeiten. Die Museen da sind super lustig und tatsächlich interessant. Es gibt Haunted Houses, wo man reingeht und erschreckt wird. Es ist das ganze Jahr lang Halloween und überall sind Hexenläden. Man kann Rituale kaufen, die einem Liebe und Erfolg verheißen, natürlich alles Betrug. Und Tarotkarten aller Art, Kristallkugeln, unendlich viel cooles Zeug und noch mehr coole Bücher. Ich habe darauf bestanden, Amelie beim Shopping einzuladen und sie hat ausnahmsweise mal nicht abgelehnt, wie sonst immer, sondern im Gegenteil richtig reingehauen. Hätte mir vielleicht schon merkwürdig vorkommen sollen, aber ich habe mich vor allem gefreut, weil ich immer noch ein schlechtes Gewissen hatte, weil ich zugelassen habe, dass sie ihre Flugtickets selber kauft. Salem ist auch voller angeblicher Hexen, die einem für Geld die Zukunft und sowas vorhersagen. Da waren Fortune-Tellers an jeder Ecke, in Zelten und in kleinen Läden. Wir sind zu super vielen gegangen. Immer richtig witzig, immer richtiger Quatsch. Ich, Barbie und Judith hatten auf jeden Fall die Zeit unseres Lebens. Aber Amelie war ziemlich enttäuscht. Sie hat gesagt, ich will jetzt aber auch mal was Echtes erleben. Und es ist hier halt alles einfach Disneyland-Plastik. Sie hat gesucht, gegoogelt, Leute angequatscht und sich Tipps geholt. Und ganz häufig wurde eine Miss Jocelyn erwähnt, die ein bisschen abseits der Stadt lebt und Fortunes and Spells anbietet. Amelie wollte da unbedingt hin. Das war nicht leicht, so ohne Auto. Amelie bestand drauf, dann halt mit dem Taxi zu fahren. Natürlich von meinem Geld. War ja kein Problem, wirklich. Aber langsam fühlte ich mich fast ein bisschen ausgenutzt. Wir haben das natürlich trotzdem gemacht. Am Rand der Stadt war untertrieben. Es dauerte eine Stunde, bis wir da waren. Massachusetts hat diese riesigen Wälder, die alle Privatbesitz sind. Deshalb sieht man als Tourist nur die Schnellstraßen und die kleinen Städte, die an die Ränder der Schnellstraßen gebaut worden sind. Die verfallenen Häuser, die Laubbäume am maroden Highway, die kleinen Familienfarmen weit draußen. Da kann man sich richtig das puritanische Leben von 1600 oder so vorstellen. Erst recht, als wir dann bei Miss Jocelyns Haus ankamen. Es sah älter aus als alle anderen Häuser dort. Das Haus war so ein halb zerfallenes Holzgebilde und ein selbstgebauter Anbau aus Zeltplanen und Wellblech. Daran ein handbeschriftetes Holzschild. Fortunes and Charms. Best Value. Ich wohne jetzt in Hamburg und da gibt es auf der Reeperbahn einen Laden, auf dem steht Sex 29,99 Euro. Das erinnert mich da immer dran. Wir steigen aus, bedanken uns bei dem Taxifahrer und vereinbarten eine Abholung in 2 Stunden. Amelie wollte länger, aber ich hatte keine Lust, da in der Einöde stundenlang zu warten. Hätte ja sein können, dass das nichts ist da. Wir klopften an Miss Jocelyns Anbau und erstmal war nichts zu hören, außer ein aufgeregter Vogel. Als sie schließlich kam und öffnete, stellte der Vogel sich als Papagei heraus, dem man offenbar die Flügel gestutzt hatte. Vogelhaltung ist immer grausam. Miss Jocelyn hatte nicht mehr viele Zähne, wirkte aber nicht besonders alt, vielleicht 40. Sie war ziemlich wuchtig, aber das fiel uns nach einer Woche USA kaum noch auf. Sie trug ein wallendes Gewand aus Tüchern, das genauso selbstgemacht wirkte wie alles im Haus. Sie fragte, was sie für uns tun könne und bat uns herein. Barbie fand es da ganz offensichtlich unheimlich, ich auch. Judith war begeistert von dem Papagei und Amelie, keine Ahnung. Miss Jocelyn bot uns 4 riesige Beanbags als Sitzgelegenheiten an und nahm selbst auf einem Kissen Platz, im Schneidersitz. Die Frau war ziemlich gelenkig für ihren Umfang. Amelie hatte schon erklärt, dass sie nach einer Woche Salem endlich mal ein bisschen echte Magie sehen wollte und Miss Jocelyn hatte gelacht und gesagt, dass wir bei ihr richtig sind. Sie nahm einen Stapel Orakelkarten in die Hand und mischte sie beiläufig. Sie schaute uns alle sehr intensiv an und schloss dann die Augen. Soweit so theatralisch. Dann fing sie an zu plaudern, ob wir mit der Geschichte der Region vertraut seien, Ja klar, sagten wir, Hexenverfolgung und so weiter. Sie schüttelte den Kopf und sagte, die ältere Geschichte, vor den Puritanern. Wir hatten keine Ahnung. Sie erzählte uns, dass es dort, wo jetzt Salem ist, vorher eine Region gab mit dem Namen Nuam Keag. Ich habe vergessen, wie man das ausspricht. Was so viel heißt wie Fischfangstelle. Da hat der Nuam Keag-Stamm gelebt. Dann erzählte sie uns eine Legende der Ureinwohner in New England von einem Monster, das sie den Wendigo genannt haben. Der Wendigo ist eine Art böser Geist, der Besitz von Menschen ergreift, die nicht genug bekommen können. Damals hieß das, dass sie sich nicht mit den eigenen Jagdgebieten zufrieden gegeben haben und angefangen haben, in Regionen des Waldes zu jagen, die ihnen nicht gehören. Der Wendigo verstärkt einen solchen Hunger, bis die Besessenen schließlich wahnsinnig werden und ihre eigenen Gefährten essen. Sie sagte, die westlichen Siedler haben das nie ernst genommen. Ein Fehler. Weil sie ihn nicht ernst genommen haben, seien alle Siedler vom Wendigo besessen worden. Er sitze tief im Kern der US-Gesellschaft. Amelie wurde ungeduldig und meinte dann sowas wie, ich dachte, wir kriegen hier Magie und keine Märchenstunde. Miss Jocelyn hat sie so ganz merkwürdig angeguckt. Dann hat sie uns Orakelkarten gelegt und vage Vorhersagen gemacht, sowas wie, you will follow your chosen path and discover an unexpected turn. Don't take it. Erst Barbie, dann Judith, dann ich. Ich weiß gar nicht mehr, was sie zu mir gesagt hat. Keine Ahnung, hätte ich mir vielleicht merken sollen. Aber in dem Moment war ich so genervt und enttäuscht und gelangweilt. Ich wollte einfach nur, dass sie aufhört zu reden und wir gehen können. Als sie bei Amelie angekommen war, kam dann das Merkwürdigste. Zu der hat sie nur gesagt, oh, I wish I could help you. But it's far too late. Und sie hatte richtig Tränen in den Augen. Amelie ist dann aufgestanden und rausgegangen. Die hatte genug. Ich war noch die Höflichste und am Ende alleine mit Miss Jocelyn zum Bezahlen. Sie hat meine Handgelenke festgehalten und gesagt, ich soll ihr glauben, dass sie helfen würde, wenn es ginge. Aber es gäbe keine Verteidigung gegen den Wendigo. Ich solle mich von Amelie fernhalten und die anderen beiden auch vor ihr in Sicherheit bringen. Dann hat sie regelrecht geschrien, dass wir jetzt sofort gehen sollen und sie das Böse keine Sekunde länger auf ihrem Land duldet. Kreidebleich, riesige Augen, total gezittert. Eine Wahnsinnige, ganz klar. Als das Taxi endlich kam, sind wir zum Hotel und haben nicht viel geredet. Das war kein guter Abschluss für einen echt coolen Trip. Das Restaurant, in dem wir abends gesessen haben, war umso geiler. Richtiger amerikanischer Trash, nachdem man denkt, man kriegt gleich einen Herzinfarkt. Und Kürbisbier. Das war der erste Laden auf dem ganzen Trip, der uns Bier verkauft hat, ohne nach unseren Ausweisen zu fragen. Es war die letzte gute Zeit, die wir zu viert hatten. Bis heute eine sehr wichtige Erinnerung für mich. Wir haben so viel gelacht. Ich hatte hinterher nicht nur wegen dem Essen Bauchschmerzen. Wenn ich jetzt zurückdenke, glaube ich, dass Amelie ungefähr doppelt so viel gegessen hat wie wir anderen. Aber das ist wahrscheinlich nur Projektion. Als wir zurück in Deutschland waren, veränderte sich alles. Amelie hatte kaum noch Zeit für uns, weil sie jetzt an der Tankstelle arbeitete, um endlich mal ein bisschen Geld zu verdienen. In so einem Kreis wie unserem ist es hart, wenn plötzlich jemand fehlt. Man merkt dann, dass man sich mit manchen vielleicht doch gar nicht so viel zu sagen hat, wie man es immer dachte. Mit Ritualen war es erstmal vorbei und mit Judith alleine im Proberaum war es ehrlich gesagt ziemlich awkward. Barbie musste auch viel arbeiten und deshalb sind unsere Proben erstmal weniger geworden. Amelie wurde immer dünner. Das war das Erste, was mir wirklich auffiel. Sie war sowieso schon immer zierlich gewesen, aber jetzt hatte sie so richtig eingefallene Wangen und Augenringe. Ich hätte eigentlich gerne sowas wie eine Intervention für sie gemacht, zusammen mit den anderen. Aber irgendwie waren wir nicht mehr so eng wie vorher. Ich fand keinen guten Moment, um das bei Judith oder Barbie zur Sprache zu bringen. Dann kam die Sache mit dem Diebstahl. Wir hatten so eine Klassenkasse in der Schule, ein Sparschwein, wo ungefähr alle 3 Monate alle irgendwelche Spendenbeträge reinzahlten. Von dem Geld konnten dann zu besonderen Anlässen Klassenausflüge oder Feiern oder so bezahlt werden. Es war unser letztes Schuljahr und in der Kasse waren auf jeden Fall über 2000 Euro, also wollten wir zusätzlich zum Abschlussball noch einen großen Ausflug mit unserer Klasse machen. Unser Klassenlehrer hat das Sparschwein auf seinen Schreibtisch geholt, geöffnet und wollte mit uns allen das Geld zählen, damit wir gemeinsam entscheiden können, wie wir es ausgeben. Das Sparschwein war leer. Es war nicht fair, aber Amelie war die einzige Stipendienschülerin in der Klasse und es hätte irgendwie keinen Sinn gemacht, wenn jemand von uns anderen klaut. Es gab viele böse Blicke, aber niemand hat's direkt angesprochen in dem Moment. Und unser Klassenlehrer hat irgendwas gemurmelt von, er schaut mal, was da jetzt gemacht wird. Ich habe Amelie in der Pause einfach gefragt. Hast du das Geld genommen? Amelie hat nur gegrinst und gesagt, ja, und jetzt? Wirst du petzen? Das war irritierend. Da hatte ich niemals mit gerechnet, mit so einem direkten Geständnis. So schamlos auch und feindselig. Es ist natürlich moralisch nichts Falsches daran, von den Reichen zu klauen, aber keine Ahnung, so eine Klassenabschiedsfeier wäre schon cool gewesen. Obwohl das letztendlich ja nicht nur wegen Geldmangel ausgefallen ist. Ich wollte sie fragen, ob sie Hilfe braucht, ihr anbieten, ihr was zu leihen, aber ich hatte Angst, dass sie wieder sauer wird. Also habe ich das Thema erstmal gelassen. Sie fing irgendwann wieder an, zum Proberaum zu kommen. Sie war wirklich das Herz unserer Gruppe. Sobald sie fragte, ob wir uns alle nachmittags da treffen wollen, waren alle wieder am Start. Es war aber anders als früher. Wo wir vorher total leicht und lustig gewesen waren, war jetzt so eine schwer überbrückbare Stille. Ich habe wirklich alles versucht, aber es war, als hätten wir innerhalb weniger Wochen all unsere gemeinsamen Themen verloren. Judith interessierte sich auf einmal für die Römer, was nun wirklich das langweiligste historische Thema ist, das man sich vorstellen kann. Barbie hatte einen alkoholfreien Monat und war irgendwie still, während Amelie langweilige Stories von ihrem Tankstellenjob erzählt hat. Ich habe dann mehr aus Verzweiflung als aus Bock gefragt, ob wir ein Ritual machen wollen. Das war, warum Amelie eigentlich da war, das konnte man sofort merken. Sie sprang auf, holte ihren Laptop raus und fing begeistert an zu reden, als hätte sie das alles vorbereitet. Auf jeden Fall. Ich habe nochmal nachgedacht und dran rumgeschraubt und ich denke, wir sollten das Bitcoin-Ritual fortsetzen. Am besten regelmäßig. Ich habe, was ich an Geld zu viel hatte, jetzt einmal großflächig in Krypto investiert und mein Wallet ist ziemlich gut gefüllt. Der Kurs geht sowieso hoch. Wenn wir jetzt richtig darauf einwirken, dann können wir sehr, sehr reich werden. Ich hatte überhaupt kein Interesse daran, sehr reich zu werden. Ich glaube, wenn Geld bei einem zu Hause kein Thema ist, weil es genug gibt, dann kommt einem der Gedanke gar nicht.

0: Fernsehen.
1: Aber wenn man sich natürlich seine ganze Kindheit Sachen immer wünscht und sie nicht bekommen kann, weil das Geld fehlt, klar, da entwickelt man vermutlich solche Ambitionen. Keine Ahnung. Leute, die über Geld reden, kommen mir irgendwie stillos, unelegant und krass langweilig vor. Aber wo wir nun alle da waren, hatte niemand Einwände. Oder eher, niemand hat welche geäußert. Ich glaube, wir wollten einfach alle gerne, dass es wieder so wird wie früher. Deshalb haben wir Amelies merkwürdiges Ritual mitgemacht. Aber ganz ehrlich, vorher waren diese Rituale immer unser riesiger gemeinsamer Spaß gewesen. Diese eine tolle Sache, die ein bisschen heimlich ist und die man einfach mit niemandem machen kann, außer mit genau dieser Gruppe an Freundinnen. Mit dieser Gruppe an Hexen. Plötzlich war aber auch das freudlos und grau und ich habe einfach nur gewartet, dass es vorbeigeht. An dem Abend war ich richtig traurig zu Hause. Ich hatte das Gefühl, dass ich plötzlich keine Freunde mehr hatte. War auch so. Unsere Gruppe ist auseinandergefallen. Als hätten wir einen gemeinsamen Höhepunkt erlebt und das war's dann. Ich bin da heute noch traurig drüber. Ich weiß, der eigentlich interessante Teil für Sie und Ihr Institut hat gerade erst begonnen, oder? Irgendwas Mysteriöses war mit Amelie los. Das hatte nach einem internetbasierten Ritual begonnen. Vielleicht ein Wendigo, die Abmagerung, mehr Rituale. Hier ist der übernatürliche Kram. Aber viel mehr kann ich dazu nicht erzählen. Die extreme Phase, wenn es die denn gab, aber davon gehe ich aus, habe ich nicht miterlebt. Amelie ist in ihren letzten 2 Wochen nicht zur Schule gekommen. Ich war jetzt nicht total besorgt. Das passte alles zu den Veränderungen, die ich so beobachtet hatte an ihr. Ich war mehr mit mir selbst beschäftigt und mit meiner Enttäuschung über den Verlust meiner Clique. Vielleicht hatte der Wendigo das gemacht, vielleicht auch einfach nur das elende Erwachsenwerden. Man verliert sich dabei irgendwie. Trotz allem, ich war es, die am Ende das Grauen entdeckt hat. Das hatte total triviale Gründe. Eine Englischarbeit stand an und irgendwer musste Amelie die Vorbereitungsmaterialien bringen. Ich war ihre Sitznachbarin und außerdem offiziell ja irgendwie ihre beste Freundin. Also war das natürlich meine Aufgabe. Sie kennen die Südstadt? Ist nicht so schön da. Diese hässlichen Wohnblöcke. Judith ist Fan. Für die sind das Kunstwerke. Die hat irgendein Buch über den Architekten gelesen und wenn man nicht aufpasst, labert die einen stundenlang über Brutalismus voll. Aber ganz im Ernst, haben Sie die mal gesehen? Die sind furchtbar. Keine Ahnung. Bezahlbarer Wohnraum, okay, aber wirklich unangenehm da zu sein. Wie gesagt, Amelies Eltern, obskure Akademiker, kein Geld. Die Wohnung ist von innen wirklich richtig schön eingerichtet. Die haben krass guten Geschmack und über die Jahre auch richtig gute Möbel und so angehäuft. Und es ist da auch viel größer, als man denkt von außen, so ist es nicht. Aber bis zur Wohnungstür zu kommen, kann manchmal gruselig sein. Auf dem Weg von der S-Bahn dahin muss man schon durch so einen mega langen Tunnel, der wirklich unheimliche Vibes hat. Das allein reicht mir schon jedes Mal. Aber dann muss man noch an den komischen Jungs am Sportplatz vorbei, in das Haus, wo der Flur einfach immer nach Pisse stinkt und Junkies im Treppenhaus in Schlafsäcken rumliegen. Meine Nerven lagen schon blank, als ich ankam. Ich habe geklingelt, niemand hat aufgemacht. Unten kommt man so rein und ich weiß, wo oben der Ersatzschlüssel versteckt ist. Ja, Sie haben richtig gehört. In der Umgebung halten Amelies Eltern es für ratsam, einen Ersatzschlüssel zur Wohnung im Flur zu verstecken. Unter der Fußmatte, in einem Haus, in dem ganz nebenbei auch schon öfter mal Leute umgebracht worden sind. Das weiß man. Ich bin also reingegangen in die Wohnung. Im Flur roch es komisch. Ich habe gerufen, keine Antwort. Dachte, okay, niemand da. Ich leg die Sachen einfach auf den Esstisch im Wohnzimmer und gehe schnell wieder. Hätte nicht ins Wohnzimmer gehen sollen. Auf dem Esstisch lag Amelies Mutter, schon ziemlich verwest, und das Gesicht, die Arme, der Bauch, es fehlten Stücke, große Stücke. Schock wäre das falsche Wort. Da war so ein Schmerz, so ein sandiger Schmerz im Hinterkopf, und ich konnte einfach nicht hingucken, konnte nicht atmen, ich musste weg. Ich bin vom Esstisch weggelaufen, tiefer in die Wohnung. Die Wohnung war, wie gesagt, eigentlich echt ganz geil, 2 Stockwerke sogar. Ich bin zur Treppe gelaufen. Da lag ihr Vater, genauso zugerichtet wie ihre Mutter. Von ihm war sogar noch weniger übrig als von ihr. Da habe ich geschrien, richtig gekreischt, wie Leute in Horrorfilmen, wo man sich ärgert, dass die so dumm und albern sind. So dumm und albern war ich. Kennen Sie das, wenn Sie einen Horrorfilm gucken und die Protagonisten immer das Falsche machen? In die falsche Richtung rennen? In den Wald statt zur Straße, wenn der Mörder ihnen hinterher rennt? Ich bin die Treppe hochgelaufen. Nicht zurück, raus aus der Tür, raus aus dem Haus, nach Hause, nein. Tiefer rein ins Verderben. Ich glaube, weil zwischen mir und dem Weg raus halt die beiden Leichen lagen. Amelie lag in ihrem Zimmer auf ihrem Bett. Ich dachte erst, sie wäre auch tot, weil bei ihr auch alles voller Blut war. Aber dann habe ich gesehen, dass sie sich bewegt. Ich bin langsam näher rangegangen und habe ganz schön lange gebraucht, um zu verstehen, was sie da macht. Sie hatte ihren rechten Arm über dem Mund. Mittlerweile war ihr Arm so dünn geworden, der sah aus wie ein Stock. Sie hatte den Arm über dem Mund und kaute. Ich habe geschrien. Was machst du da? Ich weiß, ich hätte irgendwas tun müssen, um die Blutung zu stoppen, aber in dieser Situation. Ich mache mir wirklich jeden Tag Vorwürfe und ich habe seitdem 2 Erste-Hilfe-Kurse gemacht, damit ich mich nie wieder so nutzlos fühlen muss. Aber in so einer Situation. Ich weiß nicht, ob ich heute damit besser umgehen könnte. Amelie hat ihren Kopf zu mir gedreht und gegrinst. Ich bin so leicht, hat sie gesagt. Ich fliege. Dann sind ihre Augen abwesend geworden und sie hat aufgehört, sich zu bewegen. Es ist komisch, wenn jemand stirbt. Dieser Moment, in dem eine Person zu einem Objekt wird. Zu einer Leiche. Entschuldigung. Die Polizei hat alles untersucht und so rekonstruiert, dass Amelie wohl ihre Eltern getötet hat. Man hat das Fleisch ihrer Eltern noch in ihrem Magen gefunden. Dann hat sie sich selbst gegessen. Dabei ist sie dann gestorben. Psychose, haben sie gesagt. Ich denke, ich muss nicht weiter erläutern, warum das nicht viel weniger lächerlich ist als meine Hypothese. Ein Wendigo. Was auch immer ein Wendigo genau ist, ich habe seitdem viel recherchiert und niemand scheint sich einig zu sein. Ich glaube, dass dieser Geist oder Dämon oder was auch immer irgendwas mit diesen Bitcoins zu tun hatte und sie während unserem Ritual besessen hat. Ich bin natürlich Laie. Was würden Sie dazu sagen, als Profi?
0: Steuermann, ich nehme das erstmal nur auf. Vielen Dank für Ihre Aussage.

0: Das war ekelhaft, krass. Oh. Das ist auch schon wieder in einem Wohnblock in der Südstadt passiert. Was ist denn da los? Wie kann so viel abgefuckte Scheiße an nur einem Ort passieren? Es gibt auf jeden Fall mehr als einen Zusammenhang zwischen diesen Akten. Oh, Scheiße, schon so spät. Ich muss ja noch den NFT-Spot für Thomas rendern.
1: So, es ist der 22.12.2022, 8.40 Uhr und ich bin jetzt mit dem Auto unterwegs zu den ehemaligen Sozialbauten in der Südstadt, von denen wir in den Aufnahmen auffällig oft gehört haben. Keine Ahnung, was ich da finden kann, aber ich glaube mittlerweile nicht mehr, dass außer mir jemand in dieser Sache ermitteln wird. Also nehme ich das jetzt selber in die Hand.

0: Korridore. 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
1: Polizeikommissarin Zoe Reinhardt, Kriminalpolizei Reutlingen. Heute ist der 22.12.2022, 12.26 Uhr. Es handelt sich hierbei um digitale Beweissicherung im vermissten Fall des Filmstudenten Patrick Steuermann, geboren am 17.04.1999, zuletzt gesehen im EPP-Gebäude Reutlingen Nord. Aus unbegreiflichen Gründen wurde ich angewiesen, diese Beweissicherung einzustellen. Ich setze meine Arbeit daher zu Hause fort, privat. Patrick Steuermanns Telefon enthält eine auffallend hohe Anzahl an Sprachmemos, die aufgrund einer ungewöhnlichen Kodierung nicht digital kopiert werden können. Ich spiele sie in chronologischer Reihenfolge ab und zeichne sie mit diesem Tonrekorder auf. Bevor ich jetzt allerdings mit den Steuermann-Dateien fortfahre, möchte ich zu den Beweismitteln in diesem Fall eine Aufnahme hinzufügen, die ich selber heute Morgen angefertigt habe. Ich habe mich nämlich in der Südstadt umgesehen. Dort, wo früher die berüchtigten Sozialbauwohnblöcke gestanden haben, die in denen der Horror stattfand. Ich bin wohl 2-3 Jahre zu spät. Der Abriss der berüchtigten Bunkerhäuser ist bereits abgeschlossen. Frustrierend. Das waren 8 Blöcke im Stil des Brutalismus. Über 1000 Leute haben dort auf engstem Raum zusammengelebt. Die Wohnblöcke waren unterirdisch durch Korridore verbunden und konnten sich so einige Infrastruktur teilen. Die Waschkeller zum Beispiel. Designt wurden sie in den 70er Jahren von Star-Architekt Ezekiel Mason aus Arkham. Der Typ ist auch nochmal eine Horrorgeschichte für sich. Wikipedia nennt ihn den Begründer der okkulten Architektur. Na, wenn das mal nicht hierher passt. Vor dem Abriss gab es hier große Proteste gegen die Räumung. Keine Ahnung, wo die damaligen Bewohner jetzt eigentlich untergebracht worden sind. An jedem der hohen Zäune stehen große Tafeln, die die Pläne für die Gegend ankündigen. Wird wohl ziemlich schick werden. Eine große Mall, eine Wohnsiedlung für Familien, solche Sachen. Nächstes Jahr um diese Zeit wird die Gegend hier nicht wieder zu erkennen sein. Jetzt gerade ein merkwürdiges Zwischending. Es ist nicht viel los auf den Straßen, natürlich nicht. Es gibt hier ja nichts mehr. Da hinten ist ein Spielplatz und ein angeschlossener Sportplatz. Und da sitzen ein paar Typen rum und rauchen. Aber das war's. Ich sehe Bauarbeiter auf den Baustellen, aber sehr busy sieht hier niemand aus. Ist ja auch nicht besonders laut. Trotzdem. Es ist hier grau, es ist kaputt. Die Atmosphäre ist unangenehm. Der Geist dessen, was wir jetzt so oft in den Aussagen gehört haben, ist definitiv spürbar. Oh! Und da hinten ist der Tunnel, der einmal erwähnt wurde. Ich gehe mal rüber. Ja, der ist lang und dunkel. Da ist offenbar das Licht drin ausgefallen. Hier sind auch noch komische Graffitis zu sehen, direkt am Eingang. Irgendwelche unleserlichen Tags. Wenn ich das richtig lese, steht da Ftan? Okay. Oh, das ist interessant. Nyarlathotep herrscht. In Neongelb. Das sieht neu aus. Komische Farbe. Die Konsistenz. Ist das Moos? Innovativ. Dann ist es wahrscheinlich Street Art. Das Wort Nyarlathotep kommt auch häufiger vor. Habe ich noch nie irgendwo gehört, bevor es in Patricks Akten aufgetaucht ist. Und jetzt sehe ich es überall. Naja, das muss ja nichts heißen. Hat man ja manchmal, wenn man neue Wörter gelernt hat. Plötzlich sieht man die überall. Entschuldigung, ich war kurz abgelenkt. Bei dem Patrick klang das immer so mühelos, dass er einfach beschreibt, was der sieht. Ich gehe mal wieder raus aus dem Tunnel und zu einer der Brachlandflächen, die übrig geblieben sind nach dem Abriss der Wohnblöcke. Ich gehe rüber. So. Da sind Männer in, wenn ich das richtig sehe, Strahlenschutzanzügen? Ist das wegen dem Asbest? Die haben sowas wie kleine Flammenwerfer, mit denen sie irgendwas auf dem Boden abbrennen. Macht man das mit Asbest so? Was mich jetzt vor allem so abgelenkt hat, ist, dass die auf den Schultern der Anzüge ein Logo haben.
2: Die Tetraktis. Das sagt wahrscheinlich nicht jedem was. Das ist ein Symbol, dem man nicht oft begegnet. Das gehört eigentlich in einen religiösen Kontext. Deshalb finde ich das hier gerade ein bisschen irritierend.
3: Entschuldigung, sorry. Können Sie mich hören? Haben Sie ganz kurz Zeit?
2: Zoe Reinhardt, Kripo Reutlingen. Genau. Einmal kurz hier rüber, wenn möglich.
4: Ja.
2: Sorry, ich habe nur ein paar ganz schnelle Fragen. Was genau machen Sie hier?
4: Schädlingsbekämpfung.
2: Ach so, das sieht ja wild aus. Muss ich mir Sorgen machen ohne Maske?
4: Nein, alles gut. Also solange Sie hier auf der Straße bleiben.
2: Was sind denn das für Schädlinge?
4: Schwer zu sagen. Irgendeine fiese Art von Pilzbefall.
2: Und Ihre Firma? Entschuldigung, ich bin ein bisschen über das Logo gestolpert.
4: Ach so, mit denen haben wir nichts zu tun. Die Anzüge werden uns von der Samus-Gruppe gestellt. Ich glaube, das ist auch deren Logo.
2: Die Samus-Gruppe?
4: Ja, die hier alles gekauft haben und die Flächen neu bebauen.
2: Ach so, die Gentrifizierer.
4: Ja, genau die. Hören Sie, ist das hier irgendwie eine Ermittlung? Brauchen Sie Zugang zum Gelände? Soll ich meinen Chef kurz rufen?
2: Nein, alles gut. Ich denke, ich habe alles, was ich gerade brauche. Es war mehr generelles Interesse.
4: Ach so, okay. Na dann.
2: Alles gut, ich will Sie nicht aufhalten. Vielen Dank.
4: Kein Problem.
2: Das muss ich mir merken. Diese Samus-Gruppe sollte ich einmal checken. War mir bisher gar nicht aufgefallen, aber das ist natürlich spannend. Pilzbefall, der Flammenwerfer und Strahlenschutzanzüge braucht. Vielleicht war doch was dran an der Vergiftungstheorie in der Mordserie damals. Hier in dem Wohnblock scheinen ja regelmäßig Leute ausgetickt zu sein und blutige Gräueltaten begangen zu haben. Vielleicht wird da was vertuscht? Aber was hat das mit dem IPP zu tun? Kann das sein? Oder werde ich jetzt auch verrückt?
1: So viel zu meinen Privatermittlungen. Weit bin ich nicht gekommen, aber ich will auch nicht für große Aufmerksamkeit sorgen, während ich krankgeschrieben bin. Ich hoffe nach wie vor...

So viel zu meinen Privatermittlungen. Weit bin ich nicht gekommen, aber ich will auch nicht für große Aufmerksamkeit sorgen, während ich krankgeschrieben bin. Ich hoffe nach wie vor, dass die Antworten in den restlichen Aufzeichnungen klarer werden.

0: wickeln.
1: Das tun sie nicht, da steckt sehr viel Strategie und viel Geld dahinter,
2: Farming. Hörst du mal auf, alles schlecht zu reden? Ich mache dir hier Komplimente und du antwortest mit Schwarzmalerei. Das ist wirklich tolle Arbeit. Wir brauchen mehr davon. Aber diesmal eine andere Musikrichtung.
1: Okay, welche?
2: Reggae.
1: Warum Reggae?
2: Ich glaube, du weißt es.
1: Ich weiß es tatsächlich nicht, nein?
2: Hier.
1: Was ist das?
2: Thermopflanztöpfe.
1: Was sind Thermopflanztöpfe?
2: Kein grünen Daumen.
1: Ich habe eine Tomatenpflanze auf dem Balkon, aber ich glaube, die ist tot.
2: Was will deine Generation eigentlich machen, wenn mal die Supermärkte nicht mehr da sind und man sich selber versorgen muss?
1: Bedrückend relevante Frage, so sehr wie deine Generation den Planeten verunstaltet und die Zivilisation zugrunde richtet.
2: Heb dir die witzigen Sprüche für den Jingle auf. In Thermopflanztöpfen kannst du temperatursensible Pflanzen zu jeder Jahreszeit hochziehen. Mhm. Wir vermarkten das gezielt an junge Leute wie dich. Denn was lieben Millenniums noch mehr als Avocado-Toast?
1: Thomas, du bist zu viel auf Facebook.
2: Kiffgras! Du machst einen richtig chilligen Kiff-Jingle und wir bieten diese Töpfe ganz offensiv für Leute an, die darin ihr Marihuana anbauen.
1: Ist das nicht illegal?
2: Break the rules. Man muss auch mal provozieren, gerade in der Werbung. Viral-Marketing. Lies ich gerade ein super Buch zu.
1: Okay.
2: Okay?
1: Okay.
2: Wunderbar. Freu mich drauf. Die Dinger haben sogar Bluetooth.
1: Natürlich.
3: Der nächste Clip ist eine halbe Stunde später aufgenommen worden. 5.4.2022, 9.12 Uhr.
1: Oh, okay, Thermotöpfe. Oh Gott. Hey, Mama. Eines Tages zeige ich dir mal meine Aufnahmen, damit du siehst, was ich hier alles auf mich nehmen musste, um dich zu finden. Weil es natürlich super wahrscheinlich ist, dass ich dich finde. Naja. Lass das Hanf wachsen, Lass das Hanf wachsen. Let the weed grow. Diamond Chop hilft sowieso. Boah, oh Gott. Diamond Weed für gechillt. Hier wirst du zum Supergärtner. Wenn ich Gärtner, was reimt sich auf Gärtner? Wärter, fuck you, ey. Mann, komm ich doch nie drauf. Der Werkstudent nimmt jede Hürde, wer braucht da schon Menschenwürde? Scheiß drauf.
3: Die nächste Datei ist vom frühen Abend desselben Tages. 5.4.2022, 18.26 Uhr.
1: Diese Wohnblöcke in der Südstadt sind schon letztes Jahr abgerissen worden, habe ich rausgefunden. Schon die zweite kalte Spur. Sonst wäre ich da mal hingefahren. Das ist echt so frustrierend, ey. Okay. Das ist jetzt schon eine der letzten Akten in Mamas Ordner. Aussage von Katja Winters, 30 Jahre alt, bezüglich des merkwürdigen Verhaltens ihres Lebensgefährten Oliver Birkel. Moment mal. Oliver Birkel? Vielleicht Olli? Der Spark-Creep mit dem Pullover, kann das sein? Das wäre krass. Okay, Aussage von Katja Winters, 30 Jahre alt, bezüglich des merkwürdigen Verhaltens ihres Lebensgefährten Oliver Birkel im Kontext seiner Arbeit an Computernetzwerken und Pilzkulturen. Aufgenommen am 24.11.1992. Mein Mann ist nicht mein Mann. Ich kann es nicht anders beschreiben. Das Ding, das bei mir zu Hause lebt, wenn es denn lebt, das ist nicht Oliver. Ich weiß, dass ich herzlos klinge oder vielleicht unsympathisch oder was weiß ich. Egal. Mir muss jetzt einfach mal jemand glauben. Sie werden mir doch glauben, oder? Steuermann, ich bin hier, um vorurteilsfrei Ihre Aussage entgegenzunehmen. Ja, gut. Es ist ja auch wirklich schon mal schön, mit einer Frau drüber zu reden. Ich war bei der Polizei und das ist einfach ein Altherrenverein. Die haben sich über mich lustig gemacht, einfach gelacht. Das war so demütigend. Ich will, dass dieses Oliver-Ding geht. Es ist in meiner Wohnung. Ich zahle für die Wohnung. Ich habe keinen anderen Ort, an dem ich bleiben kann. Es muss da weg.

Aber es geht nicht. Es reagiert nicht auf mich. Es macht mir Angst, große Angst. Ich weiß nicht, was mit Olli passiert ist. Keine Ahnung. Olli ist schlauer als ich, was soll ich sagen? Er kommt aus besseren Verhältnissen, hat studiert, war dabei, seinen Doktor zu machen. Prima, Applaus. Ich weiß gar nicht, warum ich das jetzt so aggressiv sage. Das ist eigentlich, was ich ursprünglich toll fand an ihm. Ich bin ja eine ganz einfache eher. Mach ich ja keinen Hehl draus. Ist mir auch nicht peinlich oder so. Ist halt, wer ich bin. Verstehen Sie? Das hat ja auch immer viel mit Umständen zu tun und so. Ich hab halt mit meiner Mutter gelebt. Der ging's nicht so gut nach der ganzen Sache mit ihrem komischen Ex-Freund. Da kann man nicht noch groß Schule nebenbei machen, das ist klar. Manni von der Eckkneipe war so lieb und hat mir schon mit 15 einen Job hinterm Tresen gegeben. Auch Vollzeit, nachts. Halt unter der Hand, durfte keiner wissen. Aber war okay bezahlt. Ich sah zum Glück ein bisschen älter aus, als ich war. War auch immer dunkel in der Kneipe und die Klientel, die waren alle so kaputt und durch mit der Welt, die haben einen kaum richtig angeguckt. Trinkgeld gab's nicht, aber es hat insgesamt gereicht, um die Miete zu zahlen. Wir wohnen in diesen Sozialbauten in der Südstadt. Das sieht nicht so schön aus von außen, aber da ist eine richtige kleine Gemeinschaft. Zumindest war das bisher. In letzter Zeit. Ich weiß nicht, aber ich bin da schon mein halbes Leben, seit die Häuser neu gebaut worden sind. Ich würde nirgendwo anders hinwollen. Deshalb muss dieses Olli-Ding da raus. Das macht alles kaputt. Das Ding ist nicht Olli. Den gibt's nicht mehr. Der Olli war... Ich habe gleich am ersten Abend gesehen, dass Olli was Besonderes war. Eines Abends ist er einfach bei uns in die Kneipe reingekommen. Er passte mal so gar nicht rein. Hat sich an den Tresen gesetzt, Bier bestellt und sich umgeguckt. Sah unglücklich aus. Also nicht, dass Sie das jetzt falsch verstehen. Das war jetzt vor 5 Jahren, nicht als ich 15 war. Olli ist genauso alt wie ich. Oder war. Ist komisch, wenn jemand vor einem steht, aber nicht mehr da ist. Naja, muss man durch. Muss ich mich dran gewöhnen, wa? Olli war. Das Ding ist nicht Olli. Er hat ein Bier bestellt, er sah unglücklich aus. Ich hab mich ein bisschen mit ihm unterhalten. Macht man so. Ganz klassisches Kneipenpersonalverhalten. Das kann ich gut. Manni ist alt mittlerweile und vielleicht kann ich die Kneipe irgendwann von ihm übernehmen, sagt er. Weil ich das alles so gut kann. Das wäre toll. Ich würde ein paar Änderungen machen natürlich. Buntere Einrichtungen, Karaoke-Abende. Kennen Sie Karaoke? Ja, ist auch egal. Olli kommt also rein, sieht unglücklich aus, bestellt sich ein Bier und ich rede mit ihm. Er starrt sein Bier an, ist schüchtern. Ich will schon gehen, da sagt er... Weißt du, warum Bier macht, was es macht? Pilze. Pilze bestimmen so viel von unserem Leben. Ist den meisten gar nicht klar. Aber ich studiere das. Deshalb bin ich hier. Experiment. Ich verstehe natürlich nur Bahnhof, lach höflich, will gehen. Und er... Nein, wirklich. Ich gehe normalerweise nicht in Kneipen. Ich trinke kein Bier. Das ist mein erstes Bier. Es ist ein Experiment. Ich kann es gar nicht glauben. Ein erwachsener Mann, mein Alter, und das soll sein erstes Bier sein? Er fängt an zu trinken, guckt total nachdenklich und fragt mich, ob das gutes Bier ist. Ich sag, ja, das ist halt das normale Billige, was sich hier gut verkauft. Aber doch, das ist schon gutes Bier. Auch frisch gezapft und so. Magst du nicht? Aber er wiegt nur den Kopf hin und her. Das ist so seine Nachdenkgeste. War. Das war seine Nachdenkgeste. Nach 3 Schlucken ist er angetrunken. Total süß. Kichert viel, erzählt mehr von seinem Studium, von Pilzen. Sagt, ist das nicht faszinierend, dass irgendwelche Pflanzen Stoffe entwickeln, die gerade in unseren menschlichen Gehirnen solche Gefühle auslösen? Ich sag natürlich ja. Ist ja auch faszinierend. Ist irre, eigentlich. Nach einem Bier hat er Blut geleckt. Bestellt ein zweites. Bring ich ihm. Unterhalten uns noch ein bisschen. Er wird immer lustiger. Ein drittes. Langsam lallt er. Vor Nummer 4 warne ich ihn, dass man einen ganz schönen Kater kriegt, wenn man zu viel säuft. Er sagt, egal,
Für die Wissenschaft! Trinkt das halbe Bier in einem Zug aus und schläft kurz darauf einfach auf dem Tresen ein. Tief und fest, wie ein Stein. Toll. Ich mache meine Schicht zu Ende, bediene die üblichen Verdächtigen, nehme dem rotzevollen Klaus die Autoschlüssel weg, solche Sachen. Am Ende will ich zumachen. Manni arbeitet so spät abends schon lange nicht mehr. Schmeiß alle raus, sitzt da dieser Studentenjunge noch und pennt. Ich krieg den kaum wach, ich muss den regelrecht aus der Kneipe tragen. Draußen kommt er langsam zu sich, bleibt aber unbrauchbar. So betrunken. Ich sag, wo wohnst du? Kommst du nach Hause? Er sagt, ich wohne direkt hier und zeigt auf die Wohnblöcke. Ich bin beruhigt und sag, dann können wir ja ein Stück zusammengehen. Er wird langsam wieder nüchtern, wir unterhalten uns, er ist weiterhin lustig und schlecht aussehen tut er ja auch nicht. So einen treffe ich nicht oft, vor allem nicht da bei uns in der Kneipe. Wir kommen also beim Haus an und er weiß nicht mehr, in welchem Stock er wohnt, welche Nummer seine Wohnung hat. Nichts. Er sei wohl gerade erst eingezogen. Ich kann den Jungen ja nicht einfach da draußen versauern lassen. Also nehme ich ihn mit hoch in die Wohnung von meiner Mutter und mir. Morgen würde er dann seine Wohnung schon finden. Das mache ich normalerweise nicht. Man muss ja vorsichtig sein. Aber der Olli war einfach wirklich harmlos. Und süß. Ich bin ja nicht so eine, aber er hat mich oben zum Gute-Nacht-Sagen einfach geküsst. Mut durch Alkohol, sage ich immer. Ich habe ihn zurückgeküsst, aber er musste auf dem Sofa im Wohnzimmer schlafen. Ja, war definitiv ein Fehler. Am nächsten Morgen wache ich auf, weil meine Mutter schreit und kreischt. Die Alte hat eine Stimme. Ich weiß erst gar nicht, was sie haben kann, da fällt mir Olli wieder ein. Ich renne ins Wohnzimmer, sie ist dabei, auf den armen Jungen einzuschlagen. »Ey, stopp!« sage ich und erkläre ihr alles. Sie besteht drauf, dass Olli geht. Er weiß wieder, wo er wohnt, verabschiedet sich ganz höflich und geht raus. Ich bin ihm noch hinterher und habe ihn nochmal geküsst und gesagt, wir holen das nach. Das sollte ihn beschäftigen die nächsten Tage, bis ich ihn wiedersehe. Wenn so ein Süßer in unseren Block zieht, dann ist das meiner. Meine Mutter war gar nicht einverstanden. Hui, war die sauer. Hat mich beschimpft wie sonst was. Als hätte sie vergessen, wer ihre Miete zahlt, die Alte. Ja, was soll ich sagen? Olli und ich sind ein Paar geworden. Der war auch nüchtern lustig. Ich hatte vorher nie einen getroffen, der mich so viel zum Lachen bringen konnte. Olli ist in den Wohnblock gezogen, weil sein BAföG gekürzt worden war. Er wollte sich nicht bei seinen Eltern durchschnorren. Fand ich gut. Selbstständig. Nicht so ein verwöhnter Schnösel. Er hat seine Arbeit geliebt und immer drüber geredet. Wenn man genug über sie weiß, gibt es kein Thema und keine Situation, die nicht irgendwie von Pilzen beeinflusst ist. Wirklich, wenn man mit Olli viel Zeit verbracht hat, hat man den Eindruck bekommen, Pilze regieren die Welt. Er hat mich seinen Freunden aus der Uni vorgestellt. Carsten, Rebecca, Timon, auch egal. Nette Leute. Ich habe mich richtig gefühlt, als würde ich auch studieren. Aber das war natürlich Quatsch. Ich habe weiter in der Kneipe gearbeitet. Wir hatten jetzt nur immer mehr Studenten, die da trinken gekommen sind. Hat den Alteingesessenen gar nicht gefallen. Die wollten nicht von so feinen Pinkeln beobachtet werden, wenn sie besoffen waren. Aber fürs Geld war es natürlich gut. Die haben nämlich durchaus Trinkgeld gegeben. Und ganz nebenbei, für meine Stimmung war es auch gut. Ollis BAföG ist irgendwann ganz gestrichen worden. Er hat ein kleines bisschen Geld als Hiwi an der Uni verdient, aber nicht der Rede wert. Es wurde also immer knapper bei ihm und zwischen mir und meiner Mutter wurde es immer unfreundlicher. Sie fand das richtig scheiße, dass ich mit dem Olli zusammen war und Zeit mit so Studentenvolk verbracht habe. Sie hat die richtig gehasst. Von klein auf hat sie mir immer gesagt, such dir einen, der für dich sorgen kann, einen Bankkaufmann. Die Frau kann nichts, hat nichts gelernt und will nicht arbeiten. Hat immer gesagt, sie findet einfach einen neuen Mann. Ja, habe ich gesagt, wer soll dich denn noch nehmen, fett und alt und mit den gelben Raucherzähnen? Einen Abend, ich streit mich mit ihr, es geht um Olli, es wird richtig schlimm, sie nennt mich Hure, Fotze, Nutte und es reicht mir halt irgendwann. Ich habe ihre Sachen gepackt und vor die Tür gestellt. Ich zahle die Miete, meine Wohnung. Wir haben keinen Mietvertrag, raus. Sie lacht und nimmt mich nicht ernst, da buxiere ich sie vor die Tür. Die ist ja so unsportlich, die kann sich ja gar nicht wehren. Ohne Schlüssel, mach zu, schließ ab und dann ein paar Stunden Kopfhörer auf, bis das Klopfen aufhört. Fertig ist die Laube.
Ich wollte, dass sie mal aufwacht, sich einen Job sucht, eine eigene Wohnung, einsieht, dass sie Unrecht hat. Ich denke mal, es ist nie zu spät, sich zu ändern. Die Frau war da ja nicht mal 50. Aber was macht die? Geht zu meinem Vater. Wohnt ja nur die Straße runter, im nächsten Block, der dumme Sack. Boah, meine ganze Kindheit und Jugend kann die sich nicht mit dem zusammenraufen. Stattdessen gibt's eine nie endende Parade immer unerfreulicherer werdender Stiefväter. Aber die Sekunde, in der ich aufhöre, für sie die Miete zu zahlen, ich könnte die heute noch an die Wand klatschen. Alle beide. Ah, aber egal. Man muss solche Leute aufgeben. Ich red einfach nicht mehr mit der Alten. Mit meinem Vater sowieso nicht. Jetzt war halt ein Zimmer frei und Ollis Wohnung wurde eh zu teuer und es hat sich halt irgendwie organisch ergeben, dass er dann bei mir eingezogen ist. Dann haben wir so richtig zusammengelebt, Mann und Frau, so ein erwachsenes Paar, fast wie verheiratet. Was Olli an Geld hatte, hat er ja auch beigetragen, so ist es nicht. War halt fast nichts. Aber war mir egal, ich hätte ja eh da gewohnt und hätte eh in der Kneipe gearbeitet und jetzt hatte ich auch noch meinen Freund jeden Tag bei mir. Ist doch toll. Alles war perfekt. Am Wochenende ist die ganze Studentenbagage nach dem Kneipenbesuch dann oft noch mit zu uns hochgekommen und wir hatten es echt richtig schön. Olli hat keine Witze gemacht am ersten Abend mit dem Bier, dass das ein Experiment ist und so. Sowas hat er oft gemacht, Experimente mit Pilzen. Er hat mich eingeladen mitzumachen und ich fand's natürlich spannend. Wir haben sowas nicht oft gemacht, aber immer mal wieder. Manchmal hat Olli auch Pilze irgendwo gesammelt, die eine Wirkung hatten. Manchmal nur ganz leicht, sodass man ein bisschen kichert, manchmal ganz furchtbar, sodass man 2 Wochen Durchfall kriegt. Dann entschied Olli sich für das Thema seiner Doktorarbeit. Ich verstehe es noch heute nicht. Es gibt wohl irgendwie Computer, die man miteinander verbinden kann oder so, überall auf der Welt. So ein Netzwerk. Hatten die in der Uni, fand er faszinierend. Hat gesagt, das ist, was Pilze auch machen. Die spannen auch Netzwerke und reden wohl richtig miteinander. Keine Ahnung, wie das funktioniert, aber ich bin ja auch nur die Tresenfrau. Ich weiß, wie Karaoke funktioniert. Und irgendwann, wenn Manni in Rente geht, tue ich eine Karaoke-Maschine in unsere Kneipe. Naja, habe ich ja schon gesagt. Ja, mehr weiß ich nicht über Maschinen und Computergedöns und so. Aber gut, soll er machen. Das alte Zimmer von meiner Mutter wurde sein Arbeitszimmer, sein Labor. Ist okay, finde ich in Ordnung. Sein Labor ist vermutlich der wertvollste Raum in dem ganzen Wohnblock, so viel hochmoderner Kram, wie da steht. Alles aus der Uni mitgenommen. Immer blinkt und piept irgendwas. Er probiert rum. Sein großes Ziel? Er will die Pilze mit dem Computer verbinden. Und dann was? Keine Ahnung. Jeden Tag hatte er neue Pilze. Er bekommt die teilweise von der Uni und teilweise bestellt er die. Ich weiß nicht wo. Die kommen immer mit der Post, muss man dann selber anpflanzen. Er kommt nicht mehr in die Kneipe, geht nie raus, trifft sich nicht mehr mit seinen Freunden. War halt schade, die sind dann auch alle nicht mehr in die Kneipe gekommen. Waren halt alles seine Freunde, nicht meine. Aber er war da immer noch Olli, ich war immer noch glücklich. Mit meinem geliebten Pilzstudenten. Eines Tages ist er ganz aufgeregt. Sagt, er hätte eine Pilzart aus Ägypten bestellt. Irgendeine ganz alte, ganz besondere, keine Ahnung. Irgendwas mit Pharaos. Auf jeden Fall kommt so ein unscheinbarer Umschlag und er rennt total aufgeregt ins Labor, kommt wieder, umarmt mich und sagt, die sind es. Ich bin mir sicher, diesmal klappt's. Keine Ahnung, ich freue mich, dass er sich freut. Abends hat er gekocht. Pilzomelette. Der Mann hat Pilze echt geliebt. 3 Tage später passiert's dann. Es ist morgens um 11 oder so. Ich schlaf noch, weil ich ja bis 4 hinterm Tresen war. Ich wach auf von einem Knall. Ich denk, ist jetzt was explodiert bei meinem verrückten Professor? Stellt sich heraus, ja, der Computer. Er sitzt still und starr davor, der Bildschirm schwarz, das Glas da drin geplatzt. Alles raucht. Was ist denn hier passiert, frage ich und gucke, ob er irgendwie verletzt ist. Ist er nicht. Ein paar Schrammen, alles gut, aber einen riesigen Schrecken hat er gekriegt. Guckt mich an. Und da war er definitiv noch er selber, da war er noch mein Olli. Und sagt, es hat geklappt. Ich ganz euphorisch für ihn. Na, herzlichen Glückwunsch, das ist doch super. Aber er hat plötzlich Tränen in den Augen. Habe ich vorher nie gesehen bei ihm. Olli weint nicht, der ist ein ganz fröhlicher. Er sagt,
Ich weiß nicht. Ich glaube, das war ein Fehler. Dann hat er sich hingelegt, weil ihm schummrig war. Ich hab gedacht, okay, der hat einen bannigen Schreck bekommen, der sammelt sich wieder, alles gut. Ich lass ihn schlafen, geh arbeiten, komm nachts wieder. Er schläft immer noch. Oder schon wieder, weiß ich nicht. Am nächsten Tag schläft er auch. Den ganzen Tag. Ich mach mir Sorgen, aber er atmet ganz normal, schwitzt nicht groß oder so. Schläft einfach. Am dritten Tag sitzt er morgens plötzlich am Frühstückstisch. Und da war er nicht mehr mein Olli. Ich kann das nicht so gut beschreiben. Er ist irgendwie steif, sein Gesicht. Er lächelt, aber es ist irgendwie gruselig. Richtig gruselig. Er bewegt sich nicht, oder nicht richtig. Guten Morgen, sagt er, und mir läuft's kalt den Rücken runter.

Entschuldige, wenn ich dich erschreckt habe. Mir geht's gut. Ich widme mich wieder meiner Arbeit. Und geht ins Labor. Nichts gegessen, nichts getrunken. Läuft, wie gesagt, irgendwie falsch. Nicht wie ein Mensch. Ich denke, ich bin halt wahnsinnig. Alles gut, heute Abend geht das wieder. Aber es geht nie wieder. Ich frage ihn am nächsten Morgen ganz direkt, was ist denn los mit dir? Du redest komisch, du bewegst dich komisch, was ist denn passiert? Er sagt nichts, grinst nur, sitzt so unnatürlich still. Ich sag, können wir bitte zum Arzt gehen? Irgendwas ist mit dir passiert bei deinem Unfall, du bist komisch. Er schüttelt den Kopf, ganz langsam, grinst und guckt mich dann nicht mehr an, sondern nur noch seine komischen Pilze. Hat nicht mal den Computer repariert. Irgendwann haben die von der Uni angefangen anzurufen und zu fragen, wo er steckt, was jetzt mit seinem Experiment und den ganzen Utensilien ist, die er ausgeliehen hat. Ich sag ihm, er soll mit denen reden, aber er ignoriert mich. Er schläft nicht, er isst nicht, er trinkt nicht, er wäscht sich nicht. Er trägt jeden Tag den gleichen lila-grün gemusterten Pullover, den ich ihm gestrickt habe. Jeden Tag die gleiche Korthose. Die ganzen Klamotten stehen schon fast alleine vor Dreck. Das ist nicht Olli. Er ist wie die Leute in diesen Horrorfilmen. So ein Zombie. Mein Olli ist ein Zombie und ich will, dass er geht. Können Sie bitte machen, dass er geht? Steuermann, ich kann leider nur Aussagen sammeln, die wir dann auswerten. Ja, ja, gut, aber wenn Sie ausgewertet haben und mir glauben, dann schicken Sie ihn weg, oder? Wie lange wird das dauern? Steuermann, wir können niemanden wegschicken oder rausschmeißen. Dafür müssen Sie zur Polizei gehen. Mann, ich hab doch gesagt, bei der Polizei war ich schon. Die helfen mir aber nicht. Die sagen, ich bin hysterisch und hab zu viel Fantasie und soll meinen Ehestreit selber klären. Mann, wir sind nicht mal verheiratet. Er soll gehen. Ich hab Angst vor den Dingen, das in Olli wohnt. Puh. Hier endet die Aussage. Endet einfach. Alter, Mama, warum hast du die Leute immer so alleine gelassen, ey? Na gut, was sollte sie machen? Aber, boah. Oh, hier ist noch was dran geheftet an die letzte Seite. Eine Ausschreibung zur Fahndung. Oh Gott. Gesucht wegen Mordes an seiner Lebenspartnerin Katja W. wird Oliver Birkel, 32 Jahre alt, aschblonde Haare, 1,82 Meter groß. Zuletzt gesichtet wurde er in einem auffälligen lila-grün gemusterten Strickpullover und einer braunen Korthose. Es hat sie aufbewahrt. Muss ihr ja dann doch irgendwie nahe gegangen sein, oder? Oder war das einfach nur ein weiterer relevanter Fakt in einem interessanten Fall? Hier ist auch ein Fahndungsfoto. Oh, okay. Damit ist es endgültig klar. Das ist Olli. Mein Sparkmatch. Fuck, ey. Diese ganze Geschichte wird immer unheimlicher. Was war das? Ich schau mal nach. Ich bin jetzt im Flur. Es ist leer, niemand mehr hier. Ich hab das Licht angemacht, sonst ist mir das zu gruselig hier. Vermutlich ist einfach nur irgendwas umgefallen. Eine Kaffeetasse bei der Küchenzeile oder so. Okay, mal schauen. Hier liegt nichts. Thomas komische Kaffeemaschine blinkt. Gefahr. Okay, warum zeigt eine Kaffeemaschine Gefahr? Was kann denn beim Kaffeemachen gefährlich werden? Oh Mann, Thomas muss echt aufhören, alles bei Sindbad Express zu kaufen. Okay, hier ist niemand. Ich bin alleine im Büro und krieg Angst vor Gespenstern, weil ich zu viel gruseliges Zeug lege. Oh, warte mal ganz kurz. Da ist eine offene Tür, da hinten. Das Licht an. Soll ich mal gucken gehen? Naja, lieber nicht, ne? Ich geh mal ganz leise hin.
Das habe ich jetzt nicht erwartet. Ich weiß gar nicht, was ich machen soll, wenn da jetzt irgendwas... Egal. Oh. Entschuldigung, ich wollte Sie nicht... Oh mein Gott. Sorry, du bist... Ich bin... Wir kennen uns von Spark. Wir sind Olli, oder? Ich... es tut mir leid, ich tue Ihnen nichts. Nein, bitte!

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1: Polizeikommissarin Zoe Reinhardt, Kriminalpolizei Reutlingen. Heute ist der 23.12.2022, 6.12 Uhr. Es handelt sich hierbei um digitale Beweissicherung im vermissten Fall des Filmstudenten Patrick Steuermann, geboren am 17.04.1999, zuletzt gesehen im IPP-Gebäude Reutlingen Nord. Aus unbegreiflichen Gründen wurde ich angewiesen, diese Beweissicherung einzustellen. Ich setze meine Arbeit daher zu Hause fort, privat. Patrick Steuermanns Telefon enthält eine auffallend hohe Anzahl an Sprachmemos, die aufgrund einer ungewöhnlichen Kodierung nicht digital kopiert werden können, weshalb ich sie in chronologischer Reihenfolge abspiele und mit diesem Tonrekorder aufzeichne. Inzwischen vermute ich, dass Patrick entführt wurde von Oliver Birkel, einem gesuchten Mörder. Ich habe jetzt noch eine Datei vor mir, die letzte auf Patricks Handy. Sobald ich die gehört habe, werde ich eine Zusammenfassung meiner Erkenntnisse samt Täterbeschreibung ans Kommissariat senden und hoffe, dass es dann demnächst losgehen kann mit der Fahndung. Hier jetzt also die letzte Datei auf dem Handy, aufgezeichnet am 5.04.2022, 18.41 Uhr. Diese Datei ist lang.
2: Oh mein Gott. Okay. Okay, ruhig. Der Typ ist weg. Hat mich einfach nur aus dem Weg geschubst und ist weggelaufen. Oh, den hätte man filmen müssen. Mit dem stimmte mal gar nichts. Puh. Alleine wie der sich bewegt hat. Der hat seine Gliedmaßen irgendwie falsch eingesetzt. Er war ganz schnell, aber nicht wie ein Mensch. Sehr wie eine Heuschrecke eher. Puh, oh, mir ist schlecht. Einfach nur davon, wie er sich bewegt hat. Oh, jetzt stinkt es hier auch so schlimm. Der wurde jetzt schon öfter als ungewaschen beschrieben, das kann ich bestätigen. Ach, wenn man was riecht, dann heißt das ja, dass ein Partikel davon bei einem in der Nase ist. Ach, schöner Gedanke, oder? Oh fuck, das hätte ich nicht sagen sollen. Bah. Na und jetzt? Ich hol den nie ein. Jetzt stehe ich hier wieder genauso schlau wie vorher. Gut, dass der nichts weiter gemacht hat. Ein gesuchter Mörder und ich gehe hier einfach rein wie so ein Vollidiot. Es hätte alles viel schlimmer ausgehen können. Was ist das denn? Der Computer ist an. Okay, ich kann ja mal nachschauen, was er da gemacht hat. Der Browser ist offen. Der ganze Bildschirm ist voll mit Schrift, ohne Punkt und Komma. Schwarz auf weiß, eine ziemlich alte Schriftart. Hastur, Bahnen, Sonne, Merkur, Mars, Stadt Carcosa, dem Untergang geweiht, uralt, Volk, Atlantis, Welten bis zur Flut, Taube, vertraut, Saxo Grammaticus, Seemann der Weisheit, Verbundenheit, Überlieferung, Kern, Maultiere, Grasen am Horizont, Blut unterlaufen, was? Das sind doch einfach nur random Wörter. Zufällig zusammengewürfelter Salat. Absolutes Kauderwelsch. Gott. Ich scroll hier gerade durch, das geht ewig so weiter. Literally ewig. Da kommt kein Ende. Der Balken bleibt im oberen Drittel. Da lädt offenbar immer Neues. Text per Zufallsgenerator oder was? Warum kommt ein gesuchter Mörder, der in lauter IPP-Fällen auftaucht, hier in die ehemaligen IPP-Räumlichkeiten und sucht so eine Seite auf? Was soll das? Und die verschwundenen IPP-Mitarbeiter? Kannte der die? Sind die doch tot? Hat dieser ekelhafte Mann meine Mutter ermordet und so verschwinden lassen, dass niemand sie finden konnte? Oh, fuck, ey. Oh. Hier gibt's ein About. Das klicke ich mal an. das denn? Hier ist ein Scan von... Also das sieht aus wie Akten von meiner Mutter. Hier auf der About-Seite von dieser komischen Homepage. Ja, da steht sogar Steuermann. Das ist eine von ihren Akten. Oh, boah, viele Seiten. Okay, das ist ja jetzt... Ich bin nah dran, oder? Ich glaube, ich bin nah dran. Nicht ungeduldig werden. Wir lesen das jetzt erstmal ganz sorgfältig durch, ab Seite 1. Also. Aussage von Simon Mehlbaum, geboren am 17.04.1972. Bezüglich der Todesumstände des verstorbenen Archäologen Professor Dr. Armitage und einer damit im Zusammenhang stehenden Diskette. Aufgenommen am 2.06.1994. Jeder Archäologiestudent will Indiana Jones werden. Wer was anderes behauptet, lügt. Ich glaube, ich habe einen großen Fehler gemacht. Ja, gut. Ja, wie schon gesagt, ich studiere Archäologie. Eigentlich an der Uni Rostock, aber meine Eltern wohnen hier in Reutlingen. Und meine Mutter hat gesagt, ich soll mit irgendjemandem über diese Sachen reden. Also bin ich hier. Ich glaube, sie meinte eher einen Psychologen, aber ich bin ja nicht verrückt. Sie werden das verstehen, wenn ich fertig erzählt habe. Also, Professor Dr. Armitage war genau so ein Typ. So ein Indiana Jones Typ. Der Beste seines Fachs. Universalgenie. Der Mann hat alleine 11 Sprachen gesprochen. Fließend. Dass das überhaupt geht. Man hat den nie ohne Buch in der Hand gesehen. Jeden Tag ein neues. Dass wir den als Gastprofessor hatten, war eine große Sache. Die Vorlesungen jedes Mal überfüllt. Die waren aber auch gut. Man sagt ja immer, wer nicht machen kann, kann lehren. Aber Armitage konnte einfach alles. Er war normalerweise fest an der Miskatonic in Arkham, ein Ivy League College. Die absolute Elite in den USA. Keine Ahnung, wie unsere Universitätsleitung den zu uns gekriegt hat. Gerüchte sagen, es gab irgendwelche extrem seltenen Bücher in unserer Bibliothek, die er ausleihen wollte. Und diese Gastprofessur ist ihm einfach zur Bedingung gemacht worden. Das müssen ein paar spannende Bücher gewesen sein. Sollte er keine Lust auf den Job gehabt haben, hat er das makellos überspielt. Ich bin nie lieber zur Uni gegangen als in dieser Zeit. Und ich gehe eigentlich sowieso schon ganz gern zur Uni. Das dickste Ding kam dann kurz vor Schluss. Er hat verkündet, dass er die 3 Studenten mit den besten Ergebnissen mit zu einer Ausgrabung in Ägypten nehmen würde. Nun, es ist grundsätzlich nichts Ungewöhnliches, dass Studenten auf Ausgrabungen mitgenommen werden. Wir sind billige Arbeitskräfte. Die meisten dieser Jobs sind ziemlich stumpf. Müllhalden aus der Rostocker Hansezeit mussten wir alle schon durchsieben. Da hat niemand mehr Bock drauf. Aber Armitage war auf der Suche nach der größten Entdeckung seit Tutanchamun. Er war sich sicher, das Grab des legendären Architektenpharaos Nyarlathotep zu finden. Nyarlathotep hat Pyramiden entworfen. Er hat dabei wohl nach Prinzipien der Akustiklehre gearbeitet, die im alten Ägypten richtig als Wissenschaft betrieben wurde. Wir verstehen bis heute nicht, was der Zweck von Nyarlathoteps Konstruktionen war. Unter Umständen gibt's da auch noch richtig Großes zu lernen, wenn wir lange genug forschen. Langer Rede, kurzer Sinn, ich war einer der 3 Besten. Außer mir durfte noch Marei Kläuber mitkommen und dann Ben Böcklund. Klassisches gute Nachricht, schlechte Nachricht-Szenario. Marei war sehr nett. Viel zu nett eigentlich. Zu allen. Die hatte immer so eine Eleganz und so ein Strahlen, das einem so eine gute Laune gemacht hat, wenn die einen angelächelt hat. Mit Marei und Armitage nach Ägypten. Das klang schon echt toll. Aber Ben Böcklund. Das war so ein großer, breiter... Einer, der zu viel Gewichte stemmen geht, immer Holzfällerhemden trägt mit blonden Haaren, die er zum Pferdeschwanz gebunden hat. Er sah aus wie ein dummes Model. Aber alle immer nur, Ben hier, Ben da, Ben, du bist so schlau, Ben, du bist so lustig, Ben, Ben, Bill, Arschloch. Er hatte in der Klausur sogar mehr Punkte bekommen als ich. Ich weiß nicht, wo der noch die Zeit zum Lernen hergenommen hat zwischen Hantelbank, Friseur und Modeladen. Also, Ben konnte ich echt gar nicht leiden. Marei konnte Ben dafür umso besser leiden. Und damit war meine Ägyptenreise eigentlich von Anfang an versaut. Ich muss gestehen, dass ich kurz überlegt habe, das Ganze abzusagen. Ich hatte einfach auch ein bisschen Angst, da in einem fremden Land, wo ich die Sprache gar nicht sprechen kann, wo ich mich nicht auskenne. Keine Ahnung, was da alles passieren kann. Und die zwei Turteltäubchen Marei und Ben wären sicher keine Hilfe gewesen. Auf jeden Fall habe ich am ersten Abend gedacht, ne, da fahre ich nicht mit. Ich muss ja nicht 6 Wochen lang Marei und Ben Böcklund beim Küssen zusehen. Aber meine Mitbewohnerin wollte unbedingt mein Zimmer zwischenvermieten an ihre Freundin und irgendwie haben die beiden mich an dem Abend einfach abgefüllt und überzeugt. Der Flug war grässlich. Armitage flog nicht mit, der war schon da. Für uns drei hatte die Uni die billigsten Flüge gebucht, die es gab. Wir mussten 4-mal umsteigen, hatten 8 Stunden Aufenthalt am Flughafen in Oslo, wo es echt nichts zu tun gab. Und überhaupt, Oslo, bei einem Flug nach Ägypten. Naja. Wir waren am Ende dann in so einer unglaublich rumpelnden Maschine. Wirklich, man dachte, das Flugzeug fällt gleich auseinander. Und dann auch noch Turbulenzen, das volle Programm. Ich war so erschöpft von der langwierigen Tortur bis dahin. Aber dieses letzte Stück war wirklich am schlimmsten. Als würde irgendwas versuchen, uns davon abzuhalten, in Ägypten anzukommen. Ich habe mich an meinem Sitz festgeklammert und alles gegeben, um mich nicht zu übergeben. Marei hatte auch Angst, hat sich an Ben festgeklammert, natürlich. Und Ben, dieser ätzende Typ, fragt mich ständig, hey, bist du okay? Soll ich dir ein Wasser besorgen? Als wäre ich nicht schon genug gedemütigt. Als wir gelandet waren, bin ich dann schnell im Flughafen zur Toilette, um mich da zu übergeben. Und dieser Pinsel stellt sich genau vor meine Kabine und fragt weiter. Kann ich dir irgendwie helfen? Ich habe hier so eine Magentablette dabei, wenn du willst. Hat mir meine Mutter eingepackt. Seine Mutter hat ihm das eingepackt. Das hätte Marei mal hören sollen. Ich habe dann gesagt, dass ich nichts brauche. Wir wurden von so einem Ägypter mit breitem Grinsen abgeholt. Der hatte ein Schild, auf dem unsere Namen standen. Alle falsch geschrieben, natürlich. Gizeh ist eine riesige Stadt. Das mochte ich nicht. Die Atmosphäre da einfach. Vor allem unser Hotel. Irgendwie halt gruselig. Das kann ich nicht so gut auf den Punkt bringen. Es war nicht dreckig, aber auch nicht richtig sauber. Über allem so eine leichte Speckschicht. Man hat unter jedem Vorsprung Kakerlaken vermutet, auch wenn man keine gesehen hat. Das Personal hat nichts Schlimmes gemacht, aber die haben einen halt immer schon so komisch angeguckt. Ben hat direkt ausgelassen mit allen gequatscht, die Englisch konnten, Witze mit denen gemacht, all das. Charmanter Typ eben, ne? Marei hat sich dazugestellt, über seine dummen Witzchen gelacht und ich wollte einfach nur nach Hause. Aber es war zu spät. 6 Wochen. Ich bin schnell in mein Zimmer gegangen und dachte, hoffentlich wird wenigstens die Ausgrabung gut. Am nächsten Tag hat der Fahrer, ich habe seinen Namen echt nie gelernt, irgendwie sowas wie Mohammed, aber nicht Mohammed, sondern nur so ähnlich. Ja, ist auch scheißegal. Der hat uns auf jeden Fall wieder abgeholt. Er konnte ein bisschen Englisch, genug, um sich die ganze Fahrt lang mit Marei zu unterhalten. Immer haben sich alle mit Marei unterhalten. Ich hätte auch gut mit ihr reden können. Ich hatte ein paar wirklich lustige Anekdoten, ich hatte ein paar sarkastische Bemerkungen und kleine Gags. Aber gut, wollte niemand hören. Der Fahrer war so um die 40 und hatte nur noch einen Schneidezahn. Was machen die immer mit ihren Zähnen? Wirklich windiger Typ. Hat die ganze Zeit gelacht und Marei irgendwas über die Stadt erzählt. Sie war immer zu nett zu allen, vor allem zu solchen Leuten. Hat ihn nach Märchen und Geschichten gefragt, die er als Kind erzählt bekommen hat. Das fand sie immer spannend. Mythologie und was noch davon übrig ist. Vor allem vorislamische Mythologie. Das ist ja ein kaum erforschtes Feld. Da hatte sie immer großes Interesse dran, sich in der Richtung zu spezialisieren. Es gibt ja Statuen von Gottheiten und so, die von den Regierungen von Staaten wie Saudi-Arabien unter Verschluss gehalten werden. Das wäre eine echt interessante Karriere geworden. Um Marei ist es wirklich schade. Professor Dr. Armitage hat uns in der Grabungsstätte willkommen geheißen und dann herumgeführt. Es war viel los. Ganz viel Sicherheitspersonal, lauter Zelte. Überall saßen Leute, Archäologen. Die waren damit beschäftigt, vorsichtig Erde wegzupinseln. Ein richtiger, methodisch organisierter Grabungsapparat. Sehr akkurat. Genau wie man es von Armitage erwartet hätte. Hatte ich in dieser Größe vorher noch nie gesehen. Der muss echt großzügige Finanziers gehabt haben. Aber klar, mit sowas Spektakulärem wie Nyarlathotep's Grab lässt sich hinterher ja auch richtig Geld verdienen. Vor den ganzen Absperrungen, so nah wie die Securities sie eben ranließen, stand eine Frau und hat ein Protestschild hochgehalten. Stoppt die Grabungen im heiligen Land. Sorry, was nicht alles heiliges Land ist. Wenn es nach solchen Leuten ginge, würden wir nie irgendwas über die Vergangenheit rausfinden. Hätte die auch kein Problem mit gehabt, die Gisela, so hieß die. Später habe ich sie ein bisschen kennengelernt. Im Grabungsteam waren Leute aus allen möglichen Ländern. Natürlich Vertreter der Universität Kairo, britische Kollegen, ein paar Deutsche wie wir, Franzosen und ein paar Amerikaner. Alle haben Englisch geredet. Das kann ich halt nicht so gut. Deutsch reicht mir ehrlich gesagt. Also ich kann schon Englisch, ich verstehe das, ich weiß, was ich sagen will, aber es klingt halt scheiße. Deutscher Akzent. Ben natürlich ganz anders. Nach einem halben Tag der beste Freund von allen da und immer mich am Vorstellen. And this is my buddy Simon. And he's in my class too. Buddy. Mich hat keiner gefragt, ob ich sein Kumpel sein wollte. Es war eine echt anstrengende Zeit. Wir haben die ersten 3 Wochen gar nichts gefunden. Ich habe Armitages Erklärung, warum er das Grab an der Stelle vermutet hat, nicht wirklich verstanden. Die Stimmung wurde jeden Tag merklich schlechter, auch bei Armitage, der 2-mal die Woche ein paar Typen im Anzug durch die Grabungsstätte geführt hat, die immer grimmiger geschaut haben. Ich hatte die ganze Zeit lang Durchfall. Das Essen da war eine Katastrophe. Viel zu scharf. Immer. Nichts Normales konnte man da kriegen. Nicht mal im Basecamp, weil wir einen ägyptischen Koch hatten. Clever. Als ich einmal gewagt habe zu fragen, ob wir nicht mal was Vernünftiges zu essen kriegen könnten, hat Armitage gesagt, ich muss lockerer werden und die lokalen Kulturen wertschätzen, wenn ich in den Beruf weit kommen möchte. Toller Tipp, danke. Wie locker soll man schon sein, wenn man die ganze Zeit seinen Schließmuskel zusammenkneifen muss? Wir mussten aufpassen wegen der Schlangen und Skorpione. Sandrasselottern, fiese Viecher. Gegengift war natürlich immer griffbereit. Es gab fast jeden zweiten Tag einen Trip ins Krankenhaus, aber niemandem ist was Ernstes passiert. Trotzdem, diese konstante Angst vor Bissen und Stichen zusätzlich zu den Magenbeschwerden. Es war eine richtig furchtbare Zeit. Es hat keine 2 Wochen gedauert, da waren Ben und Marie ein Paar. Haben sich ständig angefasst, sie hat sich auf seinen Schoß gesetzt, die haben rumgeknutscht. Es war fast eine Erleichterung, Durchfall zu haben. Wenigstens auf der Toilette musste ich mir das nicht mit ansehen. Ein Abend war besonders schlimm und ich bin einfach nicht vom Klo runtergekommen. Immer wenn ich dachte, die Attacke ist vorbei, ging's brachial weiter. Sorry, was gehört zur Geschichte. Wie auch immer. Ich kam irgendwann raus und hab festgestellt, dass alle schon weg sind. Es war dunkel, überall Licht aus. Es ist super kalt in der Wüste, wenn es Nacht wird und still. Außer, da sang jemand. Hinter den Zelten, die über unsere Gruben gespannt waren. Kehlkopfgesang, unverständlich, irgendwie primitiv. Ich ging vorsichtig nachgucken. Da stand Armitage, nackt, im Mondlicht. Schwenkt die Arme nach links, nach rechts, nach unten, immer wieder, total bizarr. Und macht diese Geräusche, diesen Gesang. Ich weiß nicht, wie er mich bemerkt hat. Ich stand hinter ihm und hab mich nicht gerührt. Aber plötzlich dreht er sich um und schämt sich kein bisschen. Grinst, sagt, oh, ich dachte, ich bin allein. Meine Yoga-Routine mitten in der Wüste. Die Chance wollte ich mir nicht entgehen lassen. Dann fängt er an, sich anzuziehen. Als wäre es eine total normale Situation. Mir fällt niemand sonst ein, der so einen Moment würdevoll überstehen könnte. Aber Armitage, der war einfach anders. Komm, ich kann dich mit zum Hotel nehmen, sagt er, komplett angezogen, seine Tasche unterm Arm. Hat mich ziemlich schnell von dem Platz, wo er stand, weggeführt. Ich hatte das Gefühl, dass da irgendwas war, was ich nicht sehen sollte. Hab mich umgedreht. Und lauter Schlangen gesehen, die von Armitages Yoga-Stelle weggeschlängelt sind. Nur ganz kurz. Die waren super schnell. Zack, in den Sand und weg. Während der Autofahrt habe ich mir dann erfolgreich eingeredet, dass ich mir das nur eingebildet habe. 3 oder 4 Tage später, das weiß ich noch, da hatten wir eine Krisensitzung alle zusammen. Armitage hat die Runde eröffnet und gesagt, dass seine Hypothese unter Umständen falsch ist. Ich hatte die eh nie verstanden. Er hat gesagt, es sei so viel Expertise im Raum versammelt, er wäre ja dumm, das nicht auszunutzen. Also sollten alle ihre Meinung und ihre Theorien äußern. Dann wurde ein Unfug geredet, unglaublich. Jeder hatte eine Idee, eine dümmer als die andere. Alles wirr an den Haaren herbeigezogen. Mir wurde klar, dass keiner von uns, niemand in dem Raum, eine konkrete Idee hatte, wo dieses verdammte Grab war. Sogar Genies wie Armitage machten eben Fehler. Vermutlich hatte er sich in diese Idee verrannt und wollte einfach glauben, dass er nahe dran war, weil es so schön gewesen wäre, wenn es denn gestimmt hätte. Ich bin dann irgendwann einfach rausgegangen, um eine zu rauchen. Wirklich, solche Gesprächsrunden sind eine einzige Zeitverschwendung. Immer zieht sich das ewig in die Länge, weil alle zu höflich sind, um zu sagen, gut, reicht dann jetzt auch. Aber sollten die machen, mir egal. Ich hatte sowieso nichts Produktives beizutragen. Ich hatte keine Idee, ich war nur ein Student. Draußen war es ziemlich ruhig. Die Securities haben Tee getrunken. Leute aus den umliegenden Dörfern waren keine zu sehen. Manchmal kamen die und versuchten uns irgendwelchen Klumpatsch zu verkaufen. Nur Gisela stand da mit ihrem Schild. Als ich mir eine Kippe angemacht habe, kam sie rüber und fragte, ob sie auch eine kriegen kann. Ich dachte mir, warum nicht? Ein langweiligeres Gespräch als da drinnen kann's ja nicht werden. Also habe ich ihr eine durch den Zaun gereicht und mich zu ihr gesetzt. Es stellte sich heraus, dass unsere tägliche Protestlerin Gisela eigentlich eine ganz interessante Person war. Natürlich Alt-68er, natürlich aus der Anti-AKW-Bewegung, Friedensbewegung, alles. Protestieren war so ungefähr ihr Lebensinhalt. Sie war irgendwann mit ihrem Mann Olaf nach Ägypten gezogen, wegen dem Wetter. Und da haben sie dann halt einen neuen Anlass zum Protestieren gefunden. Die ganzen archäologischen Grabungen, die angeblich ohne Absprache mit den Bewohnern des Landes passieren, Friedhöfe und heilige Orte kaputt machen oder einfach die Wirtschaft behindern und am Ende Schätze der dortigen Kulturen rauben und in den Westen exportieren. Olaf war irgendwann an Krebs gestorben, aber Gisela protestierte weiter gegen die arroganten, ausbeuterischen, archäologischen Grabräuber. Das ist natürlich ein veraltetes Bild, aber ja, jeder weiß, dass gerade die Anfänge der Archäologie moralisch und fachlich Mist waren. Ich habe ihr dann erklärt, dass es mittlerweile strikte Regeln gibt und immer auch mit Wissenschaftlern vor Ort zusammengearbeitet wird, dass man sich non-invasiv verhält. Meiner Meinung nach wird viel zu viel auf die Anwohner geachtet. Sie hatte dann lauter Horrorgeschichten über Armitage. Dass der sich wohl gar nicht an sowas hält, überall Verbindungen zu wichtigen Leuten hat, um zu machen, was er will. Hatte ich so noch nicht gehört, aber passte natürlich ein bisschen zu meiner Theorie, dass er sehr reiche Geldgeber haben musste. Diese Anzugträger, die er immer rumführte, die waren ja auch ein bisschen unheimlich, ne? Überzeugende Frau. Hab natürlich nicht alles geglaubt. Viel Gerede von irgendwelchen gefährlichen Technologien, die Armitage für die US-Armee suchen sollte, von toten Anwohnern und Bauern auf Geländen, auf denen er graben wollte. Für mich lauter Räuberpistolen. Aber dass Armitage nicht ganz sauber war, das war auf jeden Fall irgendwie plausibel. Ich war ein bisschen nachdenklich, als ich wieder reinging. Das Meeting war immer noch nicht vorbei. Ich setzte mich zurück an meinen Platz, neben Ben, und hörte Marei zu, die gerade das Wort hatte. Es war verwunderlich, dass sie überhaupt etwas zum Thema zu sagen hatte. Wir waren ja nicht wirklich Teil des Teams. Sie erzählte eine Story, die sie von unserem Fahrer gehört hatte. Von einem Hügel, über den es das Märchen gab, dass dort ein toter Räuber über seinen Schatz wachte. Hügel sind erstmal immer interessant. Oft findet man darunter Gebäude, Siedlungen, solche Sachen. Wenn es dann noch lokale Legenden über diese Hügel gibt, dann kann man fast schon davon ausgehen, dass dort irgendwas zu finden ist. Anstatt dankbar zu sein, hat Armitage Marei angeschrien nach dem Motto, »Warum haben Sie das nicht viel früher erzählt?« Sie hat sich verteidigt, dass sie einfach nur Smalltalk mit ihrem Fahrer betrieben und sich Märchen aus der Region angehört hatte, ohne sich dabei was zu denken. Armitage hörte ihr gar nicht mehr zu. Er gab dem Rest des Teams den Nachmittag frei und ließ sich von mir, Ben und Marei zu unserem Fahrer führen, der draußen in der Sonne schlief. Gisela war auch noch da und hörte sehr interessiert zu. Armitage hat sich von dem Fahrer den Hügel beschreiben lassen und die Lage und dann ein bisschen rumgerechnet. Dann meinte er, das würde immer noch zu seiner Hypothese passen, er habe nur leicht daneben gelegen. Das könnte also das Grab sein, der und seine komische Hypothese. Er ist direkt ins Auto gestiegen, hat uns gesagt, wir sollen auch reinkommen und hat dem Fahrer befohlen, direkt loszufahren und uns so schnell wie möglich dahin zu bringen. Damit begann eine sehr merkwürdige Fahrt durch die Wüste. Von wegen leicht daneben gelegen. Die Fahrt hat ewig gedauert. Ganz am Anfang fuhren wir noch eine befestigte Straße entlang. Die wurde schnell ein Kiesweg und irgendwann war da einfach nur noch Sand. Keine Ahnung, wie dieser Mohammed oder wie der hieß, den Weg gefunden hat. Für mich war da nichts zu erkennen, woran man sich hätte orientieren können. Nur Sand. Irgendwo lag ein toter Hund, das fand ich furchtbar. Hunde mögen die da nicht. Ein Typ war unterwegs mit Maschinengewehr in der Hand, hat uns zum Glück ignoriert. Je länger die Fahrt dauerte, desto nervöser wurde ich. Und nicht nur ich. Amitage hat irgendwas auf Arabisch, glaube ich, mit dem Fahrer gesprochen und der Fahrer schien zu versuchen, ihn zu beruhigen. Hat nicht geklappt. Der Fahrer hat dann zu Marei gesagt, dass er sich verfahren hat, halt in seinem gebrochenen Englisch. Aber dass er den Weg gerade wiedergefunden hat und wir bald da sind. Ich habe natürlich die ganze Zeit das Offensichtliche gedacht. Wir waren mitten in der Wüste mit diesem fremden Mann. Soweit ich wusste, waren wir nicht bewaffnet. Der konnte uns auch einfach tief in die Wüste fahren, ausrauben, erschießen und dalassen. Wie den Hund. Ich bekam eine Panikattacke. Ich habe mir Mühe gegeben, die Stummen mit mir selber zu verhandeln, damit niemand was mitbekommt. Aber Amitage hat mich ständig so verächtlich angeguckt. Als würde meine Schwäche ihn anwidern. Als würde er bereuen, mich mitgenommen zu haben. Ich habe ihn gehasst in diesem Moment. Amitage war kein netter Mensch, wirklich nicht. Nur Marei. Marei war nett. Um die ist es schade. Wir kamen tatsächlich irgendwann an einem Hügel an. Einfach irgendein Hügel. Amitage hatte seinen tragbaren Klappcomputer dabei. Dort ist Teil. Er hat den aufgeklappt und irgendwas in seinen Aufzeichnungen gecheckt, sich umgeguckt und wurde immer aufgeregter, murmelte so vor sich hin, ganz außer sich. Das kann es sein. Das kann es wirklich sein. Wir sind ausgestiegen und haben angefangen, uns umzuschauen. Es wurde schnell klar, dass das auf jeden Fall eine signifikante Stelle war. Haufenweise Scherben und offensichtlich bearbeitete Steine. Daran sieht man's oft. Amitage war nicht sehr vorsichtig. Der hat einfach losgelegt mit Spitzhacke und Spaten, die Hemdsärmel hochgekrempelt. Plötzlich ganz und gar Indiana Jones. Da waren Steinreste, eine Struktur, komische Form, irgendwie zufällig, gar nicht symmetrisch. Es dauerte Stunden in der brühenden Hitze, aber dann hat Amitage etwas Bemerkenswertes gefunden. Den Eingang zu einem Tunnel. So, das sagt sich jetzt so leicht, Sie sind ja keine Archäologin, aber ich möchte verständlich machen, wie groß das war. Ganz ehrlich, das war der aufregendste Moment in meinem Leben. Wer hat nicht davon geträumt, eines Tages mal einer der Ersten zu sein, der nach tausenden von Jahren in ein altes ägyptisches Grab steigt? Mein Name würde überall stehen, wenn es um diesen Fund ging. Das erste Team vor Ort. Ewiger Weltruhm und das noch vor Abschluss meines Studiums. Da bringt Amitage dann die grausamste Aktion. Er sagt, Kläuber, Böcklund mit mir, Mehlbaum hier postieren und Wache halten. Einfach so. Ich hatte die Möglichkeit, berühmt zu werden und er reißt sie mir weg. Einfach so. Weil er mich hasst. Weil ich ihm zu... ja, was eigentlich, zu schwach bin? Amitage hat mir ein Funkgerät gegeben, damit ich Bescheid sagen kann, wenn irgendwas passiert. Was auch immer das dann bringen sollte. Ich war innerlich am Rasen, hab keinen Mucks rausgebracht. Ich hab ihm definitiv den Tod gewünscht, keine Frage. Dass es dann auch direkt so kam. Also, ich meine, Sie sehen ja selber. Er hat das schon irgendwie verdient, so wie er mich behandelt hat, oder? Dann sind Amitage, Ben und Marei in den Tunnel runter. Was ich von den dreien

Danach war auf jeden Fall Stille. Mohammed grinst mich so komisch an. Wirklich furchtbar unangenehme Situation. Steht da vor dem Auto, raucht und raucht und raucht und grinst mich an, die ganze Zeit. Irgendwie böse, irgendwie so, na, jetzt bist du alleine. Was willst du machen? Dann geht er an die Rückbank vom Auto und fängt an, in unserem Gepäck rumzukramen. Ich sag, ey, lass das! Plötzlich hat er tatsächlich eine Knarre. Schock. Wenn der einen Finger bewegt, bin ich tot. Dann ist es einfach vorbei, in einer einzigen Sekunde. Der zielt auf meinen Kopf, genau zwischen meine Augen. Keine Chance. Zack, tot. So stehe ich da, vor dem grinsenden Typen, die Hände hoch. Dann höre ich einen Schuss. Ich denk, okay, ich bin tot und fall um. Hätte jeder gemacht. Aber ich lieg da auf dem Boden und gucke geradeaus und merke halt langsam, dass ich gar nicht tot bin. Sogar noch atme. Dann fällt mir auf, dass ich Mohammed ins Gesicht gucke. Der liegt neben mir und atmet nicht. Ich bin ganz langsam aufgestanden, total verwirrt und hab mich umgeguckt. Sie werden's nicht glauben. Da steht Gisela. Mit einem Gewehr in der Hand. Die hat Mohammed erschossen, bevor er mich erschießen konnte. Hat mich gerettet. Sie war uns gefolgt, mit einem Taxi. Keine Ahnung, wie wir das übersehen konnten. Mohammed hat da offenbar nicht drauf geachtet. Gisela fragt, bin ich zu spät? Sind Sie schon drin? Ich stehe immer noch neben mir und sag, ja, die sind vor einer halben Stunde da reingegangen. Sie hat tierisch geflucht, sich in den Tunnel gelehnt, gerufen, geschimpft, aber es kam keine Antwort. Ich habe gefragt, ob wir reingehen und suchen wollen. Sie hat gesagt, auf keinen Fall. Ich habe mich bei ihr für die Rettung bedankt und gesagt, dass ich hier auf die drei warten werde. Sie meinte nur so, die sind tot, das bringt nichts. Habe ich natürlich erstmal für Unsinn gehalten. Gisela ist wieder weggefahren und hat mich da alleine gelassen. Es wurde furchtbar kalt in der Wüste. Mohammed lag da einfach. Ich habe mich irgendwann ins Auto gelegt, so gut eingemummelt, wie es eben ging, und bin eingeschlafen. Mitten in der Nacht wache ich auf, weil ich was gehört habe. Es war stockdunkel. Der Tunnel, in dem Armitage und die zwei anderen verschwunden waren, klaffte im Boden. Ein noch schwärzerer Fleck in einem schwarzen Meer aus Sand. Irgendetwas bewegt sich da. Sah aus wie ein Arm oder so, der da rausgestreckt wird. Ich habe mir eine Taschenlampe gegriffen und bin ausgestiegen. Hab Hallo gerufen, dahin geleuchtet, aber nichts mehr gesehen. Ich dachte, vielleicht ist es Marei, und wenn es Marei ist, will ich sie nicht hier in der Wüste zurücklassen. Also bin ich in den Tunnel runtergeklettert. Hab am ganzen Körper gezittert, komplett schwarz da unten. Konnte nur sehen, was im Lichtkegel der Taschenlampe war. Mit Hieroglyphen vollgekritzelte Wände, Dreck, Erde. Und dann sah ich es. Eine kriechend chaotische Masse aus grauem organischem Material in konstanter Bewegung. Wie ein Haufen Kellerasseln, nur eben als ein einziger, schleimiger, riesiger, formloser Körper mit 100.000 Augen, die mich alle anstarren. Es füllte den ganzen Gang aus. Ich konnte nicht atmen, die Taschenlampe fiel mir runter, der Boden war voller Schlangen, vor mir, hinter mir, von oben durch das Loch im Sand kamen sie, hunderte, tausende Schlangen, und alle bewegten sie sich auf dieses Ding zu, diese Masse mit 1000 Augen, dieser Körper in Fluss, in ständiger Veränderung, dieses unbeschreibliche Grauen. Ich bin im Auto aufgewacht. Die Sonne stand hoch am Himmel. Es war hell und heiß. Ein Traum. Nur ein Traum. Ich wäre verrückt geworden, wäre es kein Traum gewesen. Darf ich Ihnen eine Stelle aus der Bibel vorlesen? Die habe ich seit Ägypten immer bei mir. Hier, an der Stelle werden Engel beschrieben, und die Beschreibung ist tatsächlich dem, was ich da gesehen habe, sehr ähnlich. Warten Sie, ich hab's gleich. Steuermann? Lassen Sie uns bitte bei Ihrem Erlebnisbericht bleiben, ja? Oh. Ach so, ja, natürlich. Entschuldigung. Hat mir einfach sehr geholfen in letzter Zeit. Unerklärliches Erklären, wissen Sie? Am nächsten Morgen kam Gisela zurück, mit Polizei im Schlepptau. Natürlich war unsere Spontanausgrabung nicht legal gewesen.

Die Polizisten schienen darüber mehr verärgert zu sein als über den toten Mohammed. Die sind dann auch zu fünft oder so in diesen Tunnel rein und haben gerufen und gesucht, geleuchtet, Verstärkung angefordert. Von Amitage, Ben und Marei keine Spur. Auch kein schleimiges Monster, aber das hatte ich auch nicht erwartet. Es war ja nur ein Albtraum gewesen. Ich wurde irgendwann ins Hotel gefahren und habe auf Nachricht von der Uni gewartet. Kam eine geschlagene Woche nichts. Irgendwann hat man mir bei der Rezeption mitgeteilt, dass ein Rückflugticket für mich angekommen sei. Völlig kommentarlos. Wieder der billigste Flug. Diesmal auch noch alleine. Mein Abflugdatum war noch 2 Tage hin. Für meine Verpflegung hat in der ganzen Zeit niemand gesorgt. Musste ich alles selber zahlen. Als ich gerade los wollte, um das Flugzeug auch bloß nicht zu verpassen, kamen Polizisten in mein Zimmer und bedeuteten mir mit Gesten und Lauten, dass ich mitkommen soll. Ich habe versucht, denen verständlich zu machen, dass ich einen Flug kriegen muss. Aber die haben mir nicht zugehört. Sind mit mir auf ihre Polizeiwache gefahren. Ich wurde in ein Zimmer geführt, wo es einen Übersetzer für mich gab, der erklärte, dass man 3 Leichen gefunden hat in der Wüste. Und ich die identifizieren soll, also ob das Amitage und meine Kommilitonen sind. Wegen meines Fluges sollte ich mir keine Sorgen machen. Ich wurde in das Leichenschauhaus gebracht, wo 3 Körper aufgebahrt waren, alle unter so Decken. Dann haben die mich da alleine gelassen. Keine Ahnung, ich glaube nicht, dass das der normale Prozess ist. Die sind rausgegangen und ich war mit den 3 Leichen alleine. Ich habe dann irgendwie gewartet, ob noch was passiert, aber es kam niemand. Also dachte ich, die wollen wahrscheinlich, dass ich mir die 3 in Ruhe angucke und habe die erste Decke hochgehoben. Ben war furchtbar zugerichtet. Ich kann das gar nicht richtig beschreiben. Seine Haut, das sah alles krank aus, blutig, von irgendwas befallen. Vielleicht einfach stark verbrannt von der Sonne. Definitiv tot. Definitiv Ben. Marei war... Na, es war tragisch, es war richtig tragisch. Was auch immer den 3 passiert war, es sah schmerzhaft aus. Da war ich Amitage dann nicht mehr böse, dass er mich nicht mit runtergenommen hat. Aber wie waren die in die Wüste gekommen, wenn im Tunnel keine Spur von ihnen war? Dr. Amitage hatte selbst als entstellte Leiche noch Würde. Keine Ahnung, wie er das gemacht hat. Ein großer Mann, keine Frage. Kein guter Mann vielleicht, aber groß. Sie hatten alle 3 verkrustetes Blut an den Ohren. Viel davon. Das weiß ich noch. Das ist merkwürdig, oder? Ich war immer noch alleine. Mir kam der Gedanke, dass die Polizisten mich das vielleicht alleine machen ließen, weil niemand den 3 Leichen zu nahe kommen wollte. Die sahen aus, als hätten sie eine tödliche Krankheit. Gerade wollte ich so viel Abstand nehmen wie möglich, am besten den Raum verlassen. Da sah ich, dass Armitage etwas in seiner Westentasche stecken hatte. Eine Diskette. Ich habe ein ziemlich gutes bildliches Gedächtnis. Armitage hatte keine Diskette in der Tasche gehabt, als sie runtergegangen sind. Ich weiß, dass ich mich falsch verhalten habe, aber ich will mal sehen, wer sich in dieser Abfolge von bizarren Situationen richtig verhalten hätte. Ich habe die Diskette aus Armitages Tasche genommen und eingesteckt. Dann bin ich rausgegangen, wo tatsächlich die Polizisten und der Übersetzer auf mich warteten, mit fragenden Blicken. Ich habe bestätigt, dass es sich um Armitage, Böcklund und Kläuber handelt, die Diskette aber nicht erwähnt. Auf dem Weg nach draußen habe ich Gisela gesehen, die dort offenbar zum Verhör festgehalten wurde. Sie hat mich angeguckt und es war, als würde sie sofort alles wissen. »Was auch immer es ist, zerstöre es, bevor es Schaden anrichten kann«, hat sie mir hinterhergerufen. Habe ich noch im Kopf, wie ein Echo, wie eine Aufnahme, die da immer wieder abgespielt wird. Habe ich nämlich nicht gemacht. Wie durch ein Wunder habe ich meinen Flug noch erreicht. Verspätung kann auch geil sein. Auf der Diskette stand Nyarlathotep, sonst nichts. Ich hatte sie in meiner Tasche und wusste, dass ich eigentlich den Behörden davon erzählen musste. Wahrscheinlich war ja, dass da Hinweise auf die Todesumstände der 3 drauf waren. Ich habe den ganzen Flug lang geschwitzt. Nicht nur, weil dieses klapprige Todesflugzeug keine Klimaanlage hatte, sondern auch später,
als ich schon in Fliegern besserer Airlines saß. Permanent kreisende Gedanken um den Inhalt dieser Diskette. Panik, damit erwischt zu werden, als wäre sie Schmuggelware. Keine Ahnung, vielleicht war das ja auf eine Art auch so. Ich kam aber gut nach Hause. Am Montag bin ich zur Uni gegangen, ganz normal. Ich hatte ein Gespräch mit der Universitätsleitung. Man bedauere Professor Dr. Armitages Tod und natürlich auch den Tod meiner Kommilitonen. Ich sollte lauter Aussagen über die Grabungen und so machen, um die Uni vor Schadensersatzklagen abzusichern. Ich habe einfach immer erzählt, was ich erlebt habe, aber die Diskette ausgelassen. Ich nehme an, Sie wissen, was das Internet ist. Wir haben das in der Uni an den Computern. Darüber hätte ich vielleicht nachdenken sollen, bevor ich da in der Nacht an dem Freitag, als ich mich endlich getraut habe, die Neolatotep-Diskette reingesteckt habe. Sofort hat sich der Internetbrowser geöffnet und ohne, dass ich irgendwas gemacht habe, hat sich eine Internetseite aufgebaut. Eine unendliche Textwand, wie zusammengewürfelte Wörter. Es hörte gar nicht mehr auf. Ich musste plötzlich an meinen bizarren Albtraum denken. Den ständig kriechenden, sich die ganze Zeit verändernden Fleischberg mit Augen. Plötzlich konnte ich nicht mehr atmen. Panikattacke. Ich musste da raus, es musste aufhören. Ich habe die Diskette rausgezogen, aber die Textwand ging einfach weiter. Ich habe den Computer ausgemacht und bin nach Hause gerannt. Nyrlatotep-herrscht.de. Das ist die Adresse. Ich habe die später besucht. Der Text endet nie. Ich habe nach Armitages Namen gesucht und ihn auch gefunden, hunderte, tausende Male, genau wie Ben Böcklund und Marei Kläuber. Meinen Namen auch, inmitten dieser wie zufällig zusammengewürfelten Wörter. Viel über Sterne, Namen antiker Götter, aber auch völlig mondäne Wörter. Ich kann mir keinen Reim darauf machen. Es wirkt nicht zufällig. Ich habe gesagt, zufällig zusammengewürfelter Text, aber... Ja, doch, zufällig ist das richtige Wort, aber es wirkt... Da scheint schon ein Sinn dahinter zu sein. Armitage, Ben, Marei und ich sind da zu finden, aber der Name meiner Mitbewohnerin zum Beispiel nicht. Die Namen meiner Nachbarn nicht, die Namen meiner Eltern nicht, nur wir vier. Ein paar andere aus dem Grabungsteam, mehrere Kollegen von Armitage, offensichtlich gibt es da also ein Muster. Vielleicht ist die komplette Lösung auf dieser Seite zu finden, wenn man den richtigen Schlüssel hat, sie zu verstehen. Wie ein Code, ein Rätsel. Drei der vier Leute, die mir persönlich bekannt sind, deren Namen dort erscheinen, sind tot. Grausam verendet. Ganz offensichtlich ist es nicht gut, seinen Namen da zu finden. Ich glaube, die Diskette in den Computer zu stecken war... Ich glaube, ich werde noch bitter bereuen, was ich getan habe. Ehrlich gesagt glaube ich, wir alle werden das noch bitter bereuen. Oha, düster. Unsympathischer Typ auch. Simon, ich glaube, du bist ein kleines Arschloch. Kann es sein? Gut, aber daher kommt also diese komische Seite, die Olli aufgerufen hat. Das erklärt irgendwie... Irgendwie nichts, oder? Was soll denn das für eine Seite sein? Okay, ich such mal meinen Namen. Patrick Steuermann. Oh. Oh, oha. Mein Name taucht hier auf. Mehr als einmal, mehr als 10-mal. Oh, das hört gar nicht mehr auf. Patrick Steuermann, Weltenbrecher, Fialas, Norris, Doluson, Hunde, Rhododendron, Milch. Kuddelmuddel, Tintenfass, Stab, Patrick Steuermann, Merkur, Flut, Wolkenwelle, Einzelfall, Gerste, Patrick Steuermann, Hand, Piraterie, Kräuter, was zur Hölle? Eieieiei. Was war das? Das kommt, glaube ich, aus dem Flur. Ach so. Jetzt verstehe ich.

Polizeikommissarin Zoe Reinhardt, Kriminalpolizei Reutlingen. Heute ist der 24.12.2022, 8.52 Uhr. Dies ist eine Dokumentation meiner Ermittlungen im vermissten Fall des Filmstudenten Patrick Steuermann, geboren am 17.04.1999, zuletzt gesehen im EPP-Gebäude Reutlingen Nord. Aus unbegreiflichen Gründen wurde ich angewiesen, diese Beweissicherung einzustellen. Ich habe meine Arbeit daher zu Hause fortgesetzt, privat. Mittlerweile habe ich alle Tonaufnahmen von Steuermanns Handy in chronologischer Reihenfolge abgespielt. Und es ergibt sich ein verstörendes Gesamtbild, das viele Fragen aufwirft. Aber ich denke, zumindest der Täter, ob Entführer oder Mörder, nicht einmal das ist ganz klar, ist eindeutig identifiziert. Ich weiß, dass ich mich bis hierhin nicht 100% korrekt verhalten habe, denke aber, dass der Zweck meine Mittel legitimiert. Um das im Zweifel beweisen zu können, werde ich auch meine nächsten Schritte stets aufzeichnen. Zuerst rufe ich jetzt im Präsidium an und ersuche Unterstützung.

0: Kriminalpolizei Reutlingen, Helge Zimmermann am Apparat.
1: Helge, hier ist Zoe.
0: Oh, Zoe. Gut, dass du anrufst. Du warst gar nicht erreichbar die letzten Tage. Wir müssen unbedingt mit dir reden. Da ist einiges zur Sprache gekommen.
1: Okay, gerne. Später. Ich habe entscheidende Hinweise im Patrick-Steuermann-Fall gefunden. Ich konnte einen eindeutigen Verdächtigen identifizieren. Polizeibekannt, ein gesuchter Mörder. Sein Name ist Oliver Birkel und ich kann ihn detailliert...
0: Frau Reinhardt, schön, dass Sie mal zu sprechen sind.
1: Herr Altenbrink, frohe Weihnachten.
0: Lassen wir die falschen Freundlichkeiten, Frau Reinhardt. Wissen Sie eigentlich, dass Ihr Dienstlaptop mit unserem Server hier verbunden ist?
1: In der Theorie, glaube ich, ja.
0: Dann ist Ihnen bewusst, dass wir von hier aus Zugriff auf Ihr kleines Privatprojekt haben?
1: Das war mir ehrlich gesagt nicht direkt klar. Nein.
0: Habe ich mir gedacht. Frau Reinhardt, bei aller Sympathie für engagierten Arbeitseinsatz. Eigentlich müsste ich Sie anzeigen. Dann ist mir zu Ohren gekommen, dass Sie als Kommissarin im Dienst aufgetreten sind, um Bürger zu befragen. Und das in einem Fall, zu dem Sie nicht nur keinen Ermittlungsauftrag haben, sondern die konkrete Anweisung, die Sache ruhen zu lassen. Über eine falsche Krankmeldung kann ich gnädig hinwegsehen, zumal Sie eindeutig nicht gesund sind. Aber alles andere eskaliert mir doch zu sehr hier mit Ihnen. Frau Reinhardt, das ist meine letzte Warnung. Sollten wir feststellen müssen, dass Sie weiterhin im Verschwinden Patrick Steuermanns ermitteln und im Rahmen dieser Arbeit Verhöre durchführen, werde ich Sie in Gewahrsam nehmen lassen. Verstehen Sie?
1: Herr Altenbrink, darf ich dazu auch etwas sagen?
0: Nein! Was denn?
1: Sie haben meine Aufnahmen gehört.
0: Auszüge. Es ist bestürzend. Ich kann mir das gar nicht alles anhören. Wie Sie auf Gruselgeschichten hereinfallen, die sich ein Medienstudent ausgedacht hat. Das ist unprofessionell, so möchte ich Sie nicht erleben. Sie sind bis auf Weiteres beurlaubt und bevor Sie in den Dienst zurückkehren, will ich Zertifikate über eine abgeschlossene Therapie sehen.
1: Herr Altenbrink, ist Ihnen nicht klar, dass ich den Täter identifizieren konnte? Oliver Birkel, ein gesuchter Mörder. Er war mit Patrick Steuermann in Kontakt.
0: Patrick Steuermanns Sprachaufnahmen sind klar als fiktionales Medienprojekt zu erkennen. Helge, was hattest du gesagt? Wie hieß das?
2: Ein Podcast.
0: Genau, das. Sie sollten das sichern, pro forma und nicht Verschwörungstheorien daraus konstruieren. Ruhen Sie sich aus, Frau Reinhardt. Besuchen Sie Ihre Familie über Weihnachten und Silvester. Im neuen Jahr unterhalten wir uns dann über den Therapieplatz, ja?
1: Ich weiß nicht, was ich dazu sagen soll.
0: Danke wäre angebracht. Sie ahnen nicht, wie viele Augen ich hier gerade zudrücke.
1: Okay, danke.
0: Ich mag Sie, Frau Reinhardt. Ich mag Ihr Engagement und Ihren Durchsetzungswillen. Das macht Sie zu einer guten Polizistin. Aber das sind eben auch Ihre fatalen Schwächen. Das müssen wir kontrollieren. Da arbeiten wir jetzt dran. Sie sind nicht allein. Wir bei der Polizei, wir sind füreinander da. Wir sind eine Familie. Verstehen Sie das?
1: Okay.
0: Gut. Frohe Weihnachten.
1: Ich hab's versucht. Oh, ich habe offenbar in der Zwischenzeit einen Anruf verpasst. Neue Nachricht auf der Mailbox. Unbekannte Nummer. Was ist das jetzt?
3: Hallo Zoe. Von mir hast du das nicht, aber ich habe ein bisschen reingehört in deine Files und ich glaube, ich habe den Typen gestern gesehen. Im Park. Hinter dem IPP-Gebäude. Wir waren da auf Streife, weil Anwohner uns gesagt haben, da verhält sich jemand merkwürdig. Als wir ankamen, ist er weggerannt. Ich habe mir nichts weiter dabei gedacht. Aber jetzt, wo der so exakt zu deiner Täterbeschreibung passt, naja, ich dachte, du solltest das wissen. Du hast das nicht von mir gehört.
1: Okay. Danke, Helge. Vor dem Chef keine Eier, aber wenigstens gute Infos hintenrum. Immer gut, eine Quelle bei der Polizei zu haben.

Ein Update zu meinem Ameisenproblem. Ich hatte berichtet, dass ich seit einigen Tagen unglaublich viele Ameisen in meiner Wohnung beobachte. Das war mir ein bisschen unheimlich eingangs, weil es begann, kurz nachdem ich Patrick Steuermanns Sprachmemo über diesen Zombiepilz, der Ameisen befällt, gehört hatte. Zufall, nichts weiter, dachte ich. Natürlich. Denn ich bin, egal was Herr Altenbrink sich zurechtgelegt hat, nicht verrückt. Ich habe im Internet Insektengift bestellt und es großzügig gesprüht. Sehr aggressives Zeug, ich habe immer noch Halsschmerzen davon. Die Ameisen leben. Wenn ich mich nicht täusche, sind es sogar mehr geworden. Ich wollte das nur einmal erwähnt haben. Die Geschichte erscheint mir kurios genug, um nicht vollkommen ausgelassen zu werden.

0: Ich habe den Dienstlaptop vom Internet getrennt. Demnach dürfte nichts mehr auf den Server hochgeladen werden. Das holen wir nach, wenn Oliver Birkel gefasst ist und Patrick Steuermanns Schicksal eindeutig geklärt. Ich habe es mit einem Vorgesetzten zu tun, der offensichtlich nicht im Sinne des Vermissten handelt. Schon gar nicht an Weihnachten. Urlaub geht offenbar vor. Es ist mir egal, ich mach weiter. Vermisstenfälle haben immer eine tickende Uhr. Zumal ich ja jetzt von einer Quelle innerhalb des Präsidiums auch eine heiße Spur habe, der ich folgen muss. Zunächst muss ich mir Zugang zu dem Ort verschaffen, an dem scheinbar alle Fäden zusammenlaufen. Dem ehemaligen IPP-Gebäude. Aber ich werde mich an Herrn Altenbrinks Weisung halten und nicht behaupten, für die Polizei unterwegs zu sein. Auch dies möge mir künftig bitte entlastend angerechnet werden, sollte es zu einem Disziplinarverfahren kommen.
1: Diamond Shop Reutling, Technik für den Herrn im besten Alter und alle anderen auch. Sie sprechen mit dem Geschäftsführer Thomas Eberle, was kann ich für Sie tun?
0: Guten Tag, mein Name ist Sui Reinhardt.
1: Frau Reinhardt, schön, Sie zu sprechen. Worum geht's denn?
0: Es geht um, ich betreibe einen Blog über Parapsychologie. Wissenschaftliche Betrachtungen übernatürlicher Vorgänge. Alternativer Journalismus. Ich habe erfahren, dass die Büros Ihrer Firma sich im ehemaligen Gebäude des Instituts für paramediale Phänomene befinden. Ist das korrekt?
1: Ja, das ist korrekt. Da sind Sie richtig informiert, Frau Reinhardt.
0: Das ist ja super spannend. Für meinen Blog ist das natürlich ein absolutes Top-Thema, das IPP. Da haben wir schon oft drüber berichtet. Das Verschwinden der kompletten Belegschaft. Das ist das mit Abstand faszinierendste, unerklärliche Phänomen der gesamten Region.
1: Ja, ich schätze, das kann man so sagen. Es sind, ehrlich gesagt, ziemlich normale Büroräume. Wir sitzen auch nur im vorderen Teil und haben ein kleines Lager im Keller. Der Großteil des Gebäudes steht weiterhin leer.
0: Spannend. Ich hatte gedacht, mit Ihrem Shop in diesen legendären Räumen, das ist doch eine Story. Vielleicht kann ich Sie interviewen und Sie erzählen mir was über unheimliche oder einfach skurrile, merkwürdige Vorkommnisse im Spukbüro. Oder so, wenn es sowas gibt.
1: Ja, da muss ich nachdenken. Ja. Doch, das kann sein, dass ich die ein oder andere Geschichte dazu hätte.
0: Sehen Sie? Toll. Ich stelle mir das sehr interessant vor für unsere Leser. Sehr, viral. Gutes virales Marketing. Wer will nicht bei einem Online-Shop kaufen, in dem es spukt? Vielleicht ein bisschen verfluchte Technik abgreifen, etwas vom IPP-Zauber nach Hause geliefert bekommen. Das klingt doch gut, oder? Was sagen Sie?
1: Ja. Das klingt tatsächlich sehr gut, Frau Reinhardt. Viral finden wir gut hier beim Diamond Shop. Das ist genau mein Ding. Wo finde ich denn Ihre Homepage?
0: Die ist gerade offline. Wir machen ein Rebranding. Neues Design, neuer Name, alles peppiger. Wir gestalten den ganzen Blog peppiger, um noch viraler zu sein. Die IPP Diamond Shop Story wäre unser großer Aufhänger zum Relaunch.
1: Das ist ja so aufregend. Da fühle ich mich wirklich geehrt. Wie genau machen wir das denn? So ein Interview, ja?
0: Genau. Ich würde einfach ein Interview mit Ihnen führen und darauf basierend dann den Artikel schreiben. Ich komme vorbei, wann immer es Ihnen passt, und dann quatschen wir einfach.
1: Das klingt prima.
0: Toll. Passt es vielleicht direkt heute Nachmittag?
1: Heute ist doch Heiligabend.
0: Ach ja.
1: Nö, das ist überhaupt kein Problem. Ich habe nichts vor. Wer verbringt Heiligabend nicht gern mit einer intelligenten jungen Dame?
0: Oh, okay.
1: Nee, komm, also ich hoffe, das war jetzt nicht zu direkt. Ich meine da gar nichts mit. Also machen Sie sich keine Sorgen. Ich bin noch von der alten Schule.
0: Super, passt 15 Uhr?
1: Ja, das passt.
0: Dann komme ich einfach zum IPP-Gebäude?
1: Nein, da bin ich ja heute nicht. Ist ja Weihnachten. Kommen Sie doch zu mir nach Hause. Adresse ist am Mühlenweg 4D. So viel gemütlicher. Ich mache uns dann so einen kleinen Glühwein.
0: Oh, okay. Dann bei Ihnen zu Hause. Bis nachher.
1: Bis dann. Tschüssinger.
0: Ich glaube, ich habe mir gerade ein Weihnachtsdate mit Thomas Eberle eingebrockt. Hoffentlich geht das nicht viral.

0: gut, Herr Eberle.
1: Oh nein, was hatten wir gesagt?
0: Klar, Entschuldigung, Thomas.
1: Danke, du, sonst komme ich mir so alt vor.
0: Thomas, ich zeichne das alles einmal auf, damit ich das später transkribieren kann, ja?
1: Transkribieren, nur tolles Wort. Man lernt ja hier noch richtig was.
0: Okay. Gut, Thomas, ich würde sagen, dann erzähl doch einfach mal die Story von Anfang an. Eine verfluchte Kaffeemaschine, hattest du gesagt.
1: Nee, nicht verflucht, ist doch das falsche Wort. Eher, mein Gott, wie sagt man denn das? Okay, also ich fange am besten mal vorne an. Ich bin ein Sparfuchs. Das ist so eine Sache, das macht mich aus. Das musst du dir jetzt aber nicht so freudlos vorstellen, dass ich auf alles verzichte, was Spaß macht. Nein, das Sparen selbst macht mir Spaß und mein Geschäft. Der Diamond Shop basiert komplett auf meiner Entdeckung, dass man aus China ganz prima sehr günstige Sachen im Internet bestellen kann. Ja, das dauert immer eine Weile, bis das ankommt. Man kann nicht alles so genau zeitlich planen, aber die Preise, oh, die sind Spitzenklasse. Wenn man ganze Kisten kauft, was ja ohnehin Sinn macht beim Betreiben eines Versandhandels, dann zahlt man teilweise Centbeträge pro Stück. Ein Traum! Du, das sind richtig gute Geräte meistens. Kein Schrott. Apple produziert ja auch in China. Ja klar, ist auch mal was dabei, was vielleicht nicht für die Ewigkeit gedacht ist. Aber funktionieren tut alles. Man muss die Leute nur ein bisschen so heranführen, dann macht's auch Freude. Ursprünglich war der Diamond Shop ja mal eine Ich-AG, also ganz früher, als es das noch gab. Kennst du das noch? Gute Sache eigentlich. Das habe ich ganz lange erfolgreich so betrieben. Dann wurde das aber alles immer größer von Jahr zu Jahr. Und irgendwann war klar, dass ich Leute einstellen musste, um die Auftragslast weiter zu tragen. Ich musste expandieren. Expandieren ist auch so ein tolles Wort, ne? Ja gut, also ich brauchte Büroräume. So, und wenn du das mal rechnest, Gehälter, Miete, Tausende von Euros, die da plötzlich auf mich zukamen. Natürlich hat mich das umgetrieben und ich habe Lösungen gesucht. Bei den Mitarbeitern, da gab es diesen elenden Mindestlohn. Das ist so eine Frechheit. Aber ich konnte das gut mit Werkstudenten und Praktikanten umschiffen. Büromiete war schwieriger. Unverschämt, was heute auf dem Immobilienmarkt für Preise abgerufen werden. Wirklich. Ich hatte nicht vor, einen Makler zu bezahlen. Ich denke, das versteht sich von selbst. Also ich bin einfach die Straßen der Reutlinger Randgebiete entlang spaziert, mit offenen Augen. Das ist was, was meine Generation wirklich noch kann. Mit offenen Augen durch die Welt gehen. Heutzutage ist man ja doch eher immer am Smartphone, nicht wahr? Ja, aber für mich war es wirklich gut, dass ich das gemacht habe. Weil so bin ich eines Tages einfach an dem Gebäude vorbeigekommen. Ein ganzer Bürokomplex. Völlig leer. Ich hatte noch nie von IPP gehört und habe bei der Stadt angefragt, wem das Gebäude gehört. Es stellte sich heraus, dass das Gebäude mit dem gesamten IPP-Nachlass in den Besitz der Bundesnetzagentur übergegangen war, wo niemand Kapazitäten hatte, sich darum zu kümmern. Und das kam mir natürlich sehr zugute, weil dadurch konnte ich dann tatsächlich einen exzellenten Preis aushandeln. Wegen dieser Geschichte mit den verschwundenen Leuten wollte hier niemand rein und abreißen war denen zu teuer. Mir wurde ein Angebot für das ganze Gebäude gemacht, ein Spottpreis, den ich noch weiter drücken konnte, indem ich gesagt habe, ich brauche nur zwei Flure. Ich habe trotzdem den Generalschlüssel bekommen und weil sich niemand drum schert, könnte ich theoretisch auch das ganze Haus nutzen. Muss ich aber gar nicht. Einmal durch alle Flure und Räume gestöbert habe ich trotzdem. Mittlerweile hatte ich das mit dem Verschwinden der IPP-Belegschaft nachgelesen und war natürlich fasziniert. Überall wurde gesagt, dass die alles stehen und liegen gelassen hatten. Was ich da rauslese ist, ein unangetasteter Schatz an Büroartikeln, gratis. Bei meiner Tour durch das Gebäude habe ich alles gefunden, was man für ein Büro braucht. Die Computer- und Telefonanlagen, nee, die waren veraltet. Die habe ich gelassen, wo sie waren. Aber es gab einfach Schreibwaren für die nächsten 10 Jahre. Kühlschränke, Tassen, Toilettenartikel und Kaffeemaschinen. Ja, eine ist mir ganz besonders ins Auge gefallen. Ein Top-Teil so mit Pads und allem. Richtig scharfes Ding. Riesengroß, Riesenauswahl. 10 Jahre alt, ja. Aber man zahlt sich für ein Gerät dieser Klasse noch heute dumm und dämlich. Es sei denn, man ist Sparfuchs-Eberle. Dann kriegt man's umsonst. Ja. Also das Gerät, das ging einwandfrei an, aber die Anzeige, die schien defekt. Da hätte wahrscheinlich sowas wie Guten Morgen und die Uhrzeit stehen sollen, weißt du? So eine Digitalanzeige mit blauen, simplen Buchstaben. Gar nicht groß, Platz für zwei Wörter und ein paar Zahlen. Da stand aber Hilfe. Komischer Fehler. Ich habe die Knöpfe alle ausprobiert. Es ist ein bisschen was passiert, aber an der Anzeige, ne, da hat sich nichts verändert. Funktioniert hat sie, also Kaffee gemacht. Darum geht's ja bei Kaffeemaschinen primär. Ist aber natürlich makaber, wenn da immer Hilfe an der Kaffeemaschine steht in so einem Büro. Das fand ich nicht so schön. Also weitergedrückt und probiert und alles und irgendwann frage ich einfach ganz dumm, quasi zu mir selbst, was willst du denn? Da ändert sich plötzlich die Anzeige und da steht jetzt Sterben. Dann blinkt ein Schriftzug über das Feld, töte mich, immer wieder und wieder und wieder. Ich hatte natürlich sowieso die ganze Zeit im Hinterkopf, wo das Teil herkam, IPP, Paramedial, Geisterkram. Hier war nun also irgendwas ganz komisch oder jemand hatte sich einen Spaß erlaubt und da eine Verulkung reinprogrammiert. Das kann natürlich grundsätzlich auch sein. Ich wüsste aber nicht, wie das bei einem so simplen Computersystem gehen sollte. Gut, offensichtlich kann das Ding kommunizieren, wie auch immer das jetzt im Detail möglich ist. Also frag ich, wie heißt du? Und die Maschine zeigt an, Martin. Hallo, Martin, sag ich und setz mich. Wie ist es denn so als Kaffeemaschine? Da läuft wieder das blinkende Töte mich über die Tafel. Tja, und dann sag ich, Martin, du bist eine teure Kaffeemaschine, die ich gut brauchen kann. Wenn ich dich kaputt machen soll, bist du mir einen guten Grund schuldig. Eine Weile steht da gar nichts, aber dann plötzlich laufen da Buchstaben über die kleine Anzeige in einem Tempo. Also das ging gar nicht. Ich sag, Mensch, stopp. Ich hol mir was zu schreiben und dann nochmal ganz langsam von vorne. Ich habe die ganze Nacht vor Martin gesessen und mir aus dem Buchstabenwirrwarr seine Geschichte rausklamüsert. War spannend. Mal schauen, ob ich das jetzt noch korrekt zusammenbekomme. Wie gesagt, das Anzeigefeld ist wirklich limitierend. Die Geschichte kam nur in groben Zügen rüber, aber trotzdem. Also Martin war, glaube ich, jetzt Sekretär gewesen beim IPP. So ein junger Mann. Der hatte nichts groß mit deren Forschung und Spukgeschichten zu tun. Der hat nur den Kaffee gemacht. Sag ich jetzt mal so, ganz salopp. War ein gut gelaunter Typ, eine rheinische Frohnatur, wie man so schön sagt. Unbekümmert, bescheiden. Eines Tages sind alle IPP-Mitarbeiter in einen Konferenzraum gegangen für irgendein wichtiges Meeting. Und Martin hat halt, ja, Kaffee geholt. Für alle. An der neuen digitalen Kaffeemaschine, die der Steuerzahler dem Hokuspokus-Institut gesponsert hatte. Dann hörte er ein komisches Knacken und Rauschen und zack, ist er in der Maschine. Nee, aber ich nehme das Ende vorweg, das weiß Martin nämlich noch gar nicht. Also, er ist erstmal orientierungslos. Es ist dunkel. Er stellt fest, dass er sich nicht bewegen kann, spürt seine Beine nicht mehr, seine Arme, seinen Kopf, gar nichts. Er spürt seinen ganzen Körper nicht mehr, ist für einen Moment ganz taub, in absoluter Dunkelheit. Bevor er anfangen kann, sich zu wundern, beginnt der Schmerz, ein dumpfes, dröhnendes Brennen, das alles einnimmt und ihn nach und nach ganz ausfüllt. So an dieser Stelle würde der Held in einer Abenteuergeschichte ohnmächtig werden, oder? Ja, weil es zu schrecklich ist, zu sehr wehtut, das Chaos zu erdrückend. Erstmal ohnmächtig werden und wenn man aufwacht, ist die Welt wieder ruhiger und man kann ganz langsam beginnen zu verstehen, was da passiert ist. Ja, nicht so für Martin. Der wird nicht ohnmächtig. Für ihn geht es einfach immer weiter. Ist auch vor Verzweiflung und Leid gar nicht richtig dazu gekommen, darüber nachzudenken. Er ist irgendwann einfach davon ausgegangen, dass er gestorben ist und das, was er erlebt, die Hölle sein muss. Ja, Kölner, katholisch. Ja. Ich hab's ja grundsätzlich einfach nicht so mit Religion. Deshalb ist mir auch Weihnachten nicht so wichtig. So, da war auf jeden Fall unser Martin in der Maschine für eine Ewigkeit, sagt er mir. Bis ich gekommen bin und mit der Maschine geredet habe, war dem gar nicht so richtig klar, dass er eine Kaffeemaschine ist. Irgendwie muss sein Verstand von seinem Körper getrennt und in diese Maschine übertragen worden sein. Da war er nun gefangen. Hat ihn alles gar nicht so interessiert. Der war schon so vollkommen fertig. Der wollte nur noch, dass es aufhört. Töte mich, töte mich, töte mich, war irgendwann alles, was noch kam. Dabei hat das doch faszinierende Implikationen, wenn sich Bewusstsein von Körper trennen lässt. Unsterblichkeit. Allein zu welchem Preis? Naja, ich weiß nicht, das war wahrscheinlich alles von einem Scherzbold in diese Maschine reinprogrammiert worden. Ich habe Martin nicht getötet. Dank YouTube-Tutorials war es mir möglich, die Maschine trotz suizidaler Anzeigetafel halbwegs bedienbar zu machen. Also habe ich das gute Stück poliert und in unser Büro gestellt. Jetzt allerdings begann der andere Teil der Geschichte. Martin nämlich hatte so langsam verstanden, dass ich ihn nicht töten würde. Irgendwann standen da regelrecht obszöne Botschaften auf der Tafel. Fick dich und so ein Kram. Ich habe die Anzeigetafel überklebt, das muss ja nicht sein. Ja, so dann gingen die Attacken los. Wenn ich mir einen Kaffee holen wollte, plötzlich ist mir die ganze Suppe aus einem falschen Schlauch auf die Hose gespritzt. Brühend heiß, solche Späße, ständig. Ich habe irgendwann den Mitarbeitern gesagt, sie sollen nicht an die Kaffeemaschine gehen. Die bediene nur ich, damit einfach niemand verletzt wird. Das Klebeband über der Anzeigetafel ist bei solchen Spritzunfällen ständig nass geworden und immer wieder abgegangen. Und dann stand da wieder, töte mich oder bitte oder ich leide. Immer sowas. Kann einem regelrecht den Morgen versauen. Naja, aber ja. Nichts ist umsonst. Wenn man sparen will, muss man manchmal sowas in Kauf nehmen. Im Großen und Ganzen funktioniert die Maschine ja einwandfrei und macht echt einen hervorragenden Kaffee.
0: Ha, wow, das ist eine verrückte Geschichte, keine Frage.
1: Glaubst du nicht?
0: Ach, ich glaube vieles mittlerweile.
1: Es sind oft gerade die verrücktesten Geschichten, die am Ende wahr sind. Und die glaubwürdigsten Storys, die völlig frei erfunden sind.
0: Ist das so?
1: Ja, das ist so. Wir beide zum Beispiel hier. Einer von uns hat vollkommen hanebüchendes Seemannsgarn über eine lebendige Kaffeemaschine mit Todeswunsch erzählt. Und die andere nur von ihrer Arbeit als Online-Journalistin, ihrem Relaunch, ihrem Wunsch, mich zu interviewen. Ich finde deine Geschichte jetzt wirklich nicht unglaubwürdig. Meine dagegen, das ist so ein harter Tobak. Trotzdem bist du die Lügnerin.
0: Was?
1: Oh, bitte, ich weiß über alles Bescheid. Thomas Eberle ist nicht auf den Kopf gefallen.
0: Ich verstehe nicht, worauf du hinaus willst.
1: Oh, muss ich es buchstabieren?
0: Ich fürchte ja.
1: Zoe Reinhardt, dein Chef hat mich angerufen, nicht lange nach unserem ersten Telefonat. Hat gesagt, es sei gut möglich, dass sich eine verwirrte Kommissarin mit mir in Verbindung setzt für Ermittlungen im Fall Patrick Steuermann. Du hast ja nicht mal einen falschen Namen benutzt. Mein Gott nochmal, wie schlecht kann man eigentlich lügen?
0: Ich bin es nicht gewöhnt zu lügen. Normalerweise habe ich das nicht nötig.
1: Das ist ein Trauerspiel.
0: Tut mir leid. Ich nehme an, unser Gespräch ist damit beendet und ich kann mich auf einen bösen Anruf von Herrn Altenbrink einstellen?
1: Nein. Ich habe ihm nichts gesagt.
0: Warum?
1: Weil die nicht richtig nach Patrick suchen. Ich werde mich ja nicht der einen Person in den Weg stellen, die Patrick wirklich finden will. Ich will helfen. Mission: Patrick retten.

0: So, wir sind jetzt auf dem Weg zum IPP-Komplex. Wir, das sind ich und Herr Thomas Eberle, der als Mieter den Schlüssel hat und mich hereinlassen wird. Es ist also alles ganz legal, kein Einbruch, keine Kompetenzüberschreitung.
1: Für wen nimmst du das auf?
0: Ich weiß es nicht genau. Ich dachte, es ist vielleicht schlau, alle meine Aktionen so exakt wie möglich zu dokumentieren, weil es sehr wahrscheinlich ist, dass ich mich hinterher in einem Disziplinarverfahren rechtfertigen muss.
1: Ja, gut, das macht Sinn. Allerdings generierst du damit ja auch irgendwie die ganze Zeit Beweise für Verstöße gegen Weisungen, ne?
0: Ja, aber notwendige Verstöße. Das ist mein Argument.
1: Mhm. Funktioniert das so als Strategie?
0: Weiß ich nicht. Vielleicht nicht. Vielleicht bin ich nicht mehr lange Polizistin.
1: Du, im Diamond Shop brauchen wir immer Praktikanten. Wir gucken da auch nicht aufs Führungszeugnis. Ist allerdings unbezahlt, das muss klar sein. Kann aber alles immer in eine bezahlte Stelle übergehen, irgendwann, wenn's gut läuft. Weiß man ja nie, ne?
0: Dieses Gespräch ist beendet. Ich mache jetzt hier auch aus.

0: Polizeikommissarin Zoe Reinhardt, Kriminalpolizei Reutlingen. Heute ist der 24.12.2022, 18.04 Uhr. Dies ist eine Dokumentation meiner Ermittlungen im vermissten Fall des Filmstudenten Patrick Steuermann, geboren am 17.04.1999, zuletzt gesehen im IPB-Gebäude Reutlingen Nord. Aus unbegreiflichen Gründen wurde ich angewiesen, diese Beweissicherung einzustellen. Ich habe meine Arbeit daher zu Hause fortgesetzt, privat. Ich weiß, dass ich mich bis hierhin nicht 100% korrekt verhalten habe, denke aber, dass der Zweck meine Mittel legitimiert. Um das im Zweifel beweisen zu können, werde ich auch meine nächsten Schritte stets aufzeichnen.
1: Redest du immer so viel am Anfang der Aufnahme?
0: Es kann ja nicht schaden, zwischendurch kurz den Stand der Dinge zusammenzufassen.
1: Kurz?
0: Was auch immer, Thomas.
1: Du hast jede einzelne von Patricks Sprachaufnahmen abgehört?
0: Ja.
1: Die hat er für seinen Job gemacht, ne? Bei uns, im Diamond Shop.
0: Manche davon, ja.
1: Was hat er denn noch so aufgenommen?
0: Du weißt noch gar nichts?
1: Wie mein?
0: Warte, ich bring dich auf den neuesten Stand, aber ich mach hier vorher aus. Das sprengt ja jetzt wirklich den Rahmen.

0: Wir stehen jetzt vor dem ehemaligen IPP-Gebäude.
1: Oh, geht das jetzt die ganze Zeit so, dass du alles beschreibst? Film doch einfach.
0: Ich habe mit diesen Sprachmemos angefangen. Ich wechsle jetzt nicht kurz vor Schluss das Medium.
1: Hm. Hat unser Patrick dich inspiriert, ne?
0: Mag sein.
1: Das ist schon komisch, oder? Ich kenne den Patrick, du nicht. Trotzdem weißt du so viele Sachen über den, die ich nicht weiß. Verrückte Welt der Technik.
0: Wäre alles nie so passiert, wenn man die Dateien einfach vom Handy auf den Computer hätte kopieren können. Die ganze Zeit habe ich mich über diese rätselhafte Codierung geärgert. Letztendlich war es wahrscheinlich alles für was gut.
1: Rätselhafte Codierung? Das ist so ein Quatsch. Das ist einfach, weil das ein iPhone war. Habe ich dem Patrick auch immer gesagt. Die sind Schrott, die Dinger. Hier, das ist ein Handy. Das Titan Plus Phone X. Titan Plus ist eine wirklich sehr gute chinesische Marke. Verkaufen wir bei uns im Shop. Solltest du mal reinschauen. Da hat man solche Probleme nämlich nicht mit. Da läuft ganz normal Windows drauf und nicht so ein verwirrender Apple-Mist.
0: Ich bin mir ziemlich sicher, dass unsere Computer mit einer normalen iPhone-Codierung umgehen können.
1: In der deutschen Behörde. Niemals. Wollen wir wetten?
0: Können wir bitte jetzt reingehen?
1: Ja, natürlich. Ich würde aber auch gern wetten. Ich würde sogar Geld draufsetzen. Mein eigenes sauer verdientes Geld.

0: Tada!
1: Das ist es also.
0: Ja, das ist es.
1: Irgendwie enttäuschend? Ist ja wirklich einfach nur ein Büro.
0: Ja, das habe ich ja gesagt. So, was machen wir jetzt hier?
1: Der Verdächtige wurde wohl vor kurzem hier in der Nähe gesehen.
0: Glaubst du, der ist hier drin?
1: Ich wüsste nicht, warum der sonst hier in der Gegend rumschleichen sollte.
0: Der hat doch gar keinen Schlüssel.
1: Ist vorher ja auch irgendwie reingekommen.
0: Du meinst, als Patrick dem begegnet ist? Ja, da war ja gar nicht abgeschlossen.
1: Ich weiß doch auch nicht. Ist unsere beste Spur. Würde mich sehr wundern, wenn dieser Olli nicht hier drin irgendwo rumschleicht.
0: Ist der nicht gefährlich?
1: Doch, sicher.
0: Aber du bist natürlich bewaffnet.
1: Nein, und das will ich auch hier in der Aufnahme an dieser Stelle bitte einmal vollkommen klarstellen. Ich bin nicht in offizieller Funktion unterwegs und habe daher selbstverständlich auch meine Dienstwaffe nicht mitgenommen.
0: Toll. Unbewaffnet, allein, im dunklen Bürogebäude mit dem Mörder.
1: Das ist der Haken an der Sache, ja.
0: Du, am besten gehen wir zuerst in mein Büro. Da gibt's wenigstens ein paar Sachen, mit denen man sich im Notfall verteidigen kann.
1: Nein,